Eine Chaconne für Violine und Basso Continuo aus dem Barock von Tommaso Antonio Vitali war die Vorlage für diese Transkription für Violine und Streicher in G-Moll von Ottorino Respighi. Das waren Michael Erxleben an der Geige und das neue Berliner Kammerorchester unter seiner Leitung. Sie hören das ARD-Nachtkonzert, präsentiert von BR Classic, jetzt mit Kammermusik aus der Frühromantik für Klarinette, Fagott und Klavier. Konradin Kreuzes Trio Opus 43 in S-Dur spielen der Klarinettist Benjamin Reisenberger, der Fagottist Sergio Azzolini und der Pianist Tobias Koch am Hammerklavier.

Das Trio Opus 43 für Klarinette, Fagott und Klavier von Konradin Kreuzer im ARD-Nachtkonzert. Mit Benjamin Reisenberger an der Klarinette, Sergio Azzolini am Fagott und Tobias Koch am Hammerklavier. In den französischen Barock führt uns jetzt Jean-Baptiste Lully mit Musik aus einer Ballettkomödie, über die schon Ludwig XIV. Gelacht hat. Die erzwungene Hochzeit. Bei der Uraufführung im Pariser Louvre soll der Sonnenkönig sogar eine Hauptrolle getanzt haben. Daraus jetzt die Suite Nummer 2, gespielt vom Orchester Le Concert des Nations unter der Leitung von Jordi Savall.

Das Angelus String Quartet im ARD-Nachtkonzert mit Kammermusik von Joseph Haydn, seinem zweiten Streichquartett Opus 77 in F-Dur. Unser nächster Nachtschwärmer ist der schwedische Komponist Franz Berwald, der zwar im öffentlichen Musikleben seiner Zeit nicht fest verankert war, heute aber als der führende skandinavische Komponist des frühen 19. Jahrhunderts gilt, bewundert für seine kühnen und überraschenden Einfälle. Unter der Leitung von Jeffrey Tate spielt das Symphonieorchester des Bayerischen Rundfunks Franz Berwalds Sinfonie in C-Dur.

Die Sinfonie in C-Dur von Franz Berwald, gespielt vom Symphonieorchester des Bayerischen Rundfunks unter der Leitung von Jeffrey Tate. Damit steuern wir auf die 4 Uhr Nachrichten zu und danach geht's weiter im ARD-Nachtkonzert mit Albrecht Mayer an der Oboe.

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1: Um 4 Uhr mit Ronald Lessig. Angesichts der Entwicklungen im Iran-Krieg hat Bundeskanzler Merz die Führung in Teheran aufgerufen, an den Verhandlungstisch zurückzukehren. Auf der Online-Plattform X schrieb er, der Iran müsse aufhören, die Region und die Welt als Geisel zu nehmen. Aus der Nachrichtenredaktion Jonas Valentin Weber.
2: Konkret forderte Merz das Regime auf, die Straße von Hormus nicht mehr zu blockieren und die Angriffe auf die Golfstaaten einzustellen. Erstmals seit knapp einem Monat hatte die iranische Armee wieder Ziele in den Vereinigten Arabischen Emiraten attackiert, offenbar als Reaktion darauf, dass das US-Militär an der Straße von Hormus mehrere kleinere iranische Boote versenkt hatte. Diese sollen dort wiederum zivile Schiffe angegriffen haben. US-Präsident Trump hatte vorher angekündigt, festsitzende Handelsschiffe aus der für den weltweiten Ölhandel wichtigen Meerenge eskortieren zu lassen unter Militärschutz.
1: Im Krieg gegen die Ukraine hat Russland eine einseitige Waffenruhe für den 8. und 9. Mai ausgerufen. Die Ukraine reagierte mit einer eigenen einseitigen Feuerpause. Diese soll schon am 6. Mai beginnen. Aus der Nachrichtenredaktion Konstanze Semidey.
3: Wie lange die Waffenruhe gelten soll, ließ Präsident Selenskyj offen. Er hatte vor der russischen Ankündigung erklärt, er halte eine eintägige russische Feuerpause für nicht ernst gemeint. Laut dem Verteidigungsministerium in Moskau hat Präsident Putin die Feuerpause für Freitag und Sonnabend angeordnet. Am 9. Mai feiert Russland den Sieg über Nazi-Deutschland. Das Ministerium teilte mit, sollte Kiew die Feier stören, werde es einen massiven Vergeltungsangriff geben.
1: Bundesverkehrsminister Schnieder hat den Tankrabatt gegen Kritik verteidigt. Im Gespräch mit dem Redaktionsnetzwerk Deutschland sagte er, viele Menschen und bestimmte Branchen seien auf das Auto oder den LKW angewiesen und bräuchten Unterstützung. Seit 1. Mai gilt eine Steuersenkung auf Diesel und Benzin von rund 17 Cent pro Liter. Allerdings sind die Spritpreise nicht in der entsprechenden Höhe gefallen. Nach der mutmaßlichen Amokfahrt in der Leipziger Innenstadt haben die Behörden erste Informationen zum Fahrer bekannt gegeben. Laut Sachsens Innenminister Schuster handelt es sich aller Wahrscheinlichkeit nach um einen Einzeltäter. Es gebe bislang keine Hinweise auf einen Anschlag. Der Mann ist demnach ein 33-jähriger Deutscher. Nach MDR-Informationen wurde er kurz vor der Tat aus einer Psychiatrie entlassen. Der Mann war gestern durch eine Fußgängerzone gerast. Zwei Menschen wurden getötet, viele weitere verletzt. Der Fahrer wurde festgenommen. Das waren die Nachrichten. Das Wetter in Deutschland. Tagsüber im Norden und Süden trocken, sonst regnerisch bei 12 Grad auf den Nordseeinseln und 26 Grad in Niederbayern. Am Mittwoch Wolken und Schauer, im Norden freundlicher, bis 22 Grad. Die Zeit, es ist 4.03 Uhr.
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5: Durch diese Nacht begleitet sie Michael Atzinger. In den kommenden 10 Minuten mit Musik von Sigismondo d'India. Der kam aus Sizilien und machte sein Glück in Neapel mit Motetten, Madrigalen und Liedern. Das ist lange her. 1629 ist Sigismondo d'India gestorben. Hier ist eine Aria für Sopran und Laute von ihm, interpretiert von Roberta Mameli und Luca Bianca. Lamento di Didone.

Dido weint, nachdem sie von Aeneas sitzen gelassen wurde. Lamento di Didone, eine Aria für Sopran und Laute von Sigismondo d'India mit Roberta Mameli und Luca Pianca. Emil Gilels spielt jetzt die symphonischen Etüden in Form von Variationen für Klavier Opus 13 von Robert Schumann.

Geistliche Musik aus dem Barock von Antonio Vivaldi. Sein Salve Regina in C-Moll sang die Altistin Sara Mingardo in Begleitung des Concerto Italiano unter Rinaldo Alessandrini im ARD-Nachtkonzert, wo uns jetzt Wiener Klassik von Johann Nepomuk Hummel erwartet. Ende des 18. Jahrhunderts schrieb er ein Mandolinenkonzert, das er später für Klavier adaptiert hat, das Concertino in G-Dur, Opus 73, mit Howard Shelley am Klavier und den London Mozart Players.

Der Pianist Howard Shelley und die London Mozart Players unter seiner Leitung mit Johann Nepomuk Hummels Concertino für Klavier und Orchester in G-Dur, Opus 73 im ARD-Nachtkonzert. Hier jetzt die 5 Uhr Nachrichten und danach starten wir in den Dienstagmorgen mit Franz Schubert, Domenico Cimarosa und Louis Spohr.

0: Marktplatz gefahren und hatte dabei mehrere Menschen angefahren. Der mutmaßliche Täter sei von der Polizei noch im Fahrzeug festgenommen worden und hat demnach keinen Widerstand geleistet. Ein bewaffneter Mann hat in der Nähe des Weißen Hauses auf Einsatzkräfte geschossen und dabei einen unbeteiligten Jugendlichen getroffen. Seine Verletzungen seien nicht lebensgefährlich. Der Secret Service teilte mit, Beamte hätten das Feuer erwidert und den Verdächtigen getroffen, nachdem er eine Waffe gezogen und auf sie geschossen habe. Rettungskräfte brachten die beiden Verletzten ins Krankenhaus. Angaben zum Zustand des bewaffneten Mannes machten die Sicherheitsbehörden nicht. Vor dem Berliner Landgericht müssen sich ab heute 7 Angeklagte wegen eines tödlichen Streits am Humboldt-Forum in Berlin-Mitte verantworten. Es geht um einen Vorfall im vergangenen September, als 2 Gruppen aneinander geraten sind. Katharina Trümper, RBB 24.
1: Dabei wurde ein 20-jähriger Syrer niedergestochen. Er starb später im Krankenhaus. 2 seiner Begleiter wurden durch Messerstiche verletzt. 4 der Angeklagten wird unter anderem Totschlag vorgeworfen, den 3 anderen gefährliche Körperverletzung. Die Gründe für die Auseinandersetzung sind unklar. Bereits im August 2025 waren am Humboldt-Forum 2 Gruppen mit Messern aufeinander losgegangen. 6 Menschen wurden dabei verletzt, einer davon lebensgefährlich.
0: In Brieselang im Havelland war die Feuerwehr bei einem Gefahrengut-Einsatz tätig. Wie ein Polizeisprecher des Brandenburger Lagedienstes dem RBB am Abend sagte, hat es einen Unfall in einer Fabrik gegeben. Nach Angaben der Feuerwehrleitstelle Potsdam sind 3 Verletzte ins Krankenhaus gebracht worden. Anwohner waren zwischenzeitlich gebeten worden, Fenster und Türen zu schließen. Hier gibt die Feuerwehr inzwischen Entwarnung. Soweit die Nachrichten. 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Das Wetter: Heute ist es oft bewölkt und zum Teil gibt es auch starke Regenschauer. Die Temperatur erreicht maximal 21 Grad. Morgen weiterhin Wolken, kaum Sonne und etwas Regen. Es wird wieder kühler. Die Zeit: Es ist 5:03 Uhr.

Vierhändige Klaviermusik von Franz Schubert. Das war sein charakteristischer Marsch Nummer 1 in fröhlichem C-Dur, gespielt von den beiden Pianisten Andreas Steyer und Alexander Mielnikow. Unser nächster Künstler im ARD-Nachtkonzert ist der ungarische Oboist Lajos Lencsés. Seine internationale Karriere begann 1968 mit dem ersten Preis des internationalen Genfer Wettbewerbs. Da war Lajos Lencsés gerade Mitte 20. Mittlerweile ist er 83 und als Solist auf der ganzen Welt bekannt. Das ist er zusammen mit dem Kammerorchester Arcata Stuttgart und Musik von Domenico Cimarosa.

Auf der Grundlage von Klaviersonaten Domenico Cimarosas ist dieses Oboenkonzert in C-Dur entstanden, das Lajos Lencsics und das Kammerorchester Arcata Stuttgart gerade gespielt haben. Die Leitung hatte Patrick Strub. Weiter durch den noch ganz frühen Dienstag schickt uns jetzt Louis Spohr. Seine Klarinettenkonzerte zählen auch heute noch zu den schwierigsten Stücken der Klarinettenliteratur und sind nur ganz selten im Konzertsaal zu hören. Christopher Sundquist und die NDR Radiophilharmonie haben sich herangewagt. Hier sind sie mit dem ersten Satz aus Spohrs Klarinettenkonzert Nummer 3 in F-Moll. Am Dirigentenpult Simon Gaudenz.

Ein Ausschnitt aus dem Klarinettenkonzert Nummer 3 von Louis Spohr. Das war der erste Satz daraus mit Christopher Sundquist an der Klarinette und der NDR Radio Philharmonie unter der Leitung von Simon Gaudenz. Aus der Romantik stammt auch das nächste Stück im ARD-Nachtkonzert, geschrieben von Karl Heinrich Jacobi, Fagottist am Coburger Hof und im 19. Jahrhundert einer der besten Fagottisten in ganz Deutschland. Mehrere bedeutende Stücke hat er für sein Instrument veröffentlicht, darunter diese Polonaise hier, mit Karen Gagan am Fagott und dem Orchester der Opera North unter Benjamin Wallfisch.

die Fagottistin Karen Gagan und das Orchester der Opera North mit der Polonaise aus Karl-Heinrich Jacobis Introduktion und Polonaise, die er ursprünglich für Fagott und Klavier schrieb. Das Lieblingsinstrument unseres nächsten Komponisten war das Cello. Virtuos konnte er darauf spielen. Josef Fiala. So auch in der ersten Salzburger Aufführung von Mozarts Entführung aus dem Serail, in der er der Solo-Cellist war. Darüber hinaus hat ihn eine lebenslange Freundschaft mit Mozart verbunden, der auch von Fialas Musik angetan war. Ein Konzert für Englischhorn und Orchester von Josef Fiala spielen Albrecht Mayer und die Kammerakademie Potsdam für uns.

Albrecht Meyer am Englischhorn und die Kammerakademie Potsdam unter seiner Leitung mit einem Konzert für Englischhorn und Orchester von Josef Fiala im ARD-Nachtkonzert, das heute mit Kammermusik von Emilie Meyer zu Ende geht. Keine Komponistin ihrer Zeit hat ein so umfangreiches Werk in den verschiedensten musikalischen Gattungen hinterlassen wie Emilie Meyer, 1812 im mecklenburgischen Friedland geboren. Vor allem mit der Musik von Haydn, Mozart und Beethoven hat sie sich auseinandergesetzt und ihren eigenen Kompositionsstil entwickelt, der sich ganz bewusst an den herausgehobenen klassischen Vorbildern orientiert. Hier der dritte Satz aus Emilie Meyers Klaviertrio Opus 13, gespielt vom Trio Vivente,

Das Trio Vivente mit dem Scherzo aus Emilie Meyers D-Dur Klaviertrio Opus 13 zum Ausklang des ARD-Nachtkonzerts, das Ihnen Bär Klassik präsentiert hat. Vielen Dank fürs Zuhören. Schön, dass Sie mit dabei gewesen sind. Ich bin Susanne Kruse und wünsche Ihnen einen entspannten Start in diesen Dienstagmorgen. Bis zum nächsten Mal.

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1: Im Fall der Amokfahrt in Leipzig sind die genauen Hintergründe noch unklar. Nach Informationen des Mitteldeutschen Rundfunks gibt es aber Hinweise auf psychische Probleme des Verdächtigen. Demnach wurde der 33-Jährige bis vorgestern in der Psychiatrie behandelt. Wie zuerst die Leipziger Volkszeitung berichtet hat, war der deutsche Staatsbürger außerdem Polizei bekannt, wegen welcher Taten ist unklar. Die Polizei hat am Abend mitgeteilt, dass sie nicht von einem politischen oder religiösen Motiv ausgeht. Der Mann ist gestern mit dem Auto durch die Innenstadt gefahren.

0: Situation, wenn die USA ihren Einsatz fortsetzen. Vorher ist es in der Straße von Hormuz zu Gefechten gekommen. Die US-Armee hat nach eigenen Angaben mehrere iranische Boote versenkt. Der Iran meldet Raketenangriffe auf US-Militärschiffe. Außerdem wurden Ölanlagen in den Vereinigten Arabischen Emiraten durch Beschuss in Brand gesetzt. Bundeskanzler Merz kritisierte die iranischen Angriffe und rief dazu auf, wieder zu verhandeln. Kurz nach Russland hat auch die Ukraine eine Waffenruhe angekündigt. Sie soll in der kommenden Nacht in Kraft treten, wie Präsident Zelensky mitgeteilt hat. Davor hatte der russische Präsident Putin eine Waffenruhe für den 8. und 9. Mai angeordnet. Unser Korrespondent für Russland, Björn Blaschke.
1: Am 9. Mai feiert Russland traditionell den Sieg der Sowjetunion über Nazi-Deutschland. Und diese Gedenkveranstaltung möchte Putin ohne Zwischenfälle begehen. Es ist klar, dass Putin in diesem Zeitraum mit verstärkten ukrainischen Attacken rechnet. Das Verteidigungsministerium in Moskau hatte vergangene Woche angekündigt, in diesem Jahr würden bei der sogenannten Siegesparade in Moskau moderne Panzer und Raketen fehlen, wegen der, Zitat, operativen Lage. In seiner Ankündigung zur Feuerpause am Abend drohte nun das russische Verteidigungsministerium, sollte die Ukraine die Feuerpause brechen, würde Russland auf das Stadtzentrum von Kiew einen Vergeltungsangriff mit Raketen starten.
0: Experten aus Ministerien, der Bundesbank und Wirtschaftsforscher beraten ab heute darüber, welche Steuereinnahmen in diesem Jahr zu erwarten sind. Die Prognose des Arbeitskreises Steuerschätzung sind die Grundlage für die Haushaltsplanungen von Bund, Ländern und Kommunen. Die Ergebnisse will Finanzminister Klingbeil übermorgen vorstellen. Die Regierung geht davon aus, dass wegen des Iran-Krieges die Wirtschaft in diesem Jahr nur geringfügig wächst. Das dürfte auch bei den Beratungen der Steuerschätzer eine Rolle spielen. Der Arbeitskreis tagt immer im Mai und November, dieses Mal in Mecklenburg-Vorpommern. In Brieselang im Havelland ist die Feuerwehr am Abend zu einem Gefahrguteinsatz ausgerückt. Wie ein Polizeisprecher dem RBB gesagt hat, gab es einen Unfall in einer Fabrik. Dabei soll ein chemischer Stoff ausgetreten sein, welcher genau ist noch nicht bekannt. Laut der Feuerwehr wurden 3 Menschen verletzt in ein Krankenhaus gebracht. Anwohnerinnen und Anwohner waren zwischenzeitlich aufgerufen, Fenster und Türen geschlossen zu halten. In der US-Hauptstadt Washington hat es in der Nähe des Weißen Hauses einen Schussvorfall gegeben. Wie der Secret Service mitgeteilt hat, ist dabei ein unbeteiligter Jugendlicher verletzt worden. Der Verdächtige wurde festgenommen. Aus Washington, Anne Schneider.
2: Nach Angaben der Sicherheitsbehörden wurde der Mann in der Nähe der National Mall, dem großen Park- und Regierungsbereich im Zentrum Washingtons, von Einsatzkräften angesprochen. Er flüchtete daraufhin und eröffnete das Feuer. Die Beamten schossen zurück, trafen ihn und brachten ihn verletzt ins Krankenhaus. Aus Sicherheitsgründen wurde das Weiße Haus kurzzeitig abgeriegelt und Journalisten vorsorglich in den Presseraum gebracht. Präsident Donald Trump setzte eine parallel laufende Veranstaltung jedoch ohne Unterbrechung fort. Kurz zuvor war auch der Fahrzeugkonvoi von Vizepräsident J.D. Vance durch das betroffene Gebiet gefahren. Hinweise auf einen gezielten Angriff auf ihn oder andere Regierungsvertreter gibt es nach Angaben der Behörden nicht.
0: Soweit die Nachrichten. 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Das Wetter. Heute wechselnd, meist stark bewölkt, zeitweise fällt Regen bei Höchstwerten bis 19 Grad, aktuell in Berlin-Kreuzberg 15 Grad, in Buch 13, in Grünau 9, in Guben 15 Grad. Morgen überwiegend wolkig, zeitweise mit ergiebigem Regen bei Temperaturen von rund 13 Grad. Die Zeit 6.05 Uhr.
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4: Ich wünsche Ihnen einen schönen Dienstagmorgen und wir beginnen den mit dem Bariton von Gregory Porter. Hier kommt der Windsong auf Radio 3.
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1: Hier war schon mal der Wind. Der Regen kommt im Laufe des Tages dann wohl noch dazu. Gregory Porter haben wir hier gehört. Den Mann mit der markanten Ballonmütze, der tourt in den kommenden Monaten kreuz und quer durch die USA. Durch Europa sind auch immer mal wieder ein paar Gigs in Deutschland mit dabei. Am 26. Juni in Kiel wird er zum Beispiel zu erleben sein, in Regensburg dann am 19. Juli und am 14. Dezember gastiert er dann in der Philharmonie in Berlin. Das ist Musik von Sufjan Stevens, Mystery of Love.

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1: Heute mit einem Gedicht von Tanja Dückers.
2: Herz oder Galaxie? Zugfahrt. Als der Zug auf einmal anhält und niemand weiter weiß, blicke ich auf die Linien meiner Fingerkuppe. Ein Strudel. Was will ich alles wissen über mein Herz oder die Galaxie? Wie fremd man sich selbst an manchen Körperstellen sein kann. Der Zug fährt weiter, langsam wie ins Ungewisse. Der Strudel in meiner Hand gleicht einer Schatzkarte für Kinder. Wie schön die Geheimnisse, die man nicht lüften kann. Der Strudel dreht sich um sich selbst, in der Mitte weiche Leere oder leere Weichheit. Fragen müssen nicht beantwortet werden heute.

0: Drado und Raphael Guarlazzi im Duett. The Bare Necessities wurden besungen oder zu Deutsch aus dem Dschungelbuch. Probier's mal mit Gemütlichkeit.
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0: Heute vor 60 Jahren, also am 5. Mai 1966, hat der Frachter Fairland angelegt in Bremen an der Weser. Was soll daran denn bemerkenswert sein, fragen Sie sich vielleicht. Nun, die Fairland, die war das erste Containerschiff überhaupt, das in einem deutschen Hafen angelegt hat. Für uns berichtet Andreas Neumann und er startet mit etwas Seemannsgarn.
2: Das Erleben ferner Kontinente, die Liegezeit im Hafen, Liebesabenteuer an Land.
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2: Seefahrtsromantik, besungen und verklärt in unzähligen Liedern und Schlagern. Meistens geht es dabei um die Zeiten, die die Seemänner im Hafen verbringen, während ihre Schiffe beladen werden. Es dauert Tage, manchmal Wochen, bis die Hafenarbeiter alle Kisten, Paletten oder Bananenstauden aus- und eingeladen haben. Und in dieser Zeit vergnügt sich der Matrose an Land und erlebt tolle Dinge. Soweit die Romantik, deren Ende dann aber in den 1950er Jahren besiegelt wird. Damals steht in den USA der Spediteur Malcolm McLean mal wieder mit seinem Lastwagen, vollbeladen mit Säcken und Kisten im Hafen. Und wartet darauf, dass die an Bord eines Schiffes gekramt werden.
4: Ich beobachte, wie sie loslegen, roll die Dinger runter, sie nehmen sie mit den Haken. Und ich sage mir, warum nehmen wir nicht den ganzen Aufbau vom Laster? Das war mein erster Gedanke. Nimm den ganzen Aufbau runter.
2: Die Idee lässt McLean nicht los. Und er entwickelt einen Transportbehälter im Grundmaß so groß wie LKW-Pritschen. Diesen stabilen Behälter kann man mit Samtwareninhalt in einer Rutsche an Bord tiefen. Der Frachtcontainer ist geboren und kommt in den USA gut an. In Europa, in Deutschland zumal, erstmal nicht so.
5: Haben natürlich alle Reedereien mit ihren Kunden gesprochen und haben diskutiert, ob das gut wäre mit dem Container. Und selbst die Kunden haben gesagt, das sei Quatsch.
2: Erinnert sich der damalige Vorstand der Reederei Hapag-Lloyd, Karl-Heinz Sager. Aber McLean lässt nicht locker. Er betreibt 1966 auch eine Reederei, die Sealand, und startet damit eben selbst einen Liniendienst mit Containern über den Atlantik.
6: Die Schiffe der Sealand-Reederei haben einen wöchentlichen Dienst aufgenommen und werden nunmehr jeden Donnerstag in Bremen erscheinen.
2: Verkündet Gerhard Bayer, der damalige Direktor der Bremer Lagerhausgesellschaft. Und Anfang Mai 1966 macht dann der erste Frachter, die Fairland, mit 100 Containern an der Pier des Bremer Überseehafens fest. Bodo Meyer soll als Lademeister mit seinen Arbeitern die Boxen von Bord holen.
7: Wie wir den Morgen dann dahin kamen, um 6 Uhr, halb 6 war ich da. Um 6 begann die Schicht, dann hat man das ja zum ersten Mal gesehen. Man musste sich das natürlich auch erstmal richtig alles angucken, war klar, war ja Neuland für uns.
2: So neues Land, dass es keine wirklich geeigneten Kräne gibt, um die Container anzuheben. Beim ersten Versuch rutscht eine tonnenschwere Eisenbox ab und trifft das Führerhaus des Transport-LKWs, der an der Pier bereitsteht.
7: Haben wir Glück gehabt, dem Fahrer ist nichts passiert. Ja, und dann nachher lief das einigermaßen dafür, dass es das erste Schiff war, lief es einigermaßen rund.
2: Der Vorteil des Containers ist erschlagend. Mit ihm verkürzen sich die Ladezeiten im Hafen extrem, womit zwar die beschriebene Hafenromantik der Seemänner beendet ist, aber der Reeder viel Geld spart. Nach dem geglückten Auftakt in Bremen steigen auch die deutschen Reeder zügig auf Containerschiffe um. Schiffe, die heutzutage viele tausend Stahlboxen gleichzeitig transportieren. Auf dem Siegeszug des Containers, der den Seehandel revolutionierte, war die Ankunft des ersten Containerschiffes in Bremen an der Weser am 5. Mai 1966 ein Meilenstein. Das war heute, vor 60 Jahren.
8: Ruota panoramica. Intrattenimento costituita da una grande ruota verticale, sulla quale viaggiano delle cabine, offrendo una vista panoramica dal mare.

Die französische Fagottistin Sophie Dervaux haben wir hier gehört. Mit Anfang 20 schon war sie Solofagottistin bei den Berliner Philharmonikern. Seit 2015 hat sie diese Position inne bei den Wiener Philharmonikern. Hier haben wir sie gehört mit dem ersten Satz der Fagottsonate in G-Dur von Camille Saint-Saëns. Das ist Musik von Vanno Ballet auf Radio 3. U9 by Bike heißt die Nummer.

0: Vanu Ballet, so nennt sich dieses neunköpfige Berliner Jazz-Ensemble. Zwei Schlagzeuger gönnt sich die Band. Und hier haben wir gehört, U9 oder U9 bei Bike waren also unterwegs zwischen dem U-Bahnhof Osloer Straße und dem Rathaus Steglitz.
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0: Um 6:30 an diesem Morgen mit Anne Spohr. Guten Morgen.
2: Guten Morgen.
0: Kurz vor der Hauptversammlung in Berlin gibt es jetzt Vorwürfe gegen den Vorstand der GEMA.
2: Da geht es um eine Telefonkampagne im Vorfeld der Abstimmung über die umstrittene Reform der Kulturförderung. Nach Recherchen von BR Classic soll die GEMA gezielt vor allem Mitglieder aus dem Unterhaltungsbereich aktiviert, mobilisiert haben, um Zustimmung für diese Reform zu sichern. Im Raum stehen also Vorwürfe der Einflussnahme und Compliance. Ganz konkret geht es um den Verdacht, dass vor allem noch nicht angemeldete Mitglieder der GEMA aus den Bereichen Pop, Rock und Jazz kontaktiert worden sind, also quasi aus dem Bereich der sogenannten U-Musik. Angerufen wurden vor allem solche Mitglieder offenbar, die zuletzt hohe Tantiemen-Vorauszahlungen von der GEMA erhalten hatten, während aus dem Bereich der klassischen Musik, also Mitglieder der sogenannten E-Musik, offenbar seltener angesprochen wurden. Unter ihnen wird befürchtet, dass die Reform deutliche Kürzungen bei Fördermitteln bringt im Bereich Klassik. Die GEMA weist diese Vorwürfe zurück. Man habe lediglich reguläre Aktivierungsmaßnahmen durchgeführt, um die Teilnahme zu erhöhen. Alle Schritte seien rechtlich geprüft und entsprechen den Vorgaben. Die Abstimmung über die Reform der Kulturförderung gilt als entscheidend, denn es geht um die künftige Verteilung von rund 50 Millionen Euro Kulturförderung pro Jahr.
0: Schauen wir nach Berlin-Karlshorst. Dort beginnt jetzt die Wiederbelebung eines besonderen Kulturortes. Das ehemalige Theater dort wird saniert.
2: Mit dem Start der Bauarbeiten beginnt die nächste Phase für das denkmalgeschützte Haus. Künftig soll es als KAHO, Raum für Kultur, neu aufgestellt werden. Geplant ist ein Veranstaltungsort für Lesungen, Konzerte, Ausstellungen, Performances, auch für Nachbarschaftsprojekte. Und parallel zu dieser Sanierung werden zurzeit sogenannte Ankermieter gesucht, also Haus- und Großmieter einer Gewerbeimmobilie. Und die sollen das zukünftige Nutzungskonzept auch mitgestalten. Ziel ist ein Kulturstandort, der im Kiez verankert ist und auch Besucher aus ganz Berlin anzieht. Das Gebäude war ursprünglich 1948 entstanden als erstes Nachkriegstheater in Deutschland. Und es wurde erst als sowjetisches Haus der Offiziere genutzt, später als Theaterstandort. Die Sanierung, die jetzt stattfindet, soll bis Ende kommenden Jahr, Ende 28 abgeschlossen sein.
0: Dann gucken wir auf das, was zu sehen sein wird heute Abend in der Komödie am Kurfürstendamm. Es ist nur eine Phase, Hase.
2: Ja, das kennt man ja. Das Buch, ein Bestseller war das von Maxim Leo und Jochen Gutsch. Dann wurde es verfilmt und jetzt ist diese Beziehungskomödie Mischa und Christiane, das Paar in der Midlife-Crisis sozusagen, live im Theater zu sehen. Dazu die Regisseurin Ute Willing.
3: Bei uns ist es so, dass es sich eigentlich viel mehr an das Buch hält. Und bei uns beginnt es mit dem Geburtstag, mit seinem 50. Geburtstag, an dem er erfährt, dass er freigestellt wird. Also er könnte früher in Pension gehen. Und das haut dem die Füße weg.
2: Ja, klingt nach Midlife-Crisis, sagt Ute Willing, die Regisseurin. In dieser Boulevard-Theater-Inszenierung geht es eher um Rente oder Nichtrente, um Teilzeit oder Nicht-Teilzeit, um Älterwerden, um Alltagschaos, Beziehungsprobleme und Selbstfindung. Los geht's um 19.30 Uhr in der Komödie am Kurfürstendamm im Ernst-Reuter-Saal in Berlin-Reinickendorf. Karten kosten zwischen 16 und 39 Euro. Und das ganze Gespräch mit Ute Willing, der Regisseurin, finden Sie auf radio3.de.
0: Dankeschön.
2: Gerne.
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0: Der Beauftragte der Bundesregierung für Kultur und Medien hat sich seit der selbstverursachten Aufregung um seinen Eingriff in die Juryauswahl zum Deutschen Buchhandlungspreis rar gemacht. Bei der Verleihung des Theaterpreises des Bundes glänzte Wolfram Weimer, der ja den Bund repräsentieren soll, durch Abwesenheit. Den Preisträgern hatte er vor Beginn der offiziellen Veranstaltung gratuliert in der Lobby, um das große Publikum zu vermeiden. Auch beim Theatertreffen, das seit dem Wochenende läuft, ließ er sich nicht blicken. Gestern dann aber ein Termin, den er gern wahrgenommen haben dürfte, ohne dabei Proteste befürchten zu müssen. Er hat Fördermittel verliehen für Kulturbauten. Ob große Wahrzeichen oder kleine Museen, in Deutschland gibt es unzählige Gebäude, die unsere Kultur, unser Verständnis von uns selbst prägen. Ohne staatliche Fördermittel könnten viele dieser Kulturbauten kaum erhalten werden. Andreas Fischer war dabei bei der Übergabe der Förderbescheide an die Projekte, die vom Bundesprogramm Kultur Invest profitieren sollen.
1: Es ist ein angenehmer Termin für Kulturstaatsminister Wolfram Weimer. Bundeskanzleramt, 5. Stock, Bankettsaal. In weißen Mappen mit dem Bundesadler vorne drauf stecken die Förderbescheide, die Weimer hier verteilt. Insgesamt rund 35 Millionen Euro an 8 Projekte.
2: Wir starten eine Kulturbautenoffensive in dieser Legislatur und wollen Deutschlands Kulturbauten von Nord bis Süd aus allen Jahrhunderten und allen Kulturepochen zum Leuchten bringen.
1: An mehreren Städtischen stehen Vertreterinnen und Vertreter der geförderten Projekte. Eine davon ist Beatrix Wittmann-Stift, stellvertretende Bürgermeisterin der Hansestadt Anklam in Mecklenburg-Vorpommern. Für sie ist es ein besonderer Tag.
3: Es ist wie Weihnachten, weil wir schon sehr, sehr lange auf diese Förderung gewartet haben.
1: 1 Million Euro erhält Anklam vom Bund. Damit wird die Stadt ihrem berühmten Sohn, dem Flugpionier Otto Lilienthal, ein neues Museum widmen. Schon seit Jahren wird dazu die im Krieg zerstörte Nikolaikirche wieder aufgebaut. Das Geld für die Ausstellung selbst hatte aber noch gefehlt.
3: Wir können jetzt die Ärmel hochkrempeln und können die neue Ausstellung planen, um sie dann auch 2028 verfügbar zu haben. Sie wird in großen Teilen interaktiv sein. Und sie wird sich auch nicht nur mit Otto Lilienthal, dem Erfinder des Menschenfluges, auseinandersetzen, sondern sogar mit der Familie Lilienthal.
1: Das neue Lilienthal-Museum erfüllt laut Kulturstaatsminister Weimer eine zentrale Funktion von Kulturbauten. Deutschland als Erfindernation müsse stärker die eigenen Helden sichtbar machen.
2: Da sind andere Nationen manchmal besser. Der amerikanische Präsident behauptet, sie hätten die Fliegerei erfunden und sie hätten das Telefon erfunden. Dabei waren es in beiden Fällen Deutsche. Und wenn man das über Kulturbauten sichtbar macht, dann halte ich das für eine gute Sache.
1: Andere Kulturbauten haben an sich eine hohe Symbolkraft. Ein Beispiel kann Weimer sogar sehen, wenn er im Kanzleramt aus dem Fenster schaut, die Kaiser-Wilhelm-Gedächtniskirche. Im Zweiten Weltkrieg, fast komplett zerstört, ist die Ruine des Hauptturms bis heute ein Mahnmal für den Frieden. Daneben steht der denkmalgeschützte Neubau aus den 50er Jahren. Der neue Glockenturm ist aber seit Jahren hinter einem Gerüst versteckt, erklärt Christina Wortmann von der Stiftung Kaiser-Wilhelm-Gedächtniskirche.
4: Und zwar, weil die Fassade, also diese Betonfassade, bröckelt. Und das kann nun endlich saniert werden. Das heißt, es werden neue Waben dort aufgestellt und ausgetauscht und wir beginnen damit nächstes Jahr.
1: 7 Millionen Euro vom Bund machen die Sanierung möglich. Eine Summe, die auch Lisa Paus von den Grünen freut, denn die Kirche steht in ihrem Wahlkreis. Doch nicht nur deswegen ist die ehemalige Bundesfamilienministerin zur Übergabe des Förderbescheids gekommen. Sie ist aktuell auch Vorsitzende des Haushaltsausschusses im Bundestag. Die Grünen hatten Weimer zuletzt heftig kritisiert, als er 3 linke Buchhandlungen von der nominierten Liste für den Buchhandlungspreis gestrichen hatte. Bei der Förderung von Bauten ist sich Paus aber grundsätzlich einig mit dem Staatsminister.
5: Die Kulturbauten sind eben darauf angewiesen, die kann man nicht einfach frei wirtschaftlich finanzieren, sondern das ist öffentliches Kulturgut. Deswegen ist es eine Aufgabe auch der öffentlichen Hand, das zu unterstützen. Und das machen wir und das wird zum Glück auch von den letzten Bundesregierung so gesehen.
1: Bis zu 120 Millionen Euro zusätzlich stehen dieses Jahr für das Programm Kulturinvest in Weimars Haushalt. Das klingt nach viel, dürfte bei den aktuell hohen Baukosten aber schnell ausgegeben sein. Trotzdem ist Weimar sichtlich stolz auf sein Budget.
2: Der Kulturetat steigt um 10%. Wir sind neben dem Verteidigungshaushalt das Ressort mit dem größten Zuwachs. Das ist ungewöhnlich, aber das ist auch ein gutes Signal. Ja, wir müssen uns verteidigen, müssen in die Verteidigung investieren, aber wir investieren eben auch in die Kultur.
1: Und so spricht Weimar analog zu anderen großen Investitionen bei der Übergabe der Förderbescheide auch von einem Sinnlichkeitsbooster.
0: Andreas Fischer haben wir hier gehört mit einem Überblick zur Vergabe der Fördermittel für deutsche Kulturbauten. Unser Architekturkritiker Nikolaus Bernau, der hat sich die Liste dieser Projekte angeschaut und ordnet für uns diese Förderung ein, um 7:15 hier auf Radio 3.

0: Ein musizierendes Paar haben wir hier gehört. Am Klavier Shuten Edinabatar, die Pianistin stammt aus Ulaanbaatar, und am Kontrabass der Münchner Nils Kugelmann. Donnerstagabend erst habe ich den in Charlottenburg gesehen im A-Train. Da hat er kurzerhand, weil die geplante Bassistin von Iiro Rantala krank geworden ist, selbigen begleitet bei dessen Konzert. Hier also zusammen mit Shuten Edinabatar mit Tiny Wonders.
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0: Hier folgen jetzt um 6:51 Uhr die Worte für den Tag. Die kommen heute von Pfarrer Frank Städler.
1: Bei Gesprächen vor einer kirchlichen Trauung frage ich das Paar meistens nach einer verbindenden Hoffnung, nach einem gemeinsamen Wunsch. Oft ist die Antwort, dass unser Weg gut weitergeht oder wir wollen ein Kind bekommen und möchten eine Familie werden. Kinder sind Hoffnung auf zwei Beinen, jedenfalls für viele Menschen. Zeichen, dass das Leben weitergeht und Zukunft hat. Ich glaube, gerade diese Welt braucht neue Generationen, damit es besser weitergeht und aus unseren Fehlern gelernt wird. In der Bibel sind Hoffnung und Zukunft ganz oft mit Kindern verbunden. Nachkommen werden als ein Schatz angesehen, als Segen, der sich ausbreiten wird. Doch erstaunlicherweise wird diese Art Hoffnung schon gleich am Anfang bei einem Paar auf eine harte Probe gestellt: Abraham und Sarah. In der Überlieferung sagt Abraham: Herr, mein Gott, was willst du mir geben? Ich gehe dahin ohne Kinder und mein Knecht wird mein Haus besitzen. Damals eine Katastrophe. Die eigene Linie stirbt aus und im Alter ist man nicht versorgt. Wie soll sich der Segen, den Gott Abraham und den Seinen zugesagt hat, da ausbreiten? Da antwortet Gott: Geh hinaus, sieh gen Himmel und zähle die Sterne. Kannst du sie zählen? Viele Menschen lieben es, Stammbäume der eigenen Familie zu erstellen. Sie beginnen vielleicht bei den Großeltern und zeichnen eine Art Baum, der sich immer weiter verzweigt. Sie treffen Entscheidungen, wer gehört dazu und wer nicht. Und doch wissen wir, nicht jeder Lebensweg fügt sich in so einen Baum ein. Nicht alle haben Kinder oder Enkelkinder und trotzdem gehört ihr Leben, ihre Geschichte, ihre Liebe in dieses große Bild von Vergangenheit und Zukunft. Mit Dankbarkeit für das, was war. Und mit Hoffnung, dass es gut weitergeht. Hoffnung ist auch, dass etwas von dem, was ich beginne, weiterführt. Dass Spuren bleiben in den Herzen anderer Menschen, im Miteinander von Generationen, in dem, was wir einander weitergeben. So geschah es dann doch bei Abraham und Sarah. Ihre Hoffnung wurde auf die Probe gestellt und doch wird ihr Leben zum Segen weiter, als sie es selbst sehen können. Diese Hoffnung breitet sich aus von Mensch zu Mensch, von Generation zu Generation.
0: Das waren die Worte für den Tag von Pfarrer Frank Städler aus Beeskow, eine Sendung der Evangelischen Kirche.

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2: Im Fall der Amokfahrt in Leipzig sind die genauen Hintergründe noch unklar. Nach Informationen des Mitteldeutschen Rundfunks gibt es aber Hinweise auf psychische Probleme des Verdächtigen. Demnach wurde der 33-Jährige bis vorgestern in der Psychiatrie behandelt. Wie zuerst die Leipziger Volkszeitung berichtet hat, war der deutsche Staatsbürger außerdem Polizei bekannt. Wegen welcher Taten ist unklar. Die Polizei hat am Abend mitgeteilt, dass sie nicht von einem politischen oder religiösen Motiv ausgeht. Der Mann ist gestern mit dem Auto durch die Innenstadt gefahren. Dabei wurde eine 63-Jährige und ein 77-Jähriger getötet. Viele weitere Menschen wurden verletzt, 3 von ihnen schwer. Der Verdächtige ließ sich laut Polizei widerstandslos festnehmen. Die Lage rund um die Straße von Hormus verschärft sich weiter. US-Präsident Trump drohte, den Iran zu vernichten, sollte dieser Schiffe angreifen, die Frachter durch die Meerenge begleiten. Die Regierung in Teheran warnte vor einer weiteren Eskalation. Unser

0: Land gewesen. Vielmehr habe man auf den Bruch der Blockade der Straße von Hormus reagiert. Die USA versuchen seit gestern in der Straße von Hormus wieder freie Schifffahrt zu ermöglichen. Nach Beginn der sogenannten Operation Freiheit der USA ist es zu wechselseitigem Beschuss gekommen.
1: Nach Russland hat auch die Ukraine eine Feuerpause angekündigt. Laut Präsident Zelensky soll die Waffenruhe in der kommenden Nacht beginnen. Wie lange sie dauern soll, sagte er nicht. Vorher hatte das Verteidigungsministerium in Moskau mitgeteilt, dass am Freitag und Samstag eine Feuerpause gelten soll. Am 9. Mai feiert Russland traditionell den Sieg der Sowjetunion über Nazi-Deutschland. Zuletzt haben Russland und die Ukraine während des orthodoxen Osterfestes im April eine Feuerpause angeordnet. Anschließend warfen sich beide Seiten Verstöße gegen die Waffenruhe vor. Experten aus Ministerien, Behörden und Forschungsinstituten beraten ab heute darüber, welche Steuereinnahmen in Deutschland in diesem Jahr zu erwarten sind. Die Prognosen des Arbeitskreises Steuerschätzung sind die Grundlage für die Haushaltsplanungen von Bund, Ländern und Kommunen. Aus dem Hauptstadtstudio Mario Kubina.
2: Die Fachleute schauen sich erstmal genau an, wie die Bundesregierung die wirtschaftliche Entwicklung in nächster Zeit einschätzt. Wegen des Iran-Kriegs geht die Regierung aktuell von einem geringeren Wachstum aus als gedacht. Das dürfte bei der Arbeit der Steuerschätzer eine Rolle spielen. Einige von ihnen ermitteln in den nächsten Tagen Prognosen dafür, wie sich die Steuereinnahmen voraussichtlich entwickeln. Und zwar unabhängig voneinander und für jede einzelne Steuerart. Also zum Beispiel für die Lohnsteuer oder für die Mehrwertsteuer. Wenn die verschiedenen Vorschläge auf dem Tisch liegen, dann wird im ganzen Arbeitskreis darüber diskutiert, Steuer für Steuer. Und das geht so lange, bis alle mit der jeweiligen Schätzung einverstanden sind.
1: In Berlin-Schöneberg hat es in der Nacht einen größeren Polizeieinsatz gegeben. Wie ein Sprecher dem RBB sagte, fielen in der Yorkstraße Schüsse. Ein Unbekannter schoss demnach mehrfach auf einen 44-Jährigen. Das Opfer wurde notoperiert und schwebt offenbar weiter in Lebensgefahr. Die Polizei suchte mit Beamten und einem Hubschrauber nach dem Täter, bisher allerdings ohne Erfolg. Der Wiederaufbau des Turms der Garnisonkirche in Potsdam geht am Mittag in die letzte Etappe. Die noch fehlende rund 30 Meter hohe Turmhaube soll direkt neben dem Gebäude zusammengesetzt und später auf den Turm gehoben werden. Zunächst werden 8 Edelstahlsäulen für die Unterkonstruktion angeliefert. Sie werden mit Holz verschalt und anschließend mit Kupferblech umhüllt. Über den Wiederaufbau ist jahrelang gestritten worden. Die frühere Militärkirche gilt Kritikern als Symbol der Verbindung von Preußentum und Nationalsozialismus. Der neu errichtete Turm wurde schon 2024 eröffnet. Darin gibt es eine Kapelle, eine Aussichtsplattform und eine Ausstellung, die sich mit der Geschichte des Ortes beschäftigt. Soweit die Nachrichten. 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Das Wetter. Heute wechselnd, aber meist stark bewölkt. Zeitweise fällt Regen bei Höchstwerten bis 19 Grad. Aktuell in Berlin-Kreuzberg 15 Grad, in Buch 13, in Guben 15, in Grünow 9 Grad. Morgen überwiegend wolkig, zeitweise ergiebiger Regen bei Temperaturen von rund 13 Grad. Die Zeit 7.05 Uhr.
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4: Ich wünsche Ihnen einen schönen guten Morgen und wir steigen ein in ein großes gelbes Taxi.

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1: Am Steuer des großen gelben Taxis sitzt üblicherweise Joni Mitchell, diesmal aber Rigmor Gustafsson gehört auf Radio 3. Kulturstaatsminister Weimer steht unter erheblichem Druck nach seinem Eingriff in die Juryauswahl zum Deutschen Buchhandlungspreis. Veranstaltungen, die bislang Pflichttermine waren für seine Vorgängerinnen und Vorgänger, die meidet er seither. Gestern dann aber ein angenehmer Termin für ihn. Er hat die Förderzusagen für den Erhalt von deutschen Kulturbauten verteilt. 35 Millionen Euro wurden ausgegeben.
2: Wir starten eine Kulturbautenoffensive in dieser Legislatur und wollen Deutschlands Kulturbauten von Nord bis Süd aus allen Jahrhunderten und allen Kulturepochen zum Leuchten bringen.
1: Unser Architekturkritiker Nikolaus Bernau hat sich die Liste angesehen und ordnet sie jetzt für uns ein. Guten Morgen.
3: Einen schönen guten Morgen.
1: Erst einmal erkläre doch bitte, wie kommt man überhaupt an solche Gelder, wenn man einen Kulturbau hat, von dem man denkt, der könnte eine Sanierung vertragen?
3: Naja, ist ein bisschen komplexer. Also man muss erstmal eine Initiative bilden oder zumindest sich mit anderen Leuten zusammentun und dann mit der eigenen Gemeinde oder eben der eigenen Stadtverwaltung. Die stellen dann zusammen den Antrag bei den jeweiligen Kulturministerien und bei den Landesregierungen. Die reichen das Ganze weiter nach der Prüfung, ob das überhaupt eine sinnvolle Angelegenheit ist, an das Kulturstaatsministerium. Das leitet das weiter an den Haushaltsausschuss des Bundestages. Dieser Haushaltsausschuss, der sucht aus, also nicht Herr Weimer, sondern der Haushaltsausschuss, und da verteilt dann diese Gelder auf die verschiedenen, ja letztlich auch Wahlkreise. Das ist natürlich auch eine politische Angelegenheit, dass die Bundestagsabgeordneten dort sagen, hallo, ich tue für euch etwas Gutes. Handelt sich insgesamt derzeit um 120 Millionen Euro und davon sind jetzt eben 35 Millionen als erste Tranche verteilt worden.
1: 35 Millionen Euro, das ist natürlich eine Menge Geld. Wenn man sich dann aber vorstellt, damit mehrere Projekte zu fördern, Bauprojekte, dann wird es doch schon gleich übersichtlicher in der Summe. Was kann damit realistisch finanziert werden?
3: Ja, das ist ziemlich übersichtlich, muss man schon sagen. Das sind immer aber nur Teilfinanzierungen. Mhm. Das darf man nicht vergessen. Also die Initiativen, auch die Städte und Gemeinden müssen immer nachweisen, dass sie auch andere Finanzierungen haben, dass die Gemeinden müssen im Normalfall 50% dazu beisteuern. Und dann ist das schon mal ziemlich viel, wenn man sich eine kleine Gemeinde, wie sagen wir mal, in zum Falle Anklam nimmt. In Anklam wurde ein wirklich bedeutendes Projekt gemacht zur Geschichte von Otto Lilienthal. Die kriegen jetzt erstmal nur 1 Million Euro, aber eine Million Euro ist in einer Stadt wie Anklam unglaublich viel Geld. Also insofern, das sind doch wirklich wichtige Anschubfinanzierungen auch und wichtige Unterstützung, wobei die Grundforderung ist immer die, es muss irgendwie nationale Bedeutung haben. Und diese nationale Bedeutung, die wird eigentlich nur bei einem Projekt erzielt, nämlich bei der Sanierung der Kaiser-Wilhelm-Gedächtniskirche in Berlin. Deren neuer Turm, also nicht deren alter Turm, habe ich zuerst auch gedacht, okay, der alte Turm, nein, der neue Turm wird saniert. Das ist dringendst notwendig. Das ist eine Betonkonstruktion, die seit vielen Jahren hinfällig ist. Und die kriegen dann 7 Millionen Euro. Also da sieht man schon sozusagen die Unterschiede, auch bautechnisch, auch einrichtungstechnisch etc. Und ja, also von überregionaler Bedeutung, nur um die kurz mal zu skizzieren, ist zum Beispiel das Museum für Hamburgische Geschichte zweifellos einer der bedeutendsten Museumsbauten Deutschlands aus dem frühen 20. Jahrhundert, deswegen gefördert. Oder das Katharinenspital in Regensburg, eine wirklich wunderbare Anlage aus dem Mittelalter, eines der bedeutendsten erhaltenen mittelalterlichen Klöster überhaupt. Und das wird eben zu einem sozialen Treffpunkt, zu einer Wohnstätte für alte Leute, sodass sie auch in der Innenstadt bleiben können und nicht immer abgeschoben werden. Und dann eben ganz interessant, das neue Theater, oder so neu ist das auch gar nicht mehr, läuft auch schon seit 20 Jahren, der Ausbau der Schaubühne Lindenfels Schau 30 in Leipzig, mit der man eben wirklich versucht, im Westen der Stadt Leipzig auch eine Kulturstätte zu erhalten. Und das war übrigens auch eine Initiative, die dieses Gebäude erstmal vor dem Abriss gerettet hat.
1: Also so viel zu den Projekten von nationaler bzw. überregionaler Bedeutung. Welche würdest du eher als regional oder lokal einordnen?
3: Das Museum in Fachwerkmuseum in Cloppenburg, die brauchen einfach Geld für diese Häuser, die dort versammelt sind. Das muss selbstverständlich dringend gemacht werden. Das gerade schon erwähnte Otto-Lilienthal-Museum in Anklam ist vor allem mal deswegen interessant, weil die dort eine Kirche nachnutzen. Das heißt, für dieses Riesenproblem, vor dem wir stehen, dass Tausende oder Zehntausende von Kirchen leer fallen, da haben die eine Lösung gefunden, indem sie dort eben ein Museum für Otto-Lilienthal unterbringen. Und das reizvolle, winzige Casino in Melsungen in Hessen, hinreißender Bau von 1823. Ja, das muss einfach saniert werden. Auch dort übrigens wieder eine Bürgerinitiative, die sich ganz tief reingehängt hat.
1: Was dann eben auch Früchte trägt. Jetzt hat Weimar gestern gesagt, diese Förderung, die solle, wir haben es eben gehört, Kulturbauten aus allen Jahrhunderten und allen Kulturepochen zum Leuchten bringen. Wie würdest du die Aufteilung der Gelder abschließend zusammenfassen? Geht der Plan auf?
3: Nein, es ist alles ein bisschen hochgestapelt. Das ist bei Herrn Weimar ja nicht so wahnsinnig selten. Das Erste ist, was man doch feststellen muss, der größte Teil des Baubestandes der Bundesrepublik kommt aus dem 20. Jahrhundert inzwischen, 19. und 20. Jahrhundert. Das ist sehr, sehr schlecht vertreten in dieser Liste. Aber das sind 6, 7 Bauten. Also man kann damit nicht die ganze deutsche Baugeschichte ableisten, wenn man so will. Das ist das eine. Das Wichtigste, was viel, viel mehr beachtet werden muss bei dieser ganzen Sache, es handelt sich nicht um Neubauten. Es handelt sich um Sanierungen und Umbauten und um Erweiterungsbauten. Und ganz offensichtlich hat der Bundestag inzwischen begriffen, diese 30 Jahre Politik der schwarzen Null waren eine Katastrophe, gerade auch für den Kulturbereich. Und wir müssen dringend investieren, damit der Kulturbereich überhaupt weiterarbeiten kann. Und dazu braucht man auch vernünftige Häuser. Weil das muss man immer im Hintergrund haben, dieses Geld kommt direkt vom Bundestag. Der Herr Weimar hat das gestern einfach nur zugeteilt.
1: Sagt unser Architekturkritiker Nikolaus Bernau über die Förderzusagen für den Erhalt von 7 Kulturbauten. Die Mittel wurden gestern oder die Anschubfinanzierung wurden gestern verteilt. Hab schönen Dank.

0: Lionel Lueke stammt aus Benin in Westafrika, lebt inzwischen in den USA und fusioniert in seiner Musik diese beiden musikalischen Heimaten. Gbe haben wir hier von ihm gehört. Wenn Sie schlappe 168 Minuten, also knapp 3 Stunden Zeit haben für einen Dokumentarfilm, dann möchte ich Sie jetzt mal teilhaben lassen an meiner jüngsten Entdeckung in der ARD-Mediathek. Da finden wir nämlich Dominik Grafs Maxi-Dokumentation »Jeder schreibt für sich allein« über deutsche Schriftsteller im Nationalsozialismus. Der Film ist schon im vergangenen Jahr rausgekommen, war aber komplett an mir vorbeigegangen und ist mir jetzt letztlich beim Stöbern in der Mediathek vor die Linse gefallen. Ausgangspunkt des Films und Ausgangspunkt von Grafs Interesse ist das Buch von Anatole Renier mit genau diesem Titel »Jeder schreibt für sich allein«, angelehnt an den Fallada-Titel »Jeder stirbt für sich allein«. Er fragt darin, was war mit Autoren, die nicht wie Anna Segers, wie Thomas Mann, wie viele, viele andere emigriert sind, Deutschland verlassen haben. Gottfried Benn beispielsweise, der Großlyriker mit dem kühlen Blick, oder was war mit Erich Kästner, der ja in Berlin miterlebt hat, wie dort vor fast 93 Jahren, also am 10. Mai 1933, seine eigenen Bücher verbrannt worden sind. Was war eben mit Hans Fallada, dem Morphinisten, dem Autor von »Kleiner Mann, was nun« und vielen anderen Werken? Das sind Autoren, deren Werke heute noch Gültigkeit haben. Wie haben die sich eingerichtet im Nationalsozialismus zwischen Anpassung, Anbiederung und Rückzug? Darüber denken im Film laut nach der Schriftsteller Florian Iljes, die Kunstkritikerin Julia Voss, der Historiker Christoph Stölzel oder die Schriftstellerin Gabriele von Arnim. Letztere beschreibt, wie schwer es ihr gefallen ist, mit der Anbiederung des Dichters Ben ans Naziregime umzugehen.
1: Ich habe mich so ungerne von meinem Kinderglauben getrennt oder heilen lassen, dass ein guter Dichter auch irgendwie ein anständiger Mensch sein müsste. Das habe ich lange geglaubt.
0: Inzwischen schaut sie folgendermaßen auf Bens Werk.
1: Ich kann sein Talent sehen, ich kann seine unglaubliche Begabung sehen. Ich kann auch seine psychologischen Einsichten sehen. Und genau da hört es dann bei mir auf. Wie kann das alles nebeneinander in einer Person wohnen? Diese Widersprüchlichkeiten.
0: Und genau diese Widersprüchlichkeiten sind es, für die sich Dominik Graf und Anatole Renier interessieren. Wie kann es sein, dass der Autor von »Jeder stirbt für sich allein«, Hans Fallada, dass der drauf und dran war, auf Aufforderung hin einen antisemitischen Propagandaroman zu schreiben?
2: Er war tatsächlich bereit, 1943 einen Roman über jüdische Betrüger zu schreiben, hat das auch angefangen, hat sogar Teile diktiert. Kein Mensch hat je eine Zeile davon gesehen. Das Manuskript ist verschwunden, Gott sei Dank. Also, dass Fallada kein Nazi war, ist so sicher wie nur irgendwas. Aber, wie er selber gesagt hat, ich bin kein sehr mutiger Mensch, ich kann nur viel ertragen, hat er am Ende seines Lebens gesagt.
0: Das berichtet Anatole Renier im Film. Es bleiben Leerstellen in den Biografien der Autoren, in unserem Verständnis naturgemäß auch. Aber das Nachdenken darüber, das regt der Film an mit vielen Beobachtungen, mit vielen Details. Ich habe es eingangs schon erwähnt, er ist wahnsinnig lang. Dieser Dokumentarfilm macht aber gar nichts. Sie können sich das ja, weil es in der ARD-Mediathek breit liegt, in wunschgemäße Portionen einteilen. Gehen Sie einfach über die Suche und schreiben Sie rein: Dominik Graf. Oder jeder schreibt für sich allein.

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1: Von und mit Anne Spohr am Dienstagmorgen. Anne, die Pulitzer-Preise, die gelten als wichtige, vielleicht wichtigste Auszeichnung im Journalismus. In diesem Jahr sind sie vor allem für die Berichterstattung zur US-Regierung unter Trump verliehen worden. Und du weißt mehr darüber.
2: Insgesamt sind 23 Medienhäuser, Journalisten und Kulturschaffende ausgezeichnet worden. Zum Beispiel die Zeitung Washington Post in der Kategorie Dienst an der Öffentlichkeit. Und zwar für ihre Berichterstattung über Massenentlassungen in US-Bundesbehörden unter Trump. Auch in der Kategorie Nationale Berichterstattung hat eine Recherche zu Präsident Trump den Preis erhalten. Die Nachrichtenagentur Reuters habe anschaulich dargelegt, wie der Präsident die Regierung und den Einfluss seiner Unterstützer genutzt habe, um politische Gegner zu bestrafen und sich persönlich zu bereichern, so die Jury. Die Nachrichtenagentur AP ist in der Kategorie Internationale Berichterstattung über einen Beitrag zum chinesischen Überwachungsstaat geehrt worden. Preise hat es auch gegeben für Berichterstattung über die Auswirkungen künstlicher Intelligenz, die Flut im US-Bundesstaat Texas und die Zerstörungen im Gazastreifen. Einen Sonderpreis hat die Journalistin Julie K. Brown vom Miami Herald erhalten für ihre Recherchen in den Jahren 2017 und 18 rund um den Sexualstraftäter Jeffrey Epstein und den Missbrauch junger Frauen.
1: Mehr als 10 Jahre lang war der Pergamon-Altar in Berlin nicht zu sehen, nicht zu besichtigen. Jetzt aber ist klar, ab dem 4. Juni des nächsten Jahres wird er wieder zugänglich sein für Besucherinnen und Besucher.
2: Damit wird eines der berühmtesten Ausstellungsstücke der Museumsinsel erstmals wieder öffentlich zu sehen sein. Im kommenden Jahr wird dann der Mittelteil und der Nordflügel für islamische Kunst geöffnet sein. Also Mittelteil vom Pergamonsaal und Nordflügel mit dem Museum für islamische Kunst. Und da soll dann auch eine neue Dauerausstellung zu sehen sein. Bis das gesamte Pergamonmuseum wieder vollständig zugänglich ist, soll es noch dauern. Der Südflügel mit dem Ischtar-Tor und der babylonischen Prozessionsstraße, die sollen erst 2037 wieder eröffnen. Aber ich meine, das muss man im Hinterkopf haben, die Stiftung Preußischer Kulturbesitz spricht von der ersten grundlegenden Sanierung des Museums seit dem Zweiten Weltkrieg.
1: Bis zum Wochenende ist es ja noch ein bisschen, aber ein Opernbesuch, der will auch geplant sein. Am Sonntagnachmittag gibt es nochmal die Gelegenheit, Friedrich Händels Giulio Cesare in Egitto zu sehen und zu hören.
2: Da trifft moralische Entrüstung auf kalkulierte Verführung, Not auf politische Intrige und es ist eine Barockoper, die ein breites Spektrum menschlicher Emotionen vereint. Die Geschichte um die Liebe zwischen Julius Caesar und der jungen Pharaonin Kleopatra war schon zu Lebzeiten Händels ein Riesenpublikumserfolg. An der Deutschen Oper ist das Werk in der Inszenierung des schottischen Regisseurs David McVicar zu erleben. Unser Opernkritiker Kailus Kaiser empfiehlt die Inszenierung.
3: Es ist ein Erfolg. Das Erstaunlichste für mich war eigentlich, dass ich erst in dieser großgezogenen, im Format romantisierten Händel-Oper, das ist wirklich ein Händel XXL, wegen der großen Bühne halt, den Rang dieses Julius Caesar richtig erkennen konnte als das beste und größte vielleicht Werk von Händel überhaupt. Ist eine Händel-Wundertüte, von der Größe allerdings eines barocken Meteoritenkraters, also eine Überraschungskuh für die Deutsche Oper. Mein Glückwunsch.
2: Also laut Kailus Kaiser ein absoluter Tipp. Am Sonntag um 16 Uhr geht's los. Karten gibt's ab 26 Euro.
1: Danke dir.
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1: Grigori Sokolov ist ein Antistar, ein Virtuose und Pianist, der offenbar sehr feste Prinzipien hat, denen er bei seiner Arbeit, die ja die Kunst ist, folgt. Der Tagesspiegel schrieb über seine raren Konzertabende. Manchmal sind es nur eine Handvoll Töne, die zum Ereignis einer ganzen Saison werden können. Ob sein Konzertabend gestern mit Werken von Schubert und Beethoven so ein Ereignis war, das erfahren wir gleich. Erst wollen wir ihn hören mit Franz Schuberts Impromptu Nummer 3 in G-Dur.

0: Der Pianist Grigori Sokolow ist ein Phänomen. Wir haben ihn hier gerade gehört. Er gilt als Magier am Klavier, dabei als öffentlichkeitsscheu. Er gibt kaum Interviews. Pro Jahr erarbeitet er ein einziges Konzertprogramm. Mit dem geht er dann auf Tournee und er gibt immer exakt 6 Zugaben. Lange war er sowas wie ein Geheimtipp. Inzwischen sind seine Konzerte selbst in großen Sälen weit vorher ausverkauft. Und so sind auch seinem Konzert gestern Abend in der Berliner Philharmonie etliche Vorschusslorbeeren vorausgeeilt. Ob zu Recht, das hören wir jetzt von meinem Kollegen Andreas Göbel, denn er war dabei. Guten Morgen.
1: Schönen guten Morgen.
0: Same procedure as last year. Sokolow kommt einmal im Jahr nach Berlin. Das Haus ist ausverkauft. Wie war die Stimmung gestern in der vermutlich rappelvollen Philharmonie?
1: Rappelvoll, genau so war es. Es ging keine Maus mehr rein. Die Stimmung war sehr konzentriert, denn Sokolow macht keine einfachen Programme. Er hat gerne die Brocken der Klassik und das eingeschworene Publikum weiß natürlich, hier wartet auch manchmal schwere Kost. Das ist jemand, der es einem nicht leicht macht. Aber ich muss sagen, das Publikum hat es gut durchgehalten, bis auf ein penetrantes Handy und bis auf eine Person, die in der Pause auf der Trage rausgebracht werden musste. Aber es hat auch 3 Stunden insgesamt gedauert. 6 Zugaben natürlich. Gehört zum Ritual dazu. Auch die Konzentration auf die Musik. Also die Philharmonie wurde dann so in eine Schummerbeleuchtung getaucht. Und dann, wie es so ist, Sokolow tritt auf, eine Viertelverbeugung und dann geht's los. Nichts weiter. Es zählt nur die Musik. Es zählt seine Interpretation und das Publikum weiß das.
0: Wir haben ihn eben mit Schubert gehört. Wie würdest du seine Schubert-Interpretation beschreiben?
1: Wie er alles spielt. Ohne Sentimentalität, ohne Kitsch. Dafür sehr auf die Form und die Struktur blickend. Man hat so das Gefühl, er holt alles ganz dicht an einen heran. Es gibt keinen unwichtigen Ton, keine vordergründige Virtuosität. Er nimmt sich die Zeit, alles ganz klar darzustellen. Auch gestern, wo er so ein Großwerk wie Schuberts letzte Klaviersonate hatte, voller Abgründe, Riesenausmaße, 3/4 Stunde Dauer. Aber ich hatte nicht das Gefühl, dass ich in einem Riesensaal mit über 2000 anderen im Publikum sitze, sondern wie in so einem ganz kleinen Raum und er spielt nur für mich, so dicht dran hat sich das angefühlt.
0: Lass uns das nochmal vertiefen, Andreas. Jetzt steht ja Schubert nicht gerade selten auf Konzertprogrammen. Wie unterscheidet er sich, Sokolow, von den vielen, vielen anderen Interpretinnen und Interpreten?
1: Also dieser melodische Schubert-Schönklang ist für Sokolow immer nur eine von vielen Ausdrucksvarianten. Er ist kein eleganter Spieler. Also wo man sagt, es glitzert und perlt, gibt es bei ihm so eigentlich nicht. Er spielt eigentlich ziemlich ruppig. In dieser Schubert-Sonate im ersten Satz gibt es immer wieder so einen tiefen Triller im Bass. Das klingt auf dem modernen Flügel ziemlich rumpelig und das kostet Sokolow sogar noch extra aus. Das klingt bei ihm, als wenn jemand den Staubsauger angestellt hätte.
0: Und okay.
1: Er hebt sich die schönen Momente für die besonderen Stellen auf. Im langsamen Satz erstmal, da hört man eher die Begleitung als die Melodie und plötzlich wird es schwerelos, wenn da so ein irres Dur durchkommt, das traurigste Dur, was jemals komponiert wurde. Also ich habe das selten so vielschichtig, so komplex gehört und dabei so ja emotional extrem.
0: Vor der Pause hat er 2-mal Beethoven gespielt. Auch das nicht gerade ein Komponist, den wir selten finden auf den Programmzetteln. Was war das Besondere daran?
1: Es gab einen Kontrast mit den beiden Werken. Eine frühe Klaviersonate und die späten Bagatellen, sein letztes Klavierwerk. Und Sokolow spielt das beides ohne Beifallspause hintereinander. Und das war schon eine Entdeckung, eine frühe Klaviersonate. Da hat sich Beethoven als junger Pianist in Wien allen präsentieren wollen, was er so kann. Es ist irre schwer und als Komposition ein Werk, das es in dieser Ausdehnung und Komplexität so eigentlich damals noch nicht gegeben hat. Also da lässt jemand die Muskeln spielen und Sokolow interessiert das absolut überhaupt nicht. Die ganzen virtuosen Kraftelemente unterläuft er. Es ist teilweise unglaublich lyrisch. Er holt den Melodiker Beethoven raus, dass hier Beethoven wirklich wie Schubert klingt. Das war eine Erkenntnis und es geht.
0: Also das war dann der frühe Beethoven, aber du hast gesagt, er hat auch das letzte Werk von ihm gespielt. Wie war das?
1: Ja, das letzte Klavierwerk, im Grunde genauso diese 6 Bagatellen. Alles, was melodisch ist, ganz klar gestaltet. Sicher auch die rhythmisch kantigen Elemente, da kriegt man auch mal einen Tritt gegens Schienbein. Aber hier zeigt sich, muss man sagen, sein Genie. Es ist die ganz klare formale Gestaltung. Man weiß immer, wo man gerade ist, aber er leuchtet auch wie mit so einer einer Lupe in die Details. Es wird nichts verschenkt. Man muss nur genau zuhören und man bekommt alles verständlich präsentiert. Und das können wirklich nur ganz wenige.
0: Und gestern, du hast es erwähnt, gab es natürlich auch 6 Zugaben, wie immer bei ihm. Was ist das für ein verrücktes Ritual? Steckt da irgendeine Zahlenmystik dahinter?
1: Wahrscheinlich macht er das so, weil er das machen kann. Und also man merkt ihm ja nichts an. Das ist auch dieses Ritual. Er ist fertig mit einem Stück, verbeugt sich nach vorne, verbeugt sich nach hinten, geht raus, kommt wieder rein, nochmal. Und dann verbeugt er sich nach vorne, setzt sich wieder hin und spielt die nächste Zugabe. Man merkt keine Regung, ob er jetzt irgendwie glücklich oder begeistert ist, weil ihm so viele zujubeln. Man sieht ihm buchstäblich nichts an. Aber diese Zugaben, das ist gewissermaßen noch ein Konzert hintendran, nochmal so 40 Minuten. Und er spielt ja nicht irgendwas. 3 Chopin-Masurken von Brahms, eine Rhapsodie und eine Ballade, schön das mal zu hören, wird leider nicht mehr so oft gespielt. Und eine Bach-Bearbeitung, eben nicht so die Kleinigkeiten danach, um sein Publikum nochmal ein bisschen zu erfreuen, sondern genauso ernsthaft und durchdrungen, wie er das davor gespielt hat. Das bleibt in Erinnerung.
0: Ein Genie bei der Arbeit. Also mit Genie, dem Wörtchen, zitiere ich Andreas Göbel. Und Musik, die in ihrer Komplexität wie vor der Lupe uns vor die Ohren gestellt wird. Wenn Sie Sokolow vielleicht auch erleben wollen, nach dem, was Andreas Göbel über den gestrigen Abend in der Philharmonie ausgeführt hat, das nächste Konzert kommt bestimmt. Und zwar am 6. Mai des kommenden Jahres 2027. Der Vorverkauf hat begonnen. Es gibt noch Karten, obwohl mir Andreas vorhin noch gesagt hat, gestern gingen schon wieder die ersten über den Kassentisch. Danke dir für den Bericht.
1: War eine Freude.

Joseph James haben wir hier gehört, Trouble. Heinrich von Kleist war einer der Ersten, der damit angefangen hat, mit der tagesaktuellen Lokalberichterstattung. Ab Herbst 1810 veröffentlicht er die Berliner Abendblätter. Die erscheinen 6-mal in der Woche und sie bringen tagesaktuelle Berichte. Das Verkaufsversprechen lautet folgendermaßen: Das Blatt werde, ich zitiere, über alles, was innerhalb der Stadt und deren Gebiet in polizeilicher Hinsicht Merkwürdiges und Interessantes vorfällt, ungesäumten, ausführlichen und glaubwürdigen Bericht geben. Zitat Ende. Schon etwa ein halbes Jahr später ist zensurbedingt Schluss mit den Abendblättern, aber die Idee von tagesfrischer, aktueller Information über das eigene Umfeld, die eigene Stadt, die eigene Kommune, diese Idee lebt weiter. Bis heute. Woher bekommen Sie denn Ihre Informationen über das, was bei Ihnen vor der Haustür passiert, in Ihrem Bezirk, in Ihrer Kommune? Ich vermute mal aus naheliegenden Gründen, teilweise beim RBB, also aus unseren Programmen, aus unseren Funkhäusern, Regionalstudios in Berlin und Brandenburg, aus unseren landespolitischen Abteilungen oder bei rbb24.de. Und ansonsten vielleicht aus Nachbarschaftsgruppen, aus Social Media oder halten Sie darüber hinaus noch eine Tageszeitung, also Berliner Abendblätter der Gegenwart oder ein Newsletter? Wir sprechen gleich über Lokaljournalismus hier auf Radio 3. Darum geht's in unserer Frage des Tages um kurz nach 8.

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2: Als ob es im Leben um Glück ginge. Alles kann schiefgehen. 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
3: Im Fall der Amokfahrt in Leipzig sind die genauen Hintergründe noch unklar. Nach Informationen des Mitteldeutschen Rundfunks gibt es aber Hinweise auf psychische Probleme des Verdächtigen. Demnach wurde der 33-Jährige bis vorgestern in der Psychiatrie behandelt. Wie zuerst die Leipziger Volkszeitung berichtet hat, war der deutsche Staatsbürger außerdem Polizei bekannt, wegen welcher Taten ist unklar. Der Mann hat gestern sein Auto in eine Fußgängerzone gesteuert. Dabei wurden eine 63-Jährige und ein 77-Jähriger getötet. Viele weitere Menschen wurden verletzt, drei von ihnen schwer. Der Verdächtige ließ sich laut Polizei widerstandslos festnehmen. Der Konflikt zwischen den USA und dem Iran wegen der Straße von Hormus verschärft sich weiter. US-Präsident Trump drohte, sollte der Iran Schiffe angreifen, die Frachter durch die Meerenge gleiten, werde das Land vernichtet. Der iranische Außenminister Araghchi warnte vor einer weiteren Eskalation, wenn die USA ihren Einsatz fortsetzen. Vorher ist es in der Straße von Hormus zu Gefechten gekommen. Die US-Armee hat nach eigenen Angaben mehrere iranische Boote versenkt. Der Iran meldete Raketenangriffe auf US-Militärschiffe. Außerdem wurden Ölanlagen in den Vereinigten Arabischen Emiraten durch Beschuss in Brand gesetzt. Die Deutsche Industrie- und Handelskammer warnt wegen der Lage am Persischen Golf vor weiteren Gefahren für die Weltwirtschaft.

0: und Flüssiggas. Wir sprechen auch von raffinierten Produkten wie Kerosin. Also auch hier kann ein Mangel entstehen.
1: Der Außenwirtschaftschef der Industrie- und Handelskammer, Volker Dreyer. Bundeswirtschaftsminister Schnieder befürchtet dagegen keinen Kerosinmangel. Er sagte, es gäbe genug Raffinerien für die Produktion auch in Deutschland. Experten aus Ministerien, der Bundesbank und Wirtschaftsforscher beraten ab heute darüber, welche Steuereinnahmen in diesem Jahr zu erwarten sind. Die Prognosen des Arbeitskreises Steuerschätzung sind die Grundlage für die Haushaltsplanungen von Bund, Ländern und Kommunen. Die Ergebnisse will Finanzminister Klingbeil übermorgen vorstellen. Die Regierung geht davon aus, dass wegen des Iran-Kriegs die Wirtschaft in diesem Jahr nur geringfügig wächst. Das dürfte auch bei den Beratungen der Steuerschätzer eine Rolle spielen. Der Arbeitskreis tagt immer im Mai und November, dieses Mal in Mecklenburg-Vorpommern. Knapp ein Jahr nach der Bundestagswahl wählt die Unionsfraktion heute ihre Führung neu. Der Fraktionsvorsitzende Spahn stellt sich dabei zur Wiederwahl. Gegenkandidaten gibt es bisher nicht. Beim letzten Mal hat der frühere Bundesgesundheitsminister über 91% Zustimmung bekommen. Ob er dieses Mal ein ähnlich gutes Ergebnis schafft, gilt als fraglich. In den Reihen der 208 CDU- und CSU-Bundestagsabgeordneten wächst seit Wochen der Unmut über Kompromisse mit der SPD. In Berlin-Schöneberg hat es in der Nacht einen größeren Polizeieinsatz gegeben. Wie ein Sprecher dem RBB sagte, fielen in der Yorkstraße Schüsse. Ein Unbekannter schoss demnach mehrfach auf einen 44-Jährigen. Das Opfer wurde notoperiert und schwebt offenbar weiter in Lebensgefahr. Die Polizei suchte mit Beamten und einem Hubschrauber nach dem Täter, bisher allerdings ohne Erfolg. In Rüdersdorf im Landkreis Märkisch-Oderland kämpft die Feuerwehr im Moment gegen einen Großbrand. Im Ortsteil Herzfelde brennen mehrere hundert Tonnen Sperrmüll in einem Entsorgungsbetrieb. Stefanie Fiedler, RBB 24.
2: Kurz nach 5 Uhr heute Morgen wurde der Brand in der Strausberger Straße in Herzfelde bei der Regionalleitstelle Oderland gemeldet. Einsatzkräfte der Feuerwehr sind vor Ort und versuchen, den Großbrand zu löschen. Wegen starker Rauchentwicklung mit möglichen Schadstoffen hält die Regionalleitstelle Oderland Anwohner dazu an, Fenster und Türen geschlossen zu halten.
1: Soweit die Nachrichten. 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Das Wetter heute wechselnd, aber meist stark bewölkt. Zeitweise Regen bei Höchstwerten um 19 Grad. Aktuell in Berlin-Kreuzberg 15 Grad, in Friedrichshagen 13, in Potsdam 14, in Grünow 9. Morgen überwiegend wolkig, zeitweise ergiebiger Regen. Die Temperaturen dann bis 13 Grad. Die Zeit 8.05 Uhr.
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4: Ich wünsche Ihnen einen schönen guten Morgen.

0: Dieses Stück kennen Sie mutmaßlich in etwas rockigerem Gewand von Guns N' Roses. Paradise City haben wir hier gehört, allerdings in der Version von Marina and the Cats. Heute ist der Tag des Lokaljournalismus. Falls Sie noch nie davon gehört haben, bitte wundern Sie sich nicht. Er findet erst zum zweiten Mal statt und geht zurück auf die Initiative von 30 regionalen Zeitungsverlagen. Nicht ohne Grund. Denn seit Jahren geht die Zahl der unabhängigen Lokalzeitungen zurück. Der wirtschaftliche Druck ist groß, vor allem durch Online-Angebote und Social Media.
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0: Er ist Historiker und Politikwissenschaftler. Herr Ali, was sagen Sie? Wie wichtig ist die Berichterstattung über das, was vor der Haustüre in der Kommune passiert? Wie wichtig ist das heute noch?
2: Oh, das ist zentral. Ich liebe das. Und ich bin ja so, gar nicht in Berlin wohne, auch halber Bayer. Und da habe ich jahrzehntelang den Ammersee-Kurier immer gelesen, um wirklich das Örtliche, was im Rathaus passiert, welche kleinen Unfälle sind, was die Polizei mitteilt, welche Baugenehmigungen erteilt werden und welche nicht. All das zu lesen, und das ist natürlich Demokratie. Dieser Ammersee-Kurier, der ist nun seit 1. Januar online, nur noch da. Immerhin, auch das funktioniert. Ich finde in der Frage, also das Ausspielen sozusagen des Gedruckten, der gedruckten Lokalnachrichten gegen Online- und Podcast-Formate und Ähnliches, das finde ich nicht so ganz richtig. Die Leute werden sich umgewöhnen und umgewöhnen müssen. Und die Papierzeitung wird ja auch von vielen einfach nicht mehr abonniert, vor allem von jüngeren Leuten, das muss man doch ganz klar sehen. Und die Lokalberichterstattung, also auch als Bayer, der ich zum Teil bin, muss ich sagen, ist zum Beispiel im Bayerischen Rundfunk vorbildlich. Die ziehen durchs Land mit großen Diskussionsforen, wo sie Menschen aus allen Schichten der Bevölkerung einladen und die Probleme sehr konzentriert in einer Stunde besprochen werden. Auch die bayerische Kommunalberichterstattung, die ich am Fernsehen verfolgt habe, also zu den Kommunalwahlen jetzt, das ist ausgezeichnet, ja, und mit großer Genauigkeit, und da steht an jedem Ort ein Korrespondent. Und dann gibt es natürlich auch, ich war jetzt bei meinen Lesereisen mit meinem neuen Buch in Hameln, da ist ein Lokalfernsehsender, der mich sofort interviewt hat für eine halbe Stunde. Dann gibt es da Lokalradio, das habe ich in vielen Städten erlebt. In Westthüringen gibt es Online-Plattformen für das Lokale, in denen alles drinsteht, was in Tann stattfindet, in Geroda, in Brückenau und sonst wo. Brückenau, das ist dann schon Bayern. Aber das ist beeindruckend, und diese Vielfalt, die es da gibt, ja, muss man fördern, und das liegt nicht nur in der Hand der Zeitungsverlage, ja, die sich nicht genügend schnell modernisieren oder eben, ja, also dieses Festhalten am Gedruckten alleine. Das wird ja in vielen Zeitungen, da muss man doch gar nicht drum herum reden, werden die gedruckten Ausgaben als geriatrische Abteilung inzwischen bezeichnet. Ja? Und auch so Zeitungen wie die Süddeutsche, die haben zig Lokalredaktionen reduziert bzw. geschlossen. Das waren ja große Regionaldinger, ja, weil es sich nicht lohnt. Ja, aber das heißt nicht, dass die Nachrichtengebung austrocknet. Also ich erfahre im Internet eigentlich fast genauso viel wie früher in der gedruckten Ausgabe. Und der Vorteil ist, dass ich das in Berlin dann lesen kann.
0: Götz Ali, vielen Dank.
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0: Kulturstaatsminister Wolfram Weimer, das können wir heute in der Augsburger Allgemeinen lesen, will zur Stärkung des klassischen Journalismus noch vor der Sommerpause eine Digitalabgabe für Internetkonzerne auf den Weg bringen. Nach österreichischem Vorbild sollen dann die Einnahmen dem Zweck der Medienförderung zugutekommen. Nachdem der Bundesrat den Plänen zugestimmt hat mit 2/3 Mehrheit, sagt er, sei er zuversichtlich, dass es auch im Bundestag eine Mehrheit dafür gebe.

0: Marina Baranova am Klavier haben wir hier gehört von ihrem Album Salon de Ravel, das ist im vergangenen Jahr erschienen. Beim Berliner Theatertreffen, da werden die 10 bemerkenswertesten Inszenierungen der Saison gezeigt, ausgewählt von einer Kritikerjury und das garantiert ohne Intervention des Kulturstaatsministers. Wolfram Weimer ist auch nicht erschienen zur Eröffnung des Festivals. Wir dagegen waren vor Ort gestern Abend live im Haus der Berliner Festspiele. Mein Kollege Oliver Kranz hat dort mit Jess Woodcock Stewart gesprochen. Sie ist die Regisseurin der Produktion Die Glasmenagerie des Theaters Basel, das eben dort gezeigt wird. Und er hat sie gefragt, was hat denn dieser Tennessee Williams Klassiker zu tun mit unserer Gegenwart?
1: The image of a woman falling in love and marrying a man, it's not as exact, but I think that pressure is still very much there as the meaning of a young woman's life.
0: Die Regisseurin sagt, dieses Bild, dass eine Frau sich verlieben, einen Mann heiraten muss, das sei immer noch sehr stark in der Gegenwart verwurzelt. Das würden wir auch heute noch kennen. Nun hat die Theatertreffen-Jury in diesem Jahr auffällig viele Produktionen eingeladen, die einen Bogen schlagen wollen aus unserer Gegenwart zurück in die Vergangenheit. Wir werden sie hier natürlich weiterhin auf dem Laufenden halten, über die Inszenierung, wie auch über die Begleitveranstaltung dieses Festivals. Da geht es ja nicht nur um Theaterstücke. Es gibt auch ein sogenanntes Diskursprogramm. Der Kurator Matthias Dell hat gestern Folgendes gesagt.
2: Ich habe ja insgesamt eine Ausstellung, 2 Filme und 3 Talks kuratiert. Und es kommen jetzt noch 2 Talks und ein Film. Die Ausstellung läuft auch noch. Da geht es darum, dass Leute analysieren, was das analoge Theater mit TikTok-Bewegkulturen zu tun hat. Und bei den Talks ist es so, dass zum Beispiel wir am Montag, am 11.05. anhand von der Hauptmann von Köpenick über Klassismus sprechen. Da wird es auch so ein bisschen so sein, dass jemand aus der Praxis kommt, wenn man so will, die Musikerin, Rapperin Ebo und jemand von der Hochschule, Franzis Seeg.
0: Mehr über dieses Begleitprogramm des Theatertreffens erfahren Sie auf berlinerfestspiele.de/theatertreffen oder Sie nehmen eine Abkürzung, gehen direkt bei uns auf die Website. Dort kommen Sie auch zu allen Berichten unsererseits zum Theatertreffen. Und in der kommenden Woche, am 13. Mai, werden wir nochmal mit dem Ü-Wagen vor Ort sein und berichten in einer 2-stündigen Sondersendung über den 2. Teil des Theatertreffens.

0: Lundgren haben wir hier gehört, den schwedischen Posaunisten. In diesem Jahr ist er 70 Jahre alt geworden und das wird heute Abend in der Berliner Philharmonie groß, sehr groß gefeiert mit etlichen geladenen Musikerinnen und Musikern, zum Beispiel mit denen, die wir hier auch gerade gehört haben. Michael Wolny am Klavier, Lars Danielsson am Bass und Wolfgang Haffner am Schlagzeug. Wie gesagt, heute Abend zu hören beim Konzert, das in aller Bescheidenheit heißt Nils 70. So Sie Karten haben, seien Sie froh. Es gibt nämlich keine mehr im Vorverkauf.
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0: Mit einer Meldung von Anne Spohr zur US-Schauspielerin Demi Moore. Die hat in diesem Mai was vor.
2: Ja, Demi Moore ist in die Jury berufen worden des Filmfestivals Cannes. Also sie wird da natürlich auch hinreisen. Neben ihr sitzen 8 Filmschaffende, zum Beispiel der schwedische Schauspieler Stellan Skarsgård oder die chinesische Regisseurin Chloe Zhao. Zu weiteren Mitgliedern zählen die irisch-äthiopische Schauspielerin Ruth Negger, die belgische Regisseurin und Drehbuchautorin Laura Wandel und der chilenische Regisseur Diego Céspedes. Außerdem noch der Schauspieler Isaac de Bankole und der Drehbuchautor Paul Laverty aus Schottland. Bekannt war ja schon vorher, dass der südkoreanische Regisseur Park Chan-wook dieses Jahr die Juryleitung übernimmt. Und Cannes ist wirklich bald, 12. bis 23. Mai, finden die Festspiele wieder statt an der Croisière.
0: Der Berliner Wissenschaftspreis wird seit dem Jahr 2008 vergeben und er soll herausragende Forschungsleistungen aus der Hauptstadt würdigen.
2: 2025 geht er an die österreichische Literaturwissenschaftlerin Anita Traninger von der FU Berlin. Sie ist Romanistin und Spezialistin für Rhetorik der frühen Neuzeit. Ausgezeichnet wird sie für ihre international beachtete Forschung. Und besonders hervorgehoben werden ihre innovativen wissenschaftlichen Ansätze. Also zum Beispiel seit 2024 leitet Anita Traninger das Echo Center for the Study of Rhetoric Between Old and New Media an der FU. Und das gründet auf Traningers Forschungen zum Thema Rhetorik. Der Hauptpreis ist mit 40.000 Euro dotiert und er wird Ende Juni im Roten Rathaus überreicht.
0: Und dein Tipp führt uns in die neue Nationalgalerie.
2: Weil das im vergangenen Jahr so ein großer Erfolg war, gibt es da jetzt wieder die Nebelskulptur von Fujiko Nakaya. Die japanische Künstlerin hat diese Nebelskulptur ja extra für den Skulpturengarten der neuen Nationalgalerie kreiert. Also es ist so ein waberndes, sich ständig veränderndes, meanderndes Nebelwesen, das den ganzen Garten umfasst. Es vermischt sich da mit der grünen Natur und den Skulpturen und umspielt quasi die Architektur von Mies van der Rohe. Jede Stunde wird diese Nebelskulptur für jeweils 8 Minuten aktiviert, also natürlich innerhalb der Öffnungszeiten und heute zum Beispiel zwischen 10 und 18 Uhr in der neuen Nationalgalerie.
0: Hab schönen Dank.
2: Gerne.
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0: Anderson Park haben wir hier gehört. Celebrate, so die Aufforderung. Was wissen wir über Indien? Nach dieser Lektüre vermutlich mehr. In ihrem Debütroman Die rastlosen Jahre schildert uns Devika Rege die Anfänge der Ära von Premierminister Narendra Modi. Sie erzählt uns von Mumbai nach einer historischen Wahl aus der Sicht dreier junger Menschen. Nadine Kreuzthaler weiß mehr über diese rastlosen Jahre. Guten Morgen.
1: Guten Morgen.
0: Was wird in diesem Buch verhandelt?
1: Ja, es ist ein Debütroman erstmal und in diesem Debütroman werden ganz zentrale Fragen verhandelt des Lebens, nämlich nach Herkunft, Identität, Klasse und auch Prägungen. Und diesen Roman zeichnet eine Vielstimmigkeit aus. Also hier kommen sowohl liberal-linke, junge, hippe Medienmacher zu Wort als auch Nationalisten. Auf über 400 Seiten wird hier also ein ganzes gesellschaftliches Panorama aufgefächert, ein Chor der Stimmen aus Indien im Jahr 2014, als eben Modi an die Macht kommt. Übrigens im Buch wird er nicht namentlich genannt und auch seine Partei heißt anders, ist aber unschwer zu erkennen. Und dieser Chor der Stimmen weist dann aber weit über das Land hinaus, denn einige Figuren haben in den USA gelebt und sind zurückgekehrt oder sie stammen auch von dort.
0: Also du beschreibst uns einen Chor der Stimmen. Gibt es denn auch Solisten?
1: Ja, die gibt es auch. Vor allem drei Figuren sind es, die wir hier begleiten. Das Buch beginnt mit Naren. Er ist Anfang 30, hat in den USA studiert und in Manhattan eine steile Karriere als Banker und Anlagenberater hingelegt. Aber jetzt hat er als Einwanderer mit dunkler Hautfarbe das Gefühl, an eine gläserne Decke zu stoßen. Und deshalb kehrt er zurück nach Indien als Unternehmensberater. Und mit ihm im Flugzeug sitzt seine ehemalige Studienfreundin Amanda, eine weiße Amerikanerin. Sie kommt aus einer Familie, die in neunter Generation ein Haus in Pennsylvania bewohnt. Ihr Leben scheint vorgezeichnet, aber bevor ihr Verlobter einen Antrag machen kann, flieht sie sozusagen nach Indien, um dort als Freiwillige im größten Slum Mumbais zu arbeiten. Das wiederum wurde vermittelt von Rohit, das ist der jüngere 24-jährige Bruder von Naren. Und er ist die dritte Hauptfigur. Er hat sich so mit dem Geld der Eltern ein Filmstudio eingerichtet in der boomenden Start-up-Szene Mumbais und er beginnt eine Affäre mit Amanda. Ja, und im Laufe der Geschichte gesellen sich dann noch weitere Stimmen dazu, zum Beispiel die des Kameramanns Omkar. Der gehört so in hindu-nationalistische Kreise und mit ihm dreht Rohit einen Film, sehr zum Entsetzen seiner progressiven Freunde.
0: Und daraus erwächst dann ein Konflikt?
1: Ja, richtig geraten. Das ist eine der Konfliktlinien im Roman, angestachelt oder vielleicht auch ein bisschen provoziert durch Amandas Erzählungen über ihre eigene Familiengeschichte. Die geht so zurück bis ins 17. Jahrhundert zu den ersten englischen Siedlern in Amerika. Ja, und dann davon angestachelt, macht sich Rohit jetzt auch auf die Suche nach seinen Wurzeln, seiner Familie. Die findet er an der Konkan-Küste und in der Stadt Pune. Da lebt sein Onkel. Und da kommt übrigens auch die Autorin her aus Pune. Ja, und über seinen Onkel kommt Rohit in Kontakt mit den hindu-nationalistischen Kreisen. Das führt dann wirklich zu vielen Diskussionen innerhalb des Freundeskreises und der Familie. Und es kommt in einem Kapitel auch zu einer Art Showdown. Bei einem Fest treffen die verschiedenen Weltsichten dann aufeinander.
0: Also große Themen, die da verhandelt werden, miteinander ins Gespräch gebracht werden. Wie erzählt uns die Autorin davon?
1: Ja, sie erzählt das in sechs Teilen und in jedem der sechs Teile wechseln die Perspektiven so kapitelweise hin und her. Und für jeden dieser Teile findet Devika Rege auch einen neuen Ton. Also es gibt Passagen, die Kamerafahrten ähneln. Der Streit um die verschiedenen Weltansichten, der dehnt sich über viele Seiten wörtlicher Rede, eingebettet in die dichte Atmosphäre eines prunkvollen Festes an einem religiösen Feiertag. Oder dann gibt es Szenen, wenn Amanda für die NGO mit dem Fotoapparat im Slum unterwegs ist, da bekommt die Sprache so etwas Schnappschussartiges. Und ja, hier spitzt sich übrigens dann auch ein weiterer Konflikt des Romans zu. Amanda tritt aus Unwesenheit über das indische Klassen- und Kastensystem in einen riesigen Fettnapf, der dann leider aber tödliche Konsequenzen haben wird. Mhm. Und ganz am Ende, im letzten Kapitel, taucht dann plötzlich eine Ich-Erzählerin auf. Da bringt die Autorin sich selbst ins Spiel und reflektiert die Entstehung des Romans.
0: Also eine ganze Menge an Stoff. Ja. Geht das Konzept auf? Hast du den Band gern gelesen?
1: Ja, habe ich. Also man braucht ein bisschen Geduld und Ausdauer. Die rastlosen Jahre ist ein langsam erzähltes Buch. Es nimmt sich wirklich viel Zeit und Raum, um die unterschiedlichen Milieus und Stimmungen zu entwickeln. Ein großer Reiz dabei ist, es gibt diesen Blick von innen und von außen. Also es gibt eben den, der nie weg war, Rohit. Dann gibt es den Rückkehrer, Naren, der gleichzeitig heimisch und fremd ist in Indien. Und eben die Neue im Land, die Amerikanerin. Und alle sind irgendwie auf der Suche nach der eigenen Identität, Wurzeln und gleichzeitig nach ihrer Rolle im Leben. Und dabei werden uns die Figuren auch immer wieder gegenseitig gespiegelt durch den Blick der anderen. Mich hat das insgesamt wirklich sehr überzeugt. Ein beeindruckendes Debüt, finde ich. Das hat viel sprachliche Kraft und so eine filmische Beobachtungsgabe. Und es führt vor, wie ja, politische und gesellschaftliche Spannungen sich verschärfen und auch so die privaten Beziehungen verändern. Und gleichzeitig, finde ich, ist das ein Buch, das dazu aufruft, es sich nicht zu leicht zu machen mit seinen Meinungen und Urteilen und genauer hinzuschauen, jenseits von diesem Schwarz-Weiß-Denken.
0: Das sagt Nadine Kreuzhaler über Devika Reges, die rastlosen Jahre aus dem Englischen übersetzt hat den Band Barbara und Stefan Weidle. Erschienen ist er bei Kulturbooks, hat etwas mehr als 400 Seiten. Sie bezahlen, je nachdem in welcher Form, zwischen 18 und 28 Euro dafür. Hab vielen Dank.
1: Gerne.

Kairo haben wir hier gehört. Das bedeutet auf Mandinka Frieden. Und vorgetragen hat diesen Song Momo Maiga. Das ist ein junger, aus einer Musikerfamilie stammender senegalesischer Sänger und Kora-Spieler. Kora, das ist die mit beiden Händen zu zupfende westafrikanische Stegharfe. Das hier ist Sabrina Starke mit ihrer Version von Bill Withers' Use Me.

0: so sie Lust haben auf eine kleine Lesung, zumal vorgetragen mit feinster Wiener Färbung, sind sie hier genau richtig.
1: Der Südstern ist menschenleer. Auf der Terrasse zerren die Stoffbahnen der Schirme an den klackernden Stangen. Am Schaufenster des ehemaligen Antiquariats kleben kleine gelbbraune Blätter. Zwei Etagen darüber knattert eine steife Vorhangfahne. Die Luft riecht nach Erde. Und die Beamten tragen wieder Jackett. Eine Mutter und ihre Tochter, trippelnde Schritte, Hand in Hand. Frauen mit Einkaufstaschen, Kinder. Ein Herr mit Hut und Regenschirm. Zwei traurige Hunde im gelben Licht vor der Bäckerei. In der Tür zum goldenen Mond steht ein Mann und zählt Münzen in seiner Hand.
0: So klang es gestern Abend in der schönen Lesung von Radio 1 und Radio 3 hier im großen Sendesaal im Haus des Rundfunks in der Masurenallee. Sie haben gehört, Robert Seethaler, er hat gelesen eine Passage aus seinem neuen Band Die Straße, und Sie haben auch gehört, das Publikum war mucksmäuschenstill. Diese Straße in Seethalers Band ist eine ganz gewöhnliche Straße, die liegt weder im Zentrum der Stadt noch an deren Rand, sondern so ungefähr im Dazwischen. In ihr passiert alles, was Menschen so passieren kann. Und wie es zu dieser Buchidee gekommen ist, darüber hat Robert Seethaler gestern Abend auch gesprochen.
1: Der allererste Gedanke, der ich hatte, war ein sehr diffuser, nämlich das Bild eines großen Kirchenfensters, durch das dann Licht fällt und auf der anderen Seite wieder hinaus drängt und dort einen im besten Falle anderen, noch weiteren und merkwürdigeren Raum öffnet. Und das klingt ja schön und gut, aber mach das mal. Bau mal ein Kirchenfenster aus Worten.
0: Fenster tauchen aber trotzdem immer wieder auf in seinem neuen Buch. Die Straße, Fenster werden zugeknallt, Fensterscheiben spiegeln sich in der Sonne, Fenster werden überklebt und aus Fenstern werden Sachen rausgeschmissen und so weiter und so fort. Die gesamte Lesung aus unserer schönen Lesung sowie das Gespräch mit Robert Seethaler, das finden Sie auf radio3.de. Geben Sie einfach ein in die Suche auf unserer Website. 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
6: Im Fall der Amokfahrt in Leipzig sind die genauen Hintergründe noch unklar. Nach Informationen des Mitteldeutschen Rundfunks gibt es aber Hinweise auf psychische Probleme des Verdächtigen. Demnach wurde der 33-Jährige bis vorgestern in der Psychiatrie behandelt. Wie zuerst die Leipziger Volkszeitung berichtet hat, war der deutsche Staatsbürger außerdem Polizei bekannt. Wegen welcher Taten ist unklar. Der Mann hat gestern sein Auto in eine Fußgängerzone gesteuert. Dabei wurden eine 63-Jährige und ein 77-Jähriger getötet. Weitere Menschen wurden verletzt, einige von ihnen schwer. Der Verdächtige ließ sich laut Polizei widerstandslos festnehmen. Der Konflikt zwischen den USA und dem Iran wegen der Straße von Hormus verschärft sich. Der iranische Außenminister Araghchi warnte vor einer weiteren Eskalation, falls die USA ihren Einsatz in der Meerenge fortsetzten. Laut US-Präsident Trump sollen Handelsschiffe durch die Straße von Hormus geleitet werden. In der Meerenge haben sich gestern das iranische und das amerikanische Militär gegenseitig angegriffen. Aus Washington Sarah Schmidt.
7: Laut US-Militär sind 6 kleine iranische Boote versenkt und Drohnen und Marschflugkörper abgefangen worden. Der Iran hat nach Angaben der amerikanischen Streitkräfte Schiffe der US-Marine angegriffen, aber vor allem auf zivile Schiffe abgezielt. Präsident Trump erklärte gegenüber Fox News, Iran werde dem Erdboden gleichgemacht, sollten eskortierende US-Schiffe angegriffen werden.
6: Bundesverkehrsminister Schnieder hat den sogenannten Tankrabatt verteidigt. Die Steuersenkung für Benzin und Diesel um knapp 17 Cent pro Liter gilt seit dem 1. Mai für zunächst 2 Monate. Schnieder sagte dem Redaktionsnetzwerk Deutschland, einzelne Branchen seien auf das Auto oder den LKW angewiesen und brauchten Unterstützung. Hauptstadtkorrespondentin Birte Sönnigsen.
8: Einem befristeten Tempolimit erteilt der Minister erneut ein.

0: teurer wird. Aber er glaubt nicht, dass es in Deutschland zu wenig davon geben wird, weil es hier ausreichend Raffinerien gäbe, die Kerosin herstellen können.
1: Nach Russland hat auch die Ukraine eine Feuerpause angekündigt. Laut Präsident Zelensky soll die Waffenruhe in der kommenden Nacht beginnen. Wie lange sie dauern soll, sagte er nicht. Vorher hatte das Verteidigungsministerium in Moskau mitgeteilt, dass am Freitag und Samstag eine Feuerpause gelten soll. Am 9. Mai feiert Russland traditionell den Sieg der Sowjetunion über Nazi-Deutschland. Zuletzt haben Russland und die Ukraine während des orthodoxen Osterfestes im April eine Feuerpause angeordnet. Anschließend warfen sich beide Seiten Verstöße gegen die Waffenruhe vor. Nach ukrainischen Angaben gab es aber in der Zeit keine schweren russischen Attacken. Der Betriebsrat des Energieerzeugers LEAG hat die Bundesregierung aufgefordert, ein neues Gaskraftwerk in der Lausitz zu bauen. In einem offenen Brief heißt es, dass die geplante Kraftwerkstrategie der schwarz-roten Koalition ostdeutsche Standorte wie das Kraftwerk Schwarze Pumpe benachteiligt. Besonders der sogenannte Südbonus für Anlagen in Süddeutschland mache faire Ausschreibungen unmöglich. Laut der LEAG hat Bundeswirtschaftsministerin Reiche im vergangenen Jahr zugesagt, den Bau eines Gaskraftwerks in den ostdeutschen Revieren zu ermöglichen. Vor diesem Hintergrund enttäusche der aktuelle Gesetzentwurf massiv. In Rüdersdorf haben am Morgen in einem Entsorgungsbetrieb mehrere hundert Tonnen Sperrmüll gebrannt. Kurz nach 5 Uhr wurde der Brand im Ortsteil Herzfelde bei der Regionalleitstelle Oderland gemeldet. Der Feuerwehr ist es inzwischen gelungen, den Brand auf 3000 Quadratmetern Fläche zu löschen. Mithilfe von Baggern wird der Müll nun auseinandergenommen, um mögliche weitere Glutnester zu finden. Anwohner werden wegen der noch anhaltenden Rauchentwicklung gebeten, Fenster und Türen weiter geschlossen zu halten. Über die Brandursache ist noch nichts bekannt. Soweit die Nachrichten. 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Das Wetter. Heute wechselnd, aber meist stark bewölkt, zeitweise Regen bei Höchstwerten bis 20 Grad. Aktuell in Berlin-Kreuzberg 15 Grad, in Buch 13, in Welzow 15, in Grünow 10. Morgen überwiegend wolkig, zeitweise ergiebiger Regen bei Temperaturen um 13 Grad. Die Zeit 9.05 Uhr.
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3: Wir wollen in dieser halben Stunde eine erste Bilanz ziehen nach dem ersten Jahr der Kanzlerschaft von Friedrich Merz. Aber vorher hören wir Musik von einem aufsteigenden Stern der Jazzszene. Er kommt aus Miami, Florida, der Pianist Emmett Cohen. Und wir hören ihn hier mit einer Komposition von Duke Ellington, Braggin' in Brass.

0: Wir wollen regieren, um unser Land aus eigener Kraft heraus voranzubringen. Wir wollen regieren, um neue Sicherheit zu geben und vor allem, um unsere Freiheit entschlossen gegen ihre Feinde zu verteidigen. Wir wollen regieren, um das Versprechen vom Wohlstand für alle zu erneuern. Und wir wollen regieren, um Zusammenhalt in unserer Gesellschaft zu stiften, vor allem da, wo er uns verloren gegangen ist.
1: So sprach Friedrich Merz als frisch gewählter Bundeskanzler morgen vor einem Jahr, also am 6. Mai 2025. Zentrale Aussage: Wir wollen regieren. Allerdings, das praktische Regierungsgeschäft ist hart. Ein Jahr nach Antritt von Kanzler und Regierung sind die Umfragen im Keller. Wie fällt die Bilanz aus nach einem Jahr Friedrich Merz? Das kann ich jetzt mit Sarah Sievert besprechen. Sie ist stellvertretende Redaktionsleiterin bei Table Media und zuständig für die Berichte Erstattung zur Union und über den Kanzler. Schönen guten Morgen.
2: Guten Morgen.
1: 4 Monate vor dem Amtsantritt von Friedrich Merz als Bundeskanzler ist Ihr Buch über ihn rausgekommen. Der Titel lautet Der Unvermeidbare. Darin haben Sie erklärt, wie er ja trotz einiger Widrigkeiten am Ende eben in dieses Amt des Bundeskanzlers gekommen ist. Heute dominiert nun die Rede über Probleme, über Krisen. Wieso dringt der Kanzler nicht durch mit seinem Tatendrang?
2: Das Problem, was Friedrich Merz hat, ist, dass er das, was er Olaf Scholz ja eigentlich immer vorgeworfen hat, die Dinge vom Ende her denken, oft eben nicht tut. Also Friedrich Merz lebt oft im Moment. Er kündigt das an, wovon er in dem Moment überzeugt ist, dass es gelingen kann. Das vermittelt eine gewisse Authentizität, aber führt eben auch häufig dazu, dass er die Dinge, die er versprochen hat, wieder einsammeln muss. Also wir haben das mehrfach erlebt, angefangen bei dem Schuldenpaket gleich nach Beginn der Legislaturperiode und aufgehört bei den vielen Reformankündigungen, also Herbst der Reform, Frühling der Reform. Es musste dann immer wieder aufgeschoben werden. Jetzt sollte die Einkommenssteuerreform nach Ostern kommen. Wir sind jetzt einige Wochen nach den Osterferien und es ist noch nichts passiert oder geeint worden. Also deswegen bleibt er oft hinter den Erwartungen, die er übrigens selbst schürt, also die nicht an ihn gestellt werden, zurück. Und das ist sein größtes Problem in der öffentlichen Wahrnehmung. So können die Erfolge, die er dann vielleicht manchmal sogar erzielt, weniger strahlen.
1: Also nun geht es mit den angekündigten Reformen nicht so schnell wie versprochen, aber es gibt sie ja immerhin, beispielsweise die im Gesundheitsbereich, sogar eine Zuckersteuer soll, das war eine große Überraschung, jetzt kommen unter Schwarz-Rot. Eine Einkommenssteuer, Sie haben es angesprochen, ist in Planung und dass nun Donald Trump europäische Produkte mit hohen Zöllen belegen würde, einen Krieg beginnen würde, dafür kann der Bundeskanzler ja nun nichts. Das waren aber auch noch Großbaustellen. Sind die Deutschen vielleicht zu ungnädig mit seiner Arbeit, mit der Koalition?
2: Das ist genau der Punkt, den ich gerade schon angerissen habe, dass viele Erfolge, die diese Bundesregierung gemeinsam erzielt hat, und ich würde sagen, beide Seiten, sowohl CDU, CSU als auch die SPD, konnten sich an manchen Stellen durchsetzen, können nicht so richtig strahlen. Also es gelingt nicht so richtig, das den Bürgerinnen und Bürgern zu verkaufen. Und das hängt einmal damit zusammen, dass, wie gesagt, die Erwartungen eben zu hoch waren, hängt aber auch damit zusammen, dass vielleicht an manchen Stellen falsch priorisiert wurde. Also der Preis, den beispielsweise die Union für eine Mütterrente gezahlt hat, der war ziemlich hoch und gar nicht mal so sehr im Interesse der eigenen Wählerinnen und Wähler. Und so kommt natürlich eine gewisse Unzufriedenheit zustande. Aber Sie haben natürlich vollkommen recht, dass der Bundesregierung ja an manchen Stellen schon was gelungen ist. Also Sie haben gerade die Zuckersteuer angesprochen. Das ist ja eine Steuer auf manche zuckerhaltige Getränke. Es ist jetzt ja nicht so, dass jedes Bonbon ab morgen besteuert wird. Das muss man ja vielleicht mal dazu sagen. Aber die ist natürlich Teil eines viel größeren Pakets, nämlich der Gesundheitsreform. Und da muss man bei allen Dingen, die da vielleicht in den Verhandlungen noch mal mühselig waren, anerkennen, dass es 20 Jahre her ist, dass eine Bundesregierung mal eine solche Reform oder Sparmaßnahmen in dem Umfang auf den Weg gebracht haben. Und es bestand jetzt die Notwendigkeit, also sie konnten quasi gar nicht anders, als jetzt durchzugreifen. Aber sie haben es eben auch getan und das muss man anerkennen. Und dieses ganze Gezanke drumherum und die eigenen Leute, die gleich am ersten Tag sagen, was eigentlich alles nicht gelungen ist, das führt dann natürlich dazu, dass bei den Bürgerinnen und Bürgern auch nicht so richtig ankommt, dass man sich auf etwas geeinigt hat, dass man es geschafft hat, einen großen Wurf auf den Weg zu bringen.
1: Jetzt waren die Zustimmungswerte von Friedrich Merz von Anfang an nicht besonders umwerfend, aber heute sagen nur noch 15% der Deutschen, sie seien mit der Politik von Merz einverstanden. Was macht ihn persönlich, was macht ihn als Kanzler so unbeliebt?
2: Friedrich Merz hat ja das große Problem, dass ihn sehr viele als ja, herablassend oder vielleicht auch arrogant wahrnehmen. Das ist in den Reihen seiner Partei so, das ist auch oft beim Wähler so, der ihn dann vielleicht nur aus dem Fernsehen kennt, wobei ich dazu sagen muss, ich habe Friedrich Merz wirklich viele begleitet und habe oft die Erfahrung gemacht, dass dann bei so Wahlkampfauftritten Leute ganz überrascht waren. Ach, der ist ja ganz nett, so schlimm ist der gar nicht. Das Problem ist, dass über 80 Millionen Deutsche, davon werden die wenigsten Friedrich Merz mal persönlich kennenlernen. Das haben wir Journalisten dann damals immer den Wahlkampfhelfern gesagt, die dann sagten, wenn sie ihn nur alle kennen würden, dann würden sie ihn alle quasi schätzen lernen. Aber so ist es ja nun mal in der Politik nicht. Und es muss einem Bundeskanzler eigentlich gelingen, ein Land und eine Koalition hinter sich zu einen und einem Parteivorsitzenden eine Partei. Und Friedrich Merz hat Ecken und Kanten, das weiß er selbst, das sagt er auch so. Und er hat eben auch keine Scheu, diese Ecken und Kanten zu leben. Und ich weiß gar nicht, ob die Deutschen sich so sehr daran stören. Aber das Problem ist, dass wenn er mal über die Stränge schlägt oder wenn er mal Fehler macht, dass dann die Einsicht meist ausbleibt. Und das ist, glaube ich, etwas, was bei vielen dieser Tage nicht gut ankommt. Also wenn nach Monaten, in denen wirklich eine Koalition teilweise ein schlechteres Bild abgegeben hat als die Ampelregierung, ein Bundeskanzler ein Interview gibt, in dem er darüber klagt, dass es niemand so schwer hatte wie er, auch wenn das jetzt sehr verkürzt ist, ist das trotzdem ein Satz, der eigentlich nicht fallen darf. Und dann würde man sich trotzdem ein bisschen mehr Selbstreflexion wünschen, die es an manchen Stellen gibt, aber die eigentlich jetzt im Zentrum stehen müsste.
1: Das sagt Sarah Siewert. Sie ist Journalistin bei Table Media und Autorin des Bandes Der Unvermeidbare, ein Blick hinter die Kulissen der Union. Gleich wollen wir anlässlich des ersten Dienstjubiläums von Bundeskanzler Friedrich Merz auch eine außenpolitische Bilanz ziehen. Verzeihung, auch für den Frosch im Hals und besten Dank, Sarah Siewert.
2: Vielen Dank.

0: Bad Belly wurde besungen von keinem Geringeren als Peter Doherty. Kraftvoll, planvoll, so solle seine Regierung arbeiten, hat Friedrich Merz versprochen, als er morgen vor einem Jahr sein Amt als Bundeskanzler angetreten hat. Zu einer Zeit, die außenpolitisch schon extrem herausfordernd war, mit den Kriegen in der Ukraine und in Gaza. Dazu gekommen, das wissen Sie, sind weitere Kriege, Krisen, Konflikte. Der Krieg von Israel und den USA gegen den Iran, steigende Energiepreise. Wir haben einen US-Präsidenten, der die NATO für weitgehend überflüssig hält und Zölle heute hoch, morgen noch höher setzt. Mit welcher außenpolitischen Strategie beantwortet das der Kanzler? Das will ich besprechen mit dem Politikwissenschaftler Joachim Krause, dem ehemaligen Direktor des Instituts für Sicherheitspolitik an der Universität Kiel. Schönen guten Morgen gen Norden.
1: Ja, guten Morgen, Frau Wiebe.
0: Friedrich Merz selbst sagt, wir erleben gerade einen Epochenbruch. Mit welcher außenpolitischen Strategie begegnet er diesem Bruch?
1: Ja, es ist schwer, eine Strategie zu erkennen. Ich habe aber ChatGPT nachgefragt, da kamen nur Worthülsen. Das Problem ist ja, wie kann er angesichts der Bedrohung durch Russland, und die ist ja da, und angesichts der erratischen Außenpolitik Trumps und angesichts einer grundsätzlichen Herausforderung durch China, welches von einem Mann regiert wird, Xi Jinping, dem viele zutrauen, dass er den nächsten Weltkrieg vom Zaume bricht. Und wie kann er angesichts der Krisen im Nahen Osten und angesichts der Krise innerhalb Europas sozusagen den Churchill spielen, ja, die politische Figur, die Deutschland und vielleicht auch die Nachbarstaaten gemeinsam in ein vernünftiges, ruhiges Fahrwasser bringt. Da muss ich sagen, macht er einiges richtig. Das ist zum Beispiel die Stärkung der Bundeswehr, vorsichtige Führungsrolle innerhalb der NATO, was die Verteidigung des Baltikums betrifft, die verstärkte Unterstützung der Ukraine, auch dass er mit Frankreich einen nuklearstrategischen Dialog aufnimmt. Das finde ich ist alles gut, aber es bleiben auch erhebliche Defizite, wie die Nichteinführung der Wehrpflicht. Das Ambitionsniveau der Bundeswehr bleibt viel zu niedrig. Taurus wurde nicht geliefert, wahrscheinlich aus Angst, und sein jüngster China-Besuch wurde zu Recht als von kurzfristigen Wirtschaftsinteressen geleitet kritisiert. Und es war bar jeglicher strategischer Dimension, denn China ist im Ukraine-Krieg auf der anderen Seite, und ohne die Unterstützung Chinas wäre Russland schon längst nicht mehr in der Lage gewesen, diesen Krieg fortzuführen.
0: Jetzt haben Sie, Herr Krause, entschuldigen Sie, ein riesiges Vorbild reinzitiert, Winston Churchill. Und ja, wir sprachen ja eingangs von einer Strategie angesichts der Vielzahl an Herausforderungen. Lässt sich dem allem, was Sie benannt haben, diesem Mosaik von Problemen, von enormen Problemen, lässt sich dem überhaupt strategisch begegnen? Oder muss man das nicht zwangsläufig eher taktisch, kleinteiliger angehen, immer in Reaktion auf jede neue Krise?
1: Ja, beides. Man muss reagieren können, aber diese Reaktion muss von einer gewissen strategischen Leitlinie kommen.
0: Wie könnte die lauten?
1: Ja, die muss lauten, dass wir erstens Europa stärker machen, sowohl im Verhältnis zu den USA wie zu Russland, dass wir uns auch klar von China absetzen und nicht China als Partner bezeichnen. China sieht uns als Gegner an, den es mit List und Tücke überlisten will. Und wir sind relativ passiv dagegen. Und wir müssen eben auch sehen, dass sie innenpolitisch die Grundlagen dafür schaffen, dass wir zusammen mit den Europäern zu einem weltpolitischen Akteur werden, der ernst genommen wird. Denn wir haben im letzten Jahr immer wieder erlebt, dass uns eigentlich keiner richtig ernst nimmt, weder Russland noch China noch die USA.
0: Wie beurteilen Sie denn das Handeln des Kanzlers in dem Krieg, der schon lief, als er ins Amt kam, von Ihnen gerade angesprochen, Russlands Krieg gegen die Ukraine, und wie in dem, der neu dazugekommen ist, dem US-amerikanischen gegen Iran?
1: Ja, ich finde es gut, dass unter Merz die Unterstützung für die Ukraine, die militärische und politische und finanzielle, deutlich zugenommen hat, und dass Merz innerhalb der EU ein ganz starker Vertreter einer pro-ukrainischen Politik ist. Das hat sich ja auch ausgezahlt. Man sieht inzwischen, dass die Russen immer weniger militärische Optionen wahrnehmen können und dass sie zunehmend Verzweiflungsschläge machen. Also das ist schon mal erfolgreich gewesen. Aber wie gesagt, man sieht auch den Taurus, den hat er liefern wollen, als er noch Oppositionsführer war und kaum war er Kanzler, da war das kein Thema mehr. Das zeigt eben auch, ja, entweder so oder so, dass da irgendwie ein konzeptionelles Defizit ist.
0: Schauen wir nochmal auf europäisches Parkett. Anfang Mai 2025, also vor ziemlich genau einem Jahr, da führten Merz erste Besuche erst nach Frankreich und ich glaube, das war damals noch am selben Tag dann nach Polen. Damit sollte gezeigt werden, wir wollen die Beziehung zu beiden Nachbarn verbessern, vertiefen, die europäische Integration ausbauen. Wie fällt Ihre Bilanz hier aus?
1: Ja, das hat er damals richtig gemacht und ich glaube auch, dass er im Umgang mit den Europäern eigentlich ein gutes Händchen hat. Also da ist ein Bereich, wo ich sagen würde, da kann ich ihm durchaus Lob zukommen lassen. Und er bemüht sich ja auch innerhalb der Europäischen Union, den deutschen Verteidigungsbeitrag zu erhöhen. Vor 3 Jahren waren wir bei null, da konnten wir nichts machen. Inzwischen sind wir schon ein Faktor, der Bündnisverteidigung machen kann und andere mitziehen kann. Das ist, glaube ich, das ist durchaus ein Pluszeichen. Ja.
0: Wie fällt die außenpolitische Bilanz aus nach einem Jahr Kanzlerschaft von Friedrich Merz? Die Frage hat uns Politikwissenschaftler Joachim Krause beantwortet. Er sieht Erfolge wie auch Defizite. Besten Dank für Ihre Zeit heute.
1: Ja, gerne.

0: Kasiva Mutua haben wir hier gehört mit Amalemba. Sie ist Schlagzeugerin und wie gehört auch Sängerin aus Kenia.
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0: Um 9:30 von und mit Anne Spohr. Anne, das Volksbegehren Berlin werbefrei, das wird, danach sieht es aktuell aus, wohl nicht ausreichend Unterschriften zusammenbekommen.
2: Noch bis diesen Freitag kann die Initiative Berlin werbefrei Unterschriften überhaupt sammeln. Und um einen Volksentscheid über einen Gesetzesentwurf anzustoßen, müsste die Initiative rund 175.000 Unterschriften sammeln. Mit Stand gestern liegen den Initiatoren 31.300 Unterschriften vor. Also wenn sie das schaffen wollen, das wird ganz schön sportlich. Die Sammelphase endet, wie gesagt, am Freitag. Dann sollen zwischen 14 und 20 Uhr, da gibt es dann eine Abschlussveranstaltung auf dem Tempelhofer Feld, bei der auch noch ein paar Unterschriften gesammelt werden können. Ziel der Initiative ist es ja, vor allem digitale Außenwerbung in der Stadt stärker zu reglementieren. Also wahrscheinlich wird das eher nichts.
0: Die Pulitzer-Preise sind vergeben worden. Wichtige Auszeichnung im Journalismus. In diesem Jahr ging es darin vor allem um die Berichterstattung zur US-Regierung unter Donald Trump.
2: Insgesamt sind 23 Medienhäuser, Journalisten und Kulturschaffende ausgezeichnet worden, zum Beispiel die Zeitung Washington Post in der Kategorie Dienst an der Öffentlichkeit für ihre Berichterstattung über Massenentlassungen in US-Bundesbehörden unter Präsident Trump. Auch in der Kategorie nationale Berichterstattung hat eine Recherche zu Trump den Preis abgeräumt. Die Nachrichtenagentur Reuters habe anschaulich dargestellt, wie der Präsident die Regierung und den Einfluss seiner Unterstützer genutzt habe, um politische Gegner zu bestrafen und sich persönlich zu bereichern, hat die Jury erklärt. Einen Sonderpreis hat die Journalistin Julie K. Brown vom Miami Herald erhalten für ihre Recherchen in den Jahren 2017 und 18 rund um Sexualstraftäter Jeffrey Epstein und um den Missbrauch junger Frauen.
0: Dein Tipp ist jetzt einer in eigener Sache. Es geht um Thaddäus und die Beobachter heute um 18 Uhr.
2: Genau, eine neue Ausgabe steht an. Die Runde um Jörg Thaddäus spricht über die sinkende Zustimmung für Bundeskanzler Merz und seine Regierung. Innerhalb der Union wächst die Ungeduld mit dem Koalitionspartner SPD, aber eben auch der Parteivorsitzende und Regierungschef selbst gerät immer weiter unter Druck. Werden Vertrauensfrage, Kanzlertausch oder Minderheitsregierung realistische Optionen, wenn Wirtschaftsflaute und Reformstau anhalten? Und welches Momentum bräuchte es, um der Koalition doch noch in die Erfolgsspur zu verhelfen? Außerdem geht es um neue Entwicklungen im Ukraine-Krieg. Gibt es die Chance auf eine langfristige Waffenruhe zu besseren Bedingungen für die Ukraine als bislang in Aussicht gestellt? Darüber diskutieren Claudia Kade, Sabine Adler, Claudius Seidel und Haie Schumacher und natürlich Jörg Thaddäus. Um 18 Uhr geht's heute los, live aus dem Haus des Rundfunks. Zu hören natürlich auf Radio 3 und später um 22 Uhr zu sehen im rbb-Fernsehen. Und Sie können, wenn Sie möchten, live dabei sein. Da müssten Sie aber jetzt anrufen unter 030 30 20 00 40.
0: Ja, machen Sie das mal, dann sehen Sie, wie Fernsehen gemacht wird vom Kollegen. Besten Dank dir, Anne.
2: Gerne.
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0: Ich wiederhole nochmal die Nummer, die Berliner Vorwahl 030 30 20 00 40.

Neuer Soul aus London, hier vorgetragen von Olivia Dean, die hat den Grammy abgeräumt als beste neue Künstlerin. So Easy haben wir hier von ihr gehört und ich wette, das können Sie auch heute in einer Woche live erleben. Dann kommt nämlich Olivia Dean nach Berlin, spielt in der Uber Arena. Dafür gibt es noch Karten, anders als für das Konzert von Mama's Gun. Zugegeben, das Venue ist auch ein kleineres. Die werden nämlich diese Woche am Freitag in Berlin spielen im Quasimodo. Dieses Konzert ist mittlerweile komplett ausverkauft. Wir können Sie aber natürlich trotzdem hören auf Radio 3. Mama's Gun von ihrem 6. Studioalbum.

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1: In dieser Reihe stellen wir Ihnen jetzt eine Band und einen Song aus Brandenburg vor. Die Band gibt es seit 1980. Erst hieß sie ganz sportlich Jogger und dann lyrischer, vielleicht auch hoffnungsbetont Keimzeit. Und ich wette, da klingelt's bei Ihnen und vermutlich klingelt Kling Klang. Dieser Alltagsverschönerungs- und Eskapismus-Song, der 1993 rausgekommen ist, auf dem dritten Album der Band, Bunte Scherben hieß das. Damals, 4 Jahre nach der Wende, war Christian Hentschel Mitte 20. Er war freiberuflicher Musikredakteur und dann ist er auch Buchautor geworden, Musikmanager und Labelbetreiber. Unter anderem hat er eine Keimzeit-Biografie veröffentlicht. Meine Kollegin Birgit Galle hat Christian Hentschel getroffen, um mit ihm über Kling Klang zu sprechen. Offenbar ein Meisterwerk wider Willen.
2: Das war ein absoluter Ohrwurm. Er war fröhlich, er war originell. Eine absolute Leichtigkeit. Kling Klang lebt von so einem bejahenden Lebensgefühl von Freude und das ist ein absolutes Meisterwerk.
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0: zierlich bunt. Es war eine kuriose Geschichte, weil die Band mochte den Song gar nicht so. Also Norbert Leisegang, der Sänger, sagt öfter, es ist ein Schlager. Es hat nichts mit meinen anderen Liedern zu tun.
1: 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Ich wünschte, ich könnte das auch.
0: Und das stimmt natürlich nicht.
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0: Und zwischendurch kommt mal so ein Glockenspiel.
1: Klang du und ich.
0: Und das fand ich sehr originell.
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0: Also das Lied soll ja schon in den 80er Jahren entstanden sein. Da war der Text dann nochmal weitaus spektakulärer. Der wäre in den 80er Jahren gar nicht erschienen. Weil da ging es meinetwegen nach Bulgarien oder nach Ungarn, aber nicht nach Feuerland, noch nicht nach England.
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was passiert ist, das Publikum von Keimzeit wurde sofort größer, aber viele von dem alten Publikum haben sich auch von der Band wieder gelöst, weil es sozusagen eben nicht mehr die bluesigen Nummern der Anfangszeit waren, sondern eben ja, ein flotter Hit. Zu dem man tatsächlich auch tanzen kann. Und das haben viele Fans der ersten Stunde der Band tatsächlich übel genommen.

0: Es war sogar so, dass die Band den Song viele Jahre nicht mehr spielte, live in den Konzerten. Aber das muss man machen. Also wenn ich zu den Rolling Stones gehe und ich spiele nicht Satisfaction.
1: Dankeschön.
0: Was ich heute interessant finde, man findet den Song ja immer auf sämtlichen Ostrock-Samplern. Also immer wenn die größten Hits der DDR kommen, ist Klingklang dabei, was ja nicht stimmen kann. Wie gesagt, der Titel wurde erst 1993 produziert. Dieser Begriff Ostrock, der war ja früher tatsächlich auch ein Schimpfwort, der trifft nicht auf Keimzeit zu und der trifft auch nicht auf andere Bands des Ostens zu. Aber musikalisch kann man Ostrock nicht definieren, da ist alles eben möglich. Und mittlerweile hat ja Keimzeit auch ihren Frieden mit dem Song gemacht und gibt ja auch viele neuere Aufnahmen, zum Beispiel mit dem Filmorchester Babelsberg und so. Das ist schon ein ganz, ganz toller Song, auf den Norbert Leisegang zu Recht stolz sein kann. Und es ist kein Schlager, sondern ein Meisterwerk. Also das Lied ist am Ende eigentlich übersichtlich. Refrain, der sich oft wiederholt, zwei Strophen, glaube ich, und eine Bridge. Und das war's. Bester Beweis, weniger ist manchmal mehr.
2: Sagt Musikjournalist Christian Henschel in Birgit Galles Beitrag über den Keimzeit-Ohrwurm Klingklang.

0: Veronica Swift haben wir gehört, übrigens nicht verwandt oder verschwägert mit Taylor Swift.
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0: Wir hören ein Gedicht von Tanja Dückers.
2: Herz oder Galaxie? Zugfahrt. Als der Zug auf einmal anhält und niemand weiter weiß, blicke ich auf die Linien meiner Fingerkuppe. Ein Strudel, was will ich alles wissen über mein Herz oder die Galaxie? Wie fremd man sich selbst an manchen Körperstellen sein kann. Der Zug fährt weiter, langsam wie ins Ungewisse. Der Strudel in meiner Hand gleicht einer Schatzkarte für Kinder. Wie schön die Geheimnisse, die man nicht lüften kann. Der Strudel dreht sich um sich selbst, in der Mitte weiche Leere oder leere Weichheit. Fragen müssen nicht beantwortet werden heute.

0: Modern Romance. Mit dieser modernen Romanze geht diese Sendung so langsam aber sicher auf die Zielgerade. Lanyes haben wir hier gehört, ein Musiker aus Australien. Gleich wird Alvaro Soler zu Ihnen sprechen in dem Song Santa Alegria. Mein Name ist Katja Weber und nach den Nachrichten um 10 Uhr übernimmt hier meine Kollegin Imke Kriebsch. Viel Spaß mit ihr, machen Sie es gut, bis morgen.
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0: Sturm auf Berlin am Berliner Ensemble.
1: Vor historischer Kulisse startet heute ein Prozess, der für sich selbst genommen bereits
0: seit zwei Jahren stehen 25 Mitglieder der sogenannten Gruppe Reuß vor Gericht. Darunter Prinz Reuß, eine Ex-Bundestagsabgeordnete, Militärs und Juristen.
2: Die Beschuldigten sollen einen gewaltsamen Umsturz der Bundesregierung geplant und dabei bewusst Tote in Kauf genommen haben.
0: Sie gehörten einer terroristischen Vereinigung an und planten den Hochverrat. So der Vorwurf der Bundesanwaltschaft.
3: Ich nehme die sehr ernst, weil wir
4: sehen,
3: dass
4: diese Gruppe erfolgreich gewesen wäre, wäre das ein Signal gewesen.
0: Prozessbeobachterin Marie Schwesinger, Autorin und Regisseurin. Ihr Protokoll führte zu einem Dokumentartheaterstück. Sturm auf Berlin. Uraufführung am Donnerstag am Berliner Ensemble. 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
6: Im Fall der Amokfahrt in Leipzig sind die genauen Hintergründe noch unklar. Nach Informationen des Mitteldeutschen Rundfunks gibt es aber Hinweise auf psychische Probleme des Verdächtigen. Demnach wurde der 33-Jährige bis vorgestern in der Psychiatrie behandelt. Wie zuerst die Leipziger Volkszeitung berichtet hat, war der deutsche Staatsbürger außer dem Polizei bekannt, wegen welcher Taten ist unklar. Die Polizei hat am Abend mitgeteilt, dass sie nicht von einem politischen oder religiösen Motiv ausgeht. Der Mann hat gestern sein Auto in eine Fußgängerzone gesteuert. Dabei wurden eine 63-Jährige und ein 77-Jähriger getötet. Weitere Menschen wurden verletzt, einige von ihnen schwer. Der Verdächtige ließ sich laut Polizei widerstandslos festnehmen. Der Konflikt zwischen den USA und dem Iran wegen der Straße von Hormus verschärft sich. Der iranische Außenminister Araghchi warnte vor einer weiteren Eskalation, falls die USA ihren Einsatz in der Meerenge fortsetzten. Laut US-Präsident Trump sollen Handelsschiffe durch die Straße von Hormus geleitet werden. In einer Meerenge haben sich gestern das iranische und das amerikanische Militär gegenseitig angegriffen. Aus Washington Sarah Schmidt.
7: Laut US-Militär sind 6 kleine iranische Boote versenkt und Drohnen und Marschflugkörper abgefangen worden. Der Iran hat nach Angaben der amerikanischen Streitkräfte Schiffe der US-Marine angegriffen, aber vor allem auf zivile Schiffe abgezielt. Präsident Trump erklärte gegenüber Fox News, Iran werde dem Erdboden gleichgemacht, sollten eskortierende US-Schiffe angegriffen werden.
6: Bei russischen Angriffen auf die Ukraine sind mindestens 5 Menschen getötet worden. In der zentralukrainischen Region Poltawa sind durch einen russischen Drohnen- und Raketenangriff 4 Menschen getötet und 31 verletzt worden, teilten die örtlichen Behörden mit. In der Region Charkiw starb nach Angaben der Staatsanwaltschaft ein weiterer Mensch, 2 seien außerdem verletzt worden. Die Ukraine hat eine Waffenruhe angekündigt, die in der kommenden Nacht in Kraft treten soll. Wie lange sie dauern soll, sagte Präsident Zelensky nicht. Zuvor hatte Russland bereits eine Feuerpause für den 8. und 9. Mai angeordnet. Knapp ein Jahr nach der Bundestagswahl wählt die Unionsfraktion heute ihre Führung neu. Der Fraktionsvorsitzende Spahn stellt sich dabei zur Wiederwahl. Gegenkandidaten gibt es bisher nicht. Beim letzten Mal hat der frühere Bundesgesundheitsminister

0: ihn erneut klar abgelehnt. So etwas habe heutzutage noch weniger Chancen als vor 30 Jahren, sagte der SPD-Politiker der Märkischen Allgemeinen Zeitung. Brandenburg habe inzwischen ein großes Selbstbewusstsein entwickelt. Die Menschen würden sich mit ihrem Land identifizieren, betonte Woidke. Bei einer Abstimmung heute vor 30 Jahren war die Länderfusion von Berlin und Brandenburg an der Ablehnung der Bürger in Brandenburg gescheitert. In Berlin entschied sich die Mehrheit für einen Zusammenschluss, es war jedoch die Zustimmung beider Länder nötig. Der Betriebsrat des Energieerzeugers LEAG hat die Bundesregierung aufgefordert, in der Lausitz ein neues Gaskraftwerk zu bauen. In einem offenen Brief kritisiert der Betriebsrat die geplante Kraftwerkstrategie. Stefanie Fiedler, RBB 24.
1: Diese Strategie benachteilige ostdeutsche Standorte wie das Kraftwerk Schwarze Pumpe. Besonders der sogenannte Südbonus für Anlagen in Süddeutschland mache faire Ausschreibungen unmöglich. Die LEAG verweist darauf, dass Bundeswirtschaftsministerin Katharina Reiche im vergangenen Jahr zugesagt habe, den Bau eines Gaskraftwerks in den ostdeutschen Revieren zu ermöglichen. Der aktuelle Gesetzentwurf enttäusche jedoch massiv. Die LEAG warnt, die ostdeutschen Kohleregionen könnten bei der Energie die Wende leer ausgehen und fordert diskriminierungsfreie Ausschreibungen.
0: Soweit die Nachrichten. 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Das Wetter. Heute wechselnd, meist stark bewölkt, zeitweise Regen bei Höchstwerten bis 20 Grad. Aktuell in Berlin-Wannsee 16 Grad, in Adlershof 14, in Altdöbern 15, in Perleberg 12 Grad. Morgen überwiegend wolkig, zeitweise ergiebiger Regen bei Temperaturen bis 13 Grad. Die Zeit 10.05 Uhr.
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3: Ich grüße Sie an diesem frischen Dienstagvormittag und wünsche Ihnen und freue mich, dass Sie zuhören. Und natürlich wünsche ich Ihnen einen schönen Vormittag.

Musik von Edvard Grieg haben wir hier gehört aus Peer Gynt, die Nummer 1 im Hochzeitshof. Das Vorspiel zum ersten Akt war das, gespielt von den Göteborger Sinfonikern unter der Leitung von Neeme Järvi. Schon seit Jahrzehnten steht Howard Griffiths mit dem Taktstock auf der Konzertbühne vor dem einen oder anderen Orchester. Und nicht nur das, er nimmt ein Album nach dem anderen auf, oft mit unbekanntem Repertoire. Er engagiert sich für zeitgenössische Musik, arbeitet eng mit KomponistInnen zusammen, unterstützt junge, talentierte Nachwuchsmusikerinnen und Musiker. Er ist in der Musikvermittlung für Kinder und Jugendliche aktiv und er schreibt Musikbücher für Kinder. Ja, seine Energie, die scheint wirklich unerschöpflich zu sein. In der folgenden Aufnahme dirigiert Howard Griffiths das Deutsche Symphonieorchester Berlin. Aus Jacques Offenbachs Operette Orpheus in der Unterwelt gibt's das Ballet Pastoral und den Petit Marche.

Aus Jacques Offenbachs Orpheus in der Unterwelt haben wir Ballet Pastoral und Petite Marche gehört, eine Aufnahme mit dem Deutschen Symphonieorchester Berlin, dirigiert von Howard Griffith. Louis Spohr war nicht nur ein hervorragender Geiger, Komponist und Dirigent, sondern auch ein ausgezeichneter Musikmanager und Festivalorganisator. Zu Lebzeiten war er eine Berühmtheit. In die Musikgeschichte ist er auch als Erfinder des Taktstockes eingegangen. Tja, heute gehört Louis Spohr nicht gerade zu den sehr bekannten Komponisten. Tja, aber das wollen wir hier ein bisschen ändern auf Radio 3. Wir haben immer mal Musik von ihm, zum Beispiel ein Satz aus seinem wunderbaren Nonett in F-Dur, gespielt vom Perseus-Ensemble.

Vivace, sehr lebendig, das steht über dem Finalsatz des Nonettes in F-Dur von Louis Spohr. Und sehr lebendig hat das Perseus-Ensemble diesen Satz in dieser Aufnahme gespielt. Arcangelo Corelli war in der Generation vor Vivaldi der italienische Geigenstar. Er wurde in ganz Europa gefeiert und setzte nicht nur als Geiger, sondern auch als Komponist hohe Maßstäbe, an denen musste sich jeder messen lassen, seine Kollegen, Schüler, Musiker, Freunde. Und die stellt Concerto Köln in den Fokus seines neuen Albums. Corellis Orbit heißt das Album, und zu diesem Orbit gehörte auch der Geiger und Komponist Giovanni Battista Somis, ein Schüler von Arcangelo Corelli. Somis Violinkonzert in F-Dur ist auf dem aktuellen Album von Concerto Köln zu hören. Ja, und hier hören wir es in ganzer Länge. Die Sologeige spielt vom Konzertmeisterpult aus Jewgeni Sviridow.

0: Eine tolle Aufnahme von dem Violinkonzert in F-Dur, komponiert von Giovanni Battista Somes. Das war ein Schüler von Arcangelo Corelli. Und Corellis Orbit heißt das Album, auf dem unter anderem dieses Violinkonzert drauf ist, eingespielt von Concerto Köln. Und der Sologeiger hier und gleichzeitig Konzertmeister war Jewgeni Swiridow.
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0: Herzlich willkommen dazu im Studio, Anne Spohr. So, jetzt bist
2: Hallo
0: du
2: Imke.
0: Genau. So, wir blicken zunächst nach Paris. Das Musée d'Orsay hat gestern einen neuen Ausstellungssaal eröffnet. Und darin ist Kunst zu sehen, die von den Nationalsozialisten geraubt worden ist. Ja, und die jetzt, glaube ich, nach den Besitzern sucht.
2: Also unter dem Titel Wem gehören diese Werke? Werden Kunstwerke gezeigt, die während des Zweiten Weltkriegs in Frankreich entweder gestohlen worden sind oder zu sehr niedrigen Preisen aufgekauft worden waren und bis heute nicht an die rechtmäßigen Eigentümer zurückgegeben werden konnten. Die Museumsleiterin Annick Lemoine hat bei der Eröffnung dieser neuen Galerie gesagt, hinter dieser scheinbar einfachen Frage, wem gehören diese Werke, verbirgt sich häufig ein schmerzhaftes Geflecht aus Erinnerungen, Nachforschungen und der Hoffnung aus Gerechtigkeit. Zu sehen sind diese Werke in dieser neuen Galerie und mit dabei sind zum Beispiel Malereien von Auguste Renoir, von Edgar Degas und auch von nicht so ganz bekannten Malern. Insgesamt waren während der deutschen Besatzungszeit in Frankreich etwa 100.000 Kulturgüter aus jüdischem Besitz gestohlen oder aufgekauft worden. Rund 60.000 davon wurden nach Kriegsende gefunden und auch zurückgegeben. Ein Teil hat der französische Staat dann auch verkauft in den 50er Jahren und etwa 2.200 Werke wurden französischen Museen anvertraut und 225 davon verwahrt das Musée d'Orsay.
0: Jetzt kommen wir zu den Filmfestspielen in Cannes. Dort gibt es ein neues Jurymitglied.
2: Genau, zur Jury dazugestoßen ist die Schauspielerin Demi Moore. Sie ist berufen worden, das hat die Festivalleitung mitgeteilt. Und neben ihr sitzen 8 andere Filmschaffende in der Jury, zum Beispiel der schwedische Schauspieler Stellan Skarsgård oder die chinesische Regisseurin Chloe Zhao. Zu weiteren Mitgliedern zählt die irisch-äthiopische Schauspielerin Ruth Negga und der Drehbuchautor Paul Leverty aus Schottland. Bekannt worden war ja bereits, dass der südkoreanische Regisseur Park Chan-wook dieses Jahr die Juryleitung übernimmt. Und es ist auch schon wieder bald soweit mit den Filmfestspielen in Cannes, also die weltweit wichtigsten Filmfestspiele überhaupt. Die finden dieses Jahr statt vom 12. bis zum 23. Mai.
0: Also schon nächste Woche geht's los. Das Wochenende naht, das ist schon noch ein bisschen näher als die Filmfestspiele.
2: Als Cannes, genau.
0: Und ja, wer schon mal überlegt, was er dort machen will, dem empfiehlst du einen Opernbesuch. Am Sonntagnachmittag gibt es noch einmal Friedrich Händels Giulio Cesare in Egitto.
2: Wie schön du das ausgesprochen hast. Da geht es ja um moralische Entrüstung, die auf kalkulierte Verführung trifft, um politische Intrigen und viele, viele Emotionen vereint Händel in seiner Oper. Das ist ja die Geschichte um die Liebe zwischen Julius Cäsar und Kleopatra. Und als Händel lebte, war das schon ein Publikumserfolg. An der Deutschen Oper Berlin ist das Werk in der Inszenierung von dem schottischen Regisseur David McVicar zu erleben. Und unser Opernkritiker Kaius Kaiser, auch der empfiehlt die Inszenierung.
3: Es ist ein Erfolg. Das Erstaunlichste für mich war eigentlich, dass ich erst in dieser großgezogenen, im Format romantisierten Händel-Oper, das ist wirklich ein Händel XXL, wegen der großen Bühne halt, den Rang dieses Julius Cäsar richtig erkennen konnte als das beste und größte vielleicht Werk von Händel überhaupt. Ist eine Händel-Wundertüte, von der Größe allerdings eines barocken Meteoritenkraters. Also eine Überraschungskuh für die Deutsche Oper. Mein Glückwunsch.
2: Ja, wenn er das sagt, dann kann es schon mal nicht ganz schlecht sein.
0: Ja, ne? Wenn Kai so schwärmt, dann muss da was dran sein. Genau.
2: Am Sonntag geht's los um 16 Uhr und Karten gibt es auch noch ab 26 Euro.
0: Vielen Dank, Anne Spohr.
2: Gerne.
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0: Musik von Frédéric Chopin haben wir hier gehört, gespielt von Christian Zimmermann. Und das ist ein Stück mit einer ganz seltenen Vortragsbezeichnung, Andante Spianato. Spianato kommt wirklich ganz selten mal vor. Das heißt so viel wie gleichmäßig, ausgewogen, schlicht. Vielleicht soll es auch einfach ungekünstelt bedeuten. Es ist 10.40 Uhr, Zeit für unser musikalisches Kalenderblatt. In dem beschäftigt sich Tobias Stosiek mit einer britischen Soundkünstlerin, die zu Lebzeiten vor allem Insidern der Szene bekannt war, heute aber als Virtuosin der elektronischen Musik und Wegbereiterin des Techno gilt.
1: Coventry, 5. Mai 1937. Die Komponistin Delia Derbyshire wird geboren. So klingt das heute. Und so klang das ganz am Anfang. ...1963 flimmerte er zum ersten Mal über die Bildschirme. Dr. Who, der zeitreisende Protagonist der gleichnamigen Kultserie. Und das begleitet von diesen fluoreszierenden Sounds. Sounds, die eine Frau konstruiert hatte. Und das im wahrsten Sinn des Wortes, denn Delia Derbyshire hat alle Töne, die wir hier hören, selbst gebaut. Stunden, Tage bringt Delia im Studio zu, an einem Ort, der aussieht wie die Schaltzentrale eines Atomkraftwerks. Es gibt einen Clip aus dieser Zeit, auf dem sieht man Delia Derbyshire im Studio. Eine Mischung aus Ingeborg Bachmann und Keira Knightley vor einer ziemlich eindrucksvollen Kabelkulisse. Eine Revolutionärin mit der Ausstrahlung einer höheren Tochter. Es hat ziemlich gedauert, bis Delia Derbyshire hier angekommen ist. Geboren wird sie in Coventry, katholisches Arbeitermilieu. Delia lernt Klavier, später Violine, liebt es abstrakt, interessiert sich für Schallwellen und studiert schließlich Mathematik und Musik. Und das sogar in Cambridge. Der Einstieg ins Machen ist trotzdem schwierig. Die Decker sagt ihr schon mal ab, man nimmt keine Frauen. Was Glück ist für die BBC, dort kommt Delia schließlich unter, und zwar beim berühmten Radiophonic Workshop. Die Klangkoryphäen des Königreichs tüfteln hier in trauter Runde. Ein Kreis von Pionieren, zu denen nun auch die Pionierin Delia Derbyshire gehört. Hier fühlt sie sich endlich angekommen und macht sich schnell einen Namen, kreiert ikonische Sounds für den Rundfunk, psychedelisch, futuristisch, aufregend fremd. Wer in den 60ern BBC Three einschaltet, der hört Delia Derbyshire. Bis in den 70ern die Synthesizer dazwischengrätschen, mit denen Derbyshire gar nichts anfangen kann. Zu anorganisch findet sie und verlässt die BBC. Was folgen, sind keine leichten Jahre. Derbyshire verdingt sich in verschiedenen Berufen, arbeitet als Buchhändlerin, später als Funktechnikerin. Außerdem kämpft sie mit Depressionen und immer wieder auch mit dem Alkohol. Erst in den 90ern findet sie zurück zum Musikmachen. Ermutigt von einer jüngeren Generation von Künstlerinnen und Künstlern, die vor allem aus dem Techno oder House kommen und die begeistert sind von ihren Sounds. Beinahe kommt es sogar zu einem neuen Album. Vollenden kann sie es nicht. Im Sommer 2001 stirbt Delia Derbyshire. Viel hat sie also nicht mitbekommen vom neuen Jahrtausend. Aber die Musik dafür, die hat sie ganz maßgeblich miterfunden.
0: Und sie hat auch Kompositionen von Bach in ein neues Soundgewand gekleidet. Ein musikalisches Kalenderblatt von Tobias Stosiek war das über die britische Soundkünstlerin Delia Derbyshire. Milan Turković stammt aus Zagreb und ist schon mit 28 Jahren Solofagottist der Wiener Symphoniker geworden. Später hat er im Concentus Musicus Wien unter Nikolaus Arnoncourt gespielt. In den 80er Jahren hat er dann auch angefangen zu dirigieren. Die folgende Aufnahme ist 1993 entstanden. Da hören wir ihn als Fagottisten zusammen mit dem Radiosinfonieorchester Stuttgart, geleitet von Neville Mariner. Sie spielen Musik von Karl Maria von Weber.

Karl Maria von Weber hat dieses Andante und Rondo Ungarese für Fagott und Orchester geschrieben. Wir haben hier eine Aufnahme mit dem Fagottisten Milan Turkovic gehört und dem Radiosinfonieorchester Stuttgart und der Neville Mariner. Mel Bonis war eine sehr gute Pianistin und ihre ersten Versuche als Komponistin, das waren kurze Stücke für Klavier solo. Mit diesen Miniaturen hat sie den Grundstein für größer angelegte und größer besetzte Kompositionen gelegt. Die Orchesterwerke von ihr sind auf dem neuen Album des WDR-Sinfonieorchesters zu hören, dirigiert von Josef Bastian. Dazu gehört auch die Suite Orientale von Mel Bonis. Daraus gibt es hier das zweite Stück, Danse d'Almée.

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3: Nach der Amokfahrt in der Leipziger Innenstadt ist noch immer unklar, wie viele Menschen verletzt worden sind. Wie die Staatsanwaltschaft mitteilte, haben sich viele Betroffene nach dem Vorfall selbstständig zum Arzt begeben. Deswegen gibt es keinen genauen Überblick über die Gesamtzahl an Opfern. Bislang ist von 2 Toten und mehreren Verletzten die Rede. Gestern Nachmittag war ein mutmaßlich psychisch Kranker mit dem Auto durch die Fußgängerzone gerast. Unmittelbar nach der Tat ließ er sich widerstandslos festnehmen. Im Laufe des Tages soll der 33-jährige Deutsche einem Haftrichter vorgeführt werden. Der Konflikt zwischen den USA und dem Iran wegen der Straße von Hormuz verschärft sich. Der iranische Außenminister Araghchi warnte vor einer weiteren Eskalation, falls die USA ihren Einsatz in der Meerenge fortsetzen. Laut US-Präsident Trump sollen Handelsschiffe durch die Straße von Hormuz geleitet werden. In der Meerenge haben sich gestern das iranische und das amerikanische Militär gegenseitig angegriffen. Aus Washington Sarah Schmidt.
4: Laut US-Militär sind 6 kleine iranische Boote versenkt und Drohnen und Marschflugkörper abgefangen worden. Der Iran hat nach Angaben der amerikanischen Streitkräfte Schiffe der US-Marine angegriffen, aber vor allem auf zivile Schiffe abgezielt. Präsident Trump erklärte gegenüber Fox News, Iran werde dem Erdboden gleichgemacht, sollten eskortierende US-Schiffe angegriffen werden.
3: Die Abgeordneten von CDU und CSU im Bundestag wählen heute ihre Führung neu. Der bisherige Unionsfraktionsvorsitzende Spahn stellt sich dabei zur Wiederwahl. Hauptstadtkorrespondentin Dagmar Pepping.
5: Die Messlatte liegt hoch. Bei seiner Wahl vor genau einem Jahr erhielt Spahn etwas mehr als 91% der Stimmen. Ein sehr gutes Ergebnis. Spahn wurde damit Nachfolger von Friedrich Merz, der seit 2022 an der Spitze von CDU und CSU im Bundestag gestanden hatte. Es wird spannend, ob der 45-jährige ehemalige Bundesgesundheitsminister erneut so viel Zustimmung erhält. In Reihen von CDU und CSU wächst der Unmut über gemachte Kompromisse mit der SPD. Spahn hatte zuletzt beklagt, die schwarz-rote Koalition sei außer Tritt geraten und gefordert, Union und SPD müssten gemeinsam zu politischen Entscheidungen kommen. Mit einem Gegenkandidaten muss Spahn nicht rechnen.
3: Brandenburgs Ministerpräsident Woidke hat die Idee einer Länderfusion mit Berlin erneut klar abgelehnt. So etwas habe heutzutage noch weniger Chancen als vor 30 Jahren, sagte der SPD-Politiker der Märkischen Allgemeinen Zeitung. Brandenburg habe inzwischen ein großes Selbstbewusstsein entwickelt. Die Menschen würden sich mit ihrem Land identifizieren, betonte Woidke. Bei einer Abstimmung heute vor 30 Jahren war die Länderfusion von Berlin und Brandenburg an der Ablehnung der Bürger in Brandenburg gescheitert. In Berlin entschied sich die Mehrheit für einen Zusammenschluss. Es war jedoch die Zustimmung beider Bundesländer nötig. Vor dem Berliner Landgericht hat heute der Prozess wegen eines tödlichen Streits am Humboldt-Forum begonnen. Dort sind im September vergangenen Jahres 2 Gruppen aneinander geraten. Katharina Trümper, RBB 24 Inforadio.
6: Dabei wurde ein 20-jähriger Syrer

0: Mittag in die letzte Etappe. Die noch fehlende rund 30 Meter hohe Turmhaube soll direkt neben dem Gebäude zusammengesetzt und später auf den Turm gehoben werden. Zunächst werden 8 Edelstahlsäulen für die Unterkonstruktion angeliefert. Sie werden mit Holz verschalt und anschließend mit Kupferblech umhüllt. Über den Wiederaufbau ist jahrelang gestritten worden. Die frühere Militärkirche gilt Kritikern als Symbol der Verbindung von Preußentum und Nationalsozialismus. Der neu errichtete Turm wurde schon 2024 eröffnet. Darin gibt es eine Kapelle, eine Aussichtsplattform und eine Ausstellung, die sich mit der Geschichte des Ortes beschäftigt. Soweit die Nachrichten. Weitere Meldungen aus Berlin und Brandenburg auf rbb24.de. Das Wetter. Heute wechseln, meist aber stark bewölkt. Zeitweise fällt schauerartiger Regen bei Höchstwerten zwischen 14 und 21 Grad. Die Temperaturen zur Stunde in Berlin-Buch 15 und in Spandau 16 Grad. In Stechlin 12 und in Damemark 16 Grad. Morgen überwiegend wolkig, gebietsweise wieder kräftiger Regen, bei Temperaturen von 11 bis 16 Grad. Die Zeit 11.05 Uhr.
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2: Und mit Ihnen. Schön, dass Sie zuhören.

Chant d'amour, Liebeslied, so hat Joseph Suk seine Komposition genannt. Wir haben ja eine Fassung für Geige und Orchester gehört mit dem Geiger Daniel Röhn und dem Württembergischen Kammerorchester Heilbronn unter der Leitung von Case Scaglioni. Musik des Schwiegervaters von Joseph Suk habe ich jetzt für Sie. Tja, und das war Antonín Dvořák. Dvořák war bekanntlich mit seiner böhmischen Heimat sehr eng verbunden, aber er ist auch viel gereist. In London war er regelmäßig zu Gast, dort wurde er als Komponist und Dirigent gefeiert. Eine seiner Sinfonien hat er dort besonders oft dirigiert, die Sinfonie Nummer 8 in G-Dur. Und die bekam deshalb auch den Beinamen Englische Sinfonie. Uraufgeführt wurde sie allerdings in Prag 1890, aber veröffentlicht wurde sie zuerst vom Londoner Verleger Vincent Novello. Ja, wir hören jetzt den ersten Satz aus Antonín Dvořáks Englischer Sinfonie in einer Radio 3-Aufnahme, die in der Philharmonie Berlin entstanden ist. Wladimir Ashkenazy leitet das Deutsche Sinfonieorchester Berlin.

0: Freundlich, optimistisch und energiegeladen, so ist der erste Satz aus Antonín Dvořáks englischer Sinfonie und so geht die Sinfonie auch weiter. Antonín Dvořák hat sie anlässlich seiner Aufnahme in die böhmische Kaiser Franz Josef Akademie komponiert. Ja, und er hat sich dabei auch von seinem Sommersitz und der Umgebung, der ländlichen Umgebung und der Natur inspirieren lassen. Wir haben hier eine Radio 3 Aufnahme gehört, die ist 2014 in der Philharmonie Berlin entstanden und da stand der Dirigent Wladimir Ashkenazy vor dem Deutschen Sinfonieorchester Berlin.
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2: Der Psychoanalytiker Wolfgang Schmidbauer.
3: Freude am Tun ist wichtiger als Geld, Beifall, Erfolg.

0: Judo, Wasserspiel, Spiele, so heißt dieses Stück von Maurice Ravel. Und wir haben hier eine Aufnahme mit dem Pianisten Florian Uhlig gehört.
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0: Mit Sophie Wannenmacher, herzlich willkommen, Sophie.
2: Danke.
0: In Berlin-Karlshorst wird jetzt in einen besonderen Kulturort investiert. Der soll nämlich wiederbelebt werden. Das ehemalige Theater Karlshorst wird saniert.
2: Mit dem Start der Bauarbeiten beginnt jetzt die nächste Phase für das denkmalgeschützte Haus, das künftig als KHO-Raum für Kultur neu aufgestellt werden soll. Geplant ist da ein vielseitiger Veranstaltungsort. Es soll Konzerte geben, Lesungen, Ausstellungen, Performances und auch Nachbarschaftsprojekte. Parallel zur Sanierung werden derzeit Ankermieter gesucht. Das sind Haupt- oder Großmieter einer Gewerbeimmobilie. Und die sollen dann auch künftig das Nutzungskonzept mitgestalten. Ziel ist also ein Kulturstandort, der im Kiez verankert ist, aber zugleich auch Besucherinnen und Besucher aus ganz Berlin anzieht. Das Gebäude ist ursprünglich 1948 entstanden als erstes Nachkriegstheater Deutschlands. Zunächst wurde es dann als sowjetisches Haus der Offiziere genutzt und später dann als Theaterstandort. Die umfassende Grundsanierung soll nach aktuellem Plan bis Ende 2028 abgeschlossen sein.
0: Und dann wird Karlshorst wieder ein Theater haben. Wie schön. In Berlin sieht man schon seit mehreren Wochen Plakate. Die sind Teil der Kampagne Berlin werbefrei. Das steht da auch so drauf. Und jetzt wird langsam klar, dass dieses Volksbegehren sein Ziel wohl doch verfehlen wird.
2: Ja, die Initiative will strengere Regeln für Außenwerbung in Berlin erreichen, vor allem für digitale Werbeanlagen. Aber um den Volksentscheid auf den Weg zu bringen, also wirklich in die Politik zu hieven, wären rund 175.000 Unterschriften nötig. Laut heutigem Stand liegen allerdings erst rund 31.000 Unterschriften vor. Die Sammelphase läuft noch bis Freitag und bis dahin plant die Initiative auch noch eine letzte große Sammelaktion auf dem Tempelhofer Feld.
0: Ja, und heute ist Dienstag, wenn es bis Freitag läuft. So viel Zeit ist gar nicht mehr, um ja noch mindestens 140.000 ungefähr. Ja, 140.000 Leute müssen noch unterschreiben, damit die Kampagne erfolgreich wird, das Volksbegehren. 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
0: Dankeschön, Sophie Wannmacher.
2: Gerne.
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Statt eines langsamen zweiten Satzes, wie es in Sinfonien damals üblich war, hat Ludwig van Beethoven ein Allegretto scherzando, also ein scherzhaftes Allegretto, geschrieben. Ein Satz, der nicht so arglos und heiter ist, wie er zunächst erscheint, denn hier spielt Beethoven mit musikalischen Floskeln und Konventionen und nimmt die auf die Schippe. Wir haben hier eine Aufnahme mit den Berliner Philharmonikern gehört, am Dirigentenpult Simon Rattle. Auf unserem Album der Woche sind zwei Cellokonzerte zu hören mit Bruno de la Pellaire und mit dem Orchester, mit dem de la Pellaire seit 13 Jahren, bei dem de la Pellaire seit 13 Jahren erster Solo-Cellist ist, und das sind die Berliner Philharmoniker. Bruno de la Pellaire spielt ein Instrument, das im 18. Jahrhundert in Venedig gebaut wurde. Der Klang dieses Instrumentes passt zum Cellokonzert des Franzosen Édouard Lalo aus der zweiten Hälfte des 19. Jahrhunderts genauso gut wie zu Haydns D-Dur-Cellokonzert. Aus dem hören wir jetzt den langsamen Satz Adagio.

Musik vom Album der Woche haben wir hier gehört. Aus dem Cellokonzert in D-Dur von Joseph Haydn hat Bruno Delepeler zusammen mit den Berliner Philharmonikern unter der Leitung von Michael Sanderling den zweiten Satz gespielt. 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Knapp 500 Solokonzerte hat Antonio Vivaldi geschrieben, ungefähr die Hälfte davon für Violine als Soloinstrument. Auch für verschiedene Holzblasinstrumente sind eine Menge Konzerte dabei, vor allem für das Fagott als Soloinstrument, aber auch einige für die Blockflöte. Wir hören jetzt das C-Moll-Blockflötenkonzert von Vivaldi mit der Blockflötistin Dorothee Oberlinger und sie leitet auch das Ensemble Suonatori della Gioiosa Marca.

In diesem Blockflötenkonzert in C-Moll von Antonio Vivaldi gibt es höchst virtuose Passagen für das Soloinstrument, die Blockflöte. Und die hat hier Dorothee Oberlinger gespielt und gleichzeitig das Ensemble Suonatori della Gioiosa Marca geleitet. Dorothee Oberlinger ist auch Festivalleiterin, seit 2018 Intendantin der Musikfestspiele Potsdam Sanssouci. Und dieses Jahr steht das Festival unter dem Motto Licht. Es findet vom 12. bis zum 28. Juni statt. Das Programm des Festivals ist ja schon eine Weile bekannt und auch der Vorverkauf hat schon begonnen. Einige Veranstaltungen sind auch schon ausverkauft, für andere gibt es aber noch Tickets. Und für welche, das erfahren Sie auf musikfestspiele-potsdam.de. Jetzt habe ich noch Klaviermusik von Claude Debussy für Sie, Klavier zu vier Händen aus seiner Petite Suite, das Ballet.

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2: Im Fall der Hantavirus-Infektionen auf einem Kreuzfahrtschiff geht die Weltgesundheitsorganisation davon aus, dass die Krankheit von Mensch zu Mensch übertragen wurde. Diese Einschätzung hat die WHO in Genf veröffentlicht. Bisher galt ein solcher Infektionsweg als äußerst selten. Das größte Risiko sehen Experten darin, dass sich Menschen über Ausscheidungen infizierter Nagetiere anstecken. Laut WHO gibt es auf dem niederländischen Kreuzfahrtschiff bisher in 7 Fällen eine bestätigte Infektion oder den Verdacht darauf. 3 Passagiere sind gestorben, darunter ein Deutscher. Das Schiff liegt weiter vor den Kapverden im Atlantik. Es kam aus Argentinien. Am Tag nach der Amokfahrt von Leipzig gedenkt die Stadt der Toten und Verletzten. Im Rathaus wurde ein Kondolenzbuch ausgelegt, in dem Menschen ihre Anteilnahme ausdrücken können. Fahnen wehen auf Halbmast. Für den Abend ist ein Trauergottesdienst in der Nikolaikirche geplant, an der auch der sächsische Ministerpräsident Kretschmer teilnehmen will. Ein 33-jähriger Deutscher war gestern mit hoher Geschwindigkeit durch die Leipziger Fußgängerzone gefahren. 2 Menschen wurden getötet, mehrere verletzt. Das Motiv des Täters ist unklar. Nach MDR-Informationen war der Mann bis vor kurzem in der Psychiatrie und soll der Polizei durch frühere Taten bekannt gewesen sein. Die USA und der Iran haben ihre gegenseitigen Drohungen verschärft. US-Präsident Trump warnte Teheran davor, Schiffe anzugreifen, die von der amerikanischen Marine durch die Meerenge von Hormuz geleitet werden. In dem Fall werde das Land vernichtet. Der Iran drohte daraufhin mit neuen Angriffen in der Golfregion. In der Vergangenheit waren vor allem die Vereinigten Arabischen Emirate das Ziel, trotz offizieller Waffenruhe. Unser Korrespondent für die Region, Moritz Behrendt.
3: Am Abend veröffentlichte das Verteidigungsministerium der Vereinigten Arabischen Emirate eine Bilanz der jüngsten iranischen Angriffe. 3 Marschflugkörper, 12 ballistische Raketen und 4 Drohnen seien von der Luftabwehr abgefangen worden. Ein Drohnenangriff richtete jedoch Schaden an. Eine Ölanlage im Hafen von Fujairah geriet in Brand. 3 indische Arbeiter wurden verletzt. Der Hafen hat für die Emirate große strategische und wirtschaftliche Bedeutung. Über ihn können die Emirate Öl exportieren, ohne den Rohstoff durch die Straße von Hormuz transportieren zu müssen.
2: Der brandenburgische Ministerpräsident Woidke hat der Idee einer Länderfusion mit Berlin erneut eine klare Absage erteilt. So etwas habe heutzutage noch weniger Chancen als vor 30 Jahren, sagte der SPD-Politiker der Märkischen Allgemeinen Zeitung. Matthias Wetzel, RBB 24.
4: Woidke nennt zur Begründung unter anderem, dass sich die Menschen inzwischen mit dem Land identifizierten. Brandenburg habe ein großes Selbstbewusstsein entwickelt. Obwohl er selbst am 5. Mai 1996 für die Fusion gestimmt habe, sei er rückblickend froh, dass sie scheiterte, so der SPD-Politiker. Heute vor 30 Jahren hatten die Wähler in Brandenburg mehrheitlich gegen Pläne gestimmt, die beiden Länder zu einem zu machen. In Berlin entschied sich die Mehrheit für einen Zusammenschluss. Für eine Umsetzung der Pläne wäre aber die Zustimmung beider Bundesländer nötig gewesen.
2: Vor dem Berliner Landgericht hat heute der Prozess wegen eines tödlichen Streits am Humboldt-Forum begonnen. Dort sind im September vergangenen Jahres 2 Gruppen aneinander geraten. Ein 20 Jahre alter Syrer wurde niedergestochen, er starb später im Krankenhaus. 2 weitere Männer wurden durch Messerstiche verletzt. 4 Angeklagten wird unter anderem Totschlag vorgeworfen, den 3 anderen gefährliche Körperverletzung. Der Grund für die Auseinandersetzung

0: Städten. Berlin ist neben München, Hamburg und Nordrhein-Westfalen einer von vier deutschen Olympia-Interessenten. Am 26. September entscheidet der Deutsche Olympische Sportbund, mit welchem Kandidaten er sich bewerben will. Soweit die Nachrichten. Weitere Meldungen aus Berlin und Brandenburg auf rbb24.de. Das Wetter. Heute wechselnd, meist aber stark bewölkt, zeitweise fällt schauerartiger Regen bei Höchstwerten zwischen 14 und 21 Grad. Die Temperaturen zur Stunde in Berlin-Marzahn 15 und in Gatow 17 Grad, in Müncheberg 14 und in Brandenburg an der Havel 16 Grad. Morgen überwiegend wolkig, gebietsweise kräftiger Regen bei Temperaturen bis 16 Grad. Die Zeit 12.05 Uhr.
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2: Willkommen zurück. Ich freue mich sehr, dass Sie dabei sind.

0: Ein typisches Mendelssohn-Scherzo, das so leichtfüßig und luftig daherkommt, hier gespielt vom Orchestre des Champs-Élysées und der Philipp Herwege. Ja, und das Scherzo stammt natürlich aus dem Sommernachtstraum von Felix Mendelssohn-Bartholdy, also der Schauspielmusik. Und nun geht es um verfolgte Musiker und Musikerinnen in der NS-Zeit. Wie klingt ihre Musik? Wie verlief ihr Leben? Kann man ihre Musik heute wieder hörbar machen? Diesen Fragen gehen Berliner Schülerinnen und Schüler nach in einem Projekt des Landesmusikrates Berlin. Und dieses Projekt heißt Musikalische Stolpersteine und wird auch von unserem Sender Radio 3 und dem Verein Musica Reanimata unterstützt. In Porträts erinnern die Schülerinnen an die verfolgten Musiker und Musikerinnen, angeleitet von Radio 3-Moderatorin Camilla Kaiser und von den beiden Radio 3-Autoren Julia Kaiser und Eckhard Weber. In dieser Folge begibt sich der Musikleistungskurs des Heinz-Berggruen-Gymnasiums in Berlin-Charlottenburg auf die Spuren von Kurt Weill. Der ist ja mit der Drei-Groschen-Oper, die er zusammen mit Bertolt Brecht 1928 aufgeführt hat, ein weltberühmt geworden. Ja, und mit dieser Drei-Groschen-Oper begann die große Karriere von Kurt Weill auch. Die SchülerInnen erforschen Weills bewegtes Leben, sein Schaffen und die Geschichte seiner Flucht vor den Nationalsozialisten in die USA. Das Heinz-Berggruen-Gymnasium steht nur wenige Häuser von Weills altem Wohnhaus in der Bayernallee 14 entfernt. In dem hat er zeitweise gemeinsam mit seiner Frau Lotte Lenia gewohnt.
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0: das ist Kurt Weil mit seinem Song Speak Low.
1: Und um Kurt Weil soll es auch heute gehen. Ich bin Jan.
0: Und ich bin Helena.
1: Wir sind Teil des Musik-LKs vom Heinz-Berkren-Gymnasium, welches in der Bayernallee ist, wo auch Kurt Weil eine Zeit lang gewohnt hat. Und wir haben uns mit ihm und seiner Musik beschäftigt. Wir haben ein Arrangement zu einem seiner Lieder geschrieben und uns einen Stadtspaziergang zu Orten, wo er in Berlin gewirkt hat, überlegt.
0: Außerdem konnten wir noch den Musikwissenschaftler Albrecht Dümling, der sich sehr gut mit Kurt Weil auskennt, interviewen. Er hat uns auch erzählt, was für ihn Weils Musik ausmacht.
2: Ich fand das toll, dass eben Kurt Weil das verbindet, Orchestermusik, anspruchsvolle Musik und dann aber auch ganz Populäres einbezieht und dass er aber auch Musik macht für verschiedene Zwecke. Das war da damals eine Idee der Gebrauchsmusik, der angewandten Musik, dass er für die Schule Musik macht, dass er fürs Radio Musik macht, speziell für die Schallplatte, für ein Festival des Lichtes. Das hat mich interessiert, dass er so stark vom Text auch ausgeht, dass er die Texte ihn inspirieren zu Melodien, die Rhythmen der Texte ihn inspirieren.
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3: Das klingt erstmal krass, ist aber die entlarvende Kritik von Bertolt Brecht und Kurt Weill zusammen an dem damaligen faschistischen Gedankengut. Der Ausschnitt stammt aus dem Kanonensong, der ist aus der sehr, sehr bekannten Dreigroschenoper von Kurt Weill.
4: Dieser ist 1900 in Dessau geboren, wo er der Sohn eines jüdischen Kantors war. Seine erste Komposition war ein jüdischer Trauungsgesang. Er entschied sich dazu, Musik zu seinem Beruf zu machen und zog somit nach Berlin.
3: Hier hat er an der heutigen Universität der Künste studiert und lernte später auch Georg Kaiser kennen, der dann auch der Auftraggeber der Dreigroschenoper wurde. Über ihn lernte Kurt Weill dann später auch seine zukünftige Frau kennen. Unsere Mitschülerin, Clara, hat sich eben mit dieser Frau auseinandergesetzt. Wie war das denn, dass sie sich kennengelernt haben? Da war doch irgendwas mit einem Ruderboot, oder?
5: Also Georg Kaiser hatte ja damals Lotte Lenia, die bei ihm als Hausmädchen gearbeitet hatte, dazu bestimmt, Kurt Weill vom Bahnhof abzuholen, da sein Haus in Grünheide ja am anderen Ende des Sees lag. Und deswegen ist Lotte Lenia dann mit dem Boot rübergefahren, hat Kurt Weill getroffen und ist mit ihm in dieses Ruderboot gestiegen. Sie war dann erstmal sehr überrascht, dass Kurt Weill nicht wie ein Gentleman Anstalten unternommen hatte, selber zu rudern, und hat deswegen dann auf eigene Faust die Ruder in die Hand genommen und später gesagt, I did it the German way, und ist dann mit ihm rübergerudert. Und kurz vor sie am anderen Ende des Sees ankamen, ist die Brille von Kurt Weill ins Wasser gefallen und sie mussten ganz romantisch zusammen in diesem dreckigen See wahrscheinlich die Brille suchen. Und ob sie sie gefunden haben, ist nicht bekannt. Zumindest hat Kurt Weill es aber nicht lassen können, dort Lotte Lenia gleich den ersten Antrag zu machen.
6: Das war schon dann die Frau seines Lebens. Und für sie hat er ja auch dann komponiert. Also das war, glaube ich, ein einschneidendes Erlebnis. Ebenso einschneidend war 31. Oktober 1928 die Premiere der Dreigroschenoper, wo man bis kurz vorher noch gedacht hat, das wird eine Katastrophe. Die Hauptdarstellerin war krank, nämlich Carola Näher, das war ja die Hauptdarstellerin. Die ist ausgefallen, weil ihr Mann Lungentuberkulose hatte und im Sterben lag. Und es war auch in der ersten Hälfte, das Publikum war eisern stumm, sodass sie sagten, guckten in dem Vorhang, na, ob das wohl ankommt, wissen wir nicht. Und dann ein Triumph. Also das war ein Einschneiderpunkt. Dann sicherlich sein Abschied von Berlin im März 1933, wo er nun gerade das schöne Haus bezogen hatte in Kleinmachnow zusammen mit Lotte Lenia und dann wegräumt, schnell weg, der Reichstagsbrand. Er hat ja noch versucht, den Silbersee rauszubringen in Magdeburg. Und dann waren die Nazi-Störtrupps und es ging nicht mehr.
3: Wie schrecklich muss es für ihn gewesen sein, dass er in so kurzer Zeit so heftig als Künstler und Privatperson bedroht wurde. Doch bevor wir uns damit weiter beschäftigen, möchten wir noch einen Blick in die Beziehung von Kurt Weill und Lotte Lenia werfen.
6: Er hat ja schon gesagt, wenn du das Gruseln lernen möchtest, dann heirate mich. Und dann haben sie trotzdem geheiratet. Und sie schreibt, ich habe das Gruseln gelernt, denn der Herr saß den ganzen Tag nur am Schreibtisch und hat komponiert. Und dann war er müde und dann ging es ins Bett und dann ging er vielleicht mal ins Theater. Er hat sonst keine Hobbys gehabt. Da war es dann so, dass er dann ihr auch freie Hand gelassen hat. Dann durfte sie ausgehen und hat dann andere Männer kennengelernt. Das war also dann so eine sogenannte offene Beziehung offenbar.
5: Ich könnte mir vorstellen, dass sie ziemlich cool war, weil sie alles, was ich so über sie herausgefunden habe, auch dass sie so viele Affären hatte und dass auch in der Beziehung dann trotzdem keine wichtige Rolle gespielt hat, dass sie so ziemlich oft dann draußen war und ziemlich so vielleicht Berlin unsicher gemacht hat und sich irgendwelche Männer geklärt hat und dass sie, glaube ich, eigentlich so eine ganz coole Person war.
6: Dann sind sie zusammengezogen nach dem Erfolg der Dreigroschenoper im Oktober 1928 in ihre erste gemeinsame Wohnung hier in der Bayernallee Nr. 14. Dort haben sie gewohnt und da hat Weill weiter fleißig komponiert. Und als dann eben eine Mahagoni-Opernproduktion in Wien war, da ist sie allein hingefahren und hat dann mitgesungen. Und da hat sie dann einen Operettentenor, Otto Pasetti, kennengelernt. Und das hat sie ganz offen geschrieben, ich habe hier einen neuen Freund. Und dann hat er das akzeptiert. Meine Herren.

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1: Eines der bekanntesten Lieder aus der Dreigroschenoper, die Seeräuber-Jenny. Ich dachte immer, die war von Kurt Weill komponiert, aber, so hat Albrecht Dümling herausgefunden und uns dann auch erzählt, wurde vor allen Dingen der Refrain von Bertolt Brecht komponiert.
2: Das fand ich persönlich auch ziemlich überraschend. Genauso sehr, wie es mich überrascht hat, wie viele heutzutage unscheinbare Orte in Berlin einen Zusammenhang mit Weill haben. Dies haben uns Esther und Alexandra mit ihrem Stadtspaziergang verdeutlicht. Wir sind durch viele Orte in Berlin gefahren, wo Kurt Weill gewohnt hat oder gewirkt hat, und haben mit Musikbeispielen aus der jeweiligen Zeit nochmal ein besseres Bild bekommen von Weills Einfluss in Berlin. Falls jemand diesen Stadtspaziergang auch machen will, findet man den in der Berlin History App. Ich kann ihn wirklich empfehlen, weil man seinen Kiez, aber auch ganz Berlin mit neuen Augen sehen kann.
3: Ich finde es auch total spannend zu sehen, also zu merken, wie unmittelbar man sich eigentlich in der Nähe von den Wirkungsstätten der jeweiligen Künstler befindet. Und es eröffnet auch ein bisschen neue Perspektiven, dass man sich mal fragt, wer hat vielleicht an anderen Orten gewohnt, wo ich täglich vorbeigehe, ohne wirklich darüber nachzudenken.
4: Genau, wir waren als erstes beim Gripstheater, wo er früher als Student gewohnt hat. Und dann sind wir rüber zur UdK, die früher seine Hochschule war für Musik, an der er studiert hat. Und dann sind wir rübergefahren zur alten Philharmonie, wo wir nichts mehr sehen konnten, außer eine Gedenktafel.
2: Dahinter ist ja jetzt nur noch so ein Spielplatz oder Park, sowas ähnliches. Und sonst ist nichts mehr da, nur noch dieser Bogen erinnert daran, dass da früher die alte Philharmonie stand.
4: Und dann waren wir beim Voxhaus.
3: Und haben uns dann mit Kurt Weill im Zusammenhang mit dem Radio beschäftigt, der ja auch einer der ersten war, der wirklich das Radio genutzt hat, um eine breitere Masse an Menschen zu erreichen.
4: Und jetzt sind wir vom BE und lernen seine Beziehung zu Bertolt Brecht besser kennen.
5: Angeblich war Bertolt Brecht immer eifersüchtig auf Kurt Weill, weil in so Briefen steht, die ganz Berlin pfeift die Melodie der Dreigroschenoper.
2: Das, was Mona Waber, die Theaterpädagogin des Berliner Ensembles, hier erzählt, führt letztendlich auch zum Zerwürfnis zwischen Brecht und Weill, da die beiden sich nicht einigen konnten, ob die Musik oder der Text wichtiger ist.
1: Aber erstmal feiern die beiden einen wahnsinnig großen Erfolg mit der Dreigroschenoper. Sie revolutionieren zusammen die Oper und das Musiktheater hin zur epischen Oper. Aus der Dreigroschenoper haben Gesa und ich zusammen ein Stück für unseren Kurs arrangiert. Gesa, wie war das denn?
6: Also angefangen mit dem Arrangement haben wir erstmal, indem wir sozusagen die Grundstruktur aus Weills Originalpartitur übernommen haben. Also sozusagen die Akkordfolge, Melodieführung. Und diese dann halt durch die einzelnen Stimmen sozusagen geführt haben. Im Anschluss haben wir uns verschiedene Arrangements angehört und uns gefiel vor allem die improvisatorisch-jazzige Version. Daran haben wir uns dann orientiert und in die einzelnen Stimmen und die Melodieführung kleine spielerische Variationen in diesem Stil eingebaut.

0: Das war die Moritat von Mackie Messer, arrangiert und gespielt von unserem Kurs. Und ich finde es wirklich erschreckend, wie nach so einem riesigen Erfolg so ein tiefer Fall kommen kann.
1: Es gab Angriffe auf Gott Weil. Es gab zum Beispiel in seinem Briefkasten ein kleiner Zettel. Sie, Jude, was machen Sie denn hier in Kleinmachnow? Was haben Sie hier zu suchen? Das war ein Zettel, der drin lag. Und bei der Premiere der Mahagoni-Oper in Leipzig haben die Nazitrupps ihn als Kulturbolschewisten beschimpft. Also da wurde er sehr angegriffen. Auch dann bei der Oper Die Bürgschaft gab es von den Nazis ganz schlimme Angriffe gegen ihn als Kulturbolschewist. Als Jude wurde er weniger angegriffen, aber als Kulturbolschewist, also sozusagen als verkappter Kommunist, der kommunistische Propaganda macht, das wurde von den Nazis wurde er so angegriffen. Und das hat sich immer mehr zugespitzt. Und dann war ja der Reichstagsbrand, und da sind ja normalerweise dann die SA zu den Häusern gegangen und haben dann die Leute verhaftet. Und er hat dann zunächst in einem Hotel gewohnt, in Westend, hat ein Hotel bezogen und hat dann zusammen mit Erika und Kaspar Neher privat gewohnt und ist ja dann mit den Neers im Auto nach Paris gefahren. Also er war bedroht, er war persönlich bedroht und ist dann geflohen am 21. März nach Paris.
2: Dort in Paris ist auch Lotte Lenia. Sie und Kurt Weil finden wieder zusammen und heiraten später ein zweites Mal.
0: Danach sahen sich Lotte Lenia und Kurt Weil gezwungen, in die USA, nach New York, zu emigrieren, wo sich Kurt Weil, der ja weiter mit der Musik machen wollte, dem Broadway-Musical jazzigen Stil dort anpasste, weil seine deutschen Stücke keinen Erfolg fanden. Mit seinem Stück »The Eternal Road« reflektiert er die antisemitische Verfolgung der Juden.
1: Er hat sich schon verändert. Vor allem hat er sich ganz als Amerikaner gefühlt. Er war so enttäuscht, dass er aus Deutschland rausgetrieben wurde, dass er gesagt hat, ich will nicht mehr nach Deutschland zurück. Das war für ihn ein endgültiger Abschied, die Ausreise. Und er hat dann sehr schnell angefangen, Englisch zu lernen, Englisch zu sprechen und hat sich richtig als American Citizen, wurde 1943 eingebürgert, Lotte Lenia ja auch. Aber sonst sein Wesen, er sprach gelegentlich mit Brecht auch, er hat ja noch Kontakt hin und wieder zu Brecht gehabt, auch Deutsch. Er hat einzelne Texte von Brecht noch vertont, aber er hat sich ganz neu assimiliert an seine neue Umgebung, war amerikanischer Staatsbürger.
2: Nachdem wir uns jetzt lange mit Kurt Weil beschäftigt haben, nehmen wir mit, dass man nie in einem faschistischen Regime sicher ist. Auch und gerade wenn man auf die aktuellen politischen Entwicklungen in Deutschland und weltweit schaut. Albrecht Dümling hat für uns darüber hinaus zusammengefasst, was man von Kurt Weils Musik lernen kann.
1: Dass man Musik macht, die sich am Publikum orientiert und die trotzdem versucht, sehr intelligent zu sein und die auch mit interessanten Autoren, dass man als Komponist mit den interessantesten Autoren zusammenarbeitet, theatralischen Autoren, Textautoren und auch versucht, in anderen Situationen, vielleicht auf der Straße und in Schulen, in anderen Orten Musik zu machen. Das könnte man von Kurt Weil lernen.

Dieser Beitrag ist bei dem Projekt Musikalische Stolpersteine des Landesmusikrates Berlin entstanden. Erstellt wurde er vom Musikleistungskurs der 11. Klasse des Heinz-Berg-Grün-Gymnasiums in Berlin-Charlottenburg. Die Redaktion hatte Camilla Kaiser und die musikwissenschaftliche Beratung kam von Albrecht Dümling. Diesen Beitrag und weitere Produktionen des Projektes Musikalische Stolpersteine können Sie online hören auf der Plattform ARD Sounds. Und jetzt spielen wir noch Musik von Kurt Weil, seine Tango-Ballade aus der kleinen Drei-Grosch-Musik von einem rein weiblich besetzten Blechbläserensemble. Tenting heißt es.

0: Aus der kleinen Dreigroschenmusik von Kurt Weill hat das Blechbläserensemble Ten Ting die Tango-Ballade gespielt. Und Ten Ting ist ein rein weiblich besetztes Blechbläserensemble, gegründet von der norwegischen Trompeterin Tine Ting Helset. Und die können Sie live erleben, noch in dieser Woche, wenn Sie möchten. Da spielt sie im Konzerthaus Berlin zusammen mit dem Konzerthausorchester und dem Dirigenten Aziz Shochakimov das Trompetenkonzert des Armeniers Alexander Arutyunyan. Am Freitag, Samstag und Sonntag, Achtung, immer zu unterschiedlichen Zeiten, im Konzerthaus Berlin. Außerdem spielt das Konzerthausorchester noch die 5. Sinfonie von Dmitri Schostakowitsch und ein Werk der slowenischen Komponistin Nina Schenk.
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0: Wieder mit Sophie Wannenmacher und einer Meldung über die GEMA. Kurz vor der GEMA-Mitgliederversammlung in Berlin gibt es jetzt Vorwürfe gegen die Führung der Verwertungsgesellschaft. Die vertritt ja eigentlich die Urheberrechte von Musikschaffenden. Was ist da los, Sophie?
2: Im Zentrum steht eine Telefonkampagne im Vorfeld der Abstimmung über die Reform der Kulturförderung. Nach Recherchen von BR Classic soll die GEMA gezielt vor allem Mitglieder aus der Unterhaltungsmusik mobilisiert haben, um ihre Zustimmung für die Reform zu erreichen. Konkret geht es um den Verdacht, dass vor allem noch nicht angemeldete Mitglieder aus Pop, Rock und Jazz kontaktiert worden sein sollen. Also Genres, die meist mehr Tantiemen einbringen, während viele Musikschaffende aus dem Bereich der klassischen Musik wohl weniger angesprochen worden sein sollen. Dort wird nämlich befürchtet, dass die Reform deutliche Kürzungen bei Fördermitteln bringt. Im Raum steht laut BR Classic der Vorwurf der Einflussnahme und Compliance. Die GEMA weist diese Vorwürfe zurück. Man habe lediglich reguläre Aktivierungsmaßnahmen durchgeführt, um die Teilnahme zu erhöhen. Alle Schritte seien rechtlich geprüft und entsprechen den Vorgaben. Die Abstimmung gilt als richtungsweisend, denn es geht um die künftige Verteilung von rund 50 Millionen Euro Kulturförderung pro Jahr.
0: Und das ist ein ganzer Batzen. Aber jetzt hast du noch gute Nachrichten, und zwar aus der Kinobranche. Vor allem junge Menschen entdecken das Kino offenbar wieder stärker für sich.
2: Das legt eine neue internationale Studie der Global Cinema Federation nahe. Besonders die Generation unter 25 geht demnach wieder häufiger oder genauso oft ins Kino wie noch vor 6 Monaten. Weltweit sagen 73% der Befragten außerdem, Kino sei wichtig für ihr persönliches Wohlbefinden. Besonders geschätzt werden dabei die Gemeinschaft, das Eintauchen in Geschichten und auch eine Auszeit vom Alltag. Nur 7% bevorzugen laut Studie das Filmeschauen zu Hause. Kritisch sieht diese Untersuchung allerdings die immer kürzeren Zeiträume zwischen dem Kinostart und der Streaming-Veröffentlichung, also auf den Streaming-Plattformen. Wenn Filme nämlich zu schnell auch online verfügbar sind, dann sinkt die Lust auf den Kinobesuch natürlich deutlich.
0: Und die Gefahr, eine Couch-Potato zu werden, steigt. Aber Kino bleibt attraktiv, wie wir eben gehört haben, braucht aber stabile Bedingungen, um gerade für junges Publikum ein besonderer und attraktiver Ort zu bleiben. Heute startet das jüdische Filmfestival in Kinos in ganz Berlin und Potsdam. Deine Empfehlung?
2: Ja, ab heute bis zum 10. Mai noch zeigt das Festival rund 60 Filme aus 22 Ländern. Im Mittelpunkt stehen Filme zu jüdischer Geschichte, natürlich auch zur Gegenwart und gesellschaftlichen Debatten rund um Israel, Palästina und mehr. Das hat auch der Programmdirektor Bernd Buder geschildert.
3: Es gibt wirklich sehr viele unterschiedliche Positionen und die wollen wir darstellen, um eben nicht zu sagen, entweder man ist dafür oder dagegen. Das ist ganz diese Polarisierung, die ist halt so ärgerlich und führt zu nichts. Also diskutieren darüber, gucken, was gibt es für unterschiedliche Positionen, was gibt es auch für, was man kaum erwartet, Kooperationen. Es gibt zum Beispiel, wir haben im Wettbewerb einen Film, The Sea, der wurde von einem palästinensisch-israelischen Produzenten produziert, einem israelisch-jüdischen Filmemacher, der hat Regie geführt. Also es gibt durchaus auch Zusammenarbeiten, das wollen wir auch zeigen.
2: Der Film, den Bernd Buder hier anspricht, The Sea, läuft übermorgen Abend im Movimento Kino in Berlin. Aber es gibt auch noch ganz viele weitere Filme. Ein besonderer Schwerpunkt in diesem Jahr ist die Reihe The Other Israel, die sich mit israelischen und palästinensischen Lebensrealitäten auseinandersetzt. Neben Spiel- und Dokumentarfilmen gibt es auch Diskussionen mit den Filmschaffenden und außerdem werden Preise verliehen in den Kategorien Spielfilm, Dokumentation, interkultureller Dialog und Nachwuchs. Heute wird das jüdische Filmfestival eröffnet um 16.30 Uhr mit dem Film The Year My Parents Went on Vacation, also das Jahr, in dem meine Eltern in den Urlaub fuhren, im Filmkunst 66 in Berlin-Charlottenburg. Und in Potsdam geht's heute los um 17 Uhr im Thalia-Kino mit dem Film Nelly und Nadine, ein Dokumentarfilm über queere Liebe in der Zeit des Nationalsozialismus.
0: Also 6 Tage jüdische Filmkunst in Berlin und auch in Potsdam. Auch Debatten und internationale Perspektiven kommen da zum Tragen. Ja, und das ist deine Empfehlung. Und damit danke ich dir, Sophie Wannmacher.
2: Gerne.
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Aus diesem rekonstruierten Oboenkonzert in D-Moll von Johann Sebastian Bach hat der Oboist François Leleu den dritten Satz gespielt, das Presto, zusammen mit dem Chamber Orchestra of Europe, was er auch mit der Oboe in der Hand geleitet hat. Und François Leleu, der ist ja seit Beginn dieser Spielzeit künstlerischer Leiter der Kammerakademie Potsdam. Als Dirigenten und Oboisten können Sie François Leleu das nächste Mal am 25. Mai im Nikolaisaal Potsdam erleben, zusammen mit der Kammerakademie Potsdam und dem Tenor Rolando Villasson. Das Konzert steht unter dem Motto Musikalische Freundschaft und auf dem Programm stehen eine Sinfonie und Arien von Wolfgang Amadeus Mozart und Instrumentalmusik von Jean Francais und Camille Saint-Saëns. Und diese Mozart-Arie hier stammt aus der Oper Die Zauberflöte. Es ist die Arie des Sarastro aus dem zweiten Akt in diesen heiligen Hallen, gesungen von René Pape.

Die Arie des Sarastro gehört in den zweiten Akt der Oper Zauberflöte von Wolfgang Amadeus Mozart. Hier eine Aufnahme mit dem Bass René Pape und dem Mahler Chamber Orchestra, geleitet von Claudio Abbado. Und René Pape, den können Sie erleben, und zwar heute Abend in der Oper Aida, in der Berliner Staatsoper unter den Linden, in einer Inszenierung von Calixto Bieto. Unter den 23 gedruckten und mehr als 30 ungedruckten Werken von Clara Schumann war das Klaviertrio Opus 17 schon zu ihren Lebzeiten das bekannteste Werk. Sie hat es 1846 geschrieben, zwei Jahre nach dem Umzug der Familie von Leipzig nach Dresden. Das war eine Zeit großer familiärer Belastungen. Zwei Jahre zuvor hatte ihr Mann Robert Schumann einen körperlichen und geistigen Zusammenbruch. Danach kam er erst sehr langsam wieder zu Kräften. Um die ständig wachsende Familie zu finanzieren, gab Clara wieder Konzerte, zum Beispiel auf Norderney. Dort hat sie möglicherweise eine Fehlgeburt erlitten. Dennoch hat sie in dieser Zeit ihr einziges Kammermusikwerk geschrieben, das Klaviertrio in G-Moll Opus 17. Und daraus hören wir jetzt den vierten Satz mit der Pianistin Ragna Schirmer, dem Geiger Jason Keramides und dem Cellisten Benedikt Klöckner.

Aus dem Klaviertrio in G-Moll Opus 17 von Clara Schumann haben wir den Finalsatz Allegretto gehört mit der Pianistin Ragnar Schirmer, dem Geiger Jason Keramides und dem Cellisten Benedikt Klöckner. Und wenn Sie mehr über Clara Schumann wissen möchten, dann empfehle ich Ihnen unseren Radio 3 Podcast, der heißt Alles Clara. Margarete Zander hat ihn erstellt. Insgesamt gibt es da 5 Folgen zu finden auf radio3.de. Und das hier ist Musik von Samuel Wesley.

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6: Im Fall der Hunter-Virus-Infektionen auf einem Kreuzfahrtschiff geht die Weltgesundheitsorganisation davon aus, dass die Krankheit von Mensch zu Mensch übertragen wurde. Diese Einschätzung hat die WHO in Genf veröffentlicht. Bisher galt ein solcher Infektionsweg als äußerst selten. Das größte Risiko sehen Experten darin, dass sich Menschen über Ausscheidungen infizierter Nagetiere anstecken. Laut WHO gibt es auf dem niederländischen Kreuzfahrtschiff bisher in 7 Fällen eine bestätigte Infektion oder den Verdacht darauf. 3 Passagiere sind gestorben, darunter ein Deutscher. Das Schiff liegt weiter vor den Kapverden im Atlantik. Es kam aus Argentinien. Am Tag nach der Amokfahrt von Leipzig gedenkt die Stadt der Toten und Verletzten. Im Rathaus wurde ein Kondolenzbuch ausgelegt, in dem Menschen ihre Anteilnahme ausdrücken können. Fahnen wehen auf Halbmast. Für den Abend ist ein Trauergottesdienst in der Nikolaikirche geplant, an dem auch der sächsische Ministerpräsident Kretschmer teilnehmen will. Ein 33-jähriger Deutscher war gestern mit hoher Geschwindigkeit durch die Leipziger Fußgängerzone gefahren. 2 Menschen wurden getötet, mehrere verletzt. Das Motiv des Täters ist unklar. Nach MDR-Informationen war der Mann bis vor kurzem in der Psychiatrie und soll der Polizei durch frühere Taten bekannt gewesen sein. Der Berliner Senat hat zum ersten Mal eine grobe Kostenschätzung für den Plan vorgelegt, die Olympischen Sommerspiele auszurichten. Demnach werden rund 4,8 Milliarden Euro veranschlagt, um die Wettkämpfe zu organisieren und durchzuführen. Die Summe könne über Ticketverkauf, Übertragungsrechte und Sponsoring komplett refinanziert werden, hieß es heute. Sebastian Schöbel, RBB 24.
7: Bei den Investitionen in die Sportinfrastruktur würde hingegen hauptsächlich die öffentliche Hand Geld ausgeben. Hier sind knapp 1,6 Milliarden Euro eingeplant. Davon sollen Sportstätten modernisiert und auch für den Breitensport ertüchtigt werden. Zudem soll in den Verkehr investiert werden. Dazu kommen Ausgaben für Sicherheitsmaßnahmen während der Spiele. Allerdings gibt der Senat dafür bislang keine Schätzung ab. Ob sich Berlin für Olympische Spiele bewerben darf, entscheidet der Deutsche Olympische Sportbund am 26. September.
6: Die USA und der Iran haben ihre gegenseitigen Drohungen verschärft. US-Präsident Trump warnte Teheran davor, Schiffe anzugreifen, die von der amerikanischen Marine durch die Meerenge von Hormuz geleitet werden. In dem Fall werde das Land vernichtet. Der Iran drohte daraufhin mit neuen Angriffen in der Golfregion. In der Vergangenheit waren vor allem die Vereinigten Arabischen Emirate das Ziel, trotz offizieller Waffenruhe. Unser Korrespondent für die Region, Moritz Behrendt.
8: Am Abend veröffentlichte das Verteidigungsministerium der Vereinigten Arabischen Emirate eine Bilanz der jüngsten iranischen Angriffe. 3 Marschflugkörper, 12 ballistische Raketen und 4 Drohnen seien von der Luftabwehr abgefangen worden. Ein Drohnenangriff richtete jedoch Schaden an. Eine Ölanlage im Hafen von Fujairah geriet in Brand. 3 indische Arbeiter wurden verletzt. Der Hafen hat für die Emirate große strategische und wirtschaftliche Bedeutung. Über ihn können die Emirate Öl exportieren, ohne den Rohstoff durch die Straße von Hormuz transportieren zu müssen.
6: Die gesetzlichen Krankenkassen fordern, dass die Pflegegrade in der Pflegeversicherung überarbeitet werden. Aus Sicht der Kassen ist durch das derzeit geltende System die Zahl der Anspruchsberechtigten deutlich gestiegen. Ziel müsse aber sein, dass vor allem diejenigen Hilfe bekommen, die wirklich darauf angewiesen seien, sagte der Vorstandsvorsitzende des Spitzenverbands der gesetzlichen Kassen Blatt. Das System sei sonst nicht finanzierbar. Bundesgesundheitsministerin Wagen hat bereits angekündigt, sie wolle bis Mitte Mai Vorschläge für eine Pflegereform vorlegen, um die Finanznot der Pflegekassen zu lindern. BioNTech will bis Ende kommenden Jahres mehrere Produktionsstandorte in Deutschland schließen. Davon könnten knapp 1.900 Stellen betroffen sein, hat das Unternehmen am Mittag in Mainz bekannt gegeben. Demnach sollen auch die Standorte des Pharmaunternehmens CureVac schließen, das BioNTech übernommen hat.

0: Temperaturen zur Stunde in Berlin-Buch 16 Grad, in Kreuzberg 17, in Fürstenberg-Havel 12 Grad und in Roland 17. Morgen viele Wolken und zum Teil wieder kräftiger Regen bei höchstens 11 bis 16 Grad. Die Zeit 13.05 Uhr.
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2: Die letzte Stunde der Sendung beginnen wir mit Klaviermusik von Dmitri Schostakowitsch.

Igor Levit hat hier das fünfte der 24 Präludien und Fugen für Klavier von Dmitri Schostakowitsch gespielt. Der japanische Dirigent Kazuki Yamada, der steht noch bis August dieses Jahres an der Spitze des Orchestre Philharmonique de Monte Carlo. Seit April 2023 ist er außerdem Chefdirigent des City of Birmingham Symphony Orchestra. Und mit Beginn der kommenden Spielzeit wird er Chefdirigent und künstlerischer Leiter des Deutschen Symphonieorchesters Berlin. Wie man sieht, ist Kazuki Yamada ein international gefragter und auch ein vielbeschäftigter Dirigent und vielseitiger. Gleichzeitig ist er auch, dirigiert Sinfoniekonzerte, Opern und Chormusik. Wir hören jetzt eine Aufnahme vom aktuellen Album, das Kazuki Yamada mit dem City of Birmingham Symphony Orchestra aufgenommen hat. Da sind die beiden Sinfonien des Engländers William Walton drauf und auch der Krönungsmarsch für Elisabeth II. Orb and Scepter, Reichsapfel und Zepter heißt dieser Krönungsmarsch.

Orb and Scepter, ein Krönungsmarsch für Elisabeth II., komponiert von William Walton. Und der ist auf dem neuen Album drauf, das Kazuki Yamada, zukünftiger Chefdirigent des Deutschen Symphonieorchesters Berlin, mit seinem anderen Orchester, dem City of Birmingham Symphony Orchester, aufgenommen hat. Außerdem sind dort die beiden Sinfonien von William Walton zu hören. Wie unsere Musikkritiker Kai-Lös Kaiser dieses neue Album gefällt, das können Sie im Internet hören, auf der Seite von radio3.de in der Rubrik Rezensionen. Ich finde, man muss aufhören, wenn man es noch kann und wenn man sich noch gut fühlt auf der Bühne. Das hat die Klarinettistin Sabine Meyer gesagt, die sich vergangenes Jahr von der Bühne verabschiedet hat. Fast 50 Jahre lang hat sie Konzerte in der ganzen Welt gegeben. Und jetzt kann sie endlich mal all die Sachen machen, die sie als aktive Konzertmusikerin gemieden hatte, um ihre Finger zu schonen. Und dazu gehört zum Beispiel Buddeln im Garten. Wie schön, dass wir so viele tolle Aufnahmen mit Sabine Meyer haben und sie immer noch und immer wieder hören können. Hier spielt sie zusammen mit dem Alban Berg Quartett den ersten Satz aus dem Klarinettenquintett Opus 115 von Johannes Brahms.

0: Aus dem Klarinettenquintett in H-Moll, Opus 115 von Johannes Brahms, haben wir den ersten Satz Allegro gehört mit der Klarinettistin Sabine Meyer und den Alban Berg Quartett. Diese Aufnahme ist 1998 im Wiener Konzerthaus entstanden.
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0: Heute senden wir die zweite von 13 Folgen aus dem Roman Cherie der französischen Schriftstellerin Colette. Lea, eine 49-jährige Kurtisane, hat den ganzen Vormittag mit Cherie im Bett verbracht. Der junge Mann heißt eigentlich Frédéric Pelou und ist halb so alt wie seine Geliebte. Nun ist es Zeit, ans Mittagessen zu denken. Cherie wird bei seiner Mutter Madame Pelou speisen und die hat auch die schöne Marie-Laure eingeladen und ihre Tochter. Damit provoziert Cherie seine Geliebte. Cherie geht und Lea träumt von einem schönen Körper und seinem unwiderstehlichen Charme. Sie nimmt ein Bad, liest die Zeitungen, isst eine Kleinigkeit, verzichtet auf den Mittagsschlaf und gibt dann ihrem Chauffeur den Auftrag, sie zu Madame Pelou, Cheries Mutter, zu fahren. Der Roman wurde vor über 100 Jahren geschrieben. Wir möchten Sie darauf hinweisen, dass die Autorin Wörter und Begriffe verwendet, die heute als nicht mehr zeitgemäß und auch diskriminierend empfunden werden. Es liest Hannelore Elzner.
2: Die Alleen des Bois, die trocken dalagen unter dem frischen Junilaub, das im Wind verwelkt, das Tor des Zollamtes, Neuilly, der Boulevard Dankermann. Wie oft bin ich diesen Weg schon gefahren, fragte sich Lea. Sie zählte, wurde dann des Zählens überdrüssig und horchte, während sie auf dem Kiesweg der Madame Pelou stehen blieb, auf die Geräusche, die aus dem Haus drangen. »Sie sind in der Halle«, sagte sie sich. Vor ihrer Ankunft hatte sie noch einmal Puder aufgelegt und den blauen Schleier über ihr Kinn gezogen, ein Netz so fein wie Nebel. Und dem Diener, der sie bat, durch das Haus zu gehen, gab sie zur Antwort, »Nein, ich gehe lieber durch den Garten.« Ein richtiger Garten, beinahe ein Park, schirmte eine riesige, weiße Pariser Vorstadtvilla von der Außenwelt ab. Die Villa der Madame Pelou trug zu jener Zeit, als Neuilly noch außerhalb von Paris lag, die Bezeichnung Landsitz. Davon zeugten die nun zu Garagen gewordenen Pferdeställe, die Wirtschaftsgebäude mit ihren Hundezwingern und Waschküchen, wie auch die Ausmaße des Billardsaales, der Eingangshalle und des Speisezimmers. In dem Besitz von Madame Pelou steckt ein Vermögen, wiederholten andächtig die alten Schmarotzerinnen, die kamen, um für ein Abendessen und ein Glas feinsten Cognac ihr gegenüberzusitzen und die Basic- und Pokerkarten in den Händen zu halten. Und sie fügten hinzu, aber wo steckt bei Madame Pelou kein Vermögen drin? Als Lea im Schatten der Akazien zwischen glutroten Rhododendronbüschen und Rosenbögen dahinging, lauschte sie einem Stimmengemurmel, aus dem die näselnde Trompete der Madame Pelou und Cheries trockenes Gelächter hervorbrachen. »Der Junge hat wirklich kein schönes Lachen«, dachte sie. Dann blieb sie einen Augenblick stehen, um den neuen Klang einer zarten und liebenswerten weiblichen Stimme deutlicher zu vernehmen, die jedoch sogleich von der abscheulichen Trompete übertönt wurde. »Das ist die Kleine«, sagte sich Lea. Sie machte ein paar schnelle Schritte und stand auf der Schwelle einer Glashalle, aus der Madame Pelou auf sie zustürzte und rief, »Da ist ja unsere schöne Freundin!« Diese kleine Tonne, Madame Pelou, eigentlich Mademoiselle Pelou, war zwischen 10 und 16 Tänzerin gewesen. Hin und wieder suchte Lea bei Madame Pelou nach etwas, das an den kleinen, blonden, rundlichen Eros von einst, an die Nymphe mit den Grübchen erinnern könnte, und fand nur die großen, unerbittlichen Augen, die schmale und harte Nase und vielleicht auch noch eine kokette Art und Weise, die Füße zu setzen, in der fünften Position, wie die Tänzer des Ballettchors. Cherie, der aus der Tiefe eines Schaukelstuhls zu neuem Leben erwacht war, küsste Lea mit unfreiwilliger Grazie die Hand und verdarb seine Geste durch ein »Verflixt, du trägst schon wieder einen Schleier, ich kann das nicht ausstehen.« »Willst du sie wohl in Ruhe lassen?« griff Madame Pelou ein. Man fragt eine Frau nicht, warum sie einen Schleier trägt. Wir würden so etwas nie tun, sagte sie zärtlich zu Lea. Zwei Frauen hatten sich im hellen Schatten der Strohmarkise erhoben. Die eine in Mauve reichte Lea, die sie von Kopf bis Fuß musterte, ziemlich kühl ihre Hand. Mein Gott, wie schön Sie sind, Marie-Laure. Nichts ist so vollkommen wie Sie. Marie-Laure geruhte zu lächeln. Sie war eine junge, rothaarige Frau mit braunen Augen, die Bewunderung hervorrief, auch wenn sie sich nicht rührte und nicht sprach. Wie aus Koketterie deutete sie auf die andere junge Frau. »Erkennen Sie meine Tochter Edmée wieder?«, fragte sie. Lea streckte dem jungen Mädchen eine Hand entgegen, die nur zögernd ergriffen wurde. »Ich hätte sie wiedererkennen müssen, mein Kind. Doch eine Pensionatsschülerin verändert sich schnell. Und Marie-Laure verändert sich nur, um jedes Mal noch mehr zu verwirren. Haben Sie das Mädchenpensionat jetzt hinter sich?« »Das will ich meinen, das will ich meinen«, rief Madame Pelou. »Man kann diesen Charme, diese Anmut, dieses Wunder von 19 Lenzen doch nicht ewig vor aller Welt verstecken.« 18, sagte Marie-Laure sanft. 18, natürlich 18. Lea, erinnerst du dich? Dieses Kind feierte seine Erstkommunion im selben Jahr, in dem Cherie aus dem Internat weggelaufen ist, das weißt du doch noch. Ja, du Schlingel, du warst weggelaufen und wir waren beide zu Tode erschrocken. Ich erinnere mich sehr genau, sagte Lea und tauschte mit Marie-Laure ein diskretes Kopfnicken, ähnlich dem Touché unter ehrenhaften Fechtern. Man muss sie verheiraten, man muss sie verheiraten, fuhr Madame Pelou fort, die eine Wahrheit ersten Ranges nie weniger als zweimal wiederholte. Wir werden alle auf die Hochzeit gehen. Sie fuchtelte mit ihren kurzen Armen herum und das junge Mädchen betrachtete sie mit unverhohlenem Entsetzen. Das ist wirklich die richtige Tochter für Marie-Laure, dachte die sehr aufmerksame Lea. Sie besitzt auf diskrete Weise all das, was bei der Mutter grell ins Auge springt. Duftiges, aschblondes, wie gepudertes Haar, einen unruhigen, ausweichenden Blick, einen Mund, der nicht sprechen, nicht lächeln will. Genau das, was Marie-Laure bräuchte, die sie aber dennoch hassen muss. Madame Pelou schob ein mütterliches Lächeln zwischen Lea und das junge Mädchen. Diese beiden Kinder da haben sich hier im Garten ja schon recht gut angefreundet. Sie zeigte auf Cherie, der vor der Glaswand stand und rauchte. Er hielt seine Zigarettenspitze zwischen den Zähnen und neigte den Kopf nach hinten, um dem Rauch auszuweichen. Die drei Frauen betrachteten den jungen Mann, der mit zurückgeworfenem Kopf, halb gesenkten Wimpern und geschlossenen Füßen unbeweglich dastand, aber dennoch eine geflügelte Gestalt zu sein schien, die in der Luft schwebte und schlief. Lea täuschte sich nicht über den verstörten, besiegten Ausdruck in den Augen des jungen Mädchens. Sie gönnte sich das Vergnügen, es zusammenzucken zu lassen, indem sie seinen Arm berührte. Edmée bebte am ganzen Körper, zog den Arm zurück und sagte ganz leise, aber heftig, »Was ist?« »Nichts«, antwortete Lea. »Mein Handschuh war hinuntergefallen.« »Gehen wir, Edmée«, befahl Marie-Laure mit Nonchalance. Das junge Mädchen ging stumm und folgsam zu Madame Pelou, die mit den Flügeln schlug. »Schon? Nicht doch! Wir sehen uns aber wieder, wir sehen uns aber wieder!« »Es ist spät«, sagte Marie-Laure. »Und dann erwarten Sie ja auch viele Leute am Sonntagnachmittag. Dieses Kind ist nicht an Menschen gewöhnt.« »Ja, ja«, rief Madame Pelou zärtlich. »Sie hat so abgeschlossen gelebt, so allein.« Marie-Laure lächelte. Und Lea sah sie an, als wollte sie sagen, »Jetzt sind Sie an der Reihe.« »Aber wir werden bald wiederkommen.« »Donnerstag, Donnerstag! Lea, du kommst doch auch am Donnerstag zum Mittagessen.« »Ich komme«, antwortete Lea. Cherie hatte Edmée auf der Schwelle der Halle eingeholt, wo er neben ihr stand, jeglicher Unterhaltung abgeneigt. Er hörte Leas Versprechen und wandte sich um. »Recht so«, Und dann machen wir einen Spaziergang«, schlug er vor. »Ja, ja, das passt zu eurem Alter«, fuhr Madame Pelou gerührt fort. »Edmé wird mit Chéri vorausgehen. Er wird uns anführen und wir anderen gehen hinterher. Macht Platz für die Jugend, macht Platz für die Jugend. Chéri, mein Liebling, willst du nicht Marie-Laures Wagen rufen?« Obwohl ihre kleinen runden Füße auf dem Kies umknickten, begleitete sie ihre Gäste bis zur Krümmung einer Allee und überließ sie dann Chéri. Als sie zurückkam, hatte Lea ihren Hut abgenommen und sich eine Zigarette angezündet. »Wie hübsch sie sind, die beiden«, keuchte Madame Pelou. »Nicht wahr, Lea?« »Hinreißend«, hauchte Lea und stieß dabei eine Rauchwolke aus. »Aber diese Marie-Laure...« Chéri kehrte zurück. »Was ist mit Marie-Laure?« fragte er. »Was für eine Schönheit!« »Ah«, stimmte Madame Pelou zu. »Wie wahr, dass sie sehr hübsch gewesen ist!« Chéri und Lea sahen einander an und lachten. »Gewesen ist?« betonte Lea. »Aber sie ist doch die Jugend in Person. Sie hat nicht eine Falte. Und sie kann zartes Mauve tragen, diese undankbare Farbe, die ich verabscheue und die es mir heimzahlt.« Die großen, erbarmungslosen Augen und die schmale Nase wandten sich von einem Glas Cognac ab. »Die Jugend in Person! Die Jugend in Person!« kreischte Madame Pelou. »Pardon, pardon!« Marie-Laure bekam Edmé 1895. Nein, 94. Sie war damals mit einem Gesangslehrer durchgebrannt und hatte Khalil Bey sitzen lassen, der ihr jenen vielgerühmten rosa Diamanten geschenkt hatte, den... Nein! Warte, das war im Jahr davor! Sie trompetete laut und falsch. Lea hielt sich ein Ohr zu und Chéri erklärte in belehrendem Tonfall... Ein Nachmittag wie dieser wäre doch wirklich zu schön, ohne die Stimme meiner Mutter. Sie warf einen Blick auf ihren Sohn, ohne jeden Anflug von Zorn, denn sie war an seine Unverschämtheit gewöhnt, und setzte sich würdevoll mit baumelnden Füßen in einen Lehnstuhl, der für ihre kurzen Beine zu hoch war. In ihrer Hand wärmte sie ein Glas Cognac. Lea, die sich in einem Schaukelstuhl wiegte, warf von Zeit zu Zeit einen Blick auf Chéri, der sich auf dem kühlen Korbsessel fläzte, mit offenem Jackett, einer halb erloschenen Zigarette zwischen den Lippen, einer Haarsträhne über der Braue. Und ganz leise nannte sie ihn schmeichelnd: »Schöner Lump.« Sie saßen nebeneinander, ohne gefallen oder sprechen zu wollen, friedlich und gewissermaßen glücklich. Eine lange Vertrautheit machte sie schweigsam, rief bei Chéri Schlaffheit und bei Lea Gelassenheit hervor. Wegen der zunehmenden Hitze zog Madame Pelou ihren engen Rock bis zu den Knien hinauf, zeigte ihre kleinen Matrosenwaden, und Chéri riss sich wütend seine Krawatte vom Hals, eine Geste, die Lea mit einem missbilligenden quittierte. »Oh, lass ihn doch, den Kleinen«, protestierte Madame Pelou, wie aus der Tiefe eines Traumes. »Es ist so heiß. Willst du einen Kimono, Lea?« »Nein, danke. Ich fühle mich sehr wohl.« Diese Ungezwungenheit am Nachmittag war ihr zuwider. Niemals hatte ihr junger Liebhaber sie am helllichten Tag unvollständig angezogen vorgefunden, weder mit offener Bluse noch in Pantoffeln. »Meinetwegen nackt«, pflegte sie zu sagen, aber nicht halb aufgelöst. Sie griff wieder zu ihrer Illustrierten und las sie nicht. »Die alte Pelou und ihr Sohn«, dachte sie. »Ob man sie an einen reich gedeckten Tisch setzt oder mit ihnen aufs Land fährt, Peng, die Mutter zieht ihr Korsett aus und der Sohn seine Weste. Kneipiernaturen auf Urlaub.« Sie warf einen grollenden Blick auf den beschuldigten Kneipier und sah, dass er schlief, die Lider auf seine weißen Wangen gesenkt, der Mund geschlossen. Der entzückende Bogen der Oberlippe, auf den von unten her ein Lichtschein fiel, hielt an seiner Kuppe zwei silbrig schimmernde Punkte gefangen. Und Lea musste zugeben, dass er viel eher einem Gott als einem Weinhändler glich. Ohne aufzustehen, pflückte sie behutsam zwischen Cheries Fingern eine brennende Zigarette und warf sie in den Aschenbecher. Die Hand des Schläfers entspannte sich und ließ ihre schlanken, mit grausamen Nägeln bewehrten Finger wie welke Blumen sinken. Eine keineswegs weibliche Hand, die jedoch eine Spur schöner war, als man es sich gewünscht hätte. Eine Hand, die Lea ohne jede Unterwürfigkeit 100-mal geküsst hatte. Geküsst nur des Vergnügens, des Duftes wegen. Sie sah über ihre Zeitung hinweg zu Madame Pelou hinüber. Schläft sie auch? Lea gefiel es, wenn die Mittagsruhe von Mutter und Sohn ihr, die hellwach war, eine Stunde innerer Abgeschiedenheit schenkte, inmitten von Hitze, Schatten und Sonne. Doch Madame Pelou schlief nicht. Sie saß wie ein Buddha in ihrem Lehnstuhl, blickte starr vor sich hin und saugte an ihrem edlen Cognac mit der Hingabe eines trunksüchtigen Säuglings. »Warum schläft sie nicht?«, fragte sich Lea. »Es ist Sonntag. Sie hat gut gegessen. Sie erwartet wie immer um 5 das alte Gesindel. Daher müsste sie eigentlich schlafen. Wenn sie nicht schläft, dann führt sie etwas im Schilde.« Sie kannten sich seit 25 Jahren. Eine feindselige Vertrautheit leichtlebiger Frauen, die ein Mann zunächst wohlhabend macht und dann sitzen lässt, die ein anderer Mann ruiniert. Eine gehässige Freundschaft zwischen Rivalinnen auf der Lauer nach der ersten Falte und dem ersten weißen Haar. Ein Zusammenhalt zwischen nüchtern denkenden, in Geldfragen gewandten Frauen, die eine jedoch geizig, die andere eine Genießerin. Solche Bande zählen. Ein anderes, stärkeres Band sollte sie erst im vorgerückten Alter vereinen. Cherie. Lea erinnerte sich an Cherie als Kind, ein wahres Wunder mit langen Locken. Als er ganz klein war, hieß er noch nicht Cherie, sondern einfach Fred. Cherie, der abwechselnd vergessen und vergöttert wurde, wuchs zwischen Stubenmädchen mit gebleichtem Haar und hochgewachsenen hämischen Dienern heran. Obgleich er durch seine Geburt auf geheimnisvolle Weise großen Reichtum ins Haus gebracht hatte, sah man keine Miss und kein Fräulein in Cheries Nähe, der mit lautem Geschrei vor diesen Vampiren bewahrt wurde. »Charlotte Pelou, Frau aus einem anderen Zeitalter«, sagte ungezwungen der alte, vertrocknete, sein Leben aushauchende und dennoch unverwüstliche Baron de Berthélemy. »Charlotte Pelou, ich verehre in Ihnen die einzige leichtlebige Frau, die es gewagt hat, ihren Sohn wie den Sohn einer Dirne großzuziehen. Frau aus einem anderen Zeitalter, Sie lesen nicht, Sie reisen nicht, Sie kümmern sich einzig um Ihren Nächsten und lassen Ihr Kind von den Hausangestellten erziehen. Wie lauter das ist! Reinster Abu oder sogar Gustave Dross, wenn man bedenkt, dass sie nichts davon wissen. Cherie erlebte also alle Freuden einer zügellosen Jugend. Er lispelte noch, als er bereits den vulgären Klatsch im Dienstbotenzimmer aufschnappte. Er nahm an den heimlichen Gelagen in der Küche teil. Er badete in der mit Irismilch gefüllten Wanne seiner Mutter. Dann widerfuhr man ihm nur mit dem Zipfel eines Handtuchs über das Gesicht. Er verdarb sich den Magen mit zu viel Bonbons. Und er hatte Bauchweh vor lauter Hunger, weil sein Abendessen vergessen worden war. Er langweilte sich, halbnackt und erkältet, auf den Blumenfesten, wo Charlotte Pelou ihn inmitten taunasser Rosen zur Schau stellte. Aber es kam auch vor, dass er sich mit 12 Jahren in einer heimlichen Spielhölle königlich amüsierte, in der ihm eine amerikanische Dame ganze Hände voll Louis d'Or als Einsatz spendierte und ihn ein kleines Meisterwerk nannte. Um dieselbe Zeit zwang Madame Pelou ihrem Sohn einen Geistlichen als Hauslehrer auf, den sie nach 10 Monaten wieder entließ, weil, so gestand sie, diese schwarze Robe, die ich überall im Haus umherstreifen sah, mir das Gefühl gab, eine arme Verwandte aufgenommen zu haben. Und es gibt, weiß Gott, nichts Betrüblicheres, als eine arme Verwandte unter seinem Dach zu haben. Mit 14 machte Cherie Bekanntschaft mit dem Internat. Es überzeugte ihn nicht. Er trotzte jedem Kerker und lief davon. Madame Pelou brachte nicht nur die Kraft auf, ihn von Neuem einzusperren, sondern ergriff auch noch angesichts der Tränen und Beschimpfungen ihres Sohnes die Flucht, hielt sich die Ohren zu und schrie: »Ich will das nicht sehen, ich will das nicht sehen!« Ein so aufrichtiger Schrei, dass sie in Begleitung eines jungen, doch wenig gewissenhaften Mannes aus Paris fortzog und erst 2 Jahre später allein zurückkehrte. Es war das letzte Mal, dass sie in Herzensdingen schwach geworden war. Als sie Cherie wieder sah, war er aufgeschossen und hohlwangig, hatte schwarze Ringe unter den Augen, trug Anzüge wie ein Gigolo und redete vulgärer denn je. Sie schlug sich an die Brust und nahm Cherie vom Internat. Er hörte gänzlich auf zu arbeiten, wollte Pferde, Wagen, Schmuck, verlangte monatlich eine runde Summe. Und als seine Mutter sich an die Brust schlug und dabei Pfauenschreie ausstieß, unterbrach er sie mit den Worten: »Madame Pelou, regen Sie sich nicht auf, verehrte Mutter. Wenn nur ich dich an den Bettelstab bringen kann, dann wirst du höchstwahrscheinlich im Warmen unter deiner amerikanischen Steppdecke sterben. Ich habe keine Lust auf einen Vormund. Dein Zaster ist auch mein Zaster. Lass mich nur machen. Freunde lassen sich mit Diners und Champagner abspeisen. Und was diese Damen betrifft, so werden sie, Madame Pelou, doch gewiss nicht wollen, dass sie in mir, so wie sie mich gemacht haben, mehr als eine künstlerische Nippfigur sehen, wenn überhaupt.« Er drehte eine Pirouette, während sie süße Tränen vergoss und sich zur glücklichsten aller Mütter erklärte. Als Cherie Automobile zu kaufen begann, zitterte sie von Neuem, doch er riet ihr: »Achten Sie bitte aufs Benzin, Madame Pelou«, und verkaufte seine Pferde. Er hielt es nicht für unter seiner Würde, die Bücher der beiden Chauffeure zu überprüfen. Er rechnete schnell, genau, und die Zahlen, die er flink aufs Papier schrieb, schlank, geschweift und geschmeidig, passten nicht zu seiner breiten, recht langsamen Handschrift. Er wurde 17 und glich immer mehr einem kleinen alten Mann, einem pedantischen Rentier. Immer noch schön, doch mager und kurzatmig. Mehr als einmal traf Madame Pelou ihn auf der Treppe zum Keller an, wo er die Flaschen in den Regalen gezählt hatte. »Stell dir vor«, sagte Madame Pelou zu Lea, »das ist doch wirklich schön.« »Viel zu schön«, antwortete Lea. »Das wird ein schlechtes Ende nehmen. Zeig deine Zunge, Cherie.« Er streckte sie heraus mit einer respektlosen Grimasse und noch anderen hässlichen Manieren, die Lea nicht im geringsten schockierten, denn sie war eine allzu vertraute Freundin, eine Art Patin, die ihn verwöhnte und die er duzte. »Ist es wahr«, fragte Lea, »dass man dich heute Nacht in der Bar mit der alten Lili gesehen hat und dass du auf ihren Knien gesessen hast?« »Auf ihren Knien?« spottete Cherie. »Knie hat sie schon lange keine mehr. Die sind versunken.« »Ist es wahr«, bohrte Lea noch strenger, »dass sie dir Gin mit Pfeffer zu trinken gegeben hat? Weißt du denn nicht, dass man danach schlecht aus dem Mund riecht?« Eines Tages hatte Cherie gekränkt auf Leas Verhör geantwortet: »Ich weiß nicht, warum du mich das alles fragst. Du musst doch gesehen haben, was ich tat, denn du warst selber da, hinten in dem kleinen Kapuff mit Patron, dem Boxer.« »Das stimmt genau«, antwortete Lea unbeirrt. »Patron ist keiner, der so schnell zu Boden geht, weißt du? Der hat andere Reize als eine hübsche, nichtssagende Visage und blau geschlagene Augen.« In jener Woche erregte Cherie nachts im Montmartre und rund um die Markthallen großes Aufsehen mit Damen, die ihn »Mein Bengel« und »Mein Laster« nannten. Aber bei keiner entflammte er. Er litt an Migräne und hustete. Und Madame Pelou, die ihrer Masseuse, Madame Ribaud, ihrer Korsettmacherin, der alten Lilly und Berthelemy, dem Vertrockneten, ihre neuen Ängste anvertraute, ach, was für ein Leidensweg das Leben doch für uns Mütter ist, wechselte mühelos vom Genre der glücklichsten aller Mütter in das der Mutter und Märtyrerin.
0: Hannelore Elsner hat die zweite von 13 Folgen aus Cherie gelesen, dem Roman der französischen Schriftstellerin Colette. Sie hörten eine Produktion des Norddeutschen Rundfunks aus dem Jahr 1998. Morgen geht's weiter mit Folge 3, wieder um 13.30 Uhr und um 23.03 Uhr hier auf dieser Welle. 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Nach den Nachrichten folgt hier die Sendung Meine Musik. Heute gibt's ein Special Toast Hawaii mit Fanny und Kai. Ich bin Imke Griebsch, wünsche Ihnen noch einen interessanten Nachmittag und verabschiede mich mit Musik von Lorenzi Allegro, gespielt von L'Arpeggiata.

0: Sturm auf Berlin. Am Berliner Ensemble.
1: Vor historischer Kulisse startet heute ein Prozess, der für sich selbst genommen bereits.
0: Seit zwei Jahren stehen 25 Mitglieder der sogenannten Gruppe Reuß vor Gericht. Darunter Prinz Reuß, eine Ex-Bundestagsabgeordnete, Militärs und Juristen.
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3: dass
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0: 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Sturm auf Berlin. 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
6: Im Fall der Hunter-Virus-Infektionen auf einem Kreuzfahrtschiff geht die Weltgesundheitsorganisation davon aus, dass die Krankheit von Mensch zu Mensch übertragen wurde. Diese Einschätzung hat die WHO in Genf veröffentlicht. Bisher galt ein solcher Infektionsweg als äußerst selten. Das größte Risiko, sehen Experten darin, dass sich Menschen über Ausscheidungen infizierter Nagetiere anstecken. Laut WHO gibt es auf dem niederländischen Kreuzfahrtschiff bisher in 7 Fällen eine bestätigte Infektion oder den Verdacht darauf. 3 Passagiere sind gestorben, darunter ein Deutscher. Das Schiff liegt weiter vor den Kapverden im Atlantik. Es kam aus Argentinien. Am Tag nach der Amokfahrt von Leipzig gedenkt die Stadt der Toten und Verletzten. Im Rathaus wurde ein Kondolenzbuch ausgelegt, in dem Menschen ihre Anteilnahme ausdrücken können. Fahnen wehen auf Halbmast. Für den Abend ist ein Trauergottesdienst in der Nikolaikirche geplant, an dem auch der sächsische Ministerpräsident Kretschmer teilnehmen will. Ein 33-jähriger Deutscher war gestern mit hoher Geschwindigkeit durch die Leipziger Fußgängerzone gefahren. 2 Menschen wurden getötet, mehrere verletzt. Das Motiv des Täters ist unklar. Nach MDR-Informationen war der Mann bis vor kurzem in der Psychiatrie und soll der Polizei durch frühere Taten bekannt gewesen sein. Der Berliner Senat hat zum ersten Mal eine grobe Kostenschätzung für den Plan vorgelegt, die Olympischen Sommerspiele auszurichten. Demnach werden rund 4,8 Milliarden Euro veranschlagt, um die Wettkämpfe zu organisieren und durchzuführen. Die Summe könne über Ticketverkauf, Übertragungsrechte und Sponsoring komplett refinanziert werden. Hinzu kommen laut der Schätzung Kosten von knapp 1,6 Milliarden Euro für Investitionen in die Sportinfrastruktur. Ziel seien aber nachhaltige Spiele, betonte der regierende Bürgermeister Wegner.
7: Wir können quasi morgen die Spiele ausrichten. Wir brauchen keine neuen Stadien, keine großen neuen Arenen, sondern wir wollen auf vorhandene Infrastruktur setzen. Wir wollen sie modernisieren und somit fit machen für die Zukunft, dass sowohl der Profisport, aber vor allem der Breitensport davon profitieren werden.
6: Berlins regierender Bürgermeister Kai Wegner, CDU. Der brandenburgische Ministerpräsident Woidke hat der Idee einer Länderfusion mit Berlin erneut eine klare Absage erteilt. So etwas habe heutzutage noch weniger Chancen als vor 30 Jahren, sagte der SPD-Politiker der Märkischen Allgemeinen Zeitung. Matthias Wetzel, RBB 24.
8: Woidke nennt zur Begründung unter anderem, dass sich die Menschen inzwischen mit dem Land identifizierten. Brandenburg habe ein großes Selbstbewusstsein entwickelt. Obwohl er selbst am 5. Mai 1996 für die Fusion gestimmt habe, sei er rückblickend froh, dass sie scheiterte, so der SPD-Politiker. Heute, vor 30 Jahren, hatten die Wähler in Brandenburg mehrheitlich gegen Pläne gestimmt, die beiden Länder zu einem zu machen. In Berlin entschied sich die Mehrheit für einen Zusammenschluss. Für eine Umsetzung der Pläne wäre aber die Zustimmung beider Bundesländer nötig gewesen.
6: BioNTech will bis Ende kommenden Jahres mehrere Produktionsstandorte in Deutschland schließen. Davon könnten knapp 1.900 Stellen betroffen sein, wie das Unternehmen am Mittag in Mainz bekannt gegeben hat. Demnach sollen auch die Standorte des Pharmaunternehmens CureVac schließen, das BioNTech übernommen hat. Grund für den Schritt sei vor allem der geringere Bedarf an Corona-Impfstoffen, hieß es weiter. Die beiden Gründer Sahin und Türeci hatten vor 2 Monaten angekündigt, dass sie das Unternehmen verlassen und ein neues gründen wollen. Die Fahrerin eines E-Scooters ist nach einem schweren Verkehrsunfall in Berlin gestorben. Wie die Polizei heute mitteilte, war die 59-Jährige am Sonntag in Mitte mit einem Auto zusammengestoßen. Den bisherigen Ermittlungen zufolge hatte die Rollerfahrerin an der Kreuzung Schützenstraße-Charlottenstraße die Vorfahrt missachtet. Der Autofahrer konnte nicht mehr rechtzeitig bremsen. Die Frau erlag im Krankenhaus ihren schweren Kopfverletzungen. Soweit die Nachrichten. 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Das Wetter. Von der Elbe her allmählich mehr trockene Abschnitte, die Wolken lockern auf. Am längsten regnerisch bleibt es in Richtung Oder.

0: Ja, woran denn? Ja, an deiner Blutvergiftung. Ja, wie konnte denn das passieren? Ja, er war im Krankenhaus, er musste operiert werden und er wollte unbedingt mit alten Instrumenten behandelt werden.
1: Also, vielen Dank. Ich würde fast sagen, da wir zwei erstens sehr gute Witze gehört haben und zweitens auch nicht kurze Witze und auch zwei sich bereit erklärt haben aus einer wirklich großen Gruppe, können wir vielleicht beide prämieren, oder?
2: Ja, schöne
1: Sag ich
2: Idee.
1: jetzt als Toastfrau.
2: Ja. Und ich meine, zwei Hanankurwitze in einem Abend, das ist ja eigentlich auch toll, ja?
1: Allerdings müssen wir dazu sagen, ich toaste heute nur einmal. Wir haben nachher noch ein Gewinnspiel. Ich würde das in einem Abwasch abhandeln, damit es hier nicht zu warm wird und auch damit das hier nicht alles immer parallel brutzelt. Insofern, ich merke mir das vor. Sie beide kriegen auf jeden Fall ein und nachher kommen dann noch zwei dazu. Ja? So.
2: Und jetzt kommt Musik,
1: So
2: oder?
1: viel zur Logistik. Ja, jetzt kommt Musik, allerdings zu der Musik, denn das ist jetzt ja wieder Hindemith. Und damit du nicht wieder schimpfst, machen wir jetzt eine kleine Einführung auch zu Hindemith. Und zwar jetzt hören Sie
2: Ist ja noch
1: das
2: schlimmer.
1: viel gelobte und von mir schon angekündigte Duett. Sie müssen sich vorstellen, ich hatte ja schon gesagt, es sind zwei Liebespaare oder ehemalige Liebespaare, die sich scheiden lassen wollen. In einem Fall geht das ganz schnell, im anderen Fall reichen die Kriterien immer nicht. Und es gibt zur Beschleunigung der Angelegenheit das sogenannte Büro für Familienangelegenheiten GmbH, geleitet von einem gewissen schönen Herrn Hermann, der sich gern auch mal selbst zum Scheidungsgrund macht, wie zum Beispiel bei Laura, das ist die, die gleich singt, die er ins Museum einlädt zu einem geheimen Date. Ihr noch nicht geschiedener Mann erfährt das natürlich, stellt ihr nach, bringt in seiner Eifersucht eine Venusfigur zu Fall, zu Bruch, landet deswegen direkt im Gefängnis und Laura im Savoy Hotel. Die geht einfach, nimmt sich da ein schönes Zimmer und erholt sich da von den Strapazen. Und dort spielt eben die nächste, die folgende Szene, nämlich sie liegt in der Badewanne und der schöne Herr Hermann steht schon wieder im Bad und sie singt eben diese Koloratur-Arie zum Lob der Warmwasserversorgung. Bitte ab.

0: wir hatten verabredet, uns hier im Hotel zu treffen, um endgültigen Grund zur Scheidung zu geben.
1: Sind Ihnen aus der Geschichte Beispiele bekannt, dass ein Herr eine Dame ins Badezimmer verfolgt?
0: Neue Zeiten, neue Methoden. Erlauben Sie, dass ich mich meines Anzugs entledige.
1: Sind Sie wahnsinnig?
0: Entwinnen einer Kundenwut ist der Grundsatz unserer Firma, besonders einer schönen Kunden gegenüber.
1: An Ihrem Gutachten liegt mir gar nichts.
0: Das tut mir leid, aber ich sehe doch, was ich sehe. Peinlich genug für mich, dass ich gezwungen bin, so schöne Kunden zu bedienen. Was würden Sie an meiner Stelle tun?
1: Hinausgehen.
0: Wenn die Antwort einer Frau nicht bleibe, meinen Geschäftsgrundsätzen werde ich untreu, ich kann sie nicht mehr sachgemäß bedienen.

0: Ja, das war die Sopranistin Elisabeth Werres und Ronald Pries haben Sie gehört als den schönen Hermann, Herrn Hermann. Kölner Rundfunkorchester, genau wie vorhin. Und Jan Lathem, König von Paul Hindemith, ist diese Oper in drei Teilen. Neues vom Tage und das war Arioso und Duett. Nicht genug zu loben sind die Vorzüge der Warmwasserversorgung, Kai. Hat dir das auch missfallen?
1: Ja.
0: Lässt dich so.
1: Ich habe nicht genug Text verstanden, muss ich sagen. Und damit fällt die Möglichkeit zu lachen eigentlich schon aus.
0: Ich glaube, wenn du hättest, hätte dir das ganz gut gefallen. Denn da gibt es durchaus lakonische Passagen.
1: Ja, ja.
0: Also was würden Sie an meiner Stelle tun? Hinausgehen.
1: Ja. Ja, ja.
0: Also das ist ja fast so Anti-Humor eigentlich.
1: Ja, also da kann man sofort zu einem Grundsatzvortrag ausholen, warum ist Operette heute nicht mehr lustig, weil das mit großen Opernstimmen besetzt wird, wie es hier auch der Fall war. Dann versteht man kein Wort mehr und die Witze verpuffen. Um das noch abzuschließen, das Erfolgsrezept von Barry Kosky an der Komischen Oper war das, dass er die Operetten mit Schauspielern besetzte, ganz einfach. Da hat man verstanden, wie die Witze laufen und gelacht. So einfach ist es. Und das begreifen die Komischen, die Operettentheater, die wenigen, die es noch gibt, bis heute überhaupt nicht. Denn diese Aufnahmen, auch die da entstehen, sind alle furchtbar piefig und furchtbar langweilig und furchtbar opernhaft. Viel zu sehr. So.
0: Kriegst du auch meinen Applaus. Barry Kosky ist eigentlich eine gute Brücke zur Frage, wie steht es um die Klassikwelt selber und ihre Fähigkeit, über sich zu lachen? Denn ich glaube, das Business, wenn man es mal so neudeutsch bezeichnen will, ist ein relativ, oder ihm haftet der Ruf an, relativ humorbefreit zu sein und auch sehr selbstgerecht, wenig bereit, auch mal über sich selbst zu lachen. Wie empfindest du das? Also
1: ja,
0: weg
1: das
0: mal
1: stimmt,
0: von der Musik.
1: Ja,
0: gehen wir mal zu den Leuten,
1: ja.
0: Weil Barry Kosky kann über sich lachen. Oder?
1: Ja, also. Wir können es auch, hoffe ich mal.
0: Was wir beweisen können mit einem Foto, wir haben uns wieder eingestimmt für diese Sendung in einem jetzt nicht näher zu benennenden Etablissement, diesmal ohne Toast Hawaii, aber das war unsere Sendungsvorbereitung.
1: Also man kann natürlich grundsätzlich sagen, wer nicht über sich selber lachen kann, hat nicht richtig hingeguckt. Ja. grundsätzlich, also zum Beispiel, es gab einige wenige in der klassischen Musik große Komiker, auch sogar auf instrumentalem Gebiet, zum Beispiel Wladimir Horowitz war vor allen Dingen ein Komiker am Klavier. Das merkte man auch, ich habe den noch live auftreten sehen, das war unverkennbar. Also der wollte die Leute nicht zum Lachen bringen, aber auf eine amüsierende Weise unterhalten. Und das kam auch wie ein Komiker herüber. Aber er ist natürlich eine große Ausnahme gewesen, denn normalerweise wird es als ein bierernstes Geschäft, eine Lord-Siegel-Bewahrer-Disziplin betrachtet, die Klassik, was ich persönlich für fatal halte und für absolut nicht folgerichtig. Auch klassische Musik ist die Unterhaltungsmusik ihrer Zeit gewesen und wir haben keinen Grund, das nachträglich religiöser zu machen oder sakraler als nötig. So,
0: wie geht es dir denn
1: so,
0: in Interviews? Zum Beispiel, du führst ja nicht wenige Interviews mit sehr unterschiedlichen Interpreten.
1: Wird
0: wenig
1: gelacht.
0: Das geht mir
1: nämlich auch. Da hat sich
0: wirklich
1: was geändert.
0: Ja.
1: Also zum Beispiel früher hatten die Musiker das Selbstverständnis, dass sie ständig Witze reißen und es gibt die berühmte Geschichte von den beiden Rivalen Furtwängler und Karajan, die einmal beschlossen, nun gut, dann treffen wir uns doch mal, ja, in Salzburg. Und dann traf man sich und wie Musiker so sind, lachte man und scherzte man und am nächsten Morgen erschien Furtwängler in der Tür der Intendanz und sagte, er oder ich. Ja. Was aber nichts daran ändert, dass man bis dahin sich blendend unterhalten hatte und Witze gemacht hatte. Ja.
0: Heute sitzen ja auch überall die Spione der Agenturen und dann kriegt man sofort am nächsten Tag eins übergebraten,
1: genau.
0: Wenn man da irgendwo was Falsches gesagt hat.
1: Ja.
0: Also ich ermutige Leute immer im Interview, weil wir da ja wirklich ungestört sind, auch ruhig ganz frei mal zu lachen.
1: Macht keinen.
0: Aber es wird auch aberzogen. Also
1: ja.
0: Man muss immer auch die Musiker, das ist ja auch eine Art von politischer Szene inzwischen, da darf man sich nicht viel erlauben.
1: Ja.
0: Sonst ist man gleich die Agentur los.
1: Wir müssen natürlich zugestehen, wenn die mit uns reden, sind sie nicht unter sich. Ja? Also das heißt, vielleicht sind die untereinander humorvoller und witziger als mit uns?
0: Es kommt auf den Stallgeruch an.
1: Okay, ah. Okay, du bist vielleicht mehr hinter der Bühne als ich irgendwo. Ich habe jetzt noch ein Beispiel mitgebracht, und zwar aus der Operette, weil ich das schon gerade angesprochen habe, von einem misslungenen und einem halbgelungenen Operettentitel, und zwar demselben, den wir zweimal spielen. Es stammt aus der Operette Der Zigeunerbaron, und das ist eine schwere Operette insofern, als sie da nicht mit Schauspielern durchkommen würden. Da müssen sie richtige Sänger haben, ja. Und das bedeutet möglichst welche, die trotzdem komisch sein können. Der erste Sänger, den wir hören mit dem Werberlied des Homonai aus dem Zigeunerbaron, ist ein großer Sänger gewesen, nämlich Dietrich Fischer-Dieskau, der auch ein großer Komiker war übrigens. Und zwar in einer seiner Paraderollen als Falstaff in Verdis Falstaff. Es gibt keinen witzigeren und komischeren Falstaff als ihn, auch auf der Platte, die er gemacht hat mit Leonard Bernstein. Trotzdem im Zigeunerbaron, Sie werden es gleich merken, ist er überhaupt nicht komisch. Warum? Weil er dieses Werberlied eigentlich wie eine Drohung formuliert. Ja. Und danach werden wir das Lied nochmal hören mit einem Sänger, der es ein bisschen besser macht. Erstmal Fischer-Dieskau.

Wir sind später Fischer Dieskau, Sie hören, er bellt sich da eigentlich durch. Also das heißt, er gibt so viel Stoff und außerdem macht er den Fehler zu grimassieren, während er singt. Das heißt, er verzieht den Mund zu einem Lachen, auf das sich das mitteilt in guter Laune. Und das ist schon mal ein kapitaler Fehler. Er sollte das gewusst haben eigentlich, ich verstehe das gar nicht. Denn Komiker lachen nie. Ja? Also von den großen Komikern von Hans Moser oder von Alec Guinness oder von Peter Sellers wissen Sie überhaupt nicht, wie die aussehen, wenn die lachen, weil die lachen nicht. Ja, sie lachen als Publikum über diese eigentlich ernsten Leute, die komische Sachen erzählen. Diesen Fehler macht er schon mal. Jetzt zum Vergleich, ein Zeitgenosse von Fischer Dieskau, ein bisschen älter, Alfred Pöll hieß er oder Poel, in Wien ein sehr eingeführter Sänger. Das war auch der Figarograf in der klassischen Figaro-Aufnahme von Erich Kleiber. Und der Faninal in der klassischen Rosenkavalieraufnahme von Herbert von Karajan und so weiter und so fort. Im Hauptberuf war er eigentlich HNO-Arzt in Wien, was immer daraus folgen mag. Außer er hatte keine sehr große Stimme, aber er war Wiener und hat damit zumindest schon mal einen Charmevorsprung, der ihm hier nützt.

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1: Immerhin. So, jetzt kommen wir zu ganz was Leckerem, ne?
2: Jetzt kommen wir zu was ganz, zu einer eigenen Kunstform im Grunde. Wir haben hier auch jedes Mal im Zusammenhang oder in unseren Sendungen überhaupt, auch im Radio, haben wir uns über Bad Taste unterhalten, also über den schlechten Geschmack, der sich ja oft aber gar nicht so leicht ausmachen lässt. Und oft hat der schlechte Geschmack auch wieder etwas Attraktives. Also man hört manche Stücke, die eigentlich so richtig peinlich sind, dann doch auch wieder ganz gerne, weil sie eben so peinlich sind.
1: Weil sie komisch sind.
2: Im nächsten Fall trifft etwas noch anderes zu. Und zwar gibt es hier ein ganz eigenwilliges Mischverhältnis zwischen Bad Taste und Humor. Humor ist ja heute das Thema, Bad Taste sowieso unser Thema. Und ich habe überlegt, wo kommt eigentlich beides zusammen? Und ich finde, in dieser Interpretation kommt es zusammen. Es handelt sich um ein Stück von Lady Gaga, Pokerface, eins ihrer berühmtesten Stücke. Und es singt Simone Kermes, begleitet von den Amici Veneziani. Das klingt dann so.

0: Also, sie ist mit dem Vorhaben da reingegangen, dass garantiert noch niemand vor ihr so Lady Gaga gesungen hat. Das und das hat sie geschafft.
1: Du fragst dich nur, warum?
0: Also, ich muss sagen, es ist schon so drüber, dass es irgendwie fast.
1: Nein, das cool ist drunter. Das ist drunter. Ich meine, ich würde nicht auf die Idee verfallen sein, dass das von Lady Gaga ist, muss ich sagen. Ich weiß auch nicht, was für eine Sprache da gesungen wurde.
0: Was glaube ich?
1: Ist das ein Hit gewesen?
0: Was dann wieder für, also von Lady Gaga, ja, von Lady Gaga, Simone Kermes bezweifle ich.
1: Nein, ja, ja. Ich meine, es kommt dazu, die Stimme ist schon angeknackst, die Mittellage ist nicht mehr vorhanden. Das ist keine Freude.
0: Also was man sagen muss, sie liebt diese Stücke und no matter what, macht sie sich passgenau,
1: ja,
0: ne? Für übrigens, ihre Mission.
1: Es ist übrigens, glaube ich, kein Bad Taste, es ist Geschmacksfreiheit oder so. Ja? Also,
0: ich sage ja, das ist eine ganz andere Form. Ja. Aber es sticht so hervor, also das muss man schon sagen, dass ich dachte, doch, das werfe ich hier mal
1: man
0: rein.
1: Man muss es mal gehört haben.
0: Man darf es mal.
1: So, also wir sind offensichtlich beim
0: Formschinken. Aber eigentlich noch schlimmer als sowas, finde ich, sind dann Formschinken. Weil ja, das ist immerhin noch unterhaltsam. Formschinken, Kai, erklär, was das ist bei uns.
1: Was Schlimmes halt, was man nicht essen möchte. Was schon beim Angucken eklig aussieht und beim Anhören auch nicht besser wird, wenn es quietscht. Was ich hier mitgebracht habe, und das ist eine kleine Rubrik hier in diesem lieblichen kleinen Format, Formschinken des Abends, also ein abschreckendes Beispiel aus der Klassik. Das Angebot wird immer reichhaltiger in diesem Bereich. Wir bleiben bei der Sony, wenn ich das leider sagen muss. Olivia Belli ist eine Chartstürmerin, zumindest in den Streaming-Charts der Gegenwart. Das ist eine italienische Komponistin und Pianistin, die so auf der abschüssigen Bahn von Philipp Glass über Ludovico Einaudi hin zu Max Richter sich befindet.
0: Wobei wir dazwischen einen klaren Cut machen müssen zwischen Philipp Glass und Einaudi.
1: Ja, ja. Absolut. Ja, das würde ich auch sagen. Aber andererseits, ja gut, also lassen wir das auf sich beruhen. Jedenfalls, das ist reines musikalisches Abführmittel, würde ich sagen. mit der unangenehmen Pointe, dass auch noch prätentiös daherkommt, weil das Stück, was wir hören, heißt Telemachus aus der Ithaca-Suite von Olivia Belli. Die norwegische Geigerin Ed Bjørk Hemsing wird von der Komponistin begleitet am Klavier. Ja, und ich meine, Entschuldigung, Telemachus, also der Sohn von Odysseus, der hat da nichts verloren. Ja, es tut mir leid. In der Neoklassik, in diesen abwaschbaren Weichspülern, also das schöne Katachese, ne? Schrecklich. Titel ab und ab dafür.

0: Ja, auch die Geige klingt, als wenn Mäuse pfeifen, irgendwie, finde ich. Also,
1: Das ist
0: Sie haben es gehört.
1: chronisch in sich versunken. Das ist
0: Ja.
1: alles so bedeutungsvoll.
0: Ja. Gehen wir schnell weiter. Wir kommen zum zweiten und letzten Gewinnspiel
1: Genau,
0: des
1: damit Sie nicht zu
0: Abends.
1: müde werden, Sie sind jetzt noch einmal gefragt. Und zwar, Kai, bitte
0: So
1: frag
0: eine einfache
1: unsere.
0: Quizfrage. Welcher Dirigent hat heute Geburtstag? Am 1. April. Er wird heute 67 Jahre alt. Wir könnten auch ein Musikstück von ihm spielen, wenn Sie sich länger bedenken müssen, aber ich denke mir, das können wir uns sparen. Das Musikstück würde ich aussetzen, denn Thielemann ist die Antwort. Christian Thielemann. Ja,
1: Unglaublich.
0: bravo.
1: Erstmal.
0: Ja. Übrigens auch ein Dirigent mit der Neigung zum Ernsten und zum Komischen, weil der dirigiert auch gerne Operettenmusik und Filmmusik und solche Dinge. Herzlichen Dank, Sie sind Gewinner, stolzer Gewinner eines Toast
1: Sie
0: Hawaii.
1: sind aber alleine hier, das heißt, alles klar, weil ich bin ja, das ist,
0: Ja.
1: ich muss das symmetrisch haben. Es gibt immer zwei zur Zeit.
0: Dann würde ich mal sagen,
1: Genau, dann würde
0: Chris
1: ich
0: ans
1: zur
0: Werk.
1: Tat schreiten und ich habe mir auch wieder einen Soundtrack mitgebracht, wie letztes Mal, ein Stück, zu dem ich toaste. Und das heißt heute Ham and Cheese. Und es ist ein Duett zwischen einem Kontrabassisten und einem Mandolinisten. Die sehen Sie jetzt gleich hier hinter mir, Chris Thiele und Edgar Meyer.

0: So, ich komme noch einmal kurz zu dir vor, denn das Stück ist etwas kurz, merke ich. Edgar Meyer und Chris Seely. Kann aber nicht schaden, das heizt noch ein bisschen. Wir gucken mal, wie wir das hier... Ach so, Kai, du könntest vielleicht ein bisschen was erzählen, während ich weiter toaste, über ein vegetarisches Thema, nämlich deine Erfahrung mit Gemüseorchestern. Denn ich dachte auch, ich habe nämlich gedacht, also das ist eine Art von Humor in der Klassik, die ich inzwischen wirklich verurteile, nachdem ich 2 Konzerte mit Gemüseorchestern gesehen habe, wo danach wirklich ein Riesenberg, also die spielen auf Gemüse, das ganze Orchester... Und danach liegt die Bühne wirklich voll mit ungegessenem Gemüse. Das finde ich tatsächlich heutzutage eine Grenze. Ich bin da auch nicht mehr hingegangen. Du hast keine Erfahrung mit Gemüseorchester, aber mit Kaloriengehalt in der Musik.
1: Dann gehe ich schnell über zu meinem Toast des Tages. Der ist in diesem Fall fett belegt. Vielleicht sogar noch fetter als das, was dort zubereitet wird. Es handelt sich um einen... Komponisten, der eigentlich als der Inbegriff der Uncoolheit gilt, jedenfalls ist er mal von dem Schriftsteller Max Gold dafür eingeschworen worden, und zwar Gioachino Rossini. Der liebe Kollege Matthias Ketter wird das gar nicht gerne hören, weil der hat ihn so gerne. Warum gilt Rossini in bestimmten Kreisen für uncool? Naja, wahrscheinlich wegen dem Hang zur Drolligkeit und wegen eines gewissen neckischen Charakters seiner komischen Opern. Auch da ist es die Frage, wie man sie aufführt. Und der Bassbariton, den ich Ihnen mitgebracht habe, ist einer meiner All-You-Can-Eat-Favorites of all times. Es ist nämlich ein stark übergewichtiger italienischer Sänger der 20er, 30er Jahre gewesen, namens Salvatore Baccaloni. Hörer meiner Sendung kennen den vielleicht schon. Der Name Baccaloni klingt schon wie ein Nudelgericht. Und der Sänger singt auch so, ja. Also Sie hören die Leibesfülle und das trägt aber zur Komik der Darstellung bei. Er singt schmatzend und wie mit vollem Mund, was zu dem Dr. Bartolo, den er da in dem Barbier von Sevilla darzustellen hat, gar nicht schlecht passt. Hier kommt eben Salvatore Baccaloni. Und Sie werden zugleich auch ein Maß an Chargieren, sängerischem Chargieren antreffen, das man früher nicht für ehrenrührig gehalten hat. Und wahrscheinlich hat man auch ganz richtig damit gelegen. Frühere Komiker, Großkomiker, wenn Sie sich zum Beispiel, es gibt einen Film mit Alexander Girardi, also einem legendären Komiker im Wien der Jahrhundertwende. Wenn Sie sich das angucken, der chargiert, dass die Schwarte kracht. So ähnlich haben Sie es auch ein bisschen hier bei Salvatore Baccaloni.

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0: Punktlandung. Aber. Jetzt darf ich bloß nicht vergessen, sie rauszunehmen. Ne?
1: Ja.
0: Also wir sind im Text schon mit Rossini durch.
1: Wir sind überhaupt fast durch. Wir sind jetzt eigentlich fertig. Es kommt noch eine Guilty Pleasure von mir. Aber eigentlich sehe ich gar nicht ein, dass ich mich da schuldig für fühlen soll. Ich würde das als Toast des Tages lieber noch einen zweiten hier ausgeben. Es handelt sich um einen alten Titel, der vor 100 Jahren aufgenommen wurde, 1928 genau genommen, von Rudolf Nelson mit dem schönen Titel »Die Susi bläst das Saxophon«.
0: Vorher verabschieden wir uns aber, oder?
1: Vorher verabschieden wir uns, ja, genau. Noch kurz noch die Zweideutigkeit des Titels bedarf keiner Erläuterung. Die Sängerin ist Irene Ambrus gewesen. Das war eine Altösterreicherin aus Budapest, die kurz nach dem Titel emigrieren musste, weil sie jüdisch war und Gott sei Dank in London unterkam, aber den Beruf nie wieder ausüben konnte. Sie ist absolut aus der Kurve geflogen. Sie war die Cousine übrigens der gleichfalls bedeutenden Gitta Allpar. Das war ein Operettenstar der damaligen Zeit, auch aus Ungarn, die dann nach Palm Springs emigriert sind. Wichtig und schön ist auch ein anderer Titel von Irene Ambrus, den werden wir nochmal in unserer künftigen Diätsendung hier präsentieren, nämlich Tante Paula liegt im Bett und isst Tomaten. Und nimmt dadurch wahnsinnig toll ab, Tante Paula.
0: Hätte an der vegetarischen Stelle auch gepasst.
1: Ja, hätte auch gepasst.
0: Aber es ist immer schwer, wir müssen uns entscheiden am Ende.
1: Ja. Was die politische Korrektheit des Titels anbetrifft, so könnte man vielleicht ein Fragezeichen dahinter machen. Ich möchte das nicht empfehlen. Vorauseilende Feigheit bringt überhaupt nichts, würde ich sagen. Und in diesem Sinne ist jeder selber schuld, der den Titel vielleicht sich nicht trauen würde zu spielen, denn schön ist er. Und bevor der kommt, verabschieden wir uns.
0: Ja, schön ist auch, dass Sie wieder da waren. Alle.
1: Jawohl.
0: Oder zum ersten Mal da waren. Wir hoffen, Sie bleiben uns gewogen. Und dem Toast Hawaii über den Verbleib dieser Sendung können wir noch nicht so viel sagen. Wir hoffen natürlich, dass wir uns irgendwann in dieser Konstellation mit Toaster nochmal wiedersehen. Ausgestrahlt wird diese Ausgabe schon in unmittelbarer Zukunft, nämlich am Freitag nach Karfreitag. Kai, du machst dann irgendwann die Wiederholung in dem Fall. Da
1: und
0: sind
1: dann sind
0: alle
1: quitt.
0: Kurz überrascht.
1: Ja.
0: Dann sind wir erstmal quitt. Genau. Mein Lieblings-Co-Host und Mittoaster Kai Lührs Kaiser.
1: Danke vielmals.
0: Ein Applaus.
1: Und die Moderatorin dieser Sendung, Fanny Tank.
0: Danke fürs Kommen. Auf den nächsten Toast. Bis bald.

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2: Der Berliner Senat hat sein Konzept für Olympische Spiele in der Hauptstadt offiziell vorgestellt. Nach den Worten des regierenden Bürgermeisters Wegner werden die Kosten für die Durchführung auf 4,8 Milliarden Euro veranschlagt. Für die nötige Infrastruktur würden weitere 1,6 Milliarden Euro benötigt. Sebastian Schöbel, RBB 24, Landespolitik.
3: Eine der größten Änderungen des bisherigen Olympiaplans ist die Schwimmarena. Die soll nun nicht mehr rein temporär gebaut werden. Stattdessen will der Senat das Sommerbad im Olympiapark im großen Stil sanieren, überdachen und erweitern. Ebenfalls neu, Beachvolleyball soll nun doch nicht am Brandenburger Tor, sondern auf dem Maifeld gespielt werden. In einer Bürgercharta, die aus dem Olympia-Beteiligungsverfahren entstanden ist, werden zudem weitere konkrete Forderungen an die Politik gestellt. So soll zum Beispiel der gesamte ÖPNV in Berlin während der Spiele kostenlos sein. Und bei Olympiatickets sollen Berlinerinnen und Berliner Rabatt bekommen.
2: Einen Tag nach der Amokfahrt in der Leipziger Innenstadt sind weitere Details zum Täter bekannt geworden. Wie das sächsische Sozialministerium mitgeteilt hat, ist der 33-jährige Deutsche vor kurzem auf freiwilliger Basis in der Psychiatrie behandelt worden. Ende April sei er aus der Klinik entlassen worden. Dagegen habe es aus medizinischer Sicht keine Einwände gegeben, weil von dem Mann keine Gefahr ausgegangen sei. Warum er gestern mit dem Auto durch eine Fußgängerzone fuhr, ist weiter unklar. Zwei Menschen starben, mehrere weitere wurden schwer verletzt. Für den Abend ist ein Trauergottesdienst in der Nikolaikirche geplant. Die SPD-Spitze will die Bundesregierung mit der Umsetzung von Reformen aus der Krise führen. Es gehe darum, Schritt für Schritt Vertrauen zurückzugewinnen, sagte SPD-Chefin Baas. Der Streit der vergangenen Wochen habe der Koalition geschadet, betont ihr Co-Vorsitzender Klingbeil. Aus dem Hauptstadtstudio Markus Sambale.
4: Entschlossenheit, weitere Reformen anzugehen, aber auch einige Selbstkritik. Beides zog sich durch die Statements des SPD-Spitzenpersonals vor der Fraktionssitzung. Parteichef Lars Klingbeil räumte ein, manche Debatte in den letzten Wochen sei zu überhitzt und zu polarisiert gewesen. Da könnten auch alle auf sich gucken und sagen, sie hätten dazu beigetragen. Führende Unions- und SPD-Politiker hatten einander öffentlich scharf kritisiert. Um aus dem Umfragetief herauszukommen, verlangte Klingbeil Geschlossenheit. In der Partei, in der Fraktion und dann hoffentlich bald auch wieder in der Regierung, so formulierte es der SPD-Chef und Vizekanzler wörtlich.
2: BioNTech will bis Ende kommenden Jahres mehrere Produktionsstandorte in Deutschland schließen. Davon könnten knapp 1.900 Stellen betroffen sein, wie das Unternehmen am Mittag in Mainz bekannt gegeben hat. Demnach sollen auch die Standorte des Pharmaunternehmens CureVac schließen, das BioNTech übernommen hat. Grund für den Schritt sei vor allem der geringere Bedarf an Corona-Impfstoffen, hieß es weiter. Die beiden Gründer Sahin und Türeci hatten vor 2 Monaten angekündigt, dass sie das Unternehmen verlassen und ein neues gründen wollen. Die DRK-Kliniken Berlin legen ihre Standorte Mitte und Westend bis Ende 2028 zusammen. Dafür werde der Klinikstandort in Mitte an der Trondheimer Straße geschlossen, hieß es. Hintergrund ist die Krankenhausreform, die 2025 in Kraft getreten ist. Tobias Schmutzler, RBB 24, Landespolitik.
5: Die Zusammenlegung sei notwendig, um langfristig kosteneffizient zu arbeiten, so Christian Friese, Vorsitzender der Geschäftsführung der DRK-Kliniken Berlin. Das Klinikum Westend soll den Großteil der etwa 400 Mitarbeiter aus Mitte übernehmen, genauso wie die Fachbereiche Gefäßchirurgie, Diabetologie und Pneumologie. Bisher betreut der Standort in Mitte gut 10.000 Patienten im Jahr, in Westend sind es etwa 25.000 Patienten jährlich. Das Grundstück an der Drontheimer Straße bleibt auch nach der Zusammenlegung Eigentum der DRK-Schwesternschaft. Sie führt aktuell Gespräche mit Senat und Bezirk, wie sie das Gelände nach dem Umzug sinnvoll nutzen kann.
2: Bestensee im Landkreis Dahme-Spreewald wird besser an das Bahnnetz angeschlossen. Wie der Verkehrsverbund Berlin-Brandenburg dem RBB mitgeteilt hat, soll ab kommendem Jahr auch der Regionalexpress 2 in der Gemeinde halten. Bisher stoppen bereits die Züge des RE7 in Bestensee. Damit hatten Proteste in der Region für einen zusätzlichen Halt Erfolg. Soweit die Nachrichten. 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Das Wetter. Bis zum Abend teils Schauer, vor allem in Südbrandenburg auch Auflockerungen mit Sonne. Zur Stunde in Berlin-Pankow 18 Grad, in Zehlendorf 19. In Neuruppin 14 Grad und in Welzow sind es 20. Nachts oft bewölkt und später Regen, Tiefstwetter 11 bis 7 Grad. Morgen viele Wolken, zum Teil kräftiger Regen, maximal 17 Grad. Die Zeit 16.05 Uhr.
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6: Und von mir ein herzliches Willkommen und einen schönen Nachmittag für Sie.

0: Ja, auch eine Art Liebeslied an ein Young Girl, so heißt dieses Stück auch. Eli Paperboy Reed haben wir hier gehört. Heute beginnt das jüdische Filmfestival Berlin-Brandenburg und die 32. Ausgabe des Festivals kommt in schwierigen Zeiten. Kriege in Nahost, wachsender Antisemitismus weltweit, auch in Deutschland, zunehmende Kritik an der Politik des Staates Israel. Wie all das vielleicht das Programm des Festivals prägt, das kann ich jetzt mit der Programmdirektorin besprechen, Lea Wulff von Haselberg. Ich grüße Sie, schön, dass Sie da sind.
1: Hallo.
0: Erstmal ganz allgemein gefragt, wie wirkt sich denn die politische Situation letztlich ja seit dem Terroranschlag vom 7. Oktober und allem, was danach folgte, wie wirkt sich das vielleicht aufs Festival aus?
1: Naja, wir versuchen natürlich die Balance zu halten, uns einerseits von diesen Entwicklungen nicht so sehr treiben zu lassen und gleichzeitig in der Programmgestaltung darauf zu reagieren, weil natürlich sind Filmfestivals Diskursräume für die Themen der Gegenwart und entsprechend adressieren wir auch genau diese Fragen in den Programmen mit Filmen, aber auch mit Gesprächsveranstaltungen. Also wie kann Holocaust Education aussehen in Zeiten eines massiv wachsenden Antisemitismus und welche Rolle kann Film dabei spielen? Wie kann man über Israel und israelische Politik sprechen und dabei auch unterschiedliche Perspektiven und Dissens aushalten. Also einerseits adressieren wir natürlich diese Fragen und gleichzeitig versuchen wir eben auch andere Akzente zu setzen und zu überraschen und gegen Stereotype anzukuratieren. Beispielsweise haben wir in diesem Jahr einen Nordic-Fokus mit einem Schwerpunkt auf Filmen aus skandinavischen Ländern, also ja. Norwegen, Dänemark, Schweden, Finnland. Ja, vielleicht ist eine Region, wo man nicht als allererstes jüdisches Leben und jüdische Gegenwart assoziiert.
0: Kommen wir vielleicht gleich nochmal zu, ne? Nur um das nochmal richtig zu präzisieren auf der inhaltlichen Ebene. Sie sagen, Sie adressieren diese Fragen, die die aktuelle politische Situation jetzt aufwirft, aber bei der inhaltlichen Ebene, also beim Festival die Vielfalt des jüdischen Lebens, der jüdischen Kultur zu zeigen, die sichtbar zu machen, da haben Sie nichts verändert.
1: Genau, also wir haben im Endeffekt weiterhin zwei Wettbewerbe, einen Dokumentarfilmwettbewerb und einen Spielfilmwettbewerb, ein Kurzfilmprogramm. Und dann haben wir jedes Jahr Spezialsektionen und eine der Spezialsektionen ist den nordischen Ländern gewidmet und eine zweite Spezialsektion heißt The Other Israel und das ist eine Kooperation mit dem Other Israel Film Festival in New York. Schon seit 20 Jahren in New York existierend und vom Publikum geliebt. Und das Festival beschäftigt sich eben mit den Komplexitäten der israelischen, aber auch palästinensischen Gesellschaften in Israel und den Beziehungen zueinander. Und wir zeigen 6 Filme, die wir von mit Panelgesprächen begleiten. Das heißt, wir machen schon Kooperationen, wir setzen schon Schwerpunkte und gleichzeitig ist uns aber schon auch wichtig zu sagen, jüdisches Leben ist vielfältig und eben nicht darauf zu reduzieren. Das heißt, wir machen beides gleichzeitig. Ein bisschen ein Spagat, aber ich glaube, dass er gelingt. Und wir haben ja 60 Filme dafür zur Verfügung.
0: Richtig, und zu denen wollte ich auch gerade kommen. Aber Sie haben jetzt zwei Reihen schon angesprochen, das Nordic Jewish Focus Festival im Festival, also Dänemark, Finnland, Norwegen und dann The Other Israel. Und dann gibt es ja auch noch ein Kurzfilmprogramm, richtig? Nosh Nosh heißt das, glaube ich.
1: Genau, noch, noch. Das sind sogar 2 Kurzfilmprogramme und das ist natürlich sehr empfehlenswert für alle, die wenig Zeit haben und einen richtig breiten Eindruck kriegen wollen, was jüdischer Film so leisten kann, von lustig bis traurig über nachdenklich, aber eben auch stilistisch alles dabei, von Spielfilmen über Dokumentarfilme bis hin zu Animationsfilmen.
0: Ja. Lassen Sie uns

0: Mal ein bisschen genauer hinschauen. Ne? 60 Filme aus 22 Ländern, ist quasi die ganze Welt zu Gast, kann man das so sagen?
1: Die ganze
0: Nicht
1: Welt ist
0: ganz.
1: es nicht, das wissen Sie, aber es ist schon ganz schön breit. Wir haben schon ziemlich unterschiedliche Filme und wir haben auch so von der Tonalität sehr unterschiedliche Filme. Also wenn man in den Spielfilmwettbewerb guckt, da haben wir beispielsweise den Film Orphan von Laszlo Nimes, den man kennt, weil er vor 10 Jahren mit Son of Saul den Oscar bekommen hat. Und jetzt hat er einen Film gemacht, der im Ungarn der 50er Jahre spielt, um einen Jungen zentriert ist, der eben in dieser Nachkriegszeit, in dieser politisch schwierigen Situation aufwächst, zwischen transgenerationalem Trauma und der politischen Situation vor Ort. Wir haben Filme wie Where to, eigentlich ein kammerspielartiger Film, der in einem Berliner Taxi spielt, was gefahren wird von einem palästinensischen Taxifahrer, der immer wieder auf einen jungen Israeli trifft, in so kurzen Vignetten. Und das ist eine ganz zarte Begegnung, die da stattfindet. Wir haben den französischsprachigen Film The Safe House über eine jüdische Familie in Paris Ende der 60er Jahre. Der ist total schräg und witzig mit ganz schrägen Figuren, denen man gerne zuschaut. Da wird ganz, ganz viel geredet. Also ein sehr französischer und sehr jüdischer Film. Also es ist sehr, sehr bunt. Ich glaube, bei uns eigentlich findet jeder was, der das Kino liebt.
0: Und vor allem die ganze Vielfalt des jüdischen Lebens wird da halt angesprochen. Sie haben eben schon Son of Saul erwähnt, ne, den Oscar-prämierten Film. Der ist ja jetzt am 8. Mai zu sehen, richtig? Der wird nochmal gezeigt beim Festival.
1: Genau, wir
0: Ja?
1: zeigen ihn nochmal in einer Kooperation mit der Claims Conference. Die haben den damals unterstützt und wir haben gedacht, Filme entfalten ja ihre Bedeutung immer vor dem aktuellen Hintergrund der gesellschaftlichen, politischen und sozialen Fragen. Und die Welt ist doch, in den letzten 10 Jahren hat sie sich doch sehr verändert und es lohnt sich vielleicht, diesen Film nochmal zu zeigen, zumal wir den neuen Film des Regisseurs im Programm
0: Genau.
1: haben.
0: Nee, ich frage deswegen danach, weil dieser Film ja eingebettet ist in das Rahmenprogramm, so würde ich es jetzt nennen, also in Gespräche und die
1: Ja.
0: ganzen Podiumsdiskussionen. Wer ist jetzt zum Beispiel eingeladen, über Son of Saul zu sprechen oder auch am 9. Mai? Da geht es ja dann meines Wissens über den israelischen Filmkontext, also auch Geschichten von israelischen und palästinensischen Zusammenhängen. Wer sind da die Gäste?
1: Genau, also für das Panel mit der Claims Conference haben wir Rüdiger Mahlow, den Präsident der Claims Conference, da, Professor Dr. Doron Kiesel, Erziehungswissenschaftler und Leiter der im Bau und in Gründung befindlichen Jüdischen Akademie in Frankfurt am Main und Eva-Maria Meyer aus dem Finanzministerium. Die werden tatsächlich über Holocaust Education in der Gegenwart mit all den Herausforderungen und natürlich für uns interessant mit der Frage, welche Rolle spielt Film eigentlich da drin diskutieren. Dafür haben wir uns einfach Zeit genommen, weil wir dachten, das geht über so ein viertelstündiges oder 10-minütiges Q&A nach einem Film nochmal deutlich hinaus. Da brauchen wir Zeit, um das zu vertiefen.
0: Ja. Ich
1: Und
0: würde ja, ja.
1: ja.
0: Also ich würde ja sagen, dass wir es zurzeit mit einer gesellschaftlichen Situation zu tun haben, in der Gespräche nur noch schwer möglich sind. Also ich will das Wort von den
1: Ja.
0: verhärteten Fronten nicht unbedingt verwenden. Jetzt habe ich es doch ausgesprochen. Ich wollte es eigentlich nicht. Kann ein Festival wie Ihres dazu beitragen, wieder mehr ins Gespräch zu kommen? Also Menschen miteinander sprechen zu lassen, die sich sonst vielleicht nicht unbedingt begegnet wären? Oder ist das zu viel gedacht für ein Festival wie Ihres?
1: Nein, ich glaube, dass das durchaus geht. Und man muss ganz klar sagen, wir haben damit gute Erfahrungen gemacht in den letzten Jahren, auch die schwierigen und schmerzhaften Themen anzufassen, das behutsam zu machen. Wir denken natürlich viel darüber nach, wie und in welcher Form. Aber es gelingt immer wieder, dass auch schwierige Themen bei uns diskutiert werden und das aber doch in einer respektvollen Weise passiert. Gleichzeitig dürfen Menschen bei uns auch unterschiedlicher Meinung sein und auch unterschiedlicher Meinung bleiben. Also auch Dissens auszuhalten, ist eben eine demokratische Praxis und wir praktizieren sie. Aber ich glaube, es ist, wenn man sich die Mühe macht, diese Gespräche vorzubereiten und Räume zu schaffen, in denen das möglich ist, ist es durchaus möglich und wir sind alle aufgerufen, das auch zu versuchen.
0: Heute beginnt das Jüdische Filmfestival Berlin-Brandenburg und es war auf Radio 3 die Programmdirektorin Lea Wohl von Haselberg. Ich danke Ihnen sehr für das Gespräch. Dankeschön.
1: Ganz herzlichen Dank.
0: Das Jüdische Filmfestival Berlin-Brandenburg ab heute und bis zum 10. Mai in Kinos in Berlin und in Kinos in Potsdam und auch im Land.

In the Sun heißt dieser Song, der so ein bisschen so wirkt, als wären die beiden, die wir hier gehört haben, bei U2 in die Leere gegangen. In the Sun von Zooey Deschanel, der amerikanischen Schauspielerin und Sängerin. Zuerst war sie Schauspielerin und hat jahrelang für die Schublade Musik geschrieben und Demobänder produziert. Und dann hat sie mal der Gitarrist Matthew M. Ward in einem Film singen erlebt. Er war im Kino, hat sie singen erlebt und hat dann Kontakt mit ihr aufgenommen. Hat sie von Probeaufnahmen überzeugt und fertig war die Band. She and Him, der denkbar einfachste Name für so eine Band. Das hier ist Musik von Adam Baldich, dem polnischen Jazzgeiger und Komponisten. Den hören wir hier auch gleich mit seiner Geige. Musik.

Olivia Trummer mit ihrer sehr eigenen Fassung von My Baby Just Cares For Me, dem Klassiker von Walter Donaldson. Und das hier ist eine Berliner Band mit einem seltsamen Namen, vor allem dann, wenn man weiß, dass hier unter anderem ein Vater mit seinen beiden Töchtern arbeitet. Doc Horn and the Horn Babes.

0: Tja, Doc Horn and the Horn Babes, ein Vater und seine beiden Töchter, Moon Over River.
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0: Und dafür ist Sophie Wannmacher ins Studio gekommen. Schön, dass du da bist, Sophie. Freut mich.
2: Freut mich auch.
0: In der letzten Nacht gab es in New York wieder die ganz große Spendengala für die Kostümabteilung des Metropolitan Museum. Und wie jedes Jahr waren die bedeutendsten Designer und internationale Stars auch auf dem roten Teppich unterwegs. Aber das war diesmal auch begleitet von Kritik, richtig?
2: Ja, bei der diesjährigen Met Gala sind insgesamt über 40 Millionen Dollar zusammengekommen. Unter dem Motto Mode ist Kunst haben sich mal wieder Stars wie Madonna, Beyoncé, Jay-Z, Rihanna und Kim Kardashian in spektakulären Looks präsentiert. Die Benefizgala gilt ja als das wichtigste Modeereignis weltweit und finanziert das Jahresbudget des Kostüminstituts des Metropolitan Museums. Aber für Diskussionen hat Amazon-Gründer Jeff Bezos gesorgt. Er war Ehrenvorsitzender und Großspender mit einer millionenschweren Unterstützung. Kritiker werfen ihm jetzt vor, sich damit kulturelles Prestige zu erkaufen und sein Image reinzuwaschen. In diesem Jahr war wieder mal Anna Wintour Gastgeberin und sie hat sich vor Jeff Bezos gestellt in ihrer Rede.
3: She and her husband Jeff have shown with this event that they genuinely, genuinely care about giving back.
2: Anna Wintour sagt hier, dass die Frau von Jeff Bezos und er selbst sich aufrichtig dafür einsetzen würden, auch etwas zurückzugeben. Vor dem Museum kam es währenddessen zu Protesten. Ein Aktivist hat sogar versucht, die Sicherheitsabsperrung zu durchbrechen.
0: Und wir bleiben in den USA, denn da sind die Pulitzer-Preise verliehen worden, also die wichtigsten Auszeichnungen im Journalismus, auch international. Im Mittelpunkt standen in diesem Jahr vor allem Recherchen zur Politik von US-Präsident Donald Trump.
2: Die Washington Post hat zum Beispiel in der Kategorie Dienst an der Öffentlichkeit ist sie da geehrt worden für ihre Berichterstattung über Massenentlassungen in den US-Behörden. Auch die Nachrichtenagentur Reuters ist ausgezeichnet worden für Recherchen darüber, wie US-Präsident Donald Trump politische Macht- und Unterstützernetzwerke genutzt haben soll, um Gegner unter Druck zu setzen und sich persönliche Vorteile zu sichern. Die New York Times hat gleich mehrere Preise erhalten, unter anderem für Berichte über Profitinteressen im Amt. Einen Sonderpreis hat auch Julie K. Brown vom Miami Herald bekommen für ihre wegweisenden Enthüllungen im Fall Jeffrey Epstein. Insgesamt sind 23 Medienhäuser, Journalistinnen, Journalisten und Kulturschaffende geehrt worden.
0: Und jetzt hast du noch eine Empfehlung für uns für morgen Abend in Berlin, Mittwoch, in der RBB-Dachlounge. Lädt nämlich Petra Gute wieder ein zum guten Salon, diesmal mit einem besonderen Blick auf 40 Jahre Atze, Musiktheater, toll.
2: Ja, zu Gast im Studio 14 in Berlin-Charlottenburg werden da morgen die musikalische Leiterin Sinem Altan sein, außerdem Atze-Gründer Thomas Sutter und die Sängerinnen und Sänger des Atze-Ensembles. Petra Gute hat vorab auf Radio 3 schon ein bisschen darüber erzählt, warum sie sich so besonders auf diese Ausgabe des guten Salons freut.
4: Ich finde das Atze-Musiktheater so schön, weil das Publikum eben das Jüngste in ganz Berlin ist und das Wichtigste, wie ich finde. Das ist ja für Kinder ab dem dritten Lebensjahr, für Jugendliche, für Familien. Es ist Deutschlands größtes Musiktheater für junge Menschen und ich finde das fantastisch, was die machen. Atze ist ja so ein Berliner Ausdruck für bester Freund, Kumpel und die machen Theater, Musiktheater, das Kindern den Rücken stärkt.
2: Ja, außerdem wird dabei sein beim guten Salon das Singer und Songwriter Felix Mayer, der einen Einblick in die kommende Freiluftsaison im Luftschloss auf dem Tempelhofer Feld mitbringt.
0: Aber Lustschloss ist auch ein schönes Wort.
2: Morgen jedenfalls geht's dann los um 19 Uhr. Der Einlass ist ab 18 Uhr im Studio 14 in der Masurenallee in Berlin-Charlottenburg. Das ist im Fernsehzentrum des RBB. Der Eintritt ist frei, aber am besten anmelden über das Formular auf radio3.de.
0: Danke dir, Sophie.
2: Gerne.
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0: Ja, ist schon klasse, was die machen. Nubian Twist, New Jazz aus Großbritannien. Berlin will's also erneut versuchen, will wieder die Olympischen Spiele in die Stadt holen. Der regierende Bürgermeister Kai Wegner und die Innen- und Sportsenatorin Iris Spranger haben heute das Konzept für die Berliner Bewerbung für die Olympischen Sommerspiele entweder 2036 oder 2040 oder 2044 vorgestellt. Und mit dabei war RBB-Landespolitik-Reporter Sebastian Schöbel. Hallo Sebastian, grüß dich.
1: Hallo, grüß dich, hallo.
0: In Paris gab es ja ein gigantisches Spektakel 2024 bei den Sommerspielen in der ganzen Stadt, sogar auf und in der Seine. Will Berlin jetzt auch auf Spektakuläres setzen oder was steht im Konzept?
1: Ja, diese Spectaculars heißen die ja bei den Großereignissen, die sind natürlich auch bei uns eingeplant. Der Senat möchte zum Beispiel eine sehr, sehr lange Rampe, die dann auch mit Rollstuhl befahrbar sein soll, hoch zum Brandenburger Tor auf die Augenhöhe mit der Quadriga bauen, damit man dann da oben einen nicht nur tollen Ausblick hat, sondern vor allem den Medal Plaza sehen kann. Da, wo die Medaillen dann auch vergeben werden, das soll am Brandenburger Tor passieren. Da soll dann nicht Beachvolleyball gespielt werden, wie ursprünglich geplant war. Die sollen aufs Maifeld gehen, die Beachvolleyballer, sondern das Brandenburger Tor wird quasi so das Herz der gesamten Olympiastadt Berlin. Und es sollen dann auch so olympische Ringe um den Fernsehturm gelegt werden und um andere Wahrzeichen herum. Man will also dieses Ringesymbol so ein bisschen auseinandernehmen. Es soll einen olympischen Weg geben vom Olympiastadion zum Tempelhofer Feld. Das ist dann also quasi ein mit goldgelber Farbe auf den Boden gemalter Weg, den man wirklich mit dem Fahrrad oder zu Fuß dann absolvieren kann. Und warum Tempelhofer Feld? Ja, weil dort dann auch die Eröffnungsfeier stattfindet. Soll. Und das ist tatsächlich neu, dass es nicht im Olympiastadion passieren soll, sondern eben auf dem Tempelhofer Feld. Und Moritz van Dülmen von den Kulturprojekten, die das Konzept ausgearbeitet haben, erklärt die Entscheidung für das Feld wie folgt.
2: Das ist der Ort, der letztendlich Berlin von der Historie aus als erstes Mal wirklich in dieser Form international mit der Welt verbunden hat. London, die Olympischen Spiele, haben sich ein bisschen an der Erde orientiert. Paris, wir kennen alle, war der Fokus auf Wasser mit der Seine und wir wollen mit der Luft spielen. Wir wollen sozusagen hier die Olympischen Spiele über den Köpfen der Menschen stattfinden lassen. Wir werden hier ein Himmeltheaterkonzept letztendlich entwickeln, wo wir hier den Einzug der Athleten hier auf dem Tempelhofer Feld inszenieren werden.
1: Und das ist eben das große Neue an diesem Konzept, das haben wir bisher noch nicht gewusst. Also Eröffnungsfeier dann gegebenenfalls auf dem Tempelhofer Feld.
0: Okay, das würde ich jetzt mal als so Stadtbild-Marketing-Maßnahmen bezeichnen. Ja. Wo sollen denn die Spiele dann wirklich stattfinden, also der Sport?
1: Ja, tatsächlich in zahlreichen Sportstätten, die es schon gibt. Olympiastadion ist klar, dass da die Leichtathletik zum Beispiel stattfindet, aber eben auch in der Uber-Arena, die dann angemietet wird für bestimmte Sportarten, im neuen Konferenzzentrum der Messe, die ja ein neues Konferenzzentrum plant, soll zum Beispiel Tischtennis stattfinden. Kleiner Fauxpas, auf dem Wege hat der Senat gleich verraten, wie diese neue Halle heißen soll. Das war bisher eigentlich ein Geheimnis. Sie heißt Doc 9. Insofern ist da ein kleines Geheimnis rausgerutscht. Aber auch zum Beispiel in der alten Försterei soll Sport getrieben werden, sollen da Sportarten stattfinden. Die Max-Schmeling-Halle wird natürlich mit eingebunden. Finale Boxen unter freiem Himmel auf der Waldbühne. Also die haben sich da schon richtig was einfallen lassen. Und wir haben natürlich noch Partner Sachsen, Brandenburg und Mecklenburg-Vorpommern. Auch dort sollen Sportveranstaltungen stattfinden.
0: Okay, aber man muss sich schon fragen, wie gut Berlin im Moment überhaupt auf sowas vorbereitet ist. War das auch Thema bei der Vorstellung des Bewerbungskonzeptes, also was noch gebaut oder umgebaut werden müsste?
1: Ja, also das Argument ist ja, 97% von dem, was wir bräuchten, ist schon da. Ja, das stimmt auch. Also die allermeisten Sportstätten existieren tatsächlich schon. Aber erstens müssen dann doch diese existierenden Sportstätten modernisiert werden. Allein für diesen Teil, die Investitionen in die Sportinfrastruktur, rechnet man mit Kosten von 1,6 Milliarden Euro, die da reingesteckt werden müssen. Allerdings sind das dann auch Sportstätten, die sowieso langfristig dann auch weiter genutzt werden sollen. Es wird ein paar temporäre Sportstätten geben, zum Beispiel die Boulder Arena in den Hangars im Tempelhofer Felder oder Tempelhofer Flughafen. Und dann ist ganz neu dazugekommen, und das ist tatsächlich eine große Änderung der bisherigen Pläne, Berlin braucht ja noch eine große Schwimmarena mit 10 Bahnen und entsprechend Tribünen und so weiter. Und die soll nicht, wie bisher geplant, temporär gebaut werden, sondern die soll tatsächlich dann dort gebaut werden, wo jetzt das Sommerbad im Olympiapark existiert. Das alte historische Bad, das soll komplett umgebaut werden mit einem Dach und ich sag mal modernisierten, sanierten Tribünen und mehr Wasserfläche. Und Iris Spranger, die Sportsenatorin, hat das wie folgt erklärt.
3: Ich glaube, mit dieser Überdachung, mit dem, was wir dann auch für Olympische und Paralympische Spiele an Wettbewerben dort machen können, ist das dann auch danach für den Sport, für den Breitensport, für die Vereine, für die Öffentlichkeit eine wunderbare Ergänzung ganzjährig.
1: Aber auch da fragen wir natürlich nach den Kosten. Und das ist auch noch nicht so ganz klar, wie viel das dann nämlich kostet. Die Sanierung dieses alten Sommerbades im Olympiapark ist ja schon seit Jahren Thema. Und die Kosten erhöhen sich jedes Jahr erneut. Ob das also dann, ich sag mal, noch finanzierbar ist und was es kosten wird, das werden wir erst in den nächsten Jahren herausfinden.
0: Okay. Schauen wir mal in die Geschichte. Ist ja in Berlin gerade ganz besonders wichtig. Die Olympischen Sommerspiele haben 1936 in Berlin stattgefunden, mitten in der NS-Zeit. Die NS-Diktatur hat damals ein Propagandaereignis draus gemacht und das führt heute zu Kritik. Olympische Spiele zum Beispiel 2036, 100 Jahre danach, sei geschmacklos, heißt es immer mal wieder von bestimmten Kritikern. War dieses symbolträchtige Datum, für das man sich ja jetzt auch bewirbt, war das ein Thema heute im Senat?
1: Das ist immer ein Thema bei diesem ganzen Thema Olympiabewerbung und der Senat macht auch kein Geheimnis darum, dass man es lieber 2040 oder 2044 machen will, weil man dieses Datum 2036 gerne aus historischen Gründen dann einfach umgehen möchte. Sollten wir tatsächlich den Zuschlag kriegen für 2036, ist das Argument des Senats, na dann können wir doch zeigen, 100 Jahre später, das ist ein völlig anderes Berlin, ein völlig anderes Deutschland. Mhm. Man kann Argumente für beides finden. Ich glaube, mit dem neuen Konzept gibt es mindestens einen Ort, der dann auch Fragen aufwirft. Auch das Tempelhofer Feld, der Flughafen dort hat eine Nazi-Vergangenheit, hat dann auch noch ganz viele andere historische Bedeutungen bekommen. Aber wir erinnern uns, warum dieser Flughafen mal so gebaut wurde, wie er gebaut wurde. Unter anderem eben auch als Paradeplatz für die Wehrmacht, für die Luftwaffe. Auch das war da mal geplant und an diesem Ort gab es auch mal ein Konzentrationslager. Also diese historische Debatte wird dieses Konzept nicht los.
0: Und wie ist es mit der Debatte, die zu führen ist, denke ich, nach wie vor zu führen ist, mit der ziemlich starken No-Olympia-Bewegung, die es in Berlin gibt, wie auch in München, die ja gute Argumente, könnte man sagen, auf ihrer Seite hat, zu hohe Kosten, Verteuerung für die Anwohner, mangelnde Nachhaltigkeit. Wie will der Senat mit dieser No-Olympia-Bewegung umgehen?
1: Auch wieder mit Zahlen wurde heute präsentiert. Erstmals tatsächlich eine Schätzung, was kostet uns der ganze Spaß überhaupt? Und da hat man gesagt, es gibt verschiedene Budgets, die man da betrachten muss. Allein die Durchführung der Olympischen Spiele in Berlin würde ungefähr so 4,8 Milliarden Euro kosten. Allerdings würden die fast, also eigentlich komplett refinanziert werden durch die Einnahme dieses Großereignisses. Am Ende käme sogar ein Plus raus von über 400 Millionen Euro und dieses Geld würde zum Großteil in Berlin bleiben. So das Versprechen des Senats. Mal schauen, ob das dann wirklich stimmen würde. Also da will man einerseits dieses Geldargument entkräften und auf der anderen Seite will man einfach immer wieder betonen, ohne Olympische Spiele gäbe es diese ganzen Investitionen in die Sportstätten, in die Hallen, in das, was Berlin braucht, auch in den Verkehr, die gäbe es dann einfach nicht. Und das ist eben ein Argument, mit dem man versucht, diese No-Olympia-Stimmung in Berlin dann auch ein bisschen zu erdrücken.
0: Okay, ganz kurz zum Schluss, Sebastian, wie wahrscheinlich oder wie deutlich ist es denn überhaupt, dass oder ob Berlin mit diesem Konzept tatsächlich dann ins internationale Rennen um die Austragung gehen kann?
1: Das entscheidet der DOSB am 26. September, eine Woche nach der Berlin-Wahl. Und wir haben harte Konkurrenz. Ich glaube, München und Hamburg haben im Augenblick die Nase vorn. Und auch Nordrhein-Westfalen steht gut da. München, Nordrhein-Westfalen haben sogar schon Volksbefragungen gemacht. Jetzt im Mai folgt Hamburg. In Berlin wird es das so in der Form nicht geben.
0: Okay, danke dir für diese Informationen und für den klaren Blick darauf. Sebastian Schöbel war das aus der RBB-Landespolitik-Redaktion. Danke dir.
1: Gerne.
0: Ob die Olympischen Spiele nach Berlin geholt werden sollten, was das für Berlin bedeuten würde, zum Beispiel für das Image der Stadt, das kann ich gleich mit Klaus Zeiringer besprechen, der unter anderem Bücher zur Kulturgeschichte der Olympischen Spiele geschrieben hat. Gleich nach dieser Musik.

0: Jacob Collier hat uns hier erfreut. Makumbe heißt dieser Song. Spektakuläre Wettkämpfe finden vor ikonischen Berliner Kulissen statt. Der öffentliche Raum wird zur Bühne. Das waren heute die Worte von Berlins Innen- und Sportsenatorin Iris Spranger heute bei der Vorstellung des Berliner Bewerbungskonzeptes für die Olympischen Spiele. Der Literaturwissenschaftler und Publizist Klaus Zeiringer hat sich mehrfach viele Jahre lang und auch in zwei Büchern mit den Olympischen Sommer- und Winterspielen befasst, ist jetzt am Telefon. Schönen guten Tag, Herr Zeiringer, ich grüße Sie.
1: Schönen Nachmittag.
0: Die Stadt als Ort für ein Sportspektakel, das erinnert an Paris 2024. Was sagen Sie zu dem Konzept? Überzeugt Sie das?
1: Nein, das überzeugt mich überhaupt nicht. Und zwar mindestens aus zwei Gründen. Und das eine ist der Host-City-Kontrakt, von dem ich dann reden kann. Und das zweite sind die Kosten. Und ich stelle fest, dass in Berlin wie in anderen Städten die Inszenierung vor dem Grundlegenden steht und das Marketing behauptet, Olympia würde über den Köpfen der Menschen stattfinden und ich sage, Olympia wird über die Köpfe der Menschen beschlossen und das finde ich nicht gut.
0: Ja, nun hieß es ja bei der Konzeptvorstellung heute, dass bereits 97% aller Sportstätten schon vorhanden seien, dass der Senat nur in Anführungszeichen 4,8 Milliarden Euro an Kosten veranschlagen würde plus 1,8 nochmal dann Infrastruktur und diese Summe könne dann über Ticketverkauf, Übertragungsrecht, Sponsoring und so weiter refinanziert werden. Ist das eine realistische Kalkulation? Damit haben doch alle Städte gerechnet und es hat nicht geklappt, oder?
1: Da haben Sie völlig recht. Sie haben die Geschichte studiert und wenn man die Geschichte studiert, dann stellt man fest, dass überhaupt noch keine einzige Stadt auf ihre Kosten gekommen ist. Denn einfach gesagt ist es so, es verdient und gewinnt immer das IOC, es verliert auf jeden Fall die Bevölkerung und es leidet auf jeden Fall die Umwelt. Sehen wir uns Paris 2024 an. Das kostete Steuerzahlerinnen in Paris 6 Milliarden Euro. Dafür gab es wohl Infrastruktur, aber oft nicht in der versprochenen Form. Und es hat der Rechnungshof in Frankreich, der Cour des Comptes, Ende September 2025 eine Bilanz festgelegt, dass die Umwegrentabilität extrem gering gewesen ist. Und das gilt für alle Olympischen Sommerspiele und Winterspiele zuvor. Also die Berliner und Berlinerinnen werden bezahlen müssen.
0: Okay, aber wenn solche Olympischen Spiele keinen finanziellen Gewinn darstellen, wie ist es dann beim Imagegewinn? Wäre das vielleicht ein Argument für Olympische Spiele in Berlin?
1: Sämtliche Studien dazu haben festgestellt, dass kein wirklicher Imagegewinn da ist. Städte wie Berlin oder München oder Hamburg haben schon ein Image und die brauchen das nicht zusätzlich. Vor allem, ich empfehle den Berlinern und Berlinerinnen zu verlangen, dass sie den Host-City-Kontrakt lesen dürfen, also den Vertrag, den die Stadt Berlin und Deutschland mit dem Internationalen Olympischen Komitee abschließt. Und da werden sie feststellen, dass einige Hoheitsrechte entweder adaptiert oder ausgehebelt werden.
0: Das müssen Sie erklären. Welche denn zum Beispiel?
1: Ja, zum Beispiel bezahlt das IOC keine bis wenig Steuern. Das Arbeitsrecht ist nicht mehr so, wie es üblicherweise ist. Es wird Ausnahmen geben. Für die Leute, die vom IOC benannt werden, wird es keine Grenzkontrollen geben. Und vor allem, es darf in der Zeit der Olympischen Spiele und einige Wochen davor und danach keine Veranstaltungen geben, die irgendwie konkurrenzieren könnten. Das heißt, wenn Berliner Zahnärzte einen Kongress veranstalten wollen, dürfen sie das nicht, weil der dann diese Zahnärzte nicht in die Stadion gehen würden. Das heißt, es werden Hoheitsrechte ausgehebelt und das kann man alles im Host-City-Kontrakt lesen und das sollte die Bevölkerung in Berlin verlangen, dass das publiziert wird.
0: Ja. Eigentlich nicht hinnehmbar, was Sie da gerade aufgezählt haben, aber wenn wir es mal umdrehen. Es gibt ja Städte und Gemeinden oder Gegenden, Regionen, die tatsächlich davon träumen, die Olympischen Sommerspiele zum Beispiel oder auch die Winterspiele ausrichten zu können. Was treibt denn diese Kommunen, sagen wir mal, was treibt die denn an, sich dann doch zu bewerben, trotz all dem, was Sie ja jetzt aufgezählt haben, was dagegen spricht?
1: Naja, man müsste sich ansehen, wer genau die Entscheidungsträger und Entscheidungsträgerinnen sind. Die treibt das natürlich an. Ich habe das im Zusammenhang mit der Bewerbung von Graz deutlich gesehen. Die sehen sich dann im Fernsehen, die sehen sich auf den Tribünen, die sehen sich als Macher und die Bevölkerung fühlt sich mitunter, wenn sie schlecht informiert ist, gebauchpinselt, dass bei ihnen Olympia zu Gast ist. Und natürlich kommen viele Leute aus aller Welt und natürlich kann das eine Stimmung erzeugen, aber man muss wissen, was das ökologisch bedeutet, was es finanziell bedeutet.
0: Oh, Herr Zeiringer, da ist offenbar die Leitung zusammengebrochen, das Telefon ist weg, dass sowas passiert, hätte ich jetzt auch nicht gedacht. Herr Zeiringer, sind Sie noch da? Schade. Schade, klappt nicht mehr. Der Literaturwissenschaftler und Publizist Klaus Zeiringer war das zumindest größtenteils zu hören auf Radio 3. Heute hat der Berliner Senat sein Bewerbungskonzept für die Olympischen Sommerspiele 2036 oder 2040 oder 2044 vorgestellt. Kleine Empfehlung von mir, 2 Bücher von Klaus Zeiringer, die es zu diesem Thema wirklich als Hintergrund zu lesen gelten könnte. Olympische Spiele, eine Kulturgeschichte von 1896 bis heute ist das eine und das andere ist eine Kulturgeschichte oder auch ein Schwarzbuch Sport. Beides von Klaus Zeiringer.

Nils Landgren und sein Ensemble mit einem Klassiker von Duke Ellington, In a Sentimental Mood. Kleiner Tipp von mir, bleiben Sie dran. 5:10 hören Sie nämlich was ganz Besonderes, was Einzigartiges. Ich konnte vorhin nämlich mit der italienisch-deutschen Berlinerin und Liedermacherin Etta Scollo sprechen und sie hat live im Studio gesungen. Und das Gespräch mit Etta Scollo, die demnächst wieder nach Berlin und Brandenburg kommt, das Gespräch können Sie dann 5:10 hören. Unbedingt dranbleiben.

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6: Jens Spahn bleibt Vorsitzender der Bundestagsfraktion von CDU und CSU. Die Unionsabgeordneten bestätigten den CDU-Politiker am Nachmittag mit großer Mehrheit bis zum Ende der Legislaturperiode im Amt. Laut einem Fraktionssprecher erhielt Spahn 86,5% der Stimmen. Vor einem Jahr hatte er noch über 91% bekommen. In den Reihen der CDU und CSU-Bundestagsabgeordneten war zuletzt der Unmut über Kompromisse mit der SPD gewachsen. Spahn äußerte Verständnis dafür, warnte vor seiner Wiederwahl aber auch vor zu viel öffentlichem Streit. 141 Gesetze in einem Jahr zeigten, dass die Regierung nicht nur debattieren, sondern auch entscheiden könne. Der Berliner Senat hat zum ersten Mal eine grobe Kostenschätzung für den Plan vorgelegt, die Olympischen Sommerspiele auszurichten. Demnach werden rund 4,8 Milliarden Euro veranschlagt, um die Wettkämpfe zu organisieren und durchzuführen. Die Summe könne über Ticketverkauf, Übertragungsrechte und Sponsoring komplett refinanziert werden. Hinzu kommen laut der Schätzung Kosten von knapp 1,6 Milliarden Euro für Investitionen in die Sportinfrastruktur. Ziel seien aber nachhaltige Spiele, betonte der regierende Bürgermeister Wegner.
7: Wir können quasi morgen die Spiele ausrichten. Wir brauchen keine neuen Stadien, keine großen neuen Arenen, sondern wir wollen auf vorhandene Infrastruktur setzen. Wir wollen sie modernisieren und somit fit machen für die Zukunft, dass sowohl der Profisport, aber vor allem der Breitensport davon profitieren werden.
6: Berlins regierender Bürgermeister Kai Wegner, CDU. Einen Tag nach der Amokfahrt in der Leipziger Innenstadt sind weitere Details zum Täter bekannt geworden. Wie das sächsische Sozialministerium mitgeteilt hat, ist der 33-jährige Deutsche vor kurzem auf freiwilliger Basis in der Psychiatrie behandelt worden. Ende April sei er aus der Klinik entlassen worden. Dagegen habe es aus medizinischer Sicht keine Einwände gegeben, weil von dem Mann keine Gefahr ausgegangen sei. Warum er gestern mit dem Auto durch eine Fußgängerzone fuhr, ist weiter unklar. Zwei Menschen starben, mehrere wurden schwer verletzt. Für den Abend ist ein Trauergottesdienst in der Nikolaikirche geplant. Bundesinnenminister Dobrindt will abgelehnte Asylbewerber deutlich schneller abschieben. Dafür hat er heute in Berlin ein neues Gesetz angekündigt. Hauptstadtkorrespondent Dietrich Karl Meurer.
8: Der CSU-Politiker erklärt, die Regierung bereite Regeln für mehr Effizienz bei Rückführungen vor, um dauerhaft hohe Zahlen zu erreichen und Abschiebehindernisse zu minimieren. Hintergrund ist die Entwicklung der vergangenen Monate. Behörden weisen mehr Menschen direkt an den Grenzen ab und verhindern so die Einreise. Zugleich stagniert die Zahl der Abschiebungen von Personen ohne Aufenthaltsrecht. Hier sieht Dobrindt Handlungsbedarf. Er betont, es liege im Sicherheitsinteresse Deutschlands, Straftäter in ihre Herkunftsländer zurückzuführen, auch nach Afghanistan und Syrien. Einen Termin für das Gesetz nennt er nicht.
6: Im Fall der Hantavirus-Infektionen auf einem Kreuzfahrtschiff geht die Weltgesundheitsorganisation davon aus, dass die Krankheit von Mensch zu Mensch übertragen wurde. Diese Einschätzung hat die WHO in Genf veröffentlicht. Bisher galt ein solcher Infektionsweg als äußerst selten. Das größte Risiko sehen Experten darin, dass sich Menschen über Ausscheidungen infizierter Nagetiere anstecken. Laut WHO gibt es auf dem niederländischen Kreuzfahrtschiff bisher in 7 Fällen eine bestätigte Infektion oder den Verdacht darauf. 3 Passagiere sind gestorben, darunter ein Deutscher. Das Schiff liegt weiter vor den Kapverden im Atlantik. Es kam aus Argentinien. Der Internetkonzern Meta will das Alter von Kindern und Jugendlichen auf seinen Plattformen Instagram und Facebook strenger kontrollieren. Wie das Unternehmen mitgeteilt hat, wird dafür der Einsatz von künstlicher Intelligenz ausgeweitet. Die KI soll demnach gepostete Fotos, Videos und Kommentare darauf abscannen, ob ein minderjähriger Nutzer dahinter stecken könnte. Ziel sei es, Kinder unter 13 Jahren von den Plattformen fernzuhalten. Die EU-Kommission drängt Meta seit langem, das festgelegte Mindestalter von 13 Jahren auch durchzusetzen. Soweit die Nachrichten. 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Das Wetter: bis zum Abend teils Schauer, vor allem in Südbrandenburg, aber auch Auflockerungen mit Sonne. Aktuell in Berlin-Gartow 18, in Steglitz 20, in Lenzen 12 und in Dahme-Mark 19 Grad. Nachts oft bewölkt und später einsetzender Regen bei 11 bis 7 Grad. Morgen viele Wolken und zum Teil kräftige Schauer, maximal 11 bis 17 Grad. Die Zeit 17.05 Uhr.
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4: Und ich wünsche Ihnen einen schönen Nachmittag. Etta Scollo, die sizilianisch-berlinerische Liedermacherin, sie gibt in der nächsten Woche zwei Konzerte in Berlin und Brandenburg. Das eine im Potsdamer Nikolaisaal, das andere im Kammermusiksaal der Berliner Philharmonie. Deswegen haben wir sie eingeladen, haben mit ihr gesprochen. Heute Nachmittag schon habe ich das getan, denn sie hat live im Studio gesungen. Und das ist live immer so kompliziert, es einzurichten. Deswegen haben wir dieses Gespräch mit Etta Scollo voraufgezeichnet. Das können Sie sich dann gleich in aller Ruhe anhören. Direkt nach Esbjörn Svensson und seinem Trio In My Garage.

0: toller Song. Das Esbjörn Svensson Trio hier mit In My Garage stammt vom Album 7 Days of Falling aus dem Jahr 2003.
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0: Etta Scolo ist wieder in unserer Region zu erleben. Die italienisch-deutsche Sängerin, Musikerin, Liedermacherin Etta Scolo. Sie wird im Mai im Nikolaisaal Potsdam auftreten und in der Berliner Philharmonie. Und zwar mit ihrem Etta Scolo Trio und mit der großartigen Schauspielerin Eva Mattes auftreten mit ihrem musikalisch-literarischen Abend über Mascha Kaleko. Etta Scolo hat nämlich Gedichte von Mascha Kaleko musikalisch neu gedacht und neu arrangiert. Nirgendland ist dieser Abend überschrieben. So heißt auch das Album, das Etta Scolo im letzten Jahr herausgebracht hat. Jetzt ist sie im Studio. Freut mich total, dass Sie da sind. Herzlich willkommen.
2: Buongiorno, anch'io. Dankeschön.
0: Sehr und freut schön. Mich sehr, dass Sie Ihre Gitarre mitgebracht haben. Dankeschön auch schon mal dafür.
2: Ja, danke.
0: Nirgendland, das ist ja aus einem Gedicht von Mascha Kaleko. Da heißt es, wohin ich immer reise, ich fahre nach Nirgendland. Da fängt ja sofort an, die Fantasie zu blühen, zu sprühen, sich zu entwickeln. Was ist für Sie dieses Nirgendland?
2: Ja, also erstens, der Titel des Gedichtes ist kein Kinderlied. Schon allein das ist ziemlich bitter. Bei mir kommen ganz viele Bilder, ganz viele Erinnerungen auch, nicht nur aus meinem Leben, sondern im Leben von anderen, viel aus der Realität, was eben bedeutet Nirgendland. Nirgendland ist ein Ort, der gar nichts gibt oder ein Ort, der überall gibt. Also überall, wo man hinfährt, ist ein Nirgendland, weil letztendlich das Gefühl, eine Heimat zu verlassen, bleibt diese Melancholie, und diese Melancholie ist niemals zu stillen in keinem anderen Land. Also es ist, ich muss ein bisschen denken auch an diese Yukali. Das ist so ein Lied von Kurt Weill, genau. Jetzt ist der Name aufgetaucht. Ja, also ist diese Yukali in dem Fall war ein Ort der Idealisierung. Also Yukali gibt es gar nicht, weil es ist so schön, dass es gar nicht existiert. In diesem Gedicht von Mascha Kaleko, Nirgendland ist der Name und auch absichtlich geschrieben Nirgendland und nicht Nirgendsland.
0: Genau, sie das hat, S ist nicht da.
2: Genau, sie hat immer ihr eigenes Wörterbuch neu erfunden.
0: Es ist ein Ort der Sehnsucht, es ist auch ein Ort der Erinnerung, auch der Trauer, vielleicht sogar des Todes, Nirgendland, auf das wir alle zuschreiten. Ja. Da findet sich so wahnsinnig viel, das ist ja eigentlich immer in den Gedichten von Mascha Kaleko so, dass es da ganz viele Ebenen gibt. Genau. Soweit ich weiß, ich weiß nicht, ob das stimmt, aber soweit ich weiß, haben Sie die Gedichte von Mascha Kaleko gefunden in Catania, in ihrer Geburtsstadt, in der Buchhandlung, richtig?
2: In meine eigene wunderbare Nirgendland.
0: Catania, verstehe. In der Buchhandlung, in einem Antiquariat, oder?
2: Und ich war ganz glücklich, weil es war, und keine, also ganz wenige Menschen kennen Mascha Kaleko in Italien. Aber für mich, es war meine Begleitung, es hat mich getröstet, wenn ich unterwegs war, hin und wieder diese Gedichte zu lesen, die so witzig waren, so spitz, so scharfsinnig, so intelligent und so melancholisch. Also es hat total gepasst.
0: Es ist alles drin. Es ist das ganze Leben. Ja, es ist auch wie wir heute leben, unser Struggle, Kämpfen um unser Leben, was wir heute noch versuchen. Und das hat sie so getroffen, das hat sie so bewegt, dass sie sich dann entschlossen haben, dieses Album zu machen. Ja. Worauf haben Sie dann bei der musikalischen Bearbeitung, bei der Umsetzung geachtet? Was war Ihnen da wichtig?
2: Naja, ich bin ja so sehr spontan auch in meine musikalische, also es kommen einfach Ideen, manchmal sogar parallel, die Melodie-Ideen aus den

0: Rhythmus, das Gedicht, so wie es geschrieben ist, so wie es klingt in meinem Kopf. Da entsteht schon die Sprache, die Handschrift, dieses Gedicht und auch dieses Liedes gleichzeitig. Und ich mache aus Spaß oft, dass ich lese, ich singe, was ich lese, auch wenn ich nicht weiß, was ich gerade lese. Das ist eine super Übung. Und da war schon der Kern der Musik. Und das hat wirklich zu tun, es ist eine chemische Mischung aus, wie dieser Text ist, wie der wirkt bei der Person, die das liest, welche Emotionen aufruft und je nachdem, ob jemand ein Maler ist oder keine Ahnung, es bringt Ideen, also es entsteht das eigene Medium, die eigene Natur. In meiner Natur ist die Musik. Und natürlich kommen diese Klänge, diese Ideen. Bei einem Maler vielleicht hat Inspiration und fängt an, was zu malen. Also.
1: Jetzt haben Sie ja Ihre Gitarre dankenswerterweise mitgebracht. Jetzt bin ich natürlich wahnsinnig neugierig und unsere Hörerinnen und Hörer sicherlich auch, wie Sie jetzt ein Gedicht von Mascha Kaleko in Klang, in Ihre Natur, in die Musik übertragen, übernommen haben.
0: Ja, sehr gerne. Etta
1: Skolo.
0: Ja, sehr gerne. Allerdings ist gerade in Nirgendland eine... Gerade weil es eben der Titel so ist. Es ist eine A Cappella, aber dann geht es weiter in Now's the Time, ein wunderbares Gedicht, das sie schrieb in New York, als sie Flüchtling war.

0: Etwas Gollo im Radio 3 Studio. Du meine Güte, jetzt bin ich ganz gerührt, muss ich sagen.
1: Verzeih, ich bin ein bisschen verkühlt, aber ich
0: Überhaupt nicht. Nein, nein, das war wunderschön, wunderbar. Etas Gollo mit Nirgendland, ihr Mascha Kaleko-Album. Sie ist im Mai zu Gast im Nikolaisaal Potsdam am 15. Mai und am 22. Mai dann in der Berliner Philharmonie. Das war ein kleiner Eindruck. Ich hoffe, wir hören Sie gleich nochmal. Aber erstmal, Etas Gollo, tausend Dank dafür. Sie haben wunderbar gesungen. Dankeschön. Ich habe ja schon gesagt, dass Sie unter anderem mit der Schauspielerin Eva Mattes jetzt diesen Abend bestreiten werden. Sie haben das auch schon gemacht mit Hanna Schigulla und mit Corinna Harfouch. Warum war Ihnen das so wichtig, dass Sie diese super tollen, fantastischen Profi-Schauspielerinnen dabei haben, die die Mascha Kaleko-Gedichte vortragen?
1: Also Mascha Kaleko wurde auch von früher, ganz früher von Hanna Schigulla gelesen. Ich habe nur das große Glück, dass ich mit manchen wunderbaren Schauspielerinnen in Berlin befreundet bin. Es kam einfach so spontan. Ich kenne Hanna seit vielen Jahren und es ist eine Herzensfreundin wirklich. Und sie hat einfach ein paar Mal mir einfach kleine Video, wie sie ihre Sachen gelesen hat von Mascha Kaleko, weil ich habe mit ihr darüber gesprochen. Und dann haben wir mit ihrer Erlaubnis eine dieser kleinen Clips, die sie gemacht hat, veröffentlicht in der Villa Massimo, wo ich das Projekt mit einem Stipendium entwickelt. Das ist die eine Geschichte. Die andere Geschichte ist, dass auch mit Eva Mattes verbindet mich eine langjährige Freundschaft, aufgrund, dass ich hier gewirkt habe in ihre Programme, Musiklesung von Elena Ferrante und anderen. Und dann habe ich sie eingeladen, sowohl auf die Platte zu singen und auch einfach nach Rom zu kommen. Ich dachte, Mensch, es ist hier fantastisch. Ich habe das kleinste Studio, ich hoffe, es ist okay, 120 Quadratmeter mit Garten für dich. Also wir haben gescherzt und dann habe ich sie aufgenommen, also ich gesungen, hat sie rezitiert, haben wir also diese Entwicklung gehabt. Es war auch geplant, dass sie auch live spielt. Dann sind Umstände gekommen und sie konnte das gar nicht. Jetzt ist sie wieder dabei, aber in der Zwischenzeit habe ich gedacht, so jetzt, ich packe mich zusammen und ich kenne sie nicht, aber ich wirklich begehre diese Schauspielerin Corinna Harfouch, die ich finde fantastisch. Und habe ich sie einfach geschrieben und sie hat beantwortet und sie hat mit uns gearbeitet und es war wirklich ganz emotional, ganz schön. Ja. Und so wie das Leben ist, man hat immer sehr viel zu tun und dann sie hatte andere Verabredungen. Ich habe wieder Eva gefragt, ob sie doch Zeit hat. Es sind Frauen, Schauspielerinnen, Künstlerinnen, an denen ich unendlich dankbar bin, weil sie haben dieses Projekt wirklich zu etwas wirklich ganz besonders gemacht.
0: Ja, was für tolle Frauen Sie da an Ihrer Seite gehabt haben. Großartig.
1: Ich stehe auf Knie vor diese, also und jeder für sich ist für mich, so wie wenn eine Mutter fragt, welche von deinen vier Kindern oder welche ist dein Lieblings, würde ich sagen, das sind alle meine Kinder. Ich liebe alle.
0: Etas Gollo, wenn wir uns mal versuchen, ganz kurz Ihren musikalischen Werdegang anzuschauen, dann war das ja sehr, sehr breit gefächert. Es ging mal los mit Pop, damals noch in Österreich. Soul kam, Jazz kam, Chanson. Ja. Dann wunderbare Alben, schaffen wir jetzt gar nicht drüber zu reden, zu Gedichten eines sizilianischen Volksdichters oder auch mit arabisch-sizilianischer Lyrik aus dem Mittelalter. Ganz, ganz toll, ganz großartig, fand ich jedenfalls. Wo würden Sie sagen, steht jetzt das Mascha Kaleko-Album? Also ist das, Endpunkt klingt so komisch, aber ist das so das Finale einer langen Reise bis dahin? Oder wie würden Sie das sagen?
1: Finale hoffe ich nicht.
0: Ja, ich auch.
1: Vielleicht der Beginn einer neuen Reise. Hoffentlich nicht nur in Nirgendland, sondern in anderen Ländern. Es ist schwierig zu sagen, weil eigentlich bin ich schon so aufgewachsen, dass ich auf diverse Sprachen. Also mein Vater war 3 Jahre in England während des Zweiten Weltkriegs. Die haben ihn in der Küche gesteckt, weil er konnte sehr gut kochen. Und von da hat er immer so gesungen, er hatte gute Stimmen, da hat er Musical gespielt in England, in die Gewandschaft. Hat eine fantastische Zeit letztendlich, viel Glück. Und Ich habe von ihm sehr viel auch von diesen so Billie Holiday-Lieder, die er immer gesungen hat. Jazz-Gitarre hat er gespielt. Meine Oma sang traditionelle Lieder, meine Mutter die Oper von Bellini. Also ich bin auch schon allein dieses Sammelsurium an Musik ist für mich einfach Musik. Also es gibt kein Genre in dem Sinne. Hm. Und das von einer zu anderen zu gehen, ist es was Natürliches. Und es ist auch die Kultur unserer Zeit. Also sagen wir so, die letzten 100, 150 Jahre, wir leben in einer ständigen Abwechslung von Tönen, Genre oder so Sounds, alles Mögliche, bis zum Elektronik, würde ich sagen. Also alles gehört dazu und alles ist Musik und alles ist möglich.
0: Also ist die Frage ja eigentlich, wohin führt Sie Ihre Reise demnächst? Wäre das also das wissen Sie aber wahrscheinlich jetzt im Moment.
1: Das noch. Wissen wir, es ist ein Labyrinth. Ich bin auch verwirrt in den Labyrinthen der Musik und ich lasse mich überraschen. Also ich selber weiß es, ich weiß nicht, ich weiß nur, dass jedes Mal es ist eine Herausforderung.
0: Ja. Ganz kurz zum Schluss, ist Ihr Mascha Kaleko-Album, kann man das so sagen, ist es eigentlich auch eine Hommage an Berlin oder ist es gedacht so als Hommage an eine Weltbürgerin, an eine oft Vertriebene, die immer nach Heimat gesucht hat, die nach Wurzeln gesucht hat? Ja. Die viel Trauer erlebt hat in ihrem Leben, aber trotzdem das Schöne auch gesehen hat in ihrem. Ist es das?
1: Ist es das? Es ist genau, Sie haben perfekt beschrieben, es ist all das. Mascha Kaleko verkörpert für mich die Künstlerin, die Lyrikerin, die witzige, intelligente Frau und vor allem die sozial engagiert. Also, ich meine, wenn man denkt an Gedichte von ihr, die beginnen so wie: Wie kommt es nur, dass wir noch lachen, dass uns noch freuen, Brot und Wein, dass wir die Nächte nicht durchwachen, verfolgt von 1000 Hilfeschreien. Also, sie spricht von heute. Ich habe mich wirklich gefunden in diese Gedichte, weil die sind zeitlose Message. Für mich so eine Message von Mascha Kaleko heute bezieht sich nicht nur auf die damalige Situation, wie die Juden vertrieben wurden. Es bezieht sich auf die Vertreibung der ganzen Menschheit in alle Epochen, in alle Zeiten und vor allem heute. Ich denke mich, Mascha Kaleko, wie würde heute denken, wenn sie heute sieht, diese Situation? Weil ich aus meinem Instinkt, ich denke, wie wir dramatisch heute leben, auch wir, uns geht es gut, aber das Schönste, das Beste wäre, wenn die hebräischen Organisationen weltweit gemeinsam mit den sozialen und engagierten Friedensorganisationen zusammentun würden und stoppen diesen wahnsinnig von diesen Mächtigen, sowohl in Israel wie auch in Amerika oder auf der ganzen Welt. Man muss wirklich etwas tun. Mit dem Wort hat sie Mascha Kaleko getan und sie ist wirklich endlos.
0: Da sind wir bei der Mascha Kaleko, wie wir sie heute auch brauchen.
1: Wir brauchen definitiv.
0: Etta Skolo, erstmal vielen Dank für das Gespräch. Vielen Dank dafür, dass Sie ins Studio gekommen sind. Und eine Bitte habe ich noch. Würden Sie uns noch ein Lied singen zum Schluss?
1: Vielleicht sehr gerne.
0: Aus Nirgendland?
1: Genau, das ist, das ist sehr, sehr schön, finde ich, dieses Gedicht. Mein Leben war ein auf den Seilen schweben, doch war es uns zwei Pfähle festgespannt. Nun aber ist das starke Seil gerissen und meine Brücke ragt ins Niemandland. Und dennoch tanze ich und will gar nichts wissen. Teils aus Gewohnheit, teils aus stolzem Zorn. Die Menge starrt, gebannt und hingerissen. Doch Gnade Gott, mir blicke ich nach vorn.

0: Jetta Skollo, vorhin war sie bei Radio 3 zu Gast. Wir haben gesprochen, es war eine intensive Dreiviertelstunde, kann ich Ihnen nur sagen. Es war eine tolle Zeit mit Jetta Skollo, die am 15. Mai mit ihrem Jetta Skollo Trio, also mit der Klarinettistin Tara Baumann und der Cellistin Susanne Paul und natürlich mit der Schauspielerin Eva Mattes zu Gast sein wird im Potsdamer Nikolaisaal am 15. Mai in Potsdam und am 22. Mai dann in der Berliner Philharmonie. Das Album und der Konzertlyrikabend heißen Nirgendland, ein literarisch-musikalischer Abend für Marsha Kaleko. Und jetzt haben wir es. Ganz genau, 17:30.
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0: Wieder mit Sophie Wannenmacher im Studio. Sophie, zuerst geht's bei dir um Kulturstaatsminister Wolfram Weimer. Der macht jetzt nämlich offenbar ernst mit seinen Plänen für eine Digitalabgabe für große Internetkonzerne. Nach einem Jahr im Amt hat er jetzt angekündigt, dass in den kommenden Wochen konkrete Beratungen in der schwarz-roten Koalition starten sollen.
2: Nach dem Vorbild von Österreich sollen Plattformen wie Google oder Meta künftig eine Abgabe zahlen. Anders als eine klassische Steuer sollen die Einnahmen dann gezielt in die Förderung heimischer Medien fließen. Ziel ist es, vor allem Verlage sowie regionale Radio- und Fernsehanbieter zu stärken, die durch den wachsenden Einfluss von großen Tech-Konzernen wirtschaftlich zunehmend unter Druck geraten. Gerade Lokalmedien seien laut Weimer für demokratische Öffentlichkeit unverzichtbar, weil sie die Menschen mit Informationen aus ihrem direkten Lebensumfeld versorgen. Im Bundestag sieht Weimer nach eigenen Angaben eine breite Mehrheit davon, von den Grünen bis zur CDU. Widerstand kommt allerdings bislang aus Teilen der CSU.
0: Und ich bin mir sicher, dass wir darüber noch sehr viel hören werden, noch viel debattieren werden über diese Digitalabgabe. Die wird uns noch weiter beschäftigen in den kommenden Wochen. Gehen wir nach Venedig. Der deutsche Pavillon auf der Kunstbiennale in Venedig, der wird wie geplant eröffnet, obwohl ja die Berliner Künstlerin Henrike Naumann kurz vor der Fertigstellung des Pavillons verstorben ist.
2: Ja, unter dem Titel Ruin verwandelt sich der deutsche Pavillon in diesem Jahr äußerlich in einen Berliner Plattenbau. Die Künstlerin Sung Thieu überzieht das Gebäude mit mehr als 3 Millionen Mosaiksteinchen und erinnert damit an ostdeutsche und migrantische Lebensrealitäten. Insbesondere an die von vietnamesischen Vertragsarbeiterinnen und Vertragsarbeitern in Berlin-Lichtenberg. Im Zentrum steht zugleich auch Henrike Naumanns letztes großes Werk. Sie ist im Februar mit nur 41 Jahren an Krebs verstorben und hinterlässt hier eine eindringliche Auseinandersetzung mit rechter Radikalisierung und den politischen Bruchlinien Osteuropas. Mintgrüne Rauminstallationen, Reliefformen und performative Elemente greifen da in Erinnerungen an sowjetische Kasernen, ostdeutsche Nachwendeerfahrungen und aktuelle Konflikte. Mit Henrike Naumann und Sung Thieu prägen erstmals ostdeutsche sowie ostdeutsch-migrantische Perspektiven den deutschen Pavillon auf der Biennale.
0: Zeit wird's dafür. Heute startet das jüdische Filmfestival Berlin-Brandenburg in Kinos in ganz Berlin und Potsdam und im Land Brandenburg auch.
2: Ab heute bis zum 10. Mai noch zeigt das Festival rund 60 Filme aus 22 Ländern. Im Mittelpunkt stehen Filme zu jüdischer Geschichte, natürlich auch zur Gegenwart und gesellschaftlichen Debatten. Das hat auch die Programmdirektorin Lea Wohl von Haselberg geschildert.
3: Natürlich sind Filmfestivals Diskursräume für die Themen der Gegenwart. Und entsprechend adressieren wir auch genau diese Fragen in den Programmen mit Filmen, aber auch mit Gesprächsveranstaltungen. Also wie kann Holocaust Education aussehen in Zeiten eines massiv wachsenden Antisemitismus und welche Rolle kann Film dabei spielen? Wie kann man über Israel und israelische Politik sprechen und dabei auch unterschiedliche Perspektiven und Dissens aushalten?
2: Ein besonderer Schwerpunkt in diesem Jahr ist die Reihe The Other Israel, die sich mit israelischen und palästinensischen Lebensrealitäten auseinandersetzt. Neben Spiel- und Dokumentarfilmen gibt es auch Diskussionen mit Filmschaffenden und auch Preise in den Kategorien Spiel- und Dokumentarfilm werden vergeben. Heute hat das jüdische Filmfestival eröffnet und es geht dann noch bis zum 10. Mai. Tickets gibt es auf jffb.info, das ist die Webseite des jüdischen Filmfestivals.
0: Und das ganze Gespräch mit Lea Wohl von Haselberg, in dem sie auch noch über einzelne Filme gesprochen hat, so einzelne Filme vorgestellt hat, dieses Interview finden Sie auf unserer Internetseite radio3.de. Danke dir, Sophie. Und jetzt schon mal einen schönen Abend, weil heute haben wir ja eine verkürzte Sendung, ne?
2: Genau.
0: Mach's
2: Danke
0: gut.
2: Dir.
0: Tschüss.
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0: Rick Barbosa von ihrem gleichnamigen Album, das sie im Jahr 2019 rausgebracht hat.
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0: Und für unser Radio 3 Klimagespräch schauen wir uns heute riesige Kästen an. 400 Meter lang sind sie, 60 Meter breit und haben tausende Container an Bord, diese riesigen Kästen. So sehen sie aus, die modernen riesigen Containerschiffe, die so um die 20.000 Container Maximum an Bord nehmen können. Faszinierend, aber gerade diese Ozeanriesen bringen eine Vielzahl an Problemen mit sich, haben enormen Einfluss auf die Entwicklung des Klimas. Immerhin hat sich die maritime Industrie darauf geeinigt, bis 2050 Klimaneutralität zu erreichen. So jedenfalls ein Beschluss aus dem letzten Jahr, der jetzt aktuell aber wieder in Frage gestellt wird. Gerade sind die Verhandlungen der Internationalen Maritimen Organisation in London zu diesem Thema zu Ende gegangen. Sönke Diesener ist Referent für Schifffahrt beim Naturschutzbund Deutschland, hat die Konferenz in London beobachtet, ist jetzt zugeschaltet. Hallo Herr Diesener, ich grüße Sie.
2: Schönen guten Tag, Herr Schmidt. Vielen Dank für die Einladung.
0: Ja, gerne. Vor genau 60 Jahren ist das erste Containerschiff in einem deutschen Hafen angekommen. Der Überseehafen von Bremen war darauf gar nicht eingestellt. Es gab keinen passenden Kran für die damals nur 100 Container. Das ist lange, lange her. Welche Bedeutung hat die Containerschifffahrt heute?
2: Ja, Containerschiffe sind aus unserer heutigen Welt eigentlich nicht mehr wegzudenken. Die Einführung des Containers war ein prägendes Ereignis für die maritime Branche. So wie sie heute existiert, kann sie nur durch den Container existieren, muss man tatsächlich sagen. Der Container war auch eine Vorbedingung für die Globalisierung und die Muster der Produktion, wie wir sie heute kennen, insbesondere bei Konsumgütern. Also ohne den Container gäbe es diese Art von Welthandel, wie wir ihn heute kennen, nicht, dass Konsumgüter am anderen Ende der Welt für uns produziert werden. Das funktioniert nur deswegen, weil sie jetzt so effizient und auch günstig um die Welt geschippert werden können. Ohne Container bräuchten wir ein Vielfaches von Schiffen und auch ein Vielfaches von Hafenflächen, wenn wir das alles weiter im Stückgut umschlagen würden.
0: Ja, klingt ja eigentlich ganz gut. Aber erstmal, welchen Einfluss hat denn diese Art von maritimer Industrie auf das Weltklima? Wie kann man das erklären?
2: Genau, Schiffe sind an sich erstmal effiziente Verkehrsträger, sehr viel effizienter als Flugzeuge oder Züge oder LKWs, weil sie einfach so viele Container an Bord haben, also sie so viel transportieren. Aber natürlich ist die Schifffahrt bisher leider komplett auf fossile Energieträger angewiesen. Das heißt, die Schiffe fahren komplett mit Schweröl oder Marinediesel oder LNG, also Gas, aber immer fossil. Das heißt, da kommt eine Menge CO2 oben raus oder vielleicht auch Methanemissionen oder andere klimaschädliche Problematiken, die damit verbunden sind. Und die Schifffahrt ist im Moment für ungefähr 3% der Treibhausgasemissionen der Erde verantwortlich. Das ist mehr als die Bundesrepublik Deutschland.
0: Okay, und wie ist es bei der maritimen Industrie? Sehen die ihre eigene Verantwortung? Also erkennen die ihre Verantwortung an, für die Verantwortung für das Weltklima?
2: Das muss ich tatsächlich mit Ja beantworten. Mhm. Dass diese Branche sich bei der IMO, also der Internationalen Seeschifffahrtsorganisation der Vereinten Nationen, dazu committed hat und sich darauf geeinigt hat, bis 2050 klimaneutral zu werden, das ist schon ein starkes Stück. Das haben viele andere Branchen nicht so weit geschafft. Und die Weltschifffahrt ist tatsächlich da auch auf einem guten Weg. Nur sie brauchen klaren regulatorischen Rahmen. Und wie Sie schon richtig gesagt haben, der fehlt bisher. Von daher ist es im Moment noch so, man fährt mal langsamer, man versucht so die ein oder anderen Effizienztechnologien auf den Schiffen umzusetzen, um Treibstoff zu sparen. Man spart ja auch Geld, nicht nur Emissionen. Das geht dann Hand in Hand. Aber bis es wirklich in Richtung klimaneutrale Technologien geht, dafür brauchen wir die Regulierung. Und die steht leider noch nicht.
0: Okay, dann könnte man ja sagen, bis 2050 ist ja ordentlich Zeit, ne? Also man könnte ja auch ein bisschen ambitionieren daran gehen, aber darauf wollen wir jetzt mal nicht weiter rumkauen, sondern soweit ich weiß, gab es seit der Vereinbarung im April letzten Jahres getroffen, diese Absenkung zu erreichen bis 2050. Seitdem gab es immer wieder Probleme oder Kritik oder auch sogar Blockadehaltungen. Ist das so, also dass dieses Ziel letztlich von der maritimen Wirtschaft wieder in Frage gestellt wurde?
2: Genau, der Umweltausschuss der Internationalen Seeschifffahrtsorganisation hatte sich bereits auf ein Maßnahmenpaket geeinigt und eigentlich war letztes Jahr im Herbst die rechtsverbindliche Verabschiedung eigentlich reine Formsache. Jetzt muss ich an einer Stelle die Industrie in Schutz nehmen. Es war nicht die Industrie, die dagegen geschossen hat. Die hatten sich schon ganz gut darauf vorbereitet. Es gab schon große Reedereien, die zum Beispiel Methanolschiffe bestellt hatten, also Schiffe, die potenziell mit klimaneutralen Antrieben fahren können. Sondern es waren tatsächlich namentlich die USA, was und gemeinsam mit den erdölexportierenden Ländern, also Saudi-Arabien, die Vereinigten Staaten von Amerika, das waren die Länder, die da plötzlich dann dem einen Riegel vorgestellt haben und über prozedurale Sachen bei der Abstimmung sozusagen dann erzwungen haben, das ein Jahr zurückzustellen. Und sie haben auch, muss man sagen, aus geopolitischer Sicht da sehr harte Bandagen an den Tag gelegt und kleinere Staaten versucht zu beeinflussen und da tatsächlich eine ganze Menge Wirbel verursacht. Aber jetzt kommen wir auf die letzte Woche in London zu sprechen. Es geht wieder besser. Man muss sagen, man hat sich wieder zusammengerauft und die USA haben es nicht geschafft, da einen Keil sozusagen in die Welt zu treiben.
0: Ja, aber
2: Ja, bitte?
0: Ich wollte nur noch mal nach den Gründen fragen. Also mit welchen Gründen wurde denn diese Blockadehaltung überhaupt durchgesetzt? Na, auch wenn sie ja jetzt abgeschwächt wurde. Welche Gründe haben denn da die Staaten angeführt, die Erdölproduzierenden oder Fördernden?
2: Im Endeffekt ging es denen im Prinzip darum, das fossile Geschäftsmodell weiter zu forcieren und zwar so lange wie möglich. Man muss sagen, gerade die Europäische Union hat es versucht, am Laufen zu halten, die Regulierung voranzubringen. Und die USA hat ja auch an anderen Stellen Klimaregulierung sozusagen den internationalen Pfad verlassen. Man hat sich von den Pariser Klimabeschlüssen auf internationaler Ebene verabschiedet. Man hat auch verschiedene UN-Organisationen verlassen. Die IMO hat die USA aber nicht verlassen, sondern die USA ist da drin geblieben, um sozusagen den Klimaschutz in der Schifffahrt aufzuhalten. Und das haben sie auch ganz klar so gesagt. Donald Trump in Person hat kurz vor den Verhandlungen noch einen Social-Media-Post abgesetzt, in dem er gesagt hat, wir wollen keine Bepreisung von CO2, wir wollen unsere Konsumentenpreise nicht erhöhen für die Güter, die über See kommen. Witzigerweise hat er kurz danach gesagt, Schiffe, die in China gebaut werden, müssen die doppelten Hafengebühren zahlen und hat es sozusagen auch mit seinen Zöllen sehr viel teurer gemacht, als es die Klimaregulierung je gemacht hätte. Aber sie haben tatsächlich vor allem die Preise angeführt. Sie haben gesagt, dadurch wird Schifffahrt teurer, das wollen wir nicht, das sozusagen passt nicht unsere America First und den Schutz unserer Konsumenten. Man hat tatsächlich Preise angeführt als Argument, aber eigentlich gleichzeitig ad absurdum geführt mit der Zollpolitik, die den Import von Waren deutlich viel mehr verteuert, als es etwas teure Schifffahrt tun würde.
0: Ja, und wo stehen wir jetzt nach London?
2: Nach London stehen wir da, wo wir im Endeffekt vor dem letzten Herbst standen. Es steht das Net Zero Framework, das ist sozusagen dieses Maßnahmenpaket, auf das man sich geeinigt hat, wie man dieses 2050-Ziel erreichen will. Das 2050-Ziel ist übrigens verabschiedet, rechtsverbindlich, also da kommt man nicht mehr zurück. Aber das Maßnahmenpaket, wie man da hinkommt, war noch nicht klar, war noch nicht in trockenen Tüchern. Das Maßnahmenpaket hat eine technische Komponente, das ist im Prinzip, beschreibt es vor, wie die zukünftigen Treibstoffe weniger Klimaschaden verursachen sollen, also wie weniger CO2 im Endeffekt in die Atmosphäre kommt. Und ein zweites Element ist die Bepreisung von CO2-Emissionen, also Treibhausgasen. Und diese beiden Elemente haben verschiedene Kritiken hervorgeführt, aber natürlich hat vor allem die Bepreisung, gerade bei den Gegnerländern, die natürlich gerne weiter fossile Treibstoffe verkaufen wollen, die USA, Saudi-Arabien, aber auch andere erdölexportierende Länder, die wollen einfach nicht, dass ihre Produkte teurer werden, die wollen ihr Geschäftsmodell retten. Und ganz klar, so ist es auch. Also viel mehr Argumente stehen da nicht hinter. Man versucht natürlich dann Strohmann-Argumente zu finden, wie zu sagen, die Lebensmittelversorgung im zum Beispiel Entwicklungsländern würde teurer werden, wenn das dahin gefahrene Getreide teurer wird. Tatsächlich hat das Net Zero Framework der IMO aber dafür auch Komponenten. Man möchte sogar mit den Einnahmen dem globalen Süden unterstützen, die Transformation besser zu schaffen. Also das Ganze ist eigentlich ein sehr ausgewogener Kompromiss, der zwischen 170 Staaten auf eine sehr, sehr gute Weise ausgehandelt war und zum Glück jetzt wieder zurück auf dem Weg der Verhandlungen gefunden hat. Und wir haben einen neuen Optimismus geschöpft, dass es dieses Jahr im Herbst dann auch verabschiedet werden
0: neuer kann. Optimismus, das ist auf jeden Fall toll. Den will ich auch nicht brechen. Aber Herr Diesener, wir haben ja gerade kurz zum Schluss noch diese Frage. Wir haben ja gerade durch den Krieg gegen den Iran und vor allem die Blockade der Straße von Hormuz ganz erhebliche Engpässe im Lieferverkehr mit Schiffen. Ne? Rohöl wird immer teurer, nachfolgend alles, was aus dem Öl entsteht, siehe Benzin, Diesel für uns Verbraucher, müssen jetzt die Karten komplett neu gemischt werden? Also was ist dieses Abkommen, das Sie jetzt so optimistisch begleitet haben, was ist dieses Abkommen eigentlich wert? Steht jetzt erstmal eine Stabilisierung des Handels im Vordergrund und damit wieder eine Rückführung der Maßnahmen gegen die Klimakatastrophe?
2: Eigentlich muss man die Lesart genau gegenteilig aufziehen. Wir haben eine fossile Krise, die durch diese Blockade der Straße von Hormuz jetzt auch allen noch viel klarer geführt werden. Wir haben eine schlimme Abhängigkeit von diesen fossilen Treibstoffen, nicht nur in der Schifffahrt, sondern natürlich auch an vielen anderen Orten. Und wir hoffen gerade auch in der Seefahrt, wie es an Land zum Beispiel jetzt gerade beim Solarboom und Solaranlagen aussieht, dass es auch in der Schifffahrt eher eine Beschleunigung der Abkehr von fossilen Treibstoffen geben wird. Und so lesen wir auch diese Verhandlungen jetzt in London. Es gab sehr, sehr viele Staaten, die sich jetzt positiv ausgesprochen haben, übrigens auch Entwicklungsländer vom afrikanischen Kontinent, Südamerika, die sich jetzt überraschend positiv weiterhin dafür geäußert haben. Von daher auch da eher Optimismus, muss man sagen. Und Sie haben ja gesagt, 2050 ist natürlich auch lange hin. Der Transformationspfad ist leider auch relativ langsam. Schiffe haben eine ganz schön lange Halbwertszeit. Die fahren erstmal 30, 40 Jahre und das ist ja auch gut so. Man will ja nicht andauernd die Schiffe abwracken. Das wäre auch nicht im Sinne vom Klimaschutz, diesen ganzen Stahl neu zu produzieren jedes Mal. Das heißt, es ist ein langsamer Weg. Erstmal werden die Schiffe langsamer, fahren ein bisschen langsamer, machen Effizienzmaßnahmen und dann kommen die neuen Treibstoffe, die dann synthetische Treibstoffe auf Basis von erneuerbarem Strom sind. Also zum Beispiel E-Ammoniak, E-Methanol, die dann in Schiffen verfeuert werden können. Auf kurzen Distanzen, lassen Sie mich das noch sagen, sollten die Schiffe allerdings auch elektrisch werden. Also das mit diesem Ersatz mit E-Fuels gilt natürlich nur für die ganz, ganz großen Pötte, die über die Ozeane schippern.
0: Herr Diesler, ich danke Ihnen sehr für diesen optimistischen Ausblick. Dankeschön und schönen Abend schon mal, ne?
2: Herzlichen Dank für die Einladung.
0: Tschüss.
2: Auf Wiederhören.
0: Sönke Diesner war das, Referent für Schifffahrt beim Naturschutzbund Deutschland zu den Verhandlungen der maritimen Industrie in London.

0: Was für eine fantastische Stimme. Joss Stone, die britische Pop- und Soul-Sängerin. 4&20 heißt dieser Song. Ja, und so hier klang das vor fast genau einem Jahr im Deutschen Bundestag.
1: Wir wollen regieren, um unser Land aus eigener Kraft heraus voranzubringen. Wir wollen regieren, um neue Sicherheit zu geben und vor allem um unsere Freiheit entschlossen gegen ihre Feinde zu verteidigen. Wir wollen regieren, um das Versprechen vom Wohlstand für alle zu erneuern. Und wir wollen regieren, um Zusammenhalt in unserer Gesellschaft zu stiften, vor allem da, wo er uns verloren gegangen ist.
0: Bundeskanzler Friedrich Merz, vor fast genau einem Jahr morgen ist es soweit bei seiner Regierungserklärung zum Antritt seiner Bundesregierung. Und jetzt, ein Jahr später, uiuiui, wie sieht's aus? Wie kann man das zusammenfassen, dieses Jahr der Koalition? Genau darum geht's bei Jörg Thaddäus in der nächsten Stunde. Thaddäus und die Beobachter. Ein Jahr lang Friedrich Merz Bundeskanzler, das ist eins der Themen seiner Sendung. Hören Sie gleich kurz nach 18 Uhr. Ich bin Frank Schmidt, verabschiede mich für heute, wünsche Ihnen einen schönen Abend, unter anderem mit Jörg Thaddäus und mit unserer Musik, so wie dieser hier, Saou de Sagazin, hören wir hier zum Abschluss. Ich wünsche Ihnen einen schönen Abend, machen Sie es gut, bis morgen.

0: Sturm auf Berlin am Berliner Ensemble.
1: Vor historischer Kulisse startet heute ein Prozess, der für sich selbst genommen bereits.
0: Seit zwei Jahren stehen 25 Mitglieder der sogenannten Gruppe Reuß vor Gericht. Darunter Prinz Reuß, eine Ex-Bundestagsabgeordnete, Militärs und Juristen.
2: Die Beschuldigten sollen einen gewaltsamen Umsturz der Bundesregierung geplant und dabei bewusst Tote in Kauf genommen haben.
0: Sie gehörten einer terroristischen Vereinigung an und planten den Hochverrat. So der Vorwurf der Bundesanwaltschaft.
3: Ich nehme die sehr ernst, weil wir
4: wenn
3: sehen,
4: diese
3: dass der
4: erfolgreich gewesen wäre, wäre das ein Signal gewesen.
0: Prozessbeobachterin Marie Schwesinger, Autorin und Regisseurin. Ihr Protokoll führte zu einem Dokumentartheaterstück. Sturm auf Berlin. Uraufführung am Donnerstag am Berliner Ensemble. 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
6: Um 18 Uhr mit Josefine Grützmacher. Guten Abend. Jens Spahn bleibt Vorsitzender der Bundestagsfraktion von CDU und CSU. Die Unionsabgeordneten haben ihn mit 86,5% der Stimmen im Amt bestätigt. Vor einem Jahr hatte er noch über 91% bekommen. In den Reihen der Union war zuletzt der Unmut über Kompromisse mit der SPD gewachsen. Spahn äußerte Verständnis dafür, warnte vor seiner Wiederwahl, aber auch vor zu viel öffentlichem Streit. Der Berliner Senat hat sein Konzept für Olympische Spiele offiziell vorgestellt. Die Kosten für die Durchführung werden auf 4,8 Milliarden Euro veranschlagt, für die nötige Infrastruktur weitere 1,6 Milliarden. Sebastian Schöbel, RBB 24 Landespolitik.
7: Die Schwimmarena soll nun nicht mehr rein temporär gebaut werden. Stattdessen will der Senat das Sommerbad im Olympiapark im großen Stil sanieren, überdachen und erweitern. Ebenfalls neu, Beachvolleyball soll nun auf dem Maifeld gespielt werden. In einer Bürgercharta werden zudem weitere konkrete Forderungen an die Politik gestellt. So soll zum Beispiel der gesamte ÖPNV in Berlin während der Spiele kostenlos sein.
6: Nach der Amokfahrt in der Leipziger Innenstadt haben die Behörden weitere Details zum Täter bekannt gegeben. Demnach hat sich der 33-jährige Deutsche vor kurzem freiwillig in der Psychiatrie behandeln lassen. Ende April sei er aus der Klinik entlassen worden. Warum er gestern mit dem Auto durch eine Fußgängerzone gefahren ist, bleibt unklar. Zwei Menschen kamen dabei ums Leben. Der Internetkonzern Meta plant neue Jugendschutzmaßnahmen für den europäischen Markt. Wie das Unternehmen mitgeteilt hat, soll das Alter von Kindern und Jugendlichen auf Plattformen wie Instagram oder Facebook strenger kontrolliert werden. EU-Korrespondentin Katrin Schmid.
8: Europaweit soll nun nach Angaben von Meta eine KI-Software sicherstellen, dass Kinder unter 13 Jahren von den Plattformen fernbleiben. Außerdem sollen Jugendliche, die sich fälschlicherweise als Erwachsene ausgeben, in strengere Sicherheitseinstellungen gezwungen werden. Die künstliche Intelligenz soll demnach die Aktivitäten, also gepostete Videos, Fotos und Kommentare, darauf abscannen, ob ein minderjähriger Nutzer dahinter stehen könnte.
6: Der Wiederaufbau des Turms der Potsdamer Garnisonkirche geht in eine weitere Phase. Nach Angaben der zuständigen Stiftung haben heute die Arbeiten für die Turmhaube begonnen. Dafür werden mehrere Edelstahlsäulen montiert. Nächstes Jahr sollen sie dann auf den Turm gehoben werden. Die Turmhaube wird den Angaben zufolge 27 Meter hoch sein und 60 Tonnen wiegen. Soweit die Nachrichten. 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Das Wetter? Abends wechselnd bis stark bewölkt und von Südwesten einzelne Schauer und Gewitter. Aktuell in Berlin-Dahlem 19, in Angermünde 14 Grad. Nachts oft bewölkt und später teils kräftiger Regen bei 11 bis 7 Grad. Auch morgen viele Wolken und weiter regional kräftige Schauer bei bis zu 17 Grad. Die Zeit 18.03 Uhr.
9: 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Thaddäus und die Beobachter. Meine sehr verehrten Damen und Herren, herzlich willkommen zu unserem einzigartigen politischen Gespräch in Funk und Fernsehen. Erleben Sie eine Prachtrevue der Gedanken, einen wüsten Tanz der Positionen, eine übermütige Kür des Für und Wider. Direkt und live aus dem ältesten eigenständigen Funkhaus der Welt, dem Haus des Rundfunks an der Masurenallee in Berlin. Doch begrüßen Sie zuvor die Beobachter und Ihren Gastgeber Jörg Thaddäus.
10: Dankeschön, meine Damen und Herren. Vielen Dank an das exklusive Publikum hier. Sie können jetzt, wenn Sie wollen.
11: Aber wir sind hier so dermaßen
10: unter uns. Es ist alles so herrlich intim hier mit unserem exklusiven Publikum, dass man gar nicht so richtig weiß, wann man zum Beispiel für Thorsten Foerster applaudieren soll. Jetzt wäre der Moment, weil er uns so toll in die Sendung gebracht hat. Vielen Dank, Thorsten. Und da machen wir da gleich beim Überschwang, beim Enthusiasmus, wie es vorhin schon hier hieß, weiter. Beginnen wir mit den tollen Beobachtern. Heute Abend ist die absolute Stammbesetzung da. Begrüßen Sie die Politikchefin der Welt, Claudia Kade, meine Damen und Herren.
11: Amen.
10: Die Osteuropa-Expertin des Deutschlandfunks, Sabine Adler. Den Kolumnisten von Radio 1, Schriftsteller und Extremsportler Dr. Hajo Schumacher. Und natürlich den Mann, der heute das Feuilleton der Süddeutschen Zeitung vertritt, Claudius Eidel ist da. Schön. Wie schön, wie schön, wie schön. Und wir haben fast ein Jubiläum zu feiern morgen, ne? 6. Mai. Friedrich Merz ist seit einem Jahr im Amt.
12: Fühlt sich länger an, ne?
10: Ist das so? Hast du ein längeres Gefühl? Ich weiß nicht.
13: Oder unterschiedslos?
10: Unterschiedslos.
12: Im Vergleich zum Vorgänger?
13: Zu der anderen Koalition
12: eventuell? Also ich wünsche mir Olaf Scholz ein bisschen zurück.
10: Oh, nee. Außenseiter-Meinung.
12: Was denn? Ihr nicht? Saskia Esken wäre eine tolle SPD-Vorsitzende.
10: Oh, das wäre schön. Ja. Ne, dann würde die womöglich sagen, dass die Politik der CDU menschenverachtend ist.
12: Ja.
10: Ihr seid mittendrin schon so feurig. Mhm. Mittendrin. Möchtet ihr vielleicht von euren Erlebnissen erzählen am 1. Mai? Wer hat demonstriert? Wer war auf einer Arbeiter? Ne, wieso, Herr Seidel? Das ist aber snobistisch, dieses Weggucken.
14: Ich musste mich jetzt tatsächlich kurz konzentrieren und fragen, habe ich den 250. Geburtstag des Illuminatenordens gefeiert? Oder habe ich das nur...
10: Des Illuminatenordens?
14: Kennt den niemand hier?
10: Oh, das ist eine rätselhafte Anmerkung.
14: Der Illuminatenorden wurde am 1. Mai 1776 gegründet in Ingolstadt von ehemaligen Jesuiten, angeführt von Adam Weishaupt. Ja, das war so ein Aufklärungsding, eigentlich gar nicht so was Besonderes. Besonders wird er dadurch, dass es in Amerika sehr viele Leute gibt, zum Beispiel Tucker Carlson, der mächtige und ziemlich bescheuerte Meinungsproduzent, der festen Meinung ist, Adam Weishaupt und nicht George Washington ist auf dem Dollarschein. Mhm. Das Auge in der Pyramide auf dem Dollarschein ist das Zeichen der Illuminaten. Die Illuminaten hätten also die amerikanische Revolution gekapert und bildeten eine Geheimregierung. Das sind alles wahnsinnig schöne, lustige Stories. Gefährlich.
13: Was hast du gefeiert jetzt, oder? Verbunden.
14: Das ist, am 1. Mai wurde die ganze Sache gegründet. Ah. Der Illuminatenorden wurde am 1. Mai vor 250 Jahren gegründet.
10: Aber das könnte, also wir könnten auch hier in dieser Atmosphäre einen Orden gründen, durchaus. Das wäre mein Eindruck.
13: Also das Licht wäre da dran.
14: Was wäre das Ziel unserer Verschwörung?
12: Wir übernehmen die Bundesregierung.
10: Kanzler Thaddäus. Da sprichst du meinen Traum an. Aber ich find, das finde ich für Koalitionsverhandlungen eine tolle Ausgangsfrage. Was ist das Ziel unserer Verschwörung?
13: Darüber sind die sich nicht einig geworden, sagt man jetzt.
10: Vielen, vielen Dank, Herr Seidel, für diesen völlig ungeplanten Exkurs. Ja. Alle haben hier das zugewendet. Ich sehe das Schrecken.
12: Und
10: den Schrecken auch ein bisschen.
12: Stand eine ganze Seite drüber, bei euch nichts.
10: Ja, aber wer konnte es zusammenfassen? Er. Nicht der ist in der FAZ. Hast du überblättert?
12: Nee, habe ich durchgelesen, war ein Fan. Also den fand ich, das war echt ein Anhänger. Also vielleicht gibt es noch mehr dieser Illuminaten-Anhänger.
10: Ich werde mich dich heute angucken. Ich weiß nicht, woran das liegt. Das liegt an deiner Frisur. Ich habe heute das Gefühl, ich gucke so einen Hollywood-Star an. Aber jemand, der so ein bisschen schon...
12: Wo Leute, ist.
10: Nein, ja, wo Leute sagen,
12: wenn ich
10: ist,
12: dich so angucke...
10: Nein, hast du was gemacht mit den Haaren? Ja.
13: Ist das natürlich für die Radio-Zuhörer ein bisschen...

0: Am Gymnasium in der kleinen Stadt Marsberg im Sauerland und in der vergangenen Woche wurde ihre Schule ganz plötzlich zum Schauplatz von Weltpolitik. Denn der Bundeskanzler war da. Er saß vor selbstgebastelten Sternen auf der Bühne der Aula und er erklärte den Schülern, die Amerikaner wüssten im Iran nicht, was sie tun. Selbst im britischen Magazin The Economist war zu lesen, worüber der Kanzler die Schülerinnen und Schüler geostrategisch informiert hatte. Und wie oft, wenn Friedrich Merz beiläufig etwas sagt, löst es einen riesen Ärger aus. Dieses Mal allerdings nicht wie sonst mit der SPD. Stattdessen war der amerikanische Präsident Trump sehr, sehr sauer. Morgen ist Friedrich Merz seit einem Jahr der 10. Kanzler der Bundesrepublik Deutschland. Und ohne eurer Diskussion vorgreifen zu wollen, Merz würde wahrscheinlich selbst nicht behaupten, dass es ein super Jahr für Deutschland war.
1: Ich bin wie immer unserer Generalmusikdirektorin Camilla Kaiser sehr dankbar, dass sie diese dramatische Musik noch einen Moment hat auf uns wirken lassen. Denn tatsächlich, ja, so dramatisch, das ist der Punkt. So dramatisch ist es eigentlich gar nicht, oder? Weil jetzt haben alle sich so erregt, wenn man die Bildzeitung aufschlägt, denkt man, um Gottes Willen. Und dann fragt man, was genau hat diese Regierung den Deutschen denn jetzt eigentlich angetan? Und dann ist die Antwort, Claudia?
2: Naja, sie hat ihr angetan, wenn man das Verb nehmen will, dass sie die ganzen Reformen, die sie selber angekündigt hat, schuldig bleibt bislang. Jedenfalls in dem Ausmaß oder in der Entschlossenheit, wie gerade Friedrich Merz sie immer versprochen hat. Das finde ich schon, dass man das anprangern muss nach diesem einen Jahr. Und insgesamt natürlich auch das Versprechen nicht eingelöst hat, dass sie es anders machen wollen als die Ampel. Also du hast ja den Vergleich gerade eben schon gezogen und wesentliche Dinge, finde ich, erkenne ich jetzt wieder in dieser schwarz-roten Koalition, wenn man es positiv ausdrücken will. Also dieser fehlende Mannschaftsgeist, dieser Mechanismus, dass man mühsam irgendeinen Kompromiss findet, irgendeine Vereinbarung trifft, die dann aber nach spätestens 24 Stunden von fast denselben Personen oder einer Etage drunter komplett zerpflückt wird und man eigentlich das Gefühl hat, dass das Wort Kompromiss inzwischen diffamiert ist und negativ besetzt ist, liegt eben auch an den handelnden Personen selber. Und das finde ich schon ein schweres Versäumnis.
1: Bleiben wir bei der handelnden Person vorneweg. Wir haben vergangene Woche hier bei Radio 3 Ole von Beuys zu Gast gehabt und der hat im Prinzip, wenn man das genau nimmt, auch uns Journalistinnen und Journalisten hinter die Ohren geschrieben, dass wir auf unsere Sprache achten sollten, dass wir vor allen Dingen nicht die Sprache übernehmen sollten, die Politiker sprechen. Der wichtigtuerische Hauptstadtjournalist sagt, dass der verehrte Bundeskanzler Probleme mit der Kommunikation hätte. Das ist das Wuchtige. Das heißt einfach, er sagt Dinge, die andere Leute verärgern. Und er sagt, Sie schütteln schon mit dem Kopf, Herr Seiler, aber hören wir mal ganz kurz rein. Ein Beispiel dafür war Merz beim Jahresempfang, beim Jubiläumsempfang des Deutschen Bankenverbandes. Der wurde 75 Jahre alt. Und da hat er etwas gesagt, da würde ich gerne mal wissen, was daran jetzt eigentlich komplett falsch gewesen sein soll.
3: Meine Damen und Herren, die gesetzliche Rentenversicherung allein wird allenfalls noch die Basisabsicherung sein für das Alter. Sie wird nicht mehr ausreichen, auf Dauer den Lebensstandard zu sichern. Es müssen kapitalgedeckte Elemente einer betrieblichen und privaten Altersversorgung hinzutreten. Und zwar in weit größerem Umfang, als wir sie gegenwärtig weitgehend auf der Basis von Freiwilligkeit haben.
1: Und das, was er hier sagt, das hat eine rot-grüne Regierung beschlossen. Mhm. Das, was er hier sagt, steht im Alterssicherungsbericht 2024 als Faktum so drin, dass die meisten Deutschen, die in Rente sind, so ihre Rente abgesichert haben. Das steht im Übrigen auch drin in dem Alterssicherungsbericht aus dem Jahr 2024, den der SPD-Arbeitsminister Hubertus Heil vorgelegt hat, dass es den allermeisten Rentnern in Deutschland gut geht, Herr Seidel. Doch das steht da drin. Das steht da
4: das
1: leider
4: mag
1: drin.
4: Alles da drin stehen, Herr Thaddeus. Aber Kommunikation heißt nicht nur, was wird geredet, sondern wer spricht und wie drückt er es aus.
5: Und wo.
4: Und da macht Merz, da macht der Herr Merz, der, wie ich vermute, nicht Bundeskanzler ist, weil er allein von seiner Rente nicht leben kann und ein bisschen was dazu verdienen muss.
1: Aktivrente.
4: Ich nehme an, er könnte auch in den Ruhestand gehen, er könnte es sich einfach leisten. Da spricht der Bundeskanzler auf eine Art und Weise, auf unbedacht, aber trotzdem so, dass es in den Augen von jedem, der sich Sorgen machen muss, zum Beispiel, weil er im Osten nicht die Möglichkeit hatte, so gut sein Geld in Immobilien zu investieren,

0: das eine schöne Rentenergänzung abgibt, dass jeder, der leider diese Möglichkeit nicht hatte, sich gedisst fühlen muss von ihm.
1: Nein, das ist kontra. Er möchte sich so fühlen, weil der Punkt ist, dass er, auch wenn Sie sagen, wo er das gesagt hat, der Zusammenhang dieser Rede war, er steht vor diesen Bankern und er sagt denen, die SPD hat sich sehr weit bewegen müssen. Das sagt er vorher, bevor er das sagt. Dann sagt er, und es wird der Bericht der Rentenkommission erwartet für Juni, Juli. Und dann machen wir die Reform. Und auf euch kommt es an, weil die Leute ihre Rente Kapital durch Kapitalerträge ergänzen sollen und ihr seid mit dabei. Das ist genauso, wie er das geredet hat.
0: Hätten Sie doch diese Rede gehalten.
1: Nein, ich hab sie einfach nur angehört.
2: Perspektivwechsel. Stell dir vor, du bist ein altgedienter Sozialdemokrat. Ja. Und da steht jemand, der sein Geld auch und nicht zu knapp in der Finanzwirtschaft verdient hat in den letzten 20 Jahren. Steht vor einer Zusammenrottung von Bankern und sagt, hey Jungs, ihr macht jetzt mal richtig Geschäft die nächsten Jahre mit der privaten Absicherung, so wie Maschi das vor 20 Jahren gemacht hat. Man hätte einen anderen Ort nehmen sollen. Das kann man als Provokation begreifen, zumal,
1: wenn man will,
2: zumal es Länder gibt, in denen diese private Altersvorsorge gebührenfrei läuft und eben nicht über Banken abgewickelt wird, sondern ohne ein Erlösmodell für Finanzinstitute funktioniert. Das heißt, es war nicht der idealste Zeitpunkt und nicht der idealste Ort für sowas.
1: Er ist der Anführer der drittgrößten
2: Volkswirtschaft des mächtigsten Landes in Europa, genau, wo alle super nervös sind. Was hätte Angela Merkel vor diesen Bankern gesagt?
1: Was fürchterlich ist. Sie hätte fürchterlich rumgedruckst, weil Angela Merkel hat keinerlei rhetorisches, nachvollziehbares Profil. Die hat einfach genauso wie der von dir herbeigesehnte Olaf Scholz wie eine Büroklammer vor sich hingequatscht. Das hat die gemacht, wenn wir uns mal genauer erinnern.
2: Und es hätte keinen Rabatz hinterher
3: gegeben.
2: Ja, aber
3: kann man vielleicht nicht auch mal einfach, und das, ich finde, dass Friedrich Merz auch noch ein bisschen Nachholbedarf hat, was kommunikatives Gespür angeht. Aber was man schon mal sagen muss, ist, dass er die Dinge benennt und anspricht. Und das ist ein Faktum sozusagen, wie du es, Jörg, ja eben dargestellt hast. Und das ist ehrlich gesagt die Grundlage, auf der jetzt die ganze Rentenreformdebatte überhaupt geführt wird.
1: Aber
3: die Frage ist, wer kann sich das wie organisieren? Es sind ja eben nicht alle angestellt in einem Betrieb, in einer Firma, die eine betriebliche Altersvorsorge anbietet. Also wir müssen über die Lücken reden, die sich dann aufbauen.
4: Aber genau das ist das Problem, finde ich, in diesem Satz, in dieser Rede, dass der Adressat nicht benannt wurde. Der Adressat waren die, die da saßen, aber er, Merz, macht in diesem Satz etwas, was er tunlichst nicht tun sollte, nämlich er spricht im Grunde genommen zwei ganz unterschiedliche Rentnergruppen an. Die einen, wenn er sagt Basisrente, dann hören die Grundsicherung.
2: Genau.
4: Die verstehen nur dieses Wort. Basisrente ist Grundsicherung und kriegen natürlich das große Flattern, vor allem im Osten, wo eben kaum Betriebsrenten gezahlt werden, wo es keine Immobilienanlagen gibt und so weiter. Und die anderen, die kriegen das große Flattern, wenn es jetzt darum geht, jetzt soll in Aktien investiert werden, jetzt sollen also Kapitalerträge die Rente mit sichern. Da kann man im Osten noch weniger mit anfangen, weil nicht
1: das geübt. Das möchte ich denen auch nicht allen absprechen.
4: Nein, das will ich denen auch nicht allen.
1: Wir sind zigtausend Jahre nach der Wende,
4: nicht,
1: Sabine.
4: Nicht zigtausend, aber 30, und viele haben eben noch nicht diese Erfahrung mit Kapitalerträgen, weil es noch nicht viel Kapital anzulegen gab. Und die andere Geschichte ist, dass diejenigen, die Kapital anlegen sollen, natürlich, es gibt ja eine große Zurückhaltung. Die FDP ist mit dieser Idee überhaupt nicht durchgedrungen. Und diejenigen, die es tun, wissen, dass es funktioniert.
1: Die Idee hat Walter Riester ursprünglich gehabt.
4: Da hat es nicht funktioniert. Und jetzt wird etwas staatlich beaufsichtigtes, abgesichertes vorgeschlagen, aber nicht wirklich
1: gut erklärt. Ich bitte nur mal zurückführen, weil da geht es ja um uns. Ob wir tatsächlich als Journalisten, als Medien die ganze Zeit mitmachen, dass wir die Sachen, die man faktisch benennen kann, nicht benennen, sondern die ganze Zeit das mitmachen, wenn ich Sozialdemokrat bin, dann brauche ich verelendete Rentner. Wenn ich Sozialdemokrat im Osten bin, muss ich das glauben, dass die Leute alle nie zur Sparkasse gehen und sagen, was können Sie mir denn empfehlen, was ich mit 2.000 oder 3.000 Euro auch anlegen kann, wofür die einem übrigens was empfehlen. Das, als Sozialdemokrat muss ich das machen. Aber ich muss doch als Journalist nicht die Fakten ignorieren. Und die Fakten sind so, dass bis 2037 eine Rentensteigerung jährlich von 2,7% prognostiziert ist.
2: Dieses Jahr über 4.
1: Ja, also und jetzt hören wir uns an, was ein anderer Journalist dazu sagt. Der Mann, der häufig hier mit euch schon zusammengesessen hat. Nikolaus Blome hat es alles zusammengefriemelt. Und bitteschön, hier ist er.
5: Es gibt Altersarmut, aber eben in statistisch mindestens sehr, sehr, sehr überschaubarem Maße. Da reden wir von 3 bis maximal 4% der Menschen. Und trotzdem prägt das Bild dieser ganz wenigen sehr armen Menschen das Bild der gesamten Rentnerschaft. Und das ist auch gewollt, ist mein Eindruck, weil wenn sie dieses Bild aufrechterhalten, dann kann keine einzige Rentenzahlung falsch sein. Dann kann keine einzige Rentenerhöhung oder neue Rentenart, die da erfunden wird für bestimmte Gruppen, falsch sein. Weil es ja immer zugunsten einer sehr schwachen, schützenswerten Gruppe geht, die ganz homogen schützenswert sei. Und das ist eben nicht der Fall.
1: Das muss man noch dazu sagen, das hat sich Nikolaus Blome nicht zum schwarzen Tee zusammen mit aufgegossen. Das ist aus den Zahlen rausgelesen. Wir haben das hier schon zitiert vom Wissenschaftszentrum Berlin. Der Alterssicherungsbericht gibt Aufschluss darüber. Die Leute, die Grundsicherung in Anspruch nehmen, gibt Aufschluss darüber. Das heißt, das hier ist das, was stimmt. Das andere ist das Märchen, ist die Geschichte, die ich, wenn ich in der Linkspartei, bei der SPD oder im linken Teil der Grünen bin, brauche, Herr Seidel. Sondern
0: Herr Tadeus, Sie sind gerade auf sich selber reingefallen. In meiner völlig zu Recht beschreibt, sind die momentanen Zustände. Es sind die Zustände, sozusagen, in denen ich gerade ein bisschen älter als 65 geworden bin und tendenziell den meisten meines Alters geht es ganz gut. Worüber Merz geredet hat, war eine Zukunftsprognose. War die Zukunftsprognose, in Zukunft wird die Rente so etwas wie das Bürgergeld sein. Das sind einfach zwei verschiedene Dinge. Und erschwerend kommt hinzu, selbst in seiner Zukunftsprognose liegt er richtig, sozusagen, wenn man sich einfach nur die Zahlen anschaut. Aber was sein Auftrag wäre als Bundeskanzler, als sozusagen oberster Sinnstifter, wäre genau diese schmerzhaften Wahrheiten nicht Bankern zu erzählen, sondern den betroffenen Leuten und zu den betroffenen Leuten mit Empathie, mit Mitgefühl, mit dem, sozusagen mit dem Bewusstsein, ich mute euch etwas zu, es geht leider
1: nicht. In Deutschland sind 25 Millionen Menschen über 60 Jahre
2: jetzt
1: alt.
2: Es
1: tut mir leid.
2: Sorry.
1: 25 Millionen Menschen in Deutschland sind über 60 Jahre alt. Und von diesen 25 Millionen, die im Moment über 60 Jahre alt sind, muss sich keiner irgendwelche Sorgen machen. Niemand von diesen 25 Millionen kann aus dem, was Friedrich Merz da gesagt hat, herauslesen, ihm würde irgendwas gekürzt. Die Prognose bis 2037 habe ich gerade schon zitiert, 2,7% im durchschnittlich steigen die Renten. Das heißt, wer möchte sich denn jetzt von den Leuten Sorgen machen? Und wieso sollen wir denn hingehen und sollen sagen, wir kochen das Süppchen derjenigen, wir Journalisten.
2: Warum? Stopp, ganz tun wir. Wer macht das? Ich glaube nicht, dass das einer von uns gemacht hat. Erstens haben wir eine Öffentlichkeit, die sich dramatisch gewandelt hat, nämlich neben uns hauptberuflichen Journalisten gibt es eine unvorstellbare Zahl von Influencern, die Höcke-Interviews führen, die fast 4 Millionen Klicks haben und. Es gibt eine parallele Öffentlichkeit, die nicht von journalistischen Profis bespielt wird. Erstens. Zweitens gibt es eine ganze Reihe von Verbänden und Funktionären und so weiter, die nur auf so einen Moment warten, um rumzukrakehlen. So, und dann kommen wir wiederum ins Spiel. Wir müssen natürlich referieren, was irgendwer sich jetzt empört hat. Müssen wir nicht, aber können wir. Und weil man das weiß, als Bundeskanzler, als Kommunikationschef oder so, stelle ich mich doch vor so einen Bankenverband hin und sage nicht so, die armen Ränder da draußen, die kriegen jetzt nur Grundsicherung, sondern ihr Banker, von euch erwarte ich, dass ihr faire Angebote macht und dass ihr nicht 17% Gebühren nehmt oder sowas. Das wäre eine Perspektive eines verantwortungsvollen Bundeskanzlers. Ich vertrete das Volk gegenüber den Bankern, nicht ich vertrete die Banker gegenüber dem
1: Volk. Wenn ich das richtig gesehen habe in der Rede, kam dieser Teil anschließend noch? Der kam tatsächlich so ähnlich noch. Der kam nicht so drastisch. Er hat den nicht drastisch gesagt, ihr müsst mit den Gebühren runter. Aber er hat den Banker gesagt, deswegen brauchen wir von Ihnen attraktive Angebote. Das ist das, was er gesagt hat. Aber okay, das heißt aber in der Konsequenz denn was, Claudia? Was darf dann ein Bundeskanzler eigentlich noch so genau sagen? Ich wüsste jetzt nicht, was ich dann da... Also ich müsste mich hinstellen, müsste die Banker anschuldigen, damit dann Bärbel Baas zufrieden... Das ist aber das, was du sagst. Ihr nehmt Gebühren, ihr macht euch damit reich, als wäre das irgendwie unanständig, in der Finanzwirtschaft Geld zu verdienen.
2: Wenn es darum geht, Renten Angebote zu machen, dann seid ihr mit den Gebühren ein bisschen behutsamer als sonst. Wenn ihr dem Thaddäus für seine ETFs da ein bisschen was abknüpft, ist in Ordnung.
1: Ja.
2: Aber im Claudius Fall zum Beispiel...
3: Schon mal nicht mehr.
1: So. Was? Der, nee, aber ich glaube, er kommt zurecht, hat er gerade gesagt. Mit Ach und
2: naja, aber den hast du auch schon mal angehabt.
1: Ja. Also, ja. Aber genau. Besser so, Mucho gespielt so. In der S-Bahn gestern noch. Bitte schön.
3: Aber wenn du mich sozusagen als Journalistin oder uns ja hier als Journalisten angesprochen hast, dann ist, glaube ich, unser aller Bestreben in unserem Beruf, und das ist dann eben auch was ich an Friedrich Merz anlegen würde als Maßstab, Präzision wäre schon gut. Also ich finde, er benennt die Themen. Wir haben ja das Thema Stadtbild gehabt, wir haben das Thema kleine Paschas gehabt, aber überall fehlte mir Präzision. Was genau hat er eigentlich gemeint? Hat er da die Dinge sorgfältig genug sortiert, um verständlich zu sein und das Thema wirklich zu adressieren? Und das versäumt er eben. Ich finde aber nicht, dass man deswegen sagt, er darf das und das nicht mehr ansprechen oder das und das Thema nur vor der und der Klientel zu sagen, nee, das, so weit würde ich überhaupt nicht gehen. Aber es ist in der Unionsfraktion inzwischen schon so, und da verstehe ich auch, was die Abgeordneten da meinen, dass sie halt sagen, sie kommen sich bei jedem Auftritt von Friedrich Merz, und sei es jetzt auch bei Karin Mioska, wenn sie dann einschalten oder das Spiegel-Interview aufblättern, vor wie so Unfallgaffer, weil halt schon wieder der nächste
1: Aufbauunfall. Aber Moment, da lachen wir jetzt schön drüber. Aber was war der Fehler? Wie gesagt, ich finde Friedrich Merz hat unendlich viele Fehler gemacht. Ich bin nicht der Meinung, dass er, oder man hätte das gut überlegen können, ihn zum Bundeskanzler zu machen. Aber wenn ich das als jemand, der viele Interviews geführt hat, und ich gucke mir das Interview an, was Karin Mioska am Sonntag mit ihm geführt hat, da sehe ich nicht, welchen Fehler der gemacht hat.
3: Naja, sozusagen, es ist eigentlich sein Auftrag, die CDU umzubringen, sondern das nur ist, so
1: das
3: kurz
1: ist, das
3: davor.
1: Ist, das ist nett, das ist nett. Da bin ich ihm höchst dankbar dafür, weil diese unter den Olaf Scholz Interviews, unter den Angela Merkel hat so lange fürchterliche Interviews bei Günstlingen gegeben, bis sie ihre Biografie geschrieben hat und rumgezogen ist und sagt, hat die Männer. Ja, und diese Männer.
2: 16 Jahre regiert.
1: Ja, genau.
2: So, genau.
1: Also,
2: willst du gute Interviews geben oder willst du Kanzler sein?
1: Aber Moment, willst du Kanzler sein und lässt das einfach alles durchrutschen? Du versaust die Russlandpolitik, du versaust die Infrastruktur und dann gehst du hinterher hin und sagst, ich habe euch 730 langweilige Seiten aufgeschrieben, schenkst der Oma zu Weihnachten.
2: Warum ist denn Friedrich Merz überhaupt last minute zu Karin Mioska gegangen? Weil 3 Tage vorher das Rieseninterview im Spiegel komplett verguckt war, ihm seine eigene Partei aufs Dach gestiegen ist und hat gesagt, Fritze, mach das mal klar. Und jetzt wundert sich sogar Markus Söder, dass Friedrich Merz in diesem Mioska-Gespräch gesagt hat, also Steuererhöhung nicht mit mir. Nachdem Markus Söder schon gesagt hat, ja, da oben kann man schon irgendwie was machen. Also die Koalitionäre sind mit ihren Verhandlungen schon weiter. Er fällt auf eine Position zurück, die er selber schon mal irgendwann geräumt hat. Schafft eine neue rote Linie in diesem Mioska-Gespräch. Das ist einfach dusselig. Hätte er die Grundschule und die beiden Interviews gelassen, würde er heute besser dastehen.
1: Eine Sache zur Klärung, weil manchmal profitiert man ja davon, wer hier mitarbeitet. Und in dieser Sendung arbeiten Leute mit, die auch für die Sendung Karin Mioska arbeiten. Und die wissen, dass seit Wochen Friedrich Merz als Gast eingeplant war. Das heißt, diese Theorie, dass er drei...
4: Was ja nun auch nahe liegt. Ne? Also das
2: da ist da.
3: Und genau. Und er hat selber vor einigen, noch in derselben Woche, wenn wir den Sonntag noch zur vorigen Woche dazu zählen, hat er selber gesagt, man kann bei den Steuern oben was machen.
2: Hat er das nicht sogar im Spiegel gesagt?
4: Also
2: ich glaube, er hat das sogar bei Mioska gesagt.
3: Nein,
2: aber nicht. Da hat er es wieder eingeholt.
4: Das ist ja noch schlimmer. Also Präzision, du hast Präzision eingefordert und ich sage nochmal Adressat. Auch Adressat ist wichtig. Zum Beispiel, was wirklich ein Riesenfehler war, weil du sagst, wir suchen immer nur die Fehler, aber es gibt sie eben auch. Das war diese Geschichte, 80% der Syrer sollen zurückkehren. Das ist etwas, was so ohne Not rausgehauen wurde, wo überhaupt nicht klar war, woher kommt das eigentlich? Wer setzt so eine Zahl in die Welt? Das wurde dem syrischen Präsidenten zugeschrieben. Also eine Riesenkrise hatte sich da darum entsponnen. Die zog sich bis nach London. Da musste erstmal in London nochmal gefragt werden, der syrische Präsident, haben Sie das tatsächlich gesagt, dass sie das wollen, dass sie alle zurück. Also sowas kann nicht passieren. Das ist echt unprofessionell.
1: Was auch nicht so richtig toll war, war dieser Auftritt in brasilianischen Belém, wo er gesagt hat, wollen Sie hier wohnen?
4: Wollen Sie etwa hier wohnen?
1: Ja. Wobei, wenn ich denke, Bundeskanzler Dr. Hajo Schumacher,
2: im Sauerland kann man die Frage auch durchaus stellen hier und da.
1: Aber möchtest du,
2: was denn? Möchtest du in Brilon
1: möchtest du für dich ausschließen, wenn du Bundeskanzler Dr. Hajo Schumacher wärst, würdest du für dich ausschließen, dass du befeuert von zwei Weißen zwei in Schorlen dich vor ein Publikum stellen würdest und würdest sagen, sag mal, wollt ihr hier wohnen, echt?
2: Also das erstens mal würde ich mir wünschen, dass ich dann auch die Leber von Gerhard Schröder hätte und über zwei Weißweinschorlen nur lässig lächeln würde. Ich hätte eine Flasche Barolo im Kopf. Aber das ist ein anderes Thema. Ich glaube nur, das wirklich Dramatische ist doch, dass Friedrich Merz das, was er macht, für Führung hält. Er hält das für Führung.
1: Was für eine wunderbare Formulierung.
2: Seine Auftritte, diese,
1: er hält das für Führung.
2: Er macht eine Ansage. Er ist der Patriarch. Er ist der Chef vom Verein der klaren Aussprache. Und es ist eine Simulation.
3: Ja, aber ich finde, das ist total in sich zusammengefallen.
2: Aber wer führt, braucht ja auch welche, die folgen.
1: Und niemand folgt. Das frage ich euch jetzt mal so als richtig schön ein bisschen auf der Meta-Ebene rumtollen, okay, gemeinsam.
3: Da sind wir raus.
1: Nein, da frage ich doch direkt mal dich. Oh. Weil nämlich Ole von Beust hat gesagt, wenn Politiker die Ankündigung machen, sie würden dies und das zur Chefsache erklären. Das wäre von Anfang an eine Luftnummer, sagt Ole von Beust, weil in der Demokratie gibt es keine Chefsache. Er sagt, in einem Unternehmen, wenn ich ein Schraubenunternehmen habe, kann ich gesagt, so der Müller geht. Das kann ich machen. Das kann ich aber in der Politik überhaupt gar nicht machen, weil die Politik Demokratie getrieben ist. Das heißt, es gibt immer unterschiedlichste Interessen abzuwägen. Würdest du Ole von Beust, Claudia, an dieser Stelle zustimmen?
3: Ja, würde ich ihm sehr zustimmen. Und das trifft auch für mich aufs sogenannte Machtwort zu, weil das wird ja auch immer auch von Journalisten immer gern bemüht. Jetzt war das aber ein Machtwort und dann wundert man sich dann wieder, das ist so wie so eine konstruierter Mechanismus. Dann wundert man sich, dass zwei Tage später sich irgendwie jemand doch nicht dran gehalten hat. Also damit muss man ja wirklich sehr vorsichtig dosiert umgehen. Das kann man eigentlich nur pro Legislaturperiode ein bis zweimal machen, weil sonst ist man komplett, komplett in seiner Autorität verletzt.
4: Aber hübsch ist doch auch immer, dass jetzt zum Beispiel nach diesen langen Interviews, spiegelellenlang eine Stunde bei Mioska, wird in einem Kommentar am nächsten Tag die Forderung gestellt, er solle eine Rede halten. Was soll er denn noch alles sagen? Ja. Also da habe ich
3: lieber
4: mich
3: wirklich... Nicht. Lieber nicht.
4: Genau. Dann kommt noch die nächste.
2: Diese Woche mal nicht.
1: Vor allem, wenn er die hält, wird er das wahrscheinlich auch in so einem Kommunionsunterricht machen, weil die letzte internationale Erklärung war ja in diesem Schule.
2: Gibt auch so Beipackzettel, wie diese Rede heute zu verstehen ist.
1: Ja, tatsächlich, aber
0: ich finde, Ole von Beust hat nicht recht. Ich finde, diese Aussage ist eine... Ist er eigentlich Protestant, Ole von Beust?
2: Ja, die hat so eine, wie lange ist der schon raus aus dem
0: Die
2: Job?
0: Hat so eine Wollen unangenehme Wortwörtlichkeit, die sozusagen jenseits ihrer Wortwörtlichkeit nichts bedenken kann. Natürlich muss ein Kanzler führen. Natürlich muss er in der Demokratie der sein, der über Autorität verfügt. Du hast vorhin gesagt, Präzision. Was mir fehlt außer der Präzision ist vor allem die Reflexion.
3: Vor dem Reden vor allem.
0: Die Reflexion vor dem Reden, aber auch die Einladung zur Reflexion an die anderen. Lasst uns alle gemeinsam erstmal nachdenken, bevor
1: dann
0: wir.
1: Dann haben Sie Ihren Habeck nicht gelesen, muss man leider sagen, weil Robert Habeck immer sagt, die aktuelle Politik lässt einem keine Zeit zur Reflexion. Das heißt, man kann nicht vorher nachdenken und schon gar nicht, wenn man Bundeskanzler ist. Das heißt, Sie müssen nochmal nachlesen.
0: Die Frage wäre, ob Robert Habeck das heute, wo noch viel weniger nachgedacht wird, wo seine Nachfolgerin noch viel weniger nachdenkt als er, ob er den Satz heute noch sagen würde. Oder hat er den gerade erst?
2: Nachdem sehen wir uns doch auch ein bisschen zurück.
1: Kein bisschen. Ja. Er unterrichtet kreatives Schreiben. Wir können uns auch alle so Norweger Pullover anziehen, da brauchen wir ihn nicht dazu. Also er unterrichtet, glaube ich, kreatives Schreiben, wenn ich das richtig weiß.
2: Oder in was Berkeley. Immerhin. Da würden sie dich nie mal am Pförtner vorbeilassen.
1: Das könnte passieren.
3: Aber du kannst ja stattdessen auf dem Bahnsteig im Schneidersitz hinsetzen.
1: Sehr gute Uni. Aber kommen wir tatsächlich zurück zu dieser fabelhaften Regierung und zum Thema Reflexion. Mhm. Zum Beispiel hat sich Bärbel Baas gedacht, es ist 1. Mai. Das ist für uns Sozialdemokraten sowas wie die Hitparade der Volksmusik. Ich werde tatsächlich den Arbeitern und Arbeiterinnen erzählen, was da los ist mit diesen Freunden, mit denen ich eine Verschwörung eingegangen bin durch Koalitionsvertrag. Bärbel Baas am 1. Mai in Duisburg.
6: Diese Angriffe auf Errungenschaften der Arbeiterbewegung sind heute keine Ausnahme mehr. Da wird der Sozialstaat als gewaltiges Problem dargestellt, als nette Geste, auf die man endlich verzichten müsste, als Ballast, den das Land nicht mehr leisten kann. Um es klar zu sagen, ich halte das für zynisch, menschenverachtend. Und deshalb müssen wir uns dagegen wehren, liebe Kolleginnen und Kollegen.
1: Die Frau, die sich hier gegen etwas wehren muss, hat, den größten Einzeletat im Bundeshaushalt zu verwalten. Auch, ne? Und die nette Geste, der Sozialstaat, von der sie redet, hat einen Umfang von 1,3 Billionen Euro. Also ist für eine nette Geste natürlich eine ganze Menge Holz. Jetzt ist die Frage, Sabine, das ist ja eigentlich keine gute Idee, wenn ich jetzt rumginge und würde anderen Kollegen im RBB, wenn wir über euch tuscheln, was wir oft tun, würde dann sagen, boah, die Adler kennt sich aus mit Russland und der Ukraine, aber auch menschenverachtend. Das ist schon, finde ich schon hässlich, muss ich sagen, oder?
3: Also der Zusammenhang schließe ich mir jetzt nicht, aber das
1: Das sind Kollegen.
3: Aber das Ding ist doch wirklich.
1: Wir werden eine Verschwörung zusammen, du und ich.
2: Also Ole von Beuys hat gesagt.
3: Sie sitzt in der Regierung und macht die eigene Politik so schlecht. Das will mir nicht in den Kopf. Ja. Ich weiß nicht, was das soll. Ein Riesenetat. Niemand redet davon. Sie hält ihn ja auch zusammen. Wer weiß, sie verteidigt ihn mit Zähnen und Klauen. Es gelingt ihr auch in dieser ganzen Reformdiskussion, in dem Zusammenkratzen der Lücken im Haushalt, wird dieser Etat ja nun gerade verschont. Und dann redet sie von Menschenverachten. Das finde ich, da würde ich mich an ihrer Stelle fragen, welche Rolle nehme ich da eigentlich ein? Bin ich jetzt die Opposition in der Regierung oder was ist das jetzt
0: aber
3: eigentlich?
0: Aber wen meint sie denn?
3: Ja, eben.
0: Sie nennt ja gar nicht.
1: Sie hat das Ding ergänzt. Also Leute, die über Work-Life-Balance gesprochen haben, das alles meint sie, also Leute, die gesagt haben, am Ende meint sie womöglich der Bundeskanzler, der gesagt hat, wir können uns den Sozialstaat so nicht mehr leisten. Und das meint sie, haben Menschenverachtung. Das ist nur halt auch da wieder die Rolle. Wer könnte der Adressat einer solchen Rede sein? Und vor allen Dingen, welche Ungerechtigkeiten beklagt sie? Weil, wie Claudia ja vorhin schon gesagt hat, die Reform gibt es ja noch gar nicht. Es gibt ja auch dementsprechend noch keine gravierenden Einschnitte.
3: Aber, und selbst es ist auch bei dieser Kommission, Rentenkommission, total klar, dass da keine Rente gekürzt wird. Das ist doch irgendwie auch allen klar. Das geht auch rechtlich überhaupt nicht und so weiter. Es halt geht das tatsächlich auch darum, wie man sie für die Zukunft mal halbwegs tragfähig aufstellt. Und das müsste auch junge, linksstehende Menschen interessieren, denn einfach. Aber darum geht es ja auch, die wollen auch nicht mit Beiträgen überlastet werden.
2: Also, wir haben dasselbe Phänomen wie beim Merz. Bärbel Baas ist in ihrer Rolle noch nicht angekommen als Ministerin für dieses ganze Volk. Die hätte doch auch sagen können, wir kämpfen gemeinsam dafür, dass die Errungenschaften des Sozialstaats oder so. Da hätte man auch, also die Menschen haben ja offenbar gekocht, die sind ja eskaliert, hörte man da im Hintergrund irgendwie.
1: Die
2: so.
1: Schrien aber aus anderen
3: das
1: Gründen.
3: War, ja, mir schon, ist das auch nicht klar, ob das eigentlich Protest war.
1: Das waren Proteste, aber das war sehr schwer zu erkennen.
2: Die Rolle hat Merz auch nicht, als ich bin Vertreter des ganzen Volkes, ist Frau Baas übrigens auch. Natürlich auch als SPD, aber diese Rolle anzunehmen, und da haben wir ein Grundsatzproblem dieser Regierung. Es sind zu viele Neulinge da. Du hast keine.
3: Also, Baas ist doch kein Neuling.
2: Die war noch nie Ministerin.
3: Das ist richtig.
2: Friedrich Merz war noch nie Kanzler. Lars Klingbeil war noch nie Finanzminister oder Vize. Nee, Thorsten Frey war noch nie Kanzler. Amtschef Stefan Cornelius war noch nie Sprecher.
3: Ja, aber das sind Leute, die sind lange in der Politik.
2: Ja, aber trotzdem wissen die eben nicht, wie ein Kanzleramt organisiert wird, wie man solche Auftritte in Schulen vorbereitet.
1: Moment, darf ich da mal kurz Hajo unterfüttern? Peter Altmaier hat ein längeres Interview gegeben und hat gesagt, der Thorsten Frey als Kanzler. Amtsminister, kann nicht so richtig schimmern und kann den Bundeskanzler nicht wirklich an problematischen oder an Fehlern hindern, weil er kaum Freiraum hat, weil der Bundeskanzler, so deutete sich das an, das hat Altmaier nicht so wörtlich gesagt, aber das konnte man aus der Bemerkung rauslesen, weil der Bundeskanzler eben nicht genug Freiraum lässt. Und ja, das würde dann für diese Theorie
3: sprechen. Erinnert euch bitte an Merkel, diese Kanzleramtsminister konnte man kaum benennen, so weit waren die im Hintergrund.
2: Das ist ihr Job als Kanzleramtsminister.
3: Wieso soll dann Frey scheinen und schimmern?
1: Nee, Moment, er sollte die Fehler verhindern, die, wie er ja gerade zusammengefasst hat, Friedrich Merz nicht machen sollte. Also er sollte diese Fehler verhindern, die Friedrich Merz macht.
3: Da hast du vollkommen recht, aber das finde ich jetzt den Ausdruck mit,
1: er kann seinen Job nicht gut genug machen. Altmaier wurde gefragt, warum sagen so viele Leute aus der CDU, dass der Frey den Job nicht gut genug macht, obwohl er doch ein Vertrauter sein soll von Merz. Und daraufhin antwortete Altmaier, weil der nicht genug Freiraum hat.
2: So, okay. Und
1: was ist das, was ist das für eine komische, bedrückende Stimme?
3: Ja, da muss jeder sich ihn nehmen.
2: Aber wer macht seinen Job relativ zuverlässig, egal was, ob man
1: Katharina Reiche.
2: Ne, Alexander Dobrindt, der hat das schon mal vorher gemacht. Also wir alle CSUler im Verkehrsministerium geübt, wie man das alles so richtig hinschiebt.
1: Zulasten
2: so, der Bahn. Wer ist sonst noch relativ fehlerfrei? Lindemann, Generalsekretär, hat er gemacht, ist er geblieben, fertig.
1: Oh, das ist aber auch nicht so wahnsinnig überzeugend. Was der uns alles schon erzählt hat, dass sie jetzt aber einen Plan machen und dass sie sich jetzt aber zusammenreißen.
3: Auf diese ganze Kakophonie vor dem Parteitag, was wir da, das hätte ein Generalsekretär auch vielleicht mal ein bisschen sortieren können, was da vor dem Parteitag
2: stimmte. Der Vorsitzende hat über 90%
1: was mich wundert, gekriegt. Was mich wundert ist, diese beiden Parteien, die sich jetzt zusammengetan haben, SPD und CDU, die regieren seit Beginn dieser Republik größtenteils entweder gemeinsam, entweder seltener die SPD alleine, viel, viel häufiger die CDU mit Partnern, also die SPD an der Spitze oder die CDU an der Spitze. Warum können die sich auf diese Weise fremd sein, wie das auf uns jetzt oft wirken muss, wenn wir diese Kakophonie hören, wie du es sagst?
0: Weil sie in der Situation so fremd sind. Sie haben die Lage, in der sie sind, nicht begriffen. Das erklärt auch diese Mischung aus Konfusion und Verzweiflung. Die wird zum Beispiel gerade bei Bärbel Baas herausgehört haben. Ich wurde ja neulich mal abgewürgt, als ich mit der seltsamen Idee des Dreiviertelparlaments kam. Aber es ist einfach so, in dem Moment, wo ein Viertel des Parlaments wegfällt, ein Viertel einfach zur Zusammenarbeit nicht geeignet ist, nicht zur Verfügung steht und so weiter, wird es sozusagen den Kampf, das Duell, den Wettbewerb von konservativ und sozialdemokratisch nicht mehr geben können. Oder es wird niemals, solange es eine AfD mit 25% gibt, wird es weder Rot-Grün noch Schwarz-Gelb jemals geben können. Sie sind verdammt dazu. Und sie kommen mit der Lage nicht zurecht. Sie kommen weder mit der Aufgabe zurecht, die AfD zurückzudrängen, was sie beide könnten, die Konservativen wie die Arbeiterpartei, noch kommen sie damit zurecht, dem Volk zu sagen, hört mal, wir haben hier Christdemokraten und Sozialdemokraten, eigentlich gegnerische Lager, wir suchen jetzt aber den Kompromiss und wir tun das auf kluge, zivilisierte und reflektierte Art, was die einzige Möglichkeit wäre, das Volk für sich zu gewinnen. Das haben sie einfach nicht verstanden.
4: Und wäre nicht das Überzeugende? Also anstatt sich im ersten Jahr schon für die nächste Wahl in 4 Jahren zu profilieren gegeneinander. Es wird nur gegeneinander gearbeitet.
0: Dabei werden sie wieder miteinander.
4: Und sie werden wieder miteinander, zum Beispiel auch in Berlin. Aber es sind Konstellationen, die klar sagen, wahrscheinlich müssen sie wieder miteinander.
2: Hätte ich einen Einspruch.
4: Ja, okay. Aber zunächst ist ja die Konstellation die, dass sie miteinander jetzt regieren, nach Möglichkeit eben am Ende 4 Jahre. Und das, was sie gerade machen, ist, sie verhindern es im Moment. Das ist ja also helfen mir auf die Sprünge, wer war es? Wer hat von Stetten? Von Stetten.
1: Klar, Moment, können wir gleich hören. Christian von Stetten, okay. Staatspolitischer Sprecher der CDU, bitte schön, das hat er gesagt.
7: Was glauben Sie denn, wie lange hält diese Regierung noch durch?
8: Naja, also zumindest keine 4 Jahre.
7: Keine 4 Jahre?
8: Also es sind 3 Parteien, wenn man die CDU und CSU jetzt zusammennimmt, sind 2 Parteien mit der SPD, sie passen am Ende des Tages einfach nicht zusammen. Völlig unterschiedliche Konzepte und jetzt auch völlig unterschiedliche Reformansätze.
1: Okay,
4: und das kommt, so ein Satz kommt nach noch nicht mal einem Jahr. Das geht doch nicht. Das ist doch einfach nur irre. Das ist illoyal, das ist. Okay, aber er sagt es. Er sagt es und ihm wird eine Bedeutung zugelassen. Und dieser Satz hat es geschafft, natürlich vor dem ersten Jahrestag des Bestehens dieser Regierung, schafft er das natürlich in jede Sendung, in unsere auch, wie wir jetzt sehen. Und das ist auch denkwürdig, weil es dieses Gegeneinander untermauert und schon an die nächste Wahl denkt, wo noch so viel zu tun ist. Sie sollten doch erstmal das zusammen erledigen, was sie erledigen können. Und das ist so irre, finde ich.
0: Aber sie haben doch auch nur 3 Jahre. Also insofern hat er doch einfach recht.
2: Ich habe zwei Fragen an die Schlauberger hier in der Runde. Es hieß doch früher immer, dass ein Kanzler, eine Kanzlerin gleichzeitig auch Parteivorsitzender, Vorsitzende sein sollte, wegen der Macht. Friedrich Merz ist CDU-Vorsitzender, Klingbeil und Baas sind SPD-Vorsitzende und gleichzeitig Regierende. Ich habe das Gefühl, das ist ganz schön schwierig. Die Theorie, ja, dann können sie den Laden gleich zusammenhalten, verstehe ich. Wenn du aber zwei Parteien hast, die beide bei jeder Umfrage, die sie kriegen, wieder zusammenzucken und sagen, oh, jetzt müssen wir aber eigentlich wieder die alten Sachen spielen. Ne? Keine Steuererhöhung und der Sozialstaat und die Rentner und so weiter. Sollte man das nicht doch trennen?
4: Nein. Aber liegt es nicht dann umso näher, es mal mit einer anderen Politik zu versuchen?
2: Nee. Das ist aber ganz
3: Aber ganz kurz mal, wenn du dann auch noch einen Parteivorsitzende ins Spiel bringst, neben den Ministern und dem Regierungschef, dann stellen wir uns gleich wieder die Frage, oh, will denn der nicht am liebsten der Minister oder der Regierungschef sein, wenn der jetzt aber was ganz anderes sagt, weil er ja eigentlich die Partei im Blick hat und nicht die Regierung und so weiter. Also das ist eine, würde ich sagen, eine, also so eine theoretische Versuchsanordnung, die dann in der Praxis
1: lass uns mal eben bei dem Punkt bleiben. Wir haben ja damit, dieses Dreiviertelparlament ist ja interessant, weil wir haben uns ja auch davon entkoppelt, dass es eine große Gruppe in der Bevölkerung gibt, die das ganz anders sieht und die auf diese Sachen, die wir eingeübt haben, soll der Parteivorsitz beim Kanzler liegen oder nicht, dass die sagen, das ist uns doch alles völlig egal, wir hätten gerne was sehr anderes. Und das artikuliert sich beispielsweise natürlich in der AfD, das artikuliert sich zu Teilen auch in der ebenfalls radikalen Linkspartei. Und müsste man dann nicht sagen, wie das Leute sagen, wie meinetwegen der Politikwissenschaftler Philipp Mano, kommt weg davon, dass ihr eine Koalition gründen müsst und dann wählt die den Bundeskanzler oder die Bundeskanzlerin, sondern nehmt die Partei, die die meisten Stimmen hat und die sucht sich im Parlament zusammen, also mit wem sie gemeinsame, die wechselnde Mehrheiten.
2: Eine
1: Minderheitsregierung. Das kennen wir nicht. Wir befürchten immer das Schlimmste, aber das ist ja sowieso eine deutsche Eigenart und meistens tritt das dann ja gar nicht ein. Also was spricht denn dagegen, das so zu machen, wenn man sowieso schon bei manchen Abstimmungen im Deutschen Bundestag zur Linkspartei gehen muss fragen, unter welchen Umständen könntet ihr denn uns, der CDU, mit dieser Sache helfen?
4: Ja, weil man das sowieso schon macht. Weil du auch an einem Projekt arbeiten musst zusammen. Du musst ein Projekt erstmal zusammen entwickeln und arbeiten oder eine Reform zusammen entwickeln und dann hast du natürlich auch einen natürlichen Partner.
1: Die haben doch kein Projekt, die SPD und die CDU.
4: Ja, wenn du die Rentenreform siehst, wenn du die Gesundheitsreform siehst.
1: Die müssen sie machen, weil das alles so isolat ist, aber die sind ja nur an der Regierung, ja, weil sie sagen, alles andere wäre schlimmer. Alles andere geht nicht oder wäre schlimmer.
2: Wenn ich schon mal mit der Linkspartei nicht zusammenarbeite und mit der AfD nicht, dann sind ja meine Möglichkeiten der Mehrheitsfindung als Minderheitenkanzler
1: nicht so groß. Deswegen ziehe ich es auf null. Das sagen die Leute, die darüber nachdenken, die sagen, das ziehe ich auf null. Ich gucke mir an, ich bin
2: mal...
1: Ich bin für alle offen. Ich mache es so, wie Sabine sagt. Ich sage, ich habe ein Projekt. Also mich interessiert Folgendes: den Sozialstaat absichern, die Rente absichern, aber ich sage den Deutschen die Wahrheit, so wie es bisher ist, geht es nicht mehr. Wer macht mit?
0: Herr Thaddeus, die Denkfigur von Philipp Mano, von dem berühmten Politikwissenschaftler Philipp Mano, die Sie gerade so...
1: Drei Sokamp-Bücher.
0: Skizziert haben. Ich finde vor allem das Buch sozusagen, in dem er dafür plädiert, die Demokratie vor der Demokratie zu retten, oder vor dem Volk zu retten, sehr, sehr gut. Jedenfalls die Denkfigur hier ist natürlich schon auch die, nehmt die Rechtspopulisten, die Rechtsextremen, wie das zum Beispiel in Skandinavien geschehen ist, mit in die Verantwortung. Dann werdet ihr sehen, dass sie mit dieser Verantwortung nicht zurechtkommen und werden schrumpfen.
2: Die Entzauberungstheorie.
0: Das ist die Entzauberungstheorie, für die ich sehr viel übrig habe, auch weil ich glaube, dass die Brandmauer gewissermaßen ein Schutzwall für Behauptungen ist, die nicht bewiesen werden müssten, weshalb man dem Volk alles Mögliche versprechen kann. Nur all diese interessanten Gedankenspiele brechen in dem Moment zusammen, wo man zum Beispiel das Wahlprogramm der AfD Sachsen-Anhalt liest und denkt, bitte, haltet diese Leute von der...
1: Aber das ist ein Wahlprogramm, und wenn man das Wahlprogramm der Linkspartei liest, wir sprechen gleich darüber, dass die hier in Berlin im schlimmsten Fall regieren könnten, da wird einem auch Angst und Bange. Aber nehmen wir mal was Konkretes, weil wir machen das ja immer so groß. Wir sagen immer, oh, die Entzauberung und die Dämonen auf der rechten Seite. Es haben Journalistenkollegen versucht, vom Spitzenkandidaten der AfD in Mecklenburg-Vorpommern, wo das Ganze anlag, eine Position zu holen zu dem Schicksal des Wales, der da gestrandet war. Also da haben sie, die wollten nur von ihm wissen, was für was seid ihr denn? Soll man dem jetzt helfen? Ja oder nein? Und dann haben sie das Interview haben sie nicht gesendet. Warum? Weil er sich nicht entscheiden konnte. Mhm. Weil er sich, das ist der Spitzenkandidat der Partei, die sehr gute Aussichten hat, in Mecklenburg-Vorpommern zu gewinnen. Und das ist für mich ein klassischer Fall.
2: Backhaus hat sich entschieden. Ich weiß nicht, ob das die bessere Idee ist.
1: Weil sie zu unentschlossen war, weil es zu Larifari war. Und weil sie wollten
2: das doch erst recht.
1: Das ist eine journalistische Frage, die ist ja jetzt, da können wir jetzt anrufen und können sagen, warum habt ihr das nicht gesehen? Ja. Aber ich finde nur interessant daran, ich finde, Entzauberung ist da schon inkludiert, weil man sagt, okay, guck mal, wenn sie was konkret ist und das ist so eine Banalität, wenn Sie das zu entscheiden haben, dann ziehen Sie schon blank.
2: Aber du stehst auch auf Fakten. Die Konrad-Adenauer-Stiftung hat 10 europäische Länder untersucht, wie der Umgang mit rechtsextremen Parteien da zu was die geführt haben. Die haben 3 Gruppen gebildet, und zwar die moderaten Rechten, die mittelharten Rechten und die harten Rechten. Also Frau Meloni zum Beispiel zählt zu den gemäßigten. So. Die deutsche AfD zählt zum härtesten, was in Europa so auf der rechten Seite zu bieten ist. Und bei denen ist das Ergebnis immer dasselbe. In dem Moment, wo du sie an der Macht beteiligst, fangen sie an, gegen die Demokratie zu arbeiten. Also, als erstes wird der Rundfunkstaatsvertrag gekündigt. Dann werden die Verfassungsrichter, Landesverfassungsgerichte gibt es auch. Dann werden Geschäftsordnungen des Parlaments und so weiter und so fort. Das Playbook kennen wir relativ gut von Herrn Orbán. Und jetzt zur zweiten Frage, die mich umtreibt. Wie viele in der CDU-CSU aktiven PolitikerInnen mit Perspektive, vielleicht auch Jüngere, haben schon mal so im Hinterkopf, muss ich mich nicht dann doch für diese schwarz-blaue Mehrheit schon mal
1: so sehr ich den RBB auf meinem Brustmuskel tätowiert habe und Anhänger des öffentlich-rechtlichen Systems bin, wenn man den Rundfunkstaatsvertrag aufkündigt, ist die Demokratie immer noch nicht tot.
2: Nein, das aber ist schon klar, aber du merkst einfach...
1: Sie arbeiten gegen sie, wenn ich in der AfD wäre, wüsste ich auch nicht so genau, warum ich das jetzt toll finde.
2: Ist das für das Schicksal Sachsen-Anhalts wirklich von entscheidender Bedeutung?
1: Das Schicksal Sachsen-Anhalts ist, man sollte
2: das... Claudius hat ja das Programm
1: zitiert. Ja, da gibt es einen Vorschlag von unter anderem von dem angesprochenen Blome, dass man Sachsen-Anhalt ja womöglich einfach mal locker wegignorieren kann. Da wohnen 1,7 Millionen Leute, 100.000 Industriearbeitsplätze.
2: Geben wir es in Polen.
3: Ich würde gerne noch mal zu dem, wie würde jetzt eine Minderheitsregierung, würde die überhaupt funktionieren und wenn ja, wie? Mhm. Also Kern jeder Koalition und jedes Versuchs, eine Mehrheit zustande zu bringen, sind ja Gegengeschäfte. Das heißt, Friedrich Merz in dem Beispiel will irgendwie eine Rentenreform haben, sucht sich Mehrheiten, dann sagt irgendeine Partei, sei es die SPD, die AfD, wer auch immer, machen wir mit, aber da wollen wir dann da und das als Gegengeschäft dafür haben. So, jetzt muss man sich das klar machen. Also erstmal, was das für eine Zeit kostet. Das würde nach meinen Prognosen noch alles viel länger dauern, jedes neue Thema eine neue Partnerkoalition zu schmieden. Und dann muss man sich eben klar machen, was sind das für Gegengeschäfte? Will ich dann lieber Gegengeschäfte mit den Sozialdemokraten machen oder will ich lieber Gegengeschäfte mit der AfD machen? Weil dann muss man das machen, was die dann wollen. Die wollen dann einfach auch ihre Punkte machen. Und da würde ich jetzt mal sagen, da gibt es so wenig Überschneidungen, auch zwischen Konservativen, Union und Rechtsextremen. Und das kann keiner wollen.
1: Oder man macht es noch anders, Claudia. Das wäre natürlich jetzt auch möglich. Man könnte
3: und die Zeitachse, wie gesagt, ist nicht zu verachten. In einer Zeit, in der wir jetzt alle schon das viel zu langsam finden, in der das Ausland darauf wartet, dass wir unsere Wirtschaft in Gang kriegen, in der das Ausland darauf wartet, dass wir auch verteidigungspolitisch mal aus den Hufen kommen. Also, sorry.
1: Mit wem das nicht geht, da war Friedrich Merz in dem Karin Mioska-Interview am Sonntag auch sehr klar, mit ihm wird es diese Sache mit wechselnden Mehrheiten sowieso nicht geben.
9: Vergesst die Hoffnung, dass es da irgendwas mit Minderheitsregierung gibt und Duldung durch die AfD, das kommt mit mir nicht in Frage. Ich sage an die Adresse der SPD, es gibt in Deutschland keine linke Mehrheit. So, wir haben 2 Parteien der politischen Mitte hier zusammengefunden. Wir haben uns zusammengefunden in einem Koalitionsvertrag und eine Verabredung getroffen, das Land wieder auf Kurs bringen. Und an dieser Verabredung möchte ich gerne festhalten. Mhm.
1: Dann könnte man ihm jetzt natürlich auch sagen, ja, aber lieber Herr Bundeskanzler, es gibt eine rechte Mehrheit und die findest du aber unappetitlich. Mhm. Weil das ist ja aber auch Teil der Wahl. Wie wäre es denn, was habe ich jetzt gehört, das weiß ich nicht, das raune ich jetzt hier nur in die Runde und ihr wisst es womöglich besser. Was wäre denn, wenn man sagen würde, okay, Friedrich Merz, du kannst dir dies und das nicht vorstellen, wir können uns dies und das mit dir nicht mehr vorstellen. Wir rufen in Düsseldorf an und fragen Henrik Wüst, ob er Zeit hat, Bundeskanzler zu werden. ja, wie soll das gehen, indem man ihn anruft und ihn fragt, ob er Zeit hat. Also wie denn sonst? Wie werden denn sonst Bundeskanzler ausgewählt?
4: Also willst du eine vorgezogene Neuwahl?
1: Nein, ich würde den Mann austauschen.
2: Das müsste eine Partei beschließen.
1: Ja. Richtig, ja, ist das unwahrscheinlich? Ja, du sagst ja schon so, ja, Quatsch.
3: Ja, naiver Traum, ich finde das wirklich sauber. Ein bisschen abwegig, muss ich dir ganz ehrlich sagen. Okay, gut, ja,
4: dann liegt es denn wirklich nur an dieser Person? Also ja, an dieser schön. Person Nächste des Frage. Kanzlers? Also das finde ich ja, wenn man sich jetzt mal die Regierungsmitglieder anguckt und wenn man jetzt auch mal nur bei der Regierung bleibt und nicht bei den Fraktionen bleibt. In den Fraktionen wird ja da auch vieles bestätigt oder behindert oder verändert, wie auch immer. Jedenfalls, es gibt ja doch einige Minister, die da auch ziemlich viel anrichten. Und
2: sag mal.
4: Na, zum Beispiel Frau Reiche als Wirtschaftsministerin, das ist ein gutes Recht.
1: Aber die auf einige Sachen hinweist, die natürlich nicht ganz falsch sind.
4: Die aber auch für Ruhe sorgen möchte, wo ganz große Unruhe herrscht. Also wenn ich zum Beispiel die Kerosinvorräte anschaue, also da bin ich mir nicht so sicher, ob man sich da so ruhig zurücklehnen kann und darauf hoffen kann, dass sich das Ganze am Persischen Golf wieder beruhigt und alles gut wird.
2: Und jetzt auch vom privaten Account verschicken im Wirtschaftsministerium.
4: Und es gibt noch viele andere, also da knirscht es auch intern im Getriebe, das ist, sei mal dahingestellt. Aber das finde ich, das sind Sätze, da kannst du wirklich die Uhr schon danach stellen, wann die zurückgenommen werden müssen. Das ist
1: aber andersrum gefragt, das ist eine absolut ketzerische Frage und die gehört sich natürlich normalerweise überhaupt nicht. Aber möchte man eigentlich diese Deutschen gerne regieren? Sind ein Volk, von denen 30.000 Mitte Februar auf Kreuzfahrt in einer Krisenregion im Persischen Golf sind. Und wenn das schief geht, dann möchten sie gerne, dass der Bundesaußenminister sie da abholt. Warum kommt uns keiner abholen? Ja. Dann wird wegen eines Krieges, für den diese Bundesregierung nichts kann, der Spritpreis teuer. Dann sagen die Deutschen, ja und wer bezahlt das jetzt? Wo ist die Kohle vom Staat? Das kann ja wohl nicht wahr sein, Friedrich Merz, jetzt aber handeln. Diese Reform möchte auch alle keiner haben. Bei der Gesundheitsreform, teuerstes Gesundheitssystem, okay.
4: Das Ganze ist auch so richtig schön gelernt, weil sie das eben auch mit dem Beginn des der Ukraine-Invasion ja erlebt haben. Da gingen die Preise hoch, die Energiepreise, und schwupps wurde mit der großen Gießkanne ein Tankrabatt eingeführt. Dann kriegte jeder noch eine Energiepauschale, und der Staat hat über Jahre zu verstehen gegeben, wir sind zur Stelle. Dass diese Unbill, die von außen auf uns herniederkommt, das kriegen wir schon hin. Das heilen wir. Wer hat das verkörpert?
1: Angela Merkel, die vorhin hier so gepriesen wurde, weil sie das alles so toll macht und weil sie so toll kommuniziert hat.
2: Helmut Kohl war aber auch so ein Beschützer.
1: Ja. Helmut Kohl hat den Deutschen die D-Mark weggenommen, weil wir vorhin über Chefsachen gesprochen haben.
2: Aber den Euro gegeben.
1: Das haben die Deutschen damals genauso empfunden, weil wir vorhin über Chefsachen gesprochen haben. Konrad Adenauer hat die Wehrpflicht wieder eingeführt, hat die Wiederbewaffnung Deutschlands so durchgefochten, dass Gustav Heinemann als Innenminister zurückgetreten ist, weil er gesagt hat, das kann ich nicht mitmachen. Das hat er zu einem Zeitpunkt gemacht, wo noch Leute mit so einem leeren Arm in der Straßenbahn rumgefahren sind und Granatsplitter an sich gespürt haben. Das heißt, harte Entscheidungen gab es schon mal. Und die haben die Leute sich ja zumuten lassen. Aber nehmen wir mal diese Zeit von Konrad Adenauer. Ich habe da in dem fantastischen Buch von Harald Jener über das Wunderland, so heißt das Buch, über das Wirtschaftswunderland gefunden, die rund 25 Millionen deutschen Beschäftigten hielten 1955 mit einer Wochenarbeitszeit von 50 Stunden den Fleißrekord aller Industrieländer der Welt. Viele Unternehmen warben um Facharbeiter mit der Versicherung, man dürfe bei ihnen arbeiten, bis man nicht mehr könne. Wer wolle, könne 12 Stunden am Tag schuften. Das ist das Wirtschaftswunder, das grüne Wirtschaftswunder hat uns Olaf Scholz versprochen. Ja. Ist nicht eingetreten. Woran könnte es liegen?
2: Ein bisschen anstrengend, dann hat man 14 Millionen Gastarbeiter importiert.
1: Die durchschnittliche Wochenarbeitszeit in Deutschland liegt im Moment bei 34,3 Stunden. Der EU-Durchschnitt bei 36,9 Stunden und dem Nachbarland Polen zwischen 39,4 und 41,2 Stunden. Und dann kann man sagen, wenn jetzt einer hingeht und sagt den Deutschen, womöglich könntet ihr mehr arbeiten, dann ist er menschenverachtend.
2: Aber sorry, das ist doch nicht das Thema.
1: Doch, das ist ein Thema.
2: Auf der Peking Motor Show in der letzten oder vorletzten Woche wurden 200 chinesische Automobilunternehmen, die alle Elektromobilität machen, haben sich gegenseitig gefeiert. Fortschritte bei den Batterien, bei den Ladeinfrastrukturen und so weiter und so fort. Die deutsche Autoindustrie findet es total wichtig, jetzt nochmal das Verbrennerverbot nochmal ein bisschen rauszuschieben. Es gibt auch unternehmerische Bequemlichkeiten, die nicht mit 34-Stunden-Wochen zu erklären sind. Und ich glaube, ob das VW ist, ob das Mercedes ist, da sind unternehmerisch falsche Entscheidungen getroffen worden. Das darf man auch mal sagen. Und immer zu sagen, ihr arbeitet nicht genug.
1: Wir reden über das erste Jahr einer Koalition, die das, wie es gerade anklang, das Wirtschaftswachstum bringen soll. Und wenn ich das lese bei Harald Diener, die Leute haben damals auch so viel gearbeitet.
2: Ja, früher.
1: Ja, genau. Die haben damals so viel gearbeitet, weil sie aus dieser fürchterlichen Erfahrung des Krieges kamen und sich dachten, okay, das lenkt ab und jetzt geht wieder was für uns im Leben. Das lässt sich also auch psychologisch erklären. Und trotzdem ist die Frage, ist das die Aufgabe einer Regierung? Kann das eine Regierung überhaupt leisten, einen Geist in eine Bevölkerung einzupflanzen, wo alle sagen, jetzt packen wir an, aber jetzt schaffen wir was.
3: Ich finde schon, dass sie das leisten kann. Also ich finde, ich finde, wir sind in einer Situation, wo sie das leisten muss. Ich finde zum Beispiel, es geht eigentlich immer weiter in diese Richtung, abfedern, bloß nichts, bloß keinen Unmut irgendwo aufkommen lassen, bloß alles mit Geld zuschütten und abfedern. Es soll ein Sparhaushalt von Lars Klingbeil geben und das, was wir alle hören, sind nur Einnahmensteigerungen. Also da wird Tabaksteuer, Zuckersteuer, mehr von den Reichen. Es ist ohne Ende. Es ist von Sparen, das wird dann immer weiter hinausgezögert.
2: Jedes Ministerium 1%.
3: Ja, aber ich meine, gut.
2: 4.000.
3: Ja, naja, aber also ganz ehrlich, so, wenn man den Menschen diesen reinen Wein nicht einschenkt, und da sind wir fast schon wieder bei Friedrich Merz, also ich finde ja nach wie vor, die Themen, die er anspricht, sind richtig. Es ist die Frage, wie man das macht. Aber kurzum, man muss dann schon auch vorleben, was gemeint ist und nicht immer nur sagen, es wird schon keiner merken.
4: Es gibt riesen Ankündigungen und dann sind die berühmten
2: Die Herbst der Reform, die Vauxhall Kompanie hat den FC Bayern von einem total unsympathischen Drecksverein zu einem
0: Schwabinger Verein.
2: Wo alles kreuz und quer
1: ging. Lass uns bitte abwarten, wohin dieses Abenteuer uns jetzt führt.
2: Ein einziger Trainer, den niemand auf dem Zettel hatte, hat Kraft seiner Person und Persönlichkeit, ein bisschen Glück hat er auch gehabt mit den Spielern, aber hat diesen Verein, das Ansehen, das Handeln, wie die auf den Platz gehen, komplett geändert. Und es hat was mit Führung zu tun.
4: Gut, aber
2: es hat was mit Führung zu tun. Friedrich Merz hat das nie gemacht.
4: Aber diesen Zauberlehrling haben wir ja jetzt nicht.
1: Ich möchte nicht der FC Bayern München
2: doch,
1: sein.
2: Henrik Wüst.
1: Doch.
2: Wir fahren nach Düsseldorf und dann...
1: Nein, ich möchte nicht der FC Bayern, definitiv, wenn ich Ihnen irgendwas sagen
0: Stürmer.
1: Kann.
2: Früher war der BVB auch besser.
4: Machen wir jetzt Fussi. Okay, dann ist es auch gut.
1: Dann bitte sprich du über deinen Lieblingssportart.
4: Da reicht der Abend natürlich
1: Du wolltest
4: noch
1: was ganz anderes sagen.
4: Ich wollte etwas wirklich ganz anderes.
1: Darf ich ganz kurz sagen, das ist jetzt das Schlusswort dieser Runde, deswegen überlege wege deine
4: Worte.
1: Wir haben ein sehr spannendes Thema, was dann kommt, nämlich wirklich, wo Führung gelebt wird, Berlin.
4: Ich mache es auch ganz, ganz schnell mit dem Abbinden dieser Runde. Nochmal die großen, großen Reformen, die angekündigt werden und dann wird ganz, ganz wenig draus und dann landet der Tiger wieder als Bettvorleger. Zum Beispiel Gesundheitsreform, zum Beispiel diese Mitversicherung von Ehepartnern. Das ist eine Bequemlichkeit, finde ich, die in vielen, vielen Fällen wirklich nicht von der Gemeinschaft bezahlt werden kann. Und es bleibt wieder weiter. Also es bleibt weiter bestehen. Das ist so ein harter Einschnitt, von dem ich... Nein, es ist nicht abgeschafft. Und wo ich sage, das passt nicht in diese Zeit. Das funktioniert so nicht. Da gibt es andere Mittel und andere Instrumente auch. Wenn zum Beispiel Pflege bezahlt werden muss, wenn ein Ehepartner zu Hause bleibt und pflegen muss. Dafür ist auch aber nicht diese Mitversicherung bei der gesetzlichen Krankenkasse gemeint. Und kann doch nicht finanziert werden von einer großen Solidargemeinschaft. Wofür denn? Das sind persönliche Lebensentwürfe.
3: Aber das hat die SPD verteidigt, ne?
4: Ja.
1: Also, interessant, abschaffen wollte. Aber wir haben heute noch drei weitere Themen zu besprechen und wir haben noch etwas weniger als eine Stunde. Wir haben nämlich noch das Thema die Ukraine. Wir wollen uns mit dem Schicksal der Ukraine beschäftigen. Wir wollen uns damit beschäftigen später noch, was es mit dem Schicksal des Wals Timmy auf sich hat und warum uns das alles so beschäftigt hat oder auch nicht beschäftigt hat oder genervt hat. Und jetzt beschäftigen wir uns erstmal mit unserer unmittelbaren Umgebung. Hier wird am 20. September gewählt in Berlin. Thorsten Förster hat die nächste Lage für uns.
10: Eigentlich steht die Regel für Berlin fest. Im Sommer tust du gut und im Winter tut's weh. So geht diese Zeile in der Hymne von Seed, die Dickes B heißt. Der Hit wird in diesem Jahr 25 Jahre alt. Aber von wegen dick. Die Balken der Berliner CDU in den Meinungsumfragen, die sind viel zu dünn geworden. Wenn sich nichts ändert, dann tut dem regierenden Bürgermeister der Sommer weh und im Winter ist der Schnee, und zwar Schnee von gestern. Die Umfragen zeigen starke Linke, starke Grüne und eine starke AfD gleich auf. Knapp davor die schwächelnde CDU und dahinter, hinter allen, die SPD. Am 20. September schieben die Berlinerinnen und Berliner ihre Stadt womöglich nach links. Das ist aber noch ein bisschen hin. Deswegen hängt letztlich die Frage aus dem dicken B von Seed noch eine Weile im Raum. Aber wo sind jetzt die Typen, die auch ernsthaft antreten, um ihr Potenzial und ihre Styles heiß zu kneten?
1: Dankeschön, Thorsten. Vielen Dank. Das war erkennbar die großartige Hymne von Seed, Dickes B. Und ja, es sieht nicht so gut aus für den einzigen Berliner unter den Kandidatinnen und Kandidaten. Es gibt zwei Männer und drei Frauen. Nämlich Kai Wegner ist der regierende Bürgermeister dieser Stadt. Union im freien Fall, hieß es. Wie kann das nur sein? Nennen wir mal, weil ich habe hier in der Sendung so oft gemeckert und oder was heißt gemeckert, schlimm abgerechnet mit allem Möglichen und geschimpft und gesagt, ich hätte so gerne einen neuen Reisepass. Nächste Woche ist es soweit. 8.12 Uhr.
2: Beim Bezirksamt. Wartezeit?
1: Gar keiner Wartezeit. Weil das einer Frau von der CSU zu verdanken ist. Martina Clement muss, machen Sie bitte was in Ihrer katholischen Kirche, selig gesprochen werden, Minimum. Weil und sie war Chief.
2: Sie eine Bürgermeisterin werden.
1: Chief, ja, das komische. Ja, aber sag du doch auch mal. Also, Martina Clement ist Chief Digital Officer des Senats gewesen, von 2023 an. Sie ist jetzt mittlerweile Ministerin in Brandenburg geworden. Und zwischendurch hat sie erreicht, dass wenn man bei berlin.de hingeht, sucht einen Termin, rums, kommt eine ganze Auswahl, wo immer Leute gesagt haben, das geht nicht. Und Michael Müller, wie oft haben wir ihn darauf angesprochen, immer die Bezirke und ach, es ist doch alles so schwierig. Und nein, das geht bei uns nicht, woanders geht's. Und jetzt kommt diese Frau.
2: Ja, Halleluja. Das heißt, es
1: eine Person
2: hat was mit Führung zu tun. Meine These, eine Person verändert, das ist der Wonsan-Kompanie der Berliner Digitalisierung.
1: Ich bin kein Freund dieser Analogie, aber
2: na, ist mir schon klar, weil du ein Bayernhasser bist. Aber egal. Das zeigt, dass das funktioniert. Das zeigt natürlich auch, dass die Berliner Kai Wegner diese Führungskunst jetzt nicht so zumessen.
1: Aber
2: den er da jetzt als Nachfolger geholt hat, da denkt man sich auch, da aber Pech gehabt. Was Kai Wegner gemacht hat, diese Reformbezirk Senat zu entflechten, kann man durchaus als Jahrzehntreform bezeichnen. Das spürt man nur nicht so richtig. Das sind Abläufe. So, und dass er jetzt seine zweite Kultursenatorin, das ist Claudius Feld, leider ziehen lassen musste, weil die einfach Dinge unterschrieben hat, die aus der eigenen Partei von Wegner, also diese Fördergeschichten unter diesem Tarnmantel Antisemitismus, die finde ich absolut unappetitlich. Und das ist irgendwie die alte Berliner CDU, wie man sie kennt aus den 80ern.
0: Wir müssen uns bewusst machen, dass es jetzt in diesen Tagen noch ein Jubiläum gibt. Vor 30 Jahren scheiterte der Zusammenschluss Berlins und Brandenburgs. Ich erwähne das deshalb, weil damals der Schriftsteller Friedrich Diekmann, falls jemand ihn kennt, ein ganz guter Schriftsteller, in der FAZ eine Vision geschildert hat. Er meinte nämlich Berlin, dieses Berlin, das als Stadtstaat keinerlei Tradition, Kompetenz, Ahnung hat, soll sich mit einem anderen Staat zusammenschließen, aber eben nicht mit Brandenburg, sondern mit Bayern. Dann würde
1: Das wird ja immer besser heute.
2: Dann können wir Sachsen-Anhalt noch mit dazu nehmen.
0: Dann würde sozusagen, oder? Bayern ist ja in Wirklichkeit ein Zentralstaat. Und
1: also es könnte uns auch widerfahren, wenn dem, was Sie gerade vorstellen, dass wir von Markus Söder mitreden, genau, Gottes Willen.
0: Halt von kompetenten CSU-Leuten. Von kompetenten CSU-Leuten, die Ihnen...
1: Hans-Hermann Tietje, der letztes Mal hier war, hat zum Thema Berlin eine wirklich lokalpatriotische Liebeserklärung abgegeben. Mhm. Berlin ist total scheiße, aber es gibt keine Erdbeben. Deswegen ist ja zum Beispiel Nina, das ist dein alter Freund.
2: Ja, ja, klar. Ich habe viel von ihm gelernt.
1: Deswegen ist er nie nach Los Angeles gefahren. Herr Seidel, nehmen Sie uns übel, wenn wir das nicht weiter diskutieren, ob wir mit Bayern zusammengeschlossen werden möchten.
0: Natürlich. Natürlich nehme ich
1: mit das Brandenburg übel. Zum Beispiel wäre gar nicht so schlimm. Brandenburg ist wirtschaftlich, jetzt, im Moment sieht es nicht ganz so gut aus, aber erfolgreicher als Berlin natürlich. Sie wohnen doch da schon. Sie sind Brandenburger.
0: Ja, aber so, ich bin passiv.
1: Aber reden wir, was würde ich machen, wenn ich in der CDU wäre und müsste die letzte Umfrage rechtfertigen, die wir hier auch für den RBB erhoben haben, dann würde ich natürlich sagen, wir sind abgestürzt. Ich würde nicht weinen, ich würde sagen, wir sind abgestürzt und das ist alles die Bundesregierung schuld. Das ist auch schon so gesagt worden aus der Berliner CDU. Aber woran könnte es liegen, wenn das nicht der Hauptgrund ist, Sabine?
4: Wenn das nicht der Hauptgrund ist, dann könnte man sich an die eigene Nase fassen und überlegen, was da alles so schiefgegangen ist. Und da ist ja wirklich eine Menge schiefgegangen. Das sind Fördergelder, was ihr schon gesagt habt. Aber mir fällt natürlich und wahrscheinlich auch anderen fällt ja auch ein, dieses Management des Stromausfalls ganz zu Anfang des Jahres. Die Tennisstunde, die nicht...
2: Die war auch in Brandenburg.
4: Die war in Brandenburg. In Seeburg, ja. Hat, nee.

0: tatsächlich einen Anruf, es gibt ja auch eine Hotline, wo du die Termine bekommst und dann vielleicht auch ein bisschen fahren musst in der Stadt, aber du kriegst deine Sachen erledigt. Das hat ja funktioniert, aber womit hat er sonst geglänzt?
1: Lassen wir ihn das selber sagen. Er selber ist der Meinung, das ist eine kurze Zeit, aber es ist eine gute Zeit.
2: Ja, 3 Jahre sind eine verhältnismäßig kurze Zeit. So ehrlich muss man sein. Und in diesen 3 Jahren haben wir aber gemeinsam viel auf den Weg gebracht. Ich denke da zum Beispiel an die Verwaltungsreform. Wir sind im Bildungsbereich vorangekommen, im Bereich der inneren Sicherheit. Wir haben gerade beim Wohnungsneubau den Turbo gezündet. Wir haben in vielen Bereichen wirklich angepackt, sind vorangekommen. Aber ich will auch sagen, nach 3 Jahren, der Anfang ist gemacht. Wir sind noch nicht fertig.
3: Wählt mich wieder.
1: Habt ihr ja ungefähr so jetzt schon angedeutet. Also das, was du auch gesagt hast, was Sabine gesagt hat, also es ist was auf den Weg gebracht worden, was wir lange Zeit nicht erwarten konnten oder zumindest wo wir die Hoffnung aufgegeben hatten. Und dann hat er das jetzt gemacht.
0: Das ist natürlich so eine Kommunikationsgeschichte. Also dann müsste man konkreter werden, was ist tatsächlich erreicht worden. Dass der Wohnungsbau, dass dieses riesige Wohnungsproblem nicht in 3 Jahren gelöst ist, das ist auch klar. Und das ist nicht Wegners Schuld natürlich. Aber ich finde, es ist wichtig, das dann auch zu vermitteln, wo hat es funktioniert, was ist erreicht worden. Also tatsächlich Kommunikation und die Geschichte Sicherheit. Wenn wir jetzt den 1. Mai sehen, der ist anders gelaufen. War es das Verdienst einer neuen Polizeistrategie? War es das wirklich? Oder war es nur, nur das schöne Wetter? Wir wissen es nicht.
4: Der ist seit Jahren
5: kann es auch sein, dass die Wählerschaft, egal ob im Bund oder in Berlin, auch gerade ein bisschen ungnädig ist, dass alles immer ganz fürchterlich ist? Ja. Also ich habe das Gefühl, diese Wählerschaft ist schwer zufriedenzustellen.
1: Ich würde normalerweise wirklich sagen, dass das gelingt. Das war ja auch eine Forderung von Berliner Geschäftsleuten. Es muss gelingen, haben die Berliner Geschäftsleute gesagt, wenn wir neue Arbeitskräfte, wenn wir tolle Leute nach Berlin holen, dass die sich bitte anmelden können. Dass die einen Ausweis haben können, dass die anmelden können, wo sie wohnen und was man eben einfach braucht.
5: Geburtsurkunde vor dem 18.
1: zum Beispiel, wenn man heiraten möchte. Und wenn das jetzt schon gelungen ist und es scheint gelungen zu sein, dann kann man sagen, naja, dann ist das doch schon mal gar nicht übel. Dann ist das viel mehr, als wir in den vergangenen Jahren hatten. Auf Bildung brauchen wir gar nicht zu hoffen, glaube ich, dass plötzlich Berlin in allen Bildungsrankings vom letzten Platz irgendwo weiter hochkommt. Das ist wahrscheinlich eine sehr große Herausforderung. Und vor allen Dingen ist die Frage, würden diejenigen, die jetzt sich im Moment auf die Brust klopfen, schaffen die das? Weil wir erinnern uns an eine linke Wohnungsbausenatorin Kerstin Lomscher, die das auch alles überhaupt nicht geschafft hat. Die hat kein einziges ihrer Ziele erfüllt. Und trotzdem freut sich die Landesvorsitzende der Linken, Kerstin Wolter, schon, wie toll das wird, wenn sie die Bürgermeisterin stellen.
6: Was denkt ihr, was hier los ist, wenn wir im September wirklich die Bürgermeisterin stellen werden? Dann werden nicht nur in Berlin die Immobilienkonzerne Kopf stehen, sondern dann wird die ganze Republik Kopf stehen.
1: Was dann, erstmal, was wir vielleicht vorweg sagen müssen, was dann feststeht, wenn die Linkspartei regieren sollte, dann werden seit 1933 zum ersten Mal wieder Judenfeinde in der Regierung sein. Leute wie Ferhat Kocak, Leute wie der Bezirksbürgermeister von Neukölln, oder der Bezirksbürgermeister, er ist es zum Glück nicht, Ahmed Awad. Das sind alles das sind Leute, die den 7. Oktober relativiert haben. Das sind Leute, die Sommerfeste mit der Hamas-Unterstützern zusammen organisiert haben. Und die regieren dann hier. Da könnte man natürlich sagen, Geschmackssache. Nicht so schlimm.
4: Nein, das finde ich, keine kann man Geschmackssache
3: nicht sagen. Ich verstehe da die sein. Wähler nicht. Oder die, nicht die Leute, die das in den Umfragen so angeben, verstehe ich da wirklich nicht. Auch beim Thema, was bei dem wirklich brennenden Thema Wohnungsnot, nur das Problem bei den Vermietern zu sehen, finde ich auch wirklich, also sowas von zu kurz gedacht und auch, das ist auch Populismus.
1: Denn, ja, sicher, das ist die Linkspartei.
3: Ja, naja, gut, weil das Populismus wird immer so bei rechts verortet gern. Ich gucke in die Runde.
5: Wohin wollen Sie denn gucken? Ich merke auch die kleinen Signale. Ja, sonst guckt sie dich mal an.
3: Das ist selten bei Männern.
5: Ne? Ja, ist.
3: Genau, also jetzt bin ich auf dem Kopf.
5: Schön, dass du mich lesen kannst.
1: Jetzt mal Ruhe, schön, dass du mich lesen kannst. Nein, ich werde gelbe und rote Karten einführen. Das war schon fast ein gelbpflichtiges Foul.
3: Ja?
1: Du sagst, auch bei Männern?
3: Das war anerkennend, oder?
1: Aber könntest du zum Punkt zurückkehren? Also du sagst, Judenhasser in der Regierung zu haben, ist nichts, wo man ein Auge zudrücken sollte.
3: Aber jetzt mal, genau, Punkt. Und ich finde eben darüber hinaus auch noch eben die inhaltlichen Angebote der Linkspartei, gerade in dieser Stadt, wo ich eben auch finde, da würde ich übrigens nochmal einen Unterschied machen. Ich finde, da, wenn man sozusagen die Politik näher an sich dran hat, wie jetzt in einer Hauptstadt, in einer Stadt, wo man einfach wirklich das den Alltagsleben von diesen Regierenden dort besser organisiert haben will, dann ist es mir

0: fast egal, ob Kai Wegner da jetzt ein bisschen kommunikativ verrutscht oder nicht, dann will ich einfach Ergebnisse haben. Und wenn ich mir daran messe, daran gemessen das Angebot der Linkspartei hier in Berlin angucke, kriege ich wirklich die Krise und verstehe nicht, wieso die in den Umfragen so stark abschneiden.
1: Dann habt ihr vorhin gesagt, die Leute in der Bundesregierung haben keine Regierungserfahrung. Bettina Jarasch, die auch als Spitzenkandidatin zur Verfügung steht, die hat Regierungserfahrung in Berlin. Wir erinnern uns an ihre glänzende Idee,
2: die Friedrichstraße
3: zu.
1: Ja, das war
3: also ich glaube, der Spitzenkandidat heißt Werner Graf, kann das sein?
1: Bettina Jarasch ist nicht.
3: Die sind Doppelspitze,
1: das sind die Grünen. Ich bitte dich, Hajo. Und vor allen Dingen, jetzt ist der Wahlparteitag ist auch schon grandios schiefgegangen. Wir wissen, wenn man eine Party feiern will, mietet man lieber einen etwas zu kleinen Raum, damit es voll wirkt, als einen großen Raum und dann sind zu wenig da. Da war es jetzt, sie haben viel zu großen Raum mit dem Estrell Hotel genommen. 2000 Leute sollten kommen, 900 sind gekommen. Deswegen war es
0: sehr
1: nicht.
0: Sehr teuer alles?
1: Es war sehr teuer und es war. Irgendwie doof, um es mal für die Grünen.
3: Stück weit.
1: Hätte man nicht da sagen müssen, wir suchen vielleicht auch mal nach anderen Leuten? Oder andererseits ist Bettina Jarasch eine gewinnende, sympathische Person, da kann man nicht dran zweifeln.
4: Also da würde ich jetzt doch ein kleines Fragezeichen hintermachen, dass sie eine gewinnende Person ist.
1: Na gut, Geschmackssache finde ich jetzt so, aber
3: also ich hatte sie ein paar Mal auf dem Podium.
4: Okay.
2: Und also sie
4: ist richtig für Berlin.
2: Als Dame, die aus Augsburg kommt, der Geburtsstadt von Bert Brecht.
4: Also immer wenn sie in Bayern Bezug ist.
3: Immer wenn sie in Bayern Bezug
4: ist. Okay.
3: Aber guck mal,
4: das ist ein Bayern-Bonus.
3: Also Berlin vergleicht sich ja völlig grundlos, aber trotzdem umso lieber mit New York. Ja. Der dort gerade aktive Bürgermeister, auch ein Linker, auch niemand, dem man jetzt übergroße Israel-Liebenden nachsagen kann.
2: Und seiner Frau schon gleich
3: kommen. Und dessen Slogan oder dessen Motto in seinem Wahlkampf lautete Affordability, also sowas wie Leistbarkeit, Bezahlbarkeit von Leben. Und ich glaube, da kann auch ein Kai Wegner oder Bettina Jarasch, wer immer das macht, nicht so richtig viel dran machen, dass die Lebenshaltungskosten im Vergleich zu früher, im Vergleich zu anderen Städten doch sehr, sehr deutlich angestiegen sind. Wir müssen jetzt gar nicht mehr Immobilien und Wohnungsbau. Affordability heißt alles. Das heißt Essen gehen, das heißt Kinderbetreuung und,
1: Man könnte auch noch ein Landesamt einrichten, wo man guckt, wie teuer ein Schnitzel ist.
3: Erstmal nur mal festhalten, dass das Thema ist, mit dem Soran Mamdani New Yorker Bürgermeister
1: geworden ist. Genau, ein erklärter Antisemit, der Sozialist ist und Sozialismus
3: kennen wir 40 Jahre. Ich könnte mir vorstellen, dass das Thema Leistbarkeit in Berlin auch eine Rolle spielt, plus eine Million Touristen, die nicht mehr in diese Stadt kommen. Das macht auch noch mal was aus. Woran liegt das? Und dann ein Thema, ich weiß, das klingt ein bisschen so wie Graffiti ablehnen, aber in manchen Ecken dieser Stadt, und wir reden jetzt nicht nur von den üblichen, hat man den Eindruck, es ist unfassbar vermüllt.
1: Also möchtest du darüber gerne mit Grünen oder mit
3: Ich glaube, dass das ein wahlentscheidendes Thema ist, weil die Leute dieses Gefühl haben, wer war das? War das nicht bei euch in der Süddeutschen? Hat auch wieder eine Frau geschrieben, dass sie mit Berlin jetzt fertig ist.
2: Johanna Ader,
3: ja. Ja, das ist Berlin völlig egal.
1: Johanna Ader ist eine der angesehensten Autorinnen unserer Zeit.
3: Jörg, du bist einer der Gesinnsmoderatoren und da verrutscht auch manchmal was.
0: Natürlich. Nein.
1: Das ist nicht zu vergleichen, aber bitte.
2: Ich würde sagen, die von Ihnen hier so kurz angeteaserte Broken Windows-Theorie, diese Theorie, dass man sagt, jedes Fenster, jede zerbrochene Scheibe wird ersetzt, jede Schmiererei wird übermalt,
3: jeder
2: Mülleimer wird weggeräumt, ist nicht eine rechte Sache.
3: Ja.
2: Und wenn das die Berliner, das ist nicht eine rechte, sondern eine menschliche Sache.
3: So.
2: Und es ist zutiefst deutscher Wahnsinn, der Broken Windows Theorie entgegenzuhalten. Nein, man muss die Wurzel des Übels herausreißen aus dem verdreckten Boden, anstatt einfach nur sauber zu machen. Das ist einfach nur kartoffeligstes Kartoffeldeutsch, so zu denken. Und es scheint mir eben, es ist schon irgendwie der Spirit von Berlin. Ich ertappe mich auch dabei.
4: Was ist der Geist? Wo ist der Unterschied zum Beispiel, wenn man durch München läuft und das eben nicht sieht?
2: Ich wollte gerade auf einen anderen Unterschied zu München hinweisen, nämlich der Mann, der gerade die Wahl gewonnen hat.
1: Ein Grüner.
2: Ich habe ihn auch gewählt und ich habe ihn bejubelt, weil der Mann hat vernünftige Ideen und der würde niemals Also, der würde niemals diesen Unsinn.
1: Aber Herr Seidel, als der Mann von der Linkspartei den israelischen Bürgermeister beleidigt hat, von der Likud-Partei in Neukölln, da ist er aus der Bezirksversammlung rausgeschickt worden, weil es eben unflätig war, wie er den Gast aus Israel angegangen ist. Und wer ist aus Solidarität mitgegangen? Die grüne Fraktionsvorsitzende. Das heißt, möchten Sie mit solchen Leuten, über die Broken Windows-Theorie sprechen?
2: Jede Partei in Berlin ist schlimmer als dieselbe Partei im Rest von Deutschland. Deswegen muss die CSU kommen und hier Verwaltungsreform machen.
1: Wir kommen da, glaube ich, nicht weiter. Sie haben sich da ein bisschen festgerannt. Mhm. Wir möchten nicht rufen, Markus...
2: unideologisch.
1: Markus...
3: und für die Bayern.
0: Ich finde auch, also Claudius denkt out of the box.
1: Gut, aber Markus Söder, ich möchte nicht, dass Markus Söder uns als Retter erscheint.
0: Was
1: auch
0: hast
1: nicht.
0: Du denn für ein Problem?
1: Mit Markus Söder habe ich... das wollen wir jetzt nicht anfangen. Aber reden wir mit dem, über die Leute, die wir haben. Was ja gehen könnte, ist, die CDU berappelt sich ein bisschen... Und die SPD kriegt einen ungeahnten Schub, weil das haben wir jetzt dabei vergessen. Die CDU liegt knapp vorne in unserer RBB-Umfrage mit 19, dann kommen 18 Linke, 18 Grüne, 18 AfD und 14% für die SPD, die angeführt wird von dem ebenfalls sympathisch auftretenden Steffen Krach.
2: Der auch könnte Bayer.
3: Hannover.
0: Nein, Hannover.
3: Ich wollte euch auch schon kommen.
1: Ich darf Sie darauf aufmerksam machen, nur Bettina Jarasch, für den Fall, dass Sie nochmal fragen, kommt aus Bayern. Falsch.
2: Nee, Ihr Kompagnon doch auch.
1: Elif Erhalb, die linke Spitzenkandidatin, ist auch geboren in München.
0: Aber sag mal, Verschwörungstheorie, wird da doch was vorbereitet?
1: Genau,
0: da
1: wird da noch was. Aber wie seht ihr das?
4: Ich glaube, die heißt eigentlich Bayerische Republik Deutschland.
1: Mhm. Wie seht ihr das voraus? Was könnte da sich jetzt noch tatsächlich bewegen? Also schreckt das die Berlinerinnen und Berliner am Ende doch? Wenn Sie dann sehen müssten, oh wei, eine Bürgermeisterin der Linken ist, auf der anderen Seite könnte man sagen, diese Elif Erhalb ist eine Rechtsanwältin, die hat zwar mit Leuten wie Ferhat Kocak, der also ein Antisemit ist, gemeinsame Sache gemacht, aber ansonsten könnte man ja sagen, also unter heutigen Bedingungen, die geht, die ist also bürgerlich vorzeigbar.
4: Also mir fällt das auch total schwer zu wissen, dass ein anderer Teil oder ein Teil der Partei eben antisemitisch denkt.
1: Oder das ist übrigens eine Sache, die nicht nur wir hier an diesem Tisch sagen, deswegen sind Klaus Lederer und Konsorten ausgetreten.
4: Ganz genau, also es ist erwiesenermaßen so und ich sage ja auch nicht, dass alle so sind, aber ein Teil denkt so und dann wissen wir nicht, welcher Teil dann das Sagen hat in dieser Partei. Das Angebot der anderen Parteien, der SPD, muss man, also ob der Kandidat aus Hannover tatsächlich jetzt der große Kracher wird, das weiß ich jetzt auch nicht. Ich
2: warum
4: von,
2: eigentlich
4: ich,
2: weil, was ist ich, mit Franziska Giffey geworden?
4: Ja. Also in der Partei wahnsinnig unbeliebt abgemeiert. Und hatte übrigens bessere Werte, als Kai Wegner sie jetzt hat und doppelt so hohe Werte und aber musste trotzdem gehen.
3: Die SPD hat auch eine Entscheidung getroffen.
4: Sie hat eine Entscheidung getroffen.
3: Die SPD hat auch eine Entscheidung getroffen, weswegen ja auch zum Beispiel Martin Hickel in Neukölln nicht wieder antritt, weil die Große Koalition jetzt insbesondere von Raed Saleh, dem ja in Wirklichkeit die SPD an, du bist ein Kumpel von dir, ne? Also der die SPD hier in Berlin ja
2: ich hab was übrig
3: relativ schlau führt. Die haben sich entschieden, wir wollen eigentlich Rot-Rot-Grün machen und hoffen, dass wir dann bis zur Wahl hin von den 14 auf 19,5 und dann 2/10 von den anderen sind und dann stellen wir halt wieder einen Bürgermeister. Das tut man in der Koalition mit der CDU nicht, weil da wird man nur Zweiter. So, wenn ich in meinem natürlich großbürgerlichen Schöneberger Bekanntenkreis rumfrage, dann hat niemand Bock auf Rot-Rot-Grün. Das ist das Einzige, worauf sich alle verständigen können. Meinetwegen Grüne, meinetwegen Wegner, meinetwegen die SPD. Aber Rot-Rot-Grün, als ob da noch so ein bisschen so ein Pesthauch dran klebt, ist ja noch nicht so lange her. Oder kennt ihr jemanden, der auf Rot-Rot-Grün...
1: Gar nicht so viele Leute.
3: Ja, gut, nur im Feuilleton.
2: Ja, genau.
3: Aber stell dir mal vor, Klaus Lederer wäre geblieben. Das wäre ja ein Linker, den man sich als Bürgermeister vorstellen könnte.
0: Hätte man sich vorstellen können.
1: Ich fürchte, wir werden mit diesem Thema noch zu tun bekommen. Deswegen belassen wir es einfach dabei, weil wir können es tatsächlich jetzt noch nicht vorhersagen. Wir freuen uns alle, dass wir Reisepässe bekommen. Das heißt, wir können das Land verlassen. Das ist gut. An der bayerischen Grenze vorzeigen. An der bayerischen Grenze. Da gibt's, das ist der einzige, und Bayern ist das einzige Bundesstaat.
0: Mit einer eigenen Grenzpolizei.
4: In unserem Stadtbezirk wurden Parkzonen eingerichtet. Und ist es das war gut? Tatsächlich, ja, also es hat sogar Vorteile. Es hat auch einen ganz entscheidenden Nachteil. Nämlich, wenn man für so viel Geld schon diese Poller aufstellt, beziehungsweise die Parkscheingeräte, dann könnte man sich vorstellen, dass es auch ein bisschen was kostet. Ich glaube, wir zahlen 20 Euro im Monat oder so.
3: Ja, Im Jahr. Soll aber nicht erhöht werden, wegen sozial.
4: Erhöht werden in einer Gegend, wo ich sagen würde, wäre jetzt vielleicht doch bezahlbar gewesen, auch ein bisschen mehr. Aber diesen Parkschein, also den Anwohnerparkschein, kriegte man per E-Mail am übernächsten Tag zugesandt.
2: Wow. Das sind ja, oder? Da
1: wenn manche Leute vor Freude geweint haben.
4: Parkscheinautomaten braucht eigentlich keiner.
1: Und das ist natürlich in einer Stadt schon, wenn man überlegt, dass dieser Flamenco-Gitarrist, der Bezirksstadtrat, ist für die Grünen in Kreuzberg, der hat ja die Findlinge auf die Bergmannstraße werfen lassen seinerzeit für Steuergeld.
3: Florian Schmidt,
1: und das ist ja seitdem, das ist ja eine richtige Fortentwicklung, wenn es eine Parkraumbewirtschaftung richtig gibt, ist es nicht Kreuzberg, wo du bist.
3: Findlinge fand ich ganz schön.
1: Tolle Idee.
3: Ja, tolle Idee. Vielleicht nicht in der Stadt.
1: Wir reden noch viel darüber.
3: Er hat so Steine auf die Straße gelegt.
1: Er wollte die Bergmannstraße verkehrsberuhigen auf eine relativ brachiale Art.
3: Und so grüne Straßen. Ein bisschen
0: plump vielleicht. Zur Natur.
2: Wir reden. Radlfahrer, oder?
3: Das sieht Jörg völlig anders.
1: Wir reden jetzt über die Ukraine. Thorsten, ich darf dich bitten, uns die dritte Lage des heutigen Abends vorzutragen.
5: Er freut sich. Er ist der große Gewinner. Er, der russische Präsident Wladimir Putin. So hieß es durchgehend, wenn Berichterstatter die Folgen des Iran-Krieges beschrieben haben. Nach einem neuen Geheimdienstbericht sieht er aber gar nicht wie ein Gewinner aus, sondern er verbringt einen großen Teil des Tages im Bunker. Und die Mitarbeiter im Kreml, die dürfen keine Mobiltelefone tragen oder auch benutzen, auch keine anderen internetfähigen Geräte. Die Köche, Leibwächter oder Fotografen, die für Putin arbeiten, die dürfen keine öffentlichen Verkehrsmittel benutzen. Enge Mitarbeiter müssen akzeptieren, dass bei ihnen zu Hause Überwachungskameras eingebaut werden. So sagt es jedenfalls der Bericht. Es gibt Gründe, Angst zu haben für Wladimir Putin. Er gewinnt den Krieg gegen die Ukraine nicht. Und in der Nacht von Sonntag auf Montag sollen stattdessen ukrainische Raketen nur 7 Kilometer vom Kreml entfernt eingeschlagen sein. Was passiert eigentlich, wenn irgendwann ein Geschoss den Mann treffen sollte, der das alles angezettelt hat?
1: Das ist eine Frage, die kann ich direkt an Sabine weitergeben, weil das ist nach dem, was ich von dir schon gehört habe, Sabine, was du berichtest, außerordentlich unwahrscheinlich, dass Wladimir Putin von einer dieser Raketen aus der Ukraine getroffen wird. Warum ist es unwahrscheinlich?
4: Weil alle Aufenthaltsorte von ihm so dermaßen gesichert sind. Also ist zum Beispiel, er hat eine Residenz in Waldai, die liegt zwischen Moskau und Petersburg. Und diese Residenz, in der er sich angeblich kaum noch aufhält, ist gesichert mit jetzt aufgestockt 27 Luftabwehrsystemen. Nicht 7, sondern 27. Er hat
3: mehr als die ganze Bundeswehr hat.
4: Er hat Büroräume in Bunkern an verschiedenen Orten. Man spricht davon in Krasnodar, man spricht davon sowieso in Moskau, in anderen Residenzen in Sotschi. Und diese Büroeinrichtungen sind absolut identisch. Wenn man ihn also sieht in den Videokonferenzen, zum Beispiel mit der Regierung oder wie auch immer, ist immer dasselbe, die absolut gleiche Einrichtung. Man weiß nicht, wo er ist, anhand dieser.
3: Wenn man kann er so Hintergründe
4: weiß machen. Das ist aber in der Ausstattung schon, das ist real. Ne?
0: Teams-Call.
4: Genau. Teams-Call.
1: Aber um nochmal zurückzukommen,
4: aber was, wenn er sich dann tatsächlich mal ins normale Leben begibt, zum Beispiel zu Frontbesuchen, was er sehr, sehr selten macht. Oder auch, er hat einmal angeblich Mariupol, die russisch besetzte ukrainische Stadt, besucht. Dann heißt es immer sofort, da sind Doppelgänger unterwegs. Und die ganzen Einstellungen, der Kameraeinstellung, man kann es nicht sehen, ob jetzt wirklich bei nicht so nah ran, ob er nun wirklich von einem Doppelgänger vertreten wurde oder nicht.
2: Aber glaubst du daran, an diese Doppelgänger-Theorie?
4: Das halte ich für absolut möglich.
3: Hat er auch Doppelgänger?
1: Ja, mehrere.
3: Ah, ja.
1: Oder, oder, oder ich glaube manchmal, ich wäre viele.
3: Ja, ja, das, ja, aber das hat Friedrich Merz auch. Das,
1: aber
4: bleib. Interessant ist ja, dass jetzt, was dieser Geheimdienstbericht herausgefunden haben möchte, der kommt von einem europäischen Geheimdienst. Geheimdienstberichte, finde ich, sind immer ein bisschen mit Vorsicht zu genießen. Da kann auch so manche so ein bisschen der Wunsch der Vater des Gedankens sein. Aber was aus diesem Geheimdienstbericht hervorgeht, ist, dass die größte Angst angeblich bei Putin die ist vor der Gefahr, die im Inneren des Landes lauert.
1: Und das fand ich interessant, weil du hast das schon ausgeführt an anderer Stelle, dass da immer die Rede ist, ich weiß nicht, das wird höchstwahrscheinlich nicht von Putin aufgebracht, sondern dass Sergei Shoigu, der ehemalige Verteidigungsminister, frühere Chef des Zivilschutzes, glaube ich, noch zu Sowjetzeit, dass der dahinter stecken könnte. Aber warum, wir erinnern uns, dass Prigozhin, der sich ja mal so eine Art Aufstand probiert hat, dass der immer Shoigu angeschuldigt hat und böse über ihn geredet hat. Da haben mal Leute, du hast uns das damals auch erklärt, dass er immer in sehr unangenehmen Vokabeln über Shoigu gesprochen hat. Warum jetzt diese Figur, warum dieser Sergei Shoigu? Weil der beliebt ist bei der Bevölkerung? Oder warum?
4: Also er war beliebt bei der Bevölkerung, aber ich glaube, das ist nicht der Grund, weshalb, also Shoigu wird eben jetzt nachgesagt in diesem Geheimdienstbericht, dass er derjenige ist, von dem die Gefahr für Putin ausgeht. Shoigu war ein enger Vertrauter, war ein Freund. Die Fotos habt ihr wahrscheinlich auch im Kopf. Putin angelt, Putin steht da irgendwie im freien Oberkörper, alles in Sibirien, immer mit Shoigu, mit dem Freund Shoigu
1: an der Seite. Die haben so Jeansanzüge getragen an einer Stelle, habe ich mal gesehen.
3: Unvorteilhaft
1: aus.
4: Und nicht mehr angesagt, glaube ich. Jedenfalls, Shoigu ist eigentlich ein ganz enger Vertrauter und der hat sich eben genau gegen diese Wüstenanschuldigungen von Prigozhin, dem Chef damals der privaten Wagner-Armee, überhaupt nicht gewährt. Das war ganz merkwürdig. Und dann kam aber irgendwann raus, dass Shoigu als Verteidigungsminister noch eine eigene Privatarmee hat. Also der Chef der Armee hat eine eigene Armee. Das war schon eine wirklich sehr, sehr wichtige Erkenntnis. Und ich glaube, das Verhängnis war tatsächlich, dass er angefangen hat, sich politisch zu äußern. Zum Beispiel ist jetzt das größte Verdienst des jetzigen Armeechefs Gerassimow, dass er sich absolut niemals irgendwie politisch äußert. Und jeder, der das irgendwie ansatzweise versucht, jetzt ist der Nachfolger zum Beispiel der Verteidigungsminister Belousov, ist auch jemand, der sich absolut nicht politisch äußert. Der darf bleiben, das funktioniert. Und Shoigu soll sich angeblich politisch geäußert haben. Der Witz ist, es hat nur keiner gehört. Das sind also Sachen, das ist eine Kreml-Astrologie, die da gerade betrieben wird. Es ist eine Paranoia bei Putin, die bekannt ist. Also die ganzen Verhaltensweisen, zum Beispiel bei Corona, dass Leute 14 Tage, wer mit Putin irgendwie zu tun haben sollte persönlich, musste 14 Tage vorher in Quarantäne. Erst dann wurde man zu Putin vorgelassen. Journalisten mussten, was weiß ich, 3 Covid-Tests machen und so weiter. Und es ist praktisch nicht zu durchschauen. Und das ist das Gefährliche daran. Die Sicherheitsmaßnahmen werden immer weiter nach oben geschraubt. Es werden immer mehr Menschen zu Extremisten, Terroristen erklärt. Was heißt, der nächste Schritt ist, sie kommen ins Gefängnis. Das Internet ist gerade in Moskau und in St. Petersburg bis zum Wochenende abgeschaltet. Das mobile Internet, muss man dazu sagen. Also es werden Sicherheitsmaßnahmen Sicherheitsmaßnahmen verbrämt ausgedrückt, weitere Unterdrückungsmaßnahmen beschlossen für die angebliche Sicherheit von Putin. Nur von Putin.
1: Aber reden wir mal über den Krieg, Sabine, weil auch da hast du schon Interessantes zu berichten gehabt. Ich hatte letztens einem Vortrag zugehört von einem Mann aus der Ukraine, wir haben am Anfang ja über den Ukraine-Krieg immer gesagt, das ist jetzt plötzlich alles wie früher. Das ist ein historischer Schützengrabenkrieg, da gibt es Artillerie, die schießt aufeinander, die Leute hocken in irgendwelchen Löchern, das ist fürchterlich. Dieser Mann hat jetzt das erzählt, was du auch schon berichtet hast. Es gibt so eine Art Killzone und die ist überhaupt nicht mehr so wie im Ersten Weltkrieg, sondern die ist eigentlich komplett überwacht. Das heißt, jeder, der nur irgendwo den Kopf aus seinem Unterschlupf steckt, wird gesehen und damit im Zweifelsfall getroffen.
4: Also wir reden von der Front dabei, ja. Und diese Front ist sowohl von russischer Seite als auch von ukrainischer Seite vollkommen überwacht mit Drohnen. Jeder, der sich irgendwie bewegt, wird es sei denn, es ist neblig, dass es zum Beispiel Nebel ist, was ganz Tolles für die ukrainischen Soldaten, wenn sie zum Beispiel auch mal abgelöst werden sollen. Und das Fiese an diesem neuen Krieg, der nicht mehr mit Artillerie oder sonst was ausgeführt wird, jedenfalls nicht mehr nur, sondern viel, viel, viel mehr mit Drohnen, ist, dass die Drohnen wahnsinnig nah an die Leute rankommen und sie wirklich sowas von übelst verletzen. Also was, ich habe jetzt eine Geschichte gemacht über Menschen, die so schwer im Gesicht verletzt wurden, und diese Gesichtsverletzungen machen einen riesigen Anteil inzwischen an Operationen. Die
2: habe ich gehört. Bitte nicht wiederholen.
4: Nein, ich wiederhole es ja auch nicht. Aber das ist wirklich das ist tatsächlich eine neue Realität. Diese Menschen sind so verunstaltet, sie müssen durch ein Martyrium, eine Odyssee von irgendwelchen Operationen. Das dauert lange, es ist nicht erfolgversprechend. Sie sind gezeichnet, jeder sieht es. Also Arm- und Beinprothesen ist ein Kinderspiel dagegen. Und das macht dieser Drohnenkrieg. Und es ist so, dass dieser Wettlauf zwischen den russischen Herstellern, muss man ja schon sagen, und den ukrainischen, das ist ein Wettrüsten. Und das ist durchaus nicht nur für die Ukraine entschieden.
2: Darf ich was dazufügen zu der neuen Art des Krieges? Ist nicht so lang her, vielleicht 10-12 Tage, da hat Selenskyj in den üblichen sozialen Netzwerken ein Video gepostet, in dem er, sagen die Untertitel, oder nein, er hat sogar Englisch gesprochen, ganz stolz darauf war, dass zum ersten Mal ein Bataillon komplett ohne Menschen eine russische Stellung angegriffen hat. Nur Roboter. Fliegende Roboter, Roboter auf so, na, wie nennt man das, auf so Panzer?
4: Auf so Ketten.
2: Panzerketten, Roboter auf Rädern. Kein ukrainischer Soldat war mehr beteiligt und sie haben diese Stellung eingenommen, was ich einfach nur von großem Neuigkeitswert finde und auch so interessant, wenn man bedenkt, dass den Ukrainern angeblich die Leute ausgehen. Wie gut, dass ihnen die Roboter nicht ausgehen.
1: Das geschieht da in der Ukraine. Hier geschieht, Claudia, dass der Bundeskanzler, wie vorhin schon besprochen, in einem sauerländischen Gymnasium sagt, Amerika weiß nicht, was es tut. Donald Trump weiß nicht, was er im Iran tut. Die haben keine Strategie. Daraufhin zieht der verärgerte amerikanische Präsident 5000 Soldaten aus Deutschland ab. Da könnte der Eindruck aufkommen, wieder mal, also wenn ich da Wladimir Putin bin, ich sitze in einem meiner Löcher und gucke mir das alles an, dann könnte ich annehmen, mindestens dieses Ziel ist erreicht, sie chaotisieren.
0: Ja, das stimmt ja auch. Wobei ich jetzt noch mal kurz sagen will, nach meiner Einschätzung ist es nicht so, dass dieser Schulauftritt jetzt diese ganze Kaskade ausgelöst hat, sondern ich glaube, Donald Trump ist schon länger ziemlich verstimmt, nämlich dass sich Deutschland eben nicht an dem Krieg im Iran, gegen den Iran beteiligt und sich nur eine Beteiligung vorstellen kann, wenn wieder Frieden eingekehrt ist. Kurzum, ja, also das, was Donald Trump da jetzt, er hat es ja noch nicht gemacht, er hat es mal wieder angekündigt und ich glaube auch nicht, dass das letzte Wort schon gesprochen ist, wie das bei Trump ja oft so ist, aber Stand jetzt kann Putin da schon aufatmen, weil eben tatsächlich diese Raketen nicht stationiert werden, die bis nach Russland reichen könnten von der Pfalz aus oder von Bayern oder von der Oberpfalz aus, je nachdem, welche Standorte man da jetzt meint. Und dass Europa im Moment keine Möglichkeit hat, diese Lücke dann zu füllen. Außer wenn Trump das Ganze nur aus Deutschland abzieht und dann irgendwie nach Osteuropa als neuen Standort sich dann ausschaut. Ne? Aber im Moment hat Putin diese Besorgnis jetzt erstmal nicht mehr.
4: Ja, und das ist ja jetzt auch nicht so ganz unwichtig, denn Putin hat sowohl in Kaliningrad als auch in Belarus Iskander-Raketen stationiert. Und die
0: Iskander in die Gegenrichtung diese Ziele erreichen.
4: Und das war eigentlich jetzt die Antwort sein, dass diese Tomahawk-Raketen tatsächlich eben eine Antwort darauf sind.
1: Die schon mal große Bedrohung oder zumindest große Frustration bei den Russen ausgelöst haben, als die verschossen wurden, die Tomahawk-Raketen.
4: Ganz genau so ist es. Und wenn diese Antwort jetzt nicht kommt, dann ist das natürlich schon eine ernsthafte Konsequenz. Ob sie aber, und da gebe ich dir auch recht, ob das wirklich die Antwort war auf die Äußerung vom März, oder war es vielleicht möglicherweise die Antwort, dass Biden das verabredet hat mit Deutschland und Trump da ja nicht involviert war und sich das auch nicht zu eigen gemacht hat, wissen wir.
1: Jürgen Hart ist der außenpolitische Sprecher der Union und er sagt, dass das, was da gerade passiert ist, was wir da beobachtet haben, mitnichten unordentlich oder chaotisch ist, sondern dass die NATO natürlich nach wie vor strukturiert handelt.
6: Was mich irritiert ist, dass eben nach außen der Eindruck entsteht, es gibt keine strukturierten Prozesse bei der NATO, nach denen das entschieden wird. Und da wird sich natürlich im Zweifel Putin darüber freuen, dass wir ein klein bisschen wirken wie ein durch Trump aufgescheuchter Hühnerhaufen. Das sind wir natürlich in keiner Weise.
3: Es ist immer mal wieder zu hören, dass China zum Beispiel für den Iran Munition und Waffen bereitstellt. Auf der anderen Seite baut der Iran Drohnen für Russland. Jetzt kann es sein, dass die Amerikaner zu wenig Nachschubmunition für die Ukraine haben. Wie ist denn da der Stand? Also wer ist denn jetzt gerade besser ausgerüstet oder hat seine Arsenale leer geballert?
4: Also ich glaube, die schlechte Nachricht ist tatsächlich die, dass die Waffenkooperation zwischen Iran und Russland nicht mehr funktioniert, also weil der Iran das natürlich alles selber braucht im Moment. Auf der anderen Seite aber am Persischen Golf so viel Angriffe, so viel Luftabwehr gebraucht wird, dass die ganzen Patriot-Systeme aufgebraucht sind. Das sind die Jahresproduktion, die ganze Jahresproduktion ist verschossen worden in diesen ersten Wochen des Iran-Krieges. Und dass Putin aber nur der lachende Dritte ist, ist auch nicht ganz so. Denn viele Projekte im Iran, russische Projekte, Investitionen im Iran, die sind gerade beendet, zerstört, kaputt, können nicht fertiggestellt werden. Also das AKW Bushehr zum Beispiel, ein neues AKW, was sie vereinbart hatten. Der Nord-Süd-Korridor, den Iran und Russland ziemlich außerhalb unserer Aufmerksamkeit gebaut haben, einen Transportkorridor von 7000 Kilometern, um Sanktionen zu umgehen.
2: Transportkorridor, wofür?
4: Für Güter, alle
2: eine Straße,
4: alle
2: oder
4: Güter,
2: eine Schiene,
4: genau, das sind tatsächlich eben Schienen, Straßen von Nord nach Süden, um diese Ost-West-Verbindung. Also da ist auch viel kaputt gegangen und natürlich auch an Waffenfabriken, iranischen Waffenfabriken, sodass die Drohnenfabriken zum Beispiel eben nicht so schnell wieder irgendwelche Hilfe leisten können für Russland.
1: Reden wir mal darüber, wo wir jetzt stehen, also wo Deutschland steht, weil das haben wir vorhin nicht besprochen, als wir darüber geredet haben, was der Bundeskanzler gesagt hat, wo er sich womöglich unpassend ausgedrückt hat und wo nicht. Diese Bundesregierung ist natürlich dieser Sache nach diesen Herausforderungen, muss sie sich stellen, wie kaum eine andere zuvor. Der Bundesverteidigungsminister Boris Pistorius hat sich jetzt bei den Kollegen von Streitkräfte und Strategien dazu geäußert, was er als Kriegsszenario voraussieht.
7: Wie sehe ein mögliches, ohne das wirklich immer vorhersagen zu können, ein mögliches Kriegsbild aus, auf das wir im Falle eines Angriffs auf NATO-Territorium reagieren müssten? Es versteht sich von selbst, dass wir diese Szenarien nicht öffentlich machen können. Sonst könnten wir Wladimir Putin auch in unseren E-Mail-Verteiler aufnehmen.
1: Genau, das könnte er tatsächlich machen, aber jetzt ist die Frage, seit Olaf Scholz diese Zeitenwende-Rede gehalten hat, Ende Februar 2022, hat es in Deutschland ja viele Bemühungen gegeben, etwas zu verändern. Die Bundesregierung gibt jetzt sehr, sehr viel Geld tatsächlich aus. Kann man da schon erkennen, Claudia, nach deiner Meinung, dass diese Armee, dass die Verteidigungsbereitschaft, dass womöglich sogar, wie das mittlerweile auch immer heißt, die Siegfähigkeit eine andere geworden ist?
0: Ja, natürlich. Also das wäre ja auch Wahnsinn, wenn da jetzt gar nichts passiert wäre in den letzten 4 Jahren. Aber was alle Experten sagen, da bin ich keine selber, das halte ich für sehr nachvollziehbar, weil sie das gut belegen können, ist, dass das Tempo halt immer noch nicht ausreicht. Das Geld ist da, es wird die Aufträge sind auch tatsächlich vergeben, was aber tatsächlich ja weiter fehlt. Und das sieht man jetzt eben an dieser Tomahawk oder an der Entscheidung zu den Tomahawks und den Folgen dafür. Diese kann man sich auf Frankreich verlassen, dass die Lücke füllen. Also diese europäische Vernetzung, die man sich eigentlich ja wünschen würde und die total notwendig ist und notwendiger wird, wenn die USA sich immer weiter zurückziehen sollten, die findet nach meinem Dafürhalten noch gar nicht im ausreichenden Maße statt, sondern da wird immer noch sehr national gedacht und immer noch gedacht, nein, der Auftrag muss an eine Firma unbedingt in meinem Land gehen und der auch wenn das vielleicht andere längst schon besser entwickelt haben. Also da ist, glaube ich, noch viel zu tun. Und da erkenne ich im Moment immer noch nicht so, dass diese Erkenntnis reift und dann auch sich ökonomisch umsetzt.
1: Was ändert das bei den Deutschen, wenn sie jetzt häufiger Leute auftreten sehen, die beispielsweise Militär sind? Ich denke jetzt an Inka von Puttkammer, die das Minensuchgeschwader in Kiel befehligt, die sich jetzt dazu eingelassen hat, wie man das an der Straße von Hormuz regeln müsste, was da die Gefahren sind. Oder so jemand wie den Brigadegeneral Christoph Huber, das ist der Kommandeur der Panzerbrigade 45, die jetzt dauerhaft stationiert wird in Litauen. Bis zum nächsten Jahr, 2027, sollen dann da tatsächlich 5000 Bundeswehrsoldatinnen und Soldaten sein. Und der sagt dann sowas hier:
8: Wir haben in Deutschland eine Diskussion, wo wir so tun, wir müssen nur ganz viele Dinge kaufen und dann sind wir verteidigungsbereit. Das heißt doch realitätsnah üben, zivil-militärisch üben. Das heißt, eine andere Struktur der Streitkräfte zu haben. Das heißt auch, die Wehrpflicht einzuführen. Das ist Verteidigungsbereitschaft. Es geht nicht nur um Geld ausgeben.
1: Darüber können wir gleich noch reden. Das war der Brigadegeneral, der keiner ist, nämlich Nico Lange. Der war auch Soldat, aber zum General hat er es nicht geschafft. Wir wollen uns anhören, wie der Brigadegeneral Christoph Huber klingt, der in Litauen Dienst tut.
9: Panzerbrigade 45 Litauen ist Teil der deutschen 10. Panzerdivision. Und wir als deutsche Soldatinnen und Soldaten haben zusammen mit vielen alliierten Streitkräften hier, zusammen mit litauischen Soldatinnen und Soldaten vor Ort in Litauen sind, den ganz klaren Auftrag. Wir sind hier als NATO-Streitkräfte an der NATO-Ostflanke, um jeglichen Angriff abzuschrecken, um klarzumachen, bis hierher und nicht weiter, hier steht die NATO, das stärkste Verteidigungsbündnis der Menschheitsgeschichte.
2: Boom. Wow. Und ich würde dieser leicht zackigen Aussage entgegenhalten, dass meine Erfahrung mit der Bundeswehr, die ja eine unmittelbare ist, weil die Bundeswehr mein Mieter ist und auch Besucher.
1: Bei Ihnen im Haus wohnen Bundeswehrsoldaten.
2: Heißt genau. Diese Erfahrung ist eine komplett andere. Dass also das Anforderungsprofil an den Soldaten heute sicher nicht das ist, dass ein sogenannter Kommisskopf ist, jemand, der unbedingt einen Gehorsam leistet.
1: Und das hat er jetzt aber auch nicht gesagt, Herr Huber.
2: Irgendwie, sondern das sind eben eigenwillige, hochintelligente, hochspezialisierte.
1: Ja, aber das widerspricht nicht dem, was der Brigadegeneral gesagt hat. Und der Brigadegeneral hat gesagt, und das ist ja auch gar nicht so schlecht, wenn man das hin und wieder mal ausdrückt, dass da jetzt Soldaten sind, die sagen, probiert es gar nicht erst. Das ist ja die Botschaft, die da überbracht werden soll. Und stärkstes Verteidigungsbündnis der Menschheitsgeschichte stimmt.
3: Und was Herr Stupp, ich glaube, Stupp war das, der das aus Finnland gesagt hat, kommt doch. Wir haben so und so viel 100.000 Menschen unter Waffen, wir haben so und so viel Bunkerplätze und so weiter. Wir haben keinen Schiss vor diesen Russen. Wir haben denen vor knapp 100 Jahren oder so, haben wir die schon ein paar Mal verjagt. Und
1: das kann man natürlich als Deutscher so einfach nicht sagen.
3: Nein, schon klar. Aber ich finde diese grundsätzliche Haltung, ein gewisses Selbstbewusstsein. Wir Finnen haben alles dafür getan, uns vorzubereiten. Eine Kollegin aus Tallinn berichtete, dass die Frauen in Estland zweimal die Woche zum Schießtraining gehen. Und zwar nicht, weil die bei Olympischen Spielen teilnehmen wollen.
1: Viel Spaß, nach Kreuzberg zu gehen und zu sagen, übrigens,
2: genau,
1: wir haben ein Schießtraining organisiert.
2: Genau, Hajo, das ist das Modell für Deutschland. Die Männer haben das Falsche getan vor drei Generationen. Jetzt müssen die Frauen ran.
3: Oh, Herr, jetzt kommen wir aber... Also, haben bei den Illuminaten Frauen mitmachen dürfen?
2: Auf keinen
0: Fall. Aber die Männer entscheiden dann, die Illuminaten entscheiden dann, dass die Frauen das alles machen.
1: Da haben wir häufiger schon drüber geredet, Sabine. Russland ist in der Ukraine militärisch tatsächlich ja nicht wirklich erfolgreich. Also jetzt ganz objektiv gesprochen, wenn man jetzt mal rauszieht, dass das natürlich sowieso überhaupt gar nicht geht, ein anderes Land zu überfallen und solche fürchterlichen Sachen auszusetzen. Aber Russland ist nicht erfolgreich.
4: Russland ist überhaupt nicht erfolgreich. Das, was jetzt hier gerade passiert, ist, dass sich die Front praktisch seit 4 Jahren kaum bewegt. Und jetzt in den letzten Monaten sieht es sogar noch negativer aus für Russland, dass es wird zurückerobert, nicht Riesenflächen, aber die Front wird gehalten und sie wird in kleinen Bereichen auch zurückerobert. Und das zu einem wirklich sehr, sehr großen Verlust für Russland. Und das muss man eben auch sehen. Das heißt, der Krieg wird immer teurer auch für Russland. Denn die vielen Soldaten, es gibt Zahlen, die kursieren, 30.000 Mann pro Monat. 30.000 pro Monat sind entweder tot oder verwundet, jedenfalls nicht mehr Einsatz.
3: 30.000 pro Monat? Das sind 1.000 am Tag.
4: Das, ganz genau, da, um solche okay. Zahlen geht es. Und die müssen ersetzt werden. Und das macht das so wahnsinnig teuer jetzt auch für Russland. Denn die, es hat sich natürlich rumgesprochen, dass in den ganzen Provinzen, in den Großstädten wird nach wie vor nicht eingezogen. Mhm. Von der Elite, das fand ich im Übrigen auch interessant, von der Elite ist 1% der Angehörigen, der Familienangehörigen, der in allen möglichen Staatsbetrieben und so weiter, 1% der Angehörigen ist tatsächlich in der Armee.
3: Elite ist
1: Moderator. Also, Moderator.
10: Schöneberg.
4: So, jedenfalls, also die Elite ist weit davon entfernt. Sie führt diesen, sie lässt diesen Krieg führen, hat aber die eigenen Leute, die eigenen Familienangehörigen da nicht drin. Und die neuen, die jetzt gefunden werden müssen, werden mit unglaublich hohen Verträgen gefüttert. Also für den Abschluss eines Vertrages gibt es ungefähr 15.000 bis 18.000 Euro. Dann gibt es monatlichen Soll 4.000 bis 7.000, je nachdem. Also das wird richtig teuer bezahlt.
2: Es gab gerade eine Meldung im vergangenen Monat, 48 Quadratkilometer Gebietsgewinn, 36.000 Tote. Als russische Bilanz.
1: Was kein,
4: und das aber tot das, und nicht
1: was kann das weit weg ist vom militärischen Erfolg. Wir werden auch dieses Thema weiter besprechen müssen. Wir haben ein anderes Thema jetzt tatsächlich noch zu bereden. Das ist unfassbar banal im Vergleich, aber das ist die Lage der Aktualität. Das sind die Gegebenheiten der Aktualität, dass das ganz Banale und womöglich auch mitunter Bizarre neben dem unfassbar Wuchtigen und Grausamen steht. Bitte schön, Thorsten, unsere letzte Lage des heutigen Abends, die wir hören über einem wunderschönen Stück Whale. Camilla hat es mir vorhin noch extra Whale Parade heißt es, was wir darunter an wunderschöner Musik hören.
5: Würde Captain Ahab heute in irgendeinem Ostseebad in Mecklenburg-Vorpommern in der Nähe des Wassers promenieren, dann könnte das provozieren. Denn die Figur des Captain Ahab aus dem berühmten Roman Moby Dick arbeitete nicht nur als Walfänger, er trug auch eine Beinprothese aus Walknochen. Viele Menschen in Deutschland hat das Schicksal des in der Ostsee gestrandeten Wals beschäftigt. Andere interessierten sich vor allem für die Exzentriker, die die Rettung des Wals zu ihrem Thema gemacht hatten. Eine Frau, die zweimal zu dem Tier schwamm, Millionäre, die für die Rettungsaktion aufkamen und Rechtsextreme, die Verschwörungstheorien über eine geplante Ermordung des Tieres in Umlauf brachten. Herzlichen Dank für euer gutes Herz, würden wahrscheinlich die Hühner in ihren Legebatterien sagen, wenn sie vom Theater um den Wal erfahren könnten. Was hat ein Mensch, was hat der Mensch, was hat der mecklenburgische Umweltminister Till Backhaus mit einem natürlichen Vorgang zu tun? Was wissen sogenannte selbsternannte Naturschützer über die Natur, wenn sie für möglich halten, der Wal hätte auf der Sandbank über den abstrakten Begriff Freiheit sehr viel nachgedacht? Oder ist es andersrum? Wenn wir die Ukraine, den Frieden insgesamt oder auch die deutsche Wirtschaft nicht retten können, wäre es dann nicht schön, wenn wenigstens der Wal von uns gemeinschaftlich in Sicherheit gebracht worden wäre?
1: Dankeschön, lieber Thorsten. Und der unser journalistischer Anführer dieser Sendung, nämlich Dr. Tobias Wolk, hat, wie ich finde, völlig zu Recht einen Lieblings-O-Ton des heutigen Abends. Der ist vom Umweltminister Mecklenburg-Vorpommerns. Und Till Backhaus heißt der Mann. Und der hat uns allen, die wir hier am Tisch sitzen, auch der exklusiven VIP-Gemeinschaft, die hier im Studio zusammensitzt, etwas weit voraus. Er hat dem Wal in die Augen gesehen. Und hört euch das jetzt bitte mal an.
11: Ich habe den Wal am Ende nie aufgegeben, war 11-mal direkt an dem Wal und ich war der Überzeugung, er soll seine Chance haben. Ich wünsche ihm jedenfalls gute Reise. Wenn man einem Wal einmal in die Augen geschaut hat, ist man ein anderer Mensch. Ich habe ihm 11-mal in die Augen geschaut und deswegen kann ich der Allgemeinheit wirklich ausdrücklich sagen, ich habe die Sache sehr, sehr ernst genommen. Ich habe an die Sache geglaubt und nochmal herzlichen Dank an alle Beteiligten, dass wir das geschafft haben.
3: Was denn mal, geschafft?
12: Ist das wie ein
3: was denn geschafft
12: hast du denn? Man ist mal ein anderer Mensch geworden. Das ist man dann wieder der.
1: Ist das der ursprüngliche?
3: Man hätte Biosprit aus dem Walfett machen können und dann hätte man auch den Tankrabatt ganz anders
1: das
3: gelöst.
1: An der Küste hättest du diesen Vorschlag aber unter den Beobachtern machen sollen. Das ist der Till Backhaus ist von der SPD. Ihr habt vorhin
3: das heißt
1: beim Bundeskanzler
3: das ganze Ausmaß der Krise dieser Partei.
1: Ja. Nein, ihr habt vorhin beim Bundeskanzler gesagt, er ist nicht empathisch genug. Till Backhaus kann man nicht vorwerfen, er hätte nicht genug Wahlempathie an den Tag gelegt.
0: Aber nee,
1: wenn er
0: nee,
1: sogar
0: Moment
1: sagt, er hat ihm
0: Elfmal. Ist das überhaupt Empathie? Also ich ja, eben genau. kam ja auch in dem schön vorgetragenen Text so, die Hühner in der Legebatterie würden sich ein solches Herz für sie selber wünschen. Für mich grenzt das, oder hat es die Grenze zur Quälerei, ehrlich gesagt, total überschritten, was da stattgefunden hat. Den in so ein Badeschiff zu quetschen.
3: Und dann mit Seilen rauszuziehen.
0: Und dann hat er an der Mauer, also das ist
1: unglaublich. Aber warum geschieht das? Warum geschieht das auf der einen Seite und warum geschieht
0: das? Selbstwirksamkeit, das gute Wort, ne?
3: Projektion.
0: Genau.
1: Ja, was ist eure Erklärung dafür? Was ist eure Erklärung dafür?
4: Auch Erpressung, würde ich sagen. Erpressung, das
1: wer wurde erpresst?
4: Also ich denke, dass Backhaus, die SPD, wurde erpresst, indem sie gezwungen wurde, etwas für dieses sterbende Tier zu
3: machen. Von wem denn? Von den Illuminaten. Aus Bayern. Die Wahlnation Bayern.
4: Also jenseits alles zu tun und ein hartes Herz zu demonstrieren und das, wo doch gewählt wird in MacPom.
3: Wahlkampf.
4: Nein, das halte ich wirklich für
1: Thiel Backhaus hat am Anfang, so ist die Chronologie der Ereignisse, wenn ich das richtig nachvollzogen habe, Thiel Backhaus hat am Anfang entschieden, er wurde konfrontiert damit, da liegt dieser Wal, der ist gestrandet. Daraufhin hat Thiel Backhaus nachdem er Expertenmeinungen eingeholt hat, entschieden, wir lassen den Wal sterben. Weil das ist das Schicksal,
3: was ich so. Das ethische Modell, wir fassen das einfach nicht an.
1: Ja. Ne? So, und darauf, und dann kam die Öffentlichkeit ins Spiel, dann kamen diverse, du hast es ja vorhin so schön beschrieben.
3: Ja.
1: Also die Öffentlichkeit, irgendein Irrlicht dann da, ich meine, die Influencer haben schon so viel, ich würde diese Leute womöglich
4: diese
1: mit dem Wahl
4: verstehen.
1: Aber ja, genau, die stellen sich dann dahin und richten einen riesengroßen Schaden an oder auch nicht, Herr Seidel, könnte ja auch sein.
2: Ich würde sagen, der Umstand, dass wir Menschen, Tiere, umso mehr lieben, je mehr Intelligenz wir ihnen unterstellen, spricht nicht unbedingt gegen uns. Wir mögen Wale unter anderem deswegen, weil wir sie für intelligent halten, ja fast schon für beseelt. Und dann sind sie auch noch so groß. Also der Delfin ist am Ende intelligenter und hat vielleicht eine noch reinere Seele. Aber der Wal ist halt so groß.
4: Und was ändert das daran?
2: Mit seiner Intelligenz,
1: mit seiner Seele. Der Ameisenbär gilt gemeinhin als dumm.
2: Ja.
1: Und da ist die Frage, hätte man den...
3: Hochintelligent.
1: Aber was wolltest du gerade sagen, Claudia? Was wolltest du dazu beifügen, zu der Vermenschlichung des Wals oder zum Mitgeschöpf, was man ihn immer kennt?
0: Der Wal jetzt gar nichts Menschliches. Ich fand einfach diese vermeintliche Menschlichkeit so unmenschlich.
3: Genau.
2: Ja,
3: und vor allem niemand weiß, was ist denn jetzt mit dem Viech?
0: Und das ist so fortgesetzt, dass über Wochen wurde diesem Tier dieser menschliche Überlebenswille aufgezwungen.
3: Und vor allen Dingen, was ist jetzt damit passiert? Kein Mensch, weil die zu doof waren, ein Peilsender, angeblich mit Schrauben, wo ich mich frage, wo, an welcher Stelle des Wals halten eigentlich Schrauben, aber andere Frage, die haben den da mit grober Gewalt offenbar aus diesem Ding da rausgezerrt und dann, jetzt liegt der als Fischfutter da auf dem Meeresgrund. Oder glaubt
4: was
3: irgendjemand...
4: Eine natürliche Bestimmung
3: so,
4: ist,
3: aber glaubt irgendjemand, dass dem das gut getan hat? Ich bin da total bei Claudia.
1: Also wir können dazu abschließend vielleicht noch Ralf Sonntag hören, der ist Meeresbiologe und Walforscher.
10: Als ich heute Morgen aufgestanden bin und die Nachrichten gesehen habe, war ich schon sehr erstaunt, dass man diesen Wal im Skagerrak freigelassen hat. Denn der Skagerrak ist fast genauso falsch für dieses Tier, wie die Ostsee falsch ist. Oder auch die Nordsee wäre nicht der richtige Platz. Dieses Tier muss in den nördlichen Teil des Nordatlantiks, sprich nach Spitzbergen, Jan Mayen, Grönland, irgendwo da. Weil nur da gibt es die großen Krillschwärme, die dieses Tier braucht, um sich wieder einen Speckmantel anzufressen.
4: Tja. Also, warum hört man nicht auf die Spezialisten?
3: Ja,
4: und zwar von Anfang
3: an. Ich glaube, das Transportboot hatte Anschlusstermine, deswegen konnten die nicht so lange fahren und mussten.
1: Aber ich finde, man konnte daran gut lernen, dass diese Botschaft folgt der Wissenschaft. Dass das schon immer Quatsch war, auch wenn die Klimaschützer das gerufen haben, weil Wissenschaft widerspricht sich, Wissenschaftlerinnen und Wissenschaftler widersprechen sich, kommen zu unterschiedlichen Urteilen tatsächlich. Aber auf der anderen Seite zeigt das doch auch, wie wirksam Leute sein können. Also wenn jetzt ein Millionär sagt, ich möchte aber, dass das geschieht, dann geschieht viel.
3: Aber warum lässt der Minister sich das gefallen? Da kommen irgendwelche Bekloppten und sagen, wir bezahlen das. Er ist immer noch der Minister, er ist zuständig für den Wahl. Oder soll ich
4: also angeblich hat er Morddrohungen bekommen. Und,
3: aber Entschuldigung, wer hat heutzutage keine? Okay, also ich finde, du gehörst nicht dazu. Ich bekomme keine. Ja, aber dann tun, dann mach mal.
1: Ich habe von Jackie Silberstein den großen Satz, die Morddrohung ist die neue Form des Leserbriefs.
3: So,
1: Wir wünschen uns natürlich wie immer ganz viele Morddrohungen.
3: Ich schicke dir alles.
1: Wir machen gerade nur eben Feierabend. Ich danke euch allen sehr, sehr herzlich. Es war wie immer wunderschön. Vielen Dank. Vielen Dank, meine Damen und Herren, dass Sie hier im Studio uns Gesellschaft geleistet haben. Vielen Dank der hervorragenden Mannschaft, die das alles wieder möglich gemacht hat. Vielen Dank, lieber Thorsten. Und Ihnen alles Gute bis Anfang Juni. Dann sind wir wieder bei Ihnen. Bleiben Sie uns gewogen. Bleiben Sie vor allem dem RBB gewogen. Dankeschön.

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1: Um 20 Uhr mit Josefine Grützmacher. Nach der tödlichen Amokfahrt gestern in Leipzig wird der Täter in eine Psychiatrie eingewiesen. Das hat ein Ermittlungsrichter angeordnet. Aus Dresden, Arndt Groß.
2: Wie die Staatsanwaltschaft Leipzig mitteilte, liegen dringende Gründe vor, dass er die Tat mit 2 Toten und 6 Verletzten in einem Zustand der erheblich verminderten Schuldfähigkeit begangen hat. Aufschlüsse erhoffen sich die Ermittler von einer forensisch-psychiatrischen Begutachtung des Beschuldigten. Der 33-jährige Deutsche war mit einem Auto durch eine belebte Leipziger Fußgängerzone gefahren. 2 Menschen kamen ums Leben, mindestens 6 weitere wurden verletzt.
1: Der Berliner Senat hat offiziell seine Pläne vorgestellt, wie Olympische Spiele in der Stadt aussehen könnten. Demnach sollen vor allem bestehende Sportstätten genutzt werden. Zum Beispiel soll das Olympiabad saniert und überdacht werden. Für die Durchführung veranschlagt der Senat insgesamt 4,8 Milliarden Euro. Die Summe könne sich etwa durch den Ticketverkauf selbst refinanzieren. Hinzu kommen 1,6 Milliarden für die Infrastruktur. Jens Spahn bleibt Vorsitzender der Unionsbundestagsfraktion. Die Abgeordneten von CDU und CSU haben ihn mit 86,5% der Stimmen im Amt bestätigt. Vor einem Jahr hatte er noch über 91% bekommen. Aus unserem Hauptstadtstudio Ruth Kirchner.
3: CSU-Landesgruppenchef Alexander Hoffmann sagte kurz vor der Fraktionssitzung, Spahn habe gezeigt, dass er die Fraktion der 208 Abgeordneten durch schwierigste Herausforderungen führen kann. Doch es gibt auch Unmut in der Union über Kompromisse mit dem Koalitionspartner SPD. Die erste Amtszeit von Spahn begann zudem holprig. Wiederholt wurde ihm vorgeworfen, er habe die Fraktion nicht im Griff.
1: Der Internetkonzern Meta will das Alter von Kindern und Jugendlichen auf seinen Plattformen Instagram und Facebook strenger kontrollieren. Wie das Unternehmen mitgeteilt hat, wird dafür der Einsatz von künstlicher Intelligenz ausgeweitet. Die KI soll demnach gepostete Fotos, Videos und Kommentare darauf abscannen, ob ein minderjähriger Nutzer dahinter stecken könnte. Ziel sei es, Kinder unter 13 Jahren von den Plattformen fernzuhalten. In Potsdam ist am Abend das jüdische Filmfestival Berlin-Brandenburg eröffnet worden. Brandenburgs Ministerpräsident Woidke sagte zum Auftakt, das Festival setze ein klares Zeichen gegen Antisemitismus, Hass und Hetze. Bis Sonntag werden in Berlin und Potsdam 60 Filme aus 22 Ländern gezeigt. Im Zentrum stehen die beiden Wettbewerbe zu Spiel- und Dokumentarfilmen. Soweit die Nachrichten. 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Das Wetter. In der Nacht gibt es viele Wolken und später von Südwesten her teils kräftigen Regen. Vereinzelt sind auch Gewitter möglich bei minimal 11 bis 7 Grad. Aktuell in Berlin-Dahlem 18, in Fürstenberg-Havel 11 Grad. Morgen viele Wolken und regional kräftiger Regen bei Tageshöchstwerten zwischen 10 und 18 Grad. Die Zeit 20.03 Uhr.
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4: Heute mit Camilla Kaiser. Ich freue mich, dass Sie dabei sind. Hallo.

Das Nils Kugelmann Trio hat diese Sendung eröffnet mit dem Titel Coffee in the Rain. Und um Regen geht es heute. Ich habe einen Lyrikband dabei, Regentonnen-Variationen von Jan Wagner. Und das titelgebende Gedicht hat mich dazu inspiriert, heute eine Regensendung zu machen. Mit Musik von Marie Jael, Avo Pärt, den Beatles oder auch Johannes Brahms. Es wird nieselig, es wird im Regen gesungen und immer wieder auf verschiedenste Weise wird Regen in Töne übersetzt.

Patricia Kopaczynska und Reto Bieri mit der Tröpfli-Musik von Heinz Holliger. Regentonnen, Variationen von Jan Wagner, das war der erste Lyrikband überhaupt, der mit dem Preis der Leipziger Buchmesse ausgezeichnet wurde. 2015 war das. In der Jurybegründung hieß es, Jan Wagners Gedichte haken sich im Gedächtnis fest. Sie sind anschaulich, spezifisch, von zurückhaltender Intelligenz. Flora, Fauna und menschliche Debakel nimmt er freundlich in den Blick, ohne allzu viel Aufhebens, um seine Wahrnehmungsfähigkeit zu machen. Zitat Ende. Und ich kann bestätigen, dass diese Gedichte hängen bleiben, dass sie sich festsetzen. Ich habe diesen Band schon über 10 Jahre und ich lese immer wieder gerne darin. Zum Beispiel von der Abrechnung mit dem Klavierunterricht, die Etüden.

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1: Blackbird, Amsel, der Song von den Beatles, hier in der Fassung von Ann-Sophie von Otter und Brett Meldau. Diese Amsel blickt dem lyrischen Ich entgegen in Jan Wagners Gedicht Regentonnenvariationen. Diese Tonne steht unter dem Pflaumenbaum hinter dem Haus. Sie sieht die Jahreszeiten kommen und gehen, Regen zu Eis werden. Kurz vor dem Winter, Zitat, ein letzter Tropfen vom Baum.

Quelques gouttes de pluie, ein paar Regentropfen aus dem Klavierzyklus Regentage von Marie Jaël. Jan Wagner lenkt den Blick in seinen Gedichten auf Gebrauchsgegenstände, lässt Zweckmäßiges, Alltägliches in einem neuen Licht erscheinen. Die Regentonne wird zur Geheimniskrämerin, Zitat, als stiege durch sie die Unterwelt hinauf, um uns zu belauschen. Die Regenrinne wird mit einer silbernen Orgelpfeife verglichen, durch die das Wetter den Regen in die Tonne pumpt. Zitat, einen Sommer lang ganz versunken, dann bei Sturm schäumte sie über.

0: Edward King und Onute Graginite mit Avo Perz Fratres hier in der Fassung für Cello und Klavier. Sie hören die Sendung Combo heute mit einer Playlist zu Jan Wagners Gedicht Regentonnenvariationen. Mein Name ist Camilla Kaiser. Schön, dass Sie eingeschaltet haben.
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Element of Crime mit dem Song Es regnet vom Album Romantik. Um das Ende einer romantischen Regennacht geht es in einem von Pierre-Louis Chanson de Bilitis. Die hat er Ende des 19. Jahrhunderts in Paris veröffentlicht. Louis hat der fiktiven antiken Dichterin Bilitis Verse in den Mund gelegt und Claude Debussy hat dazu eine szenische Musik komponiert. Im Regenchanson geht es um Bilitis Rückblick auf ihr Leben, auch auf ihr Liebesleben und um die Antwort auf die Frage, was bleibt, wenn Schönheit und Jugendlichkeit vergangen sind. Zitat: Sie werden meine Verse lernen, ebenso wie ihre Kinder und Kindeskinder. Die nach mir lieben, werden gemeinsam meine Strophen singen.

Die Blätter sind noch voll von glitzerndem Regenwasser, als Bilitis über ihre Vergänglichkeit nachdenkt. Pour remercier la pluie au matin heißt dieser Satz aus den Six Epigraphes Antiques von Claude Debussy. June Merkel hat das Orchestre National de Lyon dirigiert. When It Rains heißt dieser Titel von Brett Meldau und ich mag diesen andächtigen Choral am Anfang sehr.

Brad Mehldau und sein Ensemble mit When It Rains. Wenn es regnet, dann geht es in Gedichten oft um unglücklich Liebende, um Trauer und Schmerz. Dann ist der Regen als Metapher nicht weit. Auch in einem Gedicht von Paul Verlaine weint es im Herzen des Protagonisten wie Regen auf die Stadt. Hier ist es nicht unbedingt ein unglücklich Liebender, sondern einer, der gerade weder Liebe noch Hass fühlt, sich aber nach der Liebe zu sehnen scheint. Gabriel Fauré hat Paul Verlaines Gedicht vertont.

Für ein sehnendes Herz singt der Regen. Il pleure dans mon cœur. Cyril Dubois und Tristan Reyes mit einem Lied von Gabriel Fauré. Das nächste Werk muss heute noch sein. Es ist eine der schönsten Violinsonaten. Es ist die erste von Johannes Brahms. Die trägt den Beinamen Regenlied-Sonate, denn Brahms zitiert im dritten Satz sein Regenlied. Noch in Brahms Todesjahr 1897 ist eine Bearbeitung für Cello und Klavier erschienen, ohne einen Namen des Bearbeiters. Aber Musikwissenschaftler gehen davon aus, dass Brahms selbst diese Bearbeitung geschrieben hat. Der erste Satz aus dieser sogenannten Regenlied-Sonate.

Daniel Müller-Schott und Francesco Piemontesi mit dem ersten Satz aus der Regenliedsonate von Johannes Brahms, hier in der Fassung für Cello und Klavier. Im letzten Satz dieser Sonate zitiert Brahms nicht nur sein Regenlied, sondern auch das Lied Nachklang. Klaus Groth hat beide Texte geschrieben. Zitat: Wenn die Sonne wieder scheinet, wird der Rasen doppelt grün. Diesen positiven Ausblick geben auch die Regentonnen-Variationen von Jan Wagner. Am Ende heißt es: ein Grübeln, Grübeln. Im Winter die Erleuchtung als Scheibe von Eis.

Das Ende von Hans Eislers 14 Arten, den Regen zu beschreiben. Und damit endet auch die heutige Sendung Combo. Mein Name ist Camilla Kaiser und ich wünsche Ihnen in den nächsten Wochen auf jeden Fall schönste Frühlings- und Sommerregen. Und heute noch einen entspannten Abend. Machen Sie es gut.

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1: Grüß dich, Christian. Hallo.
2: Hallo, Friederike. Ich bin froh, dass wir wieder ein weiteres Just in Time produzieren können.
1: Ja, und heute haben wir uns tatsächlich ein ziemlich ernsthaftes Thema vorgenommen. Schatten der Vergangenheit. Da schwingt natürlich das Thema Krieg mit. Und in dieser Woche jährt sich das Ende des Zweiten Weltkriegs zum 81. Mal. Auch heute erschüttern uns Kriege in der Welt. Aber der Titel unserer Sendung, der bezieht sich ganz direkt auf ein Werk, das wir heute in den Mittelpunkt stellen wollen.
2: Genau, und zwar von Henri Dutilleux, The Shadows of Time, in dem er ein klangliches Gemälde, könnte man fast sagen, gewidmet, besonders in dem Mittelteil, Anne Frank zustellt, wo er auch mit Kinderstimmen arbeitet, weil das gesamte Werk in seinem Zentrum den unschuldigen Opfern, wie er selbst sagt, also dass er das Ganze widmen möchte, nicht nur pour Anne Frank et tous les enfants du monde, den ganzen unschuldigen Kindern dieser Welt, die den Kriegen zum Opfer gefallen sind.
1: Und bevor wir näher auf das Werk von Dutilleux schauen, wollen wir einmal gucken, insgesamt ins 20. Jahrhundert, da sticht ein Werk hervor, muss man einfach sagen, was Benjamin Britten komponiert hat, das War Requiem. Das ist schon wirklich ein Meilenstein, wenn man sich diese Thematik anschaut.
2: Es liegt ja auch schon im Titel. Er ist einer der wenigen Komponisten, die sich, sagen wir mal, dem Thema des Krieges musikalisch nicht nur genähert, sondern es auch künstlerisch verarbeitet haben, es aber dann auch im Titel benannt haben. Also tatsächlich nennt es das War Requiem, verwendet dabei nicht nur den liturgischen Text einer Totenmesse, sondern eben auch diese unnachahmlichen Kriegszeitzeugengedichte von Wilfried Owen, der ein bisschen auch vom Alter her eine Parallele zu, in Deutschland könnte man sagen, Erich Maria Remarque ist. Der Remarque hat aber natürlich wesentlich länger leben können, Gott sei Dank, und hat uns diese großartigen Romane hinterlassen. Aber Wilfried Owen in der Kombination mit dem liturgischen Text hat Britten in einer Art und Weise inspiriert, dass es wirklich ein Requiem ist, das in der Tradition von Verdi und Mozart steht.
1: Ja, und die beiden Weltkriege spielen da eine Rolle, weil Wilfried Owen im Ersten Weltkrieg ums Leben gekommen ist und Benjamin Britten das War Requiem dann geschrieben hat 1962 für die Wiedereinweihung der Kathedrale von Coventry, der neu aufgebauten Kathedrale, die ja von den Deutschen zerbombt worden war im Zweiten Weltkrieg. Wir hören mal einen kleinen Ausschnitt aus dem War Requiem.

0: Da singt der Tenor Ed Lyon in diesem Fall und die Worte sind ungefähr übersetzt: Was für Totenglocken gebühren denen, die wie Vieh sterben, nur die ungeheure Wut der Geschütze, nur das schnelle Knattern der ratternden Rohre kann die hastigen Gebete für sie dahersagen. Eine Aufnahme übrigens mit der NDR Radio Philharmonie und dem Royal Liverpool Philharmonic Orchestra unter Andrew Menzies. 2018 war das, da hat er die beiden Orchester und auch Chöre aus Hannover und Liverpool zusammengebracht. War eine sehr, sehr eindrucksvolle Begegnung auch. Anlass war natürlich das 100-jährige Ende des Ersten Weltkriegs. Ja, und da merkt man schon, wie eindringlich diese Musik ist, die Benjamin Britten geschrieben hat. Ne?
1: Was er natürlich auch dadurch erreicht, dass er quasi mit zwei Orchestern arbeitet. Also einmal den gesamten Wilfried Owen-Texten gibt er ein Kammerorchester und den liturgischen Texten gibt er das große Orchester. Er stellt also immer das Aktuelle dem Spirituellen gegenüber, auch in einer sehr transparenten Klanglichkeit. Das Orchester dann für die liturgischen Texte ist sehr fast schon in einem romantischen Gestus ein bisschen gehalten. Dann die Wilfried Owen-Vertonungen sind hingegen rezitativig, perkussiv gearbeitet. Und aus dieser Gegenüberstellung entsteht eine starke Kraft, eine starke Spannung.
0: War Requiem, also Kriegsrequiem, ist es denn nun ein Werk, das den Krieg beschreibt? Ist es ein Werk, was ein Mahnmal gegen den Krieg ist? Was würdest du sagen?
1: Das würde ich in jedem Fall sagen, zumal auch dramaturgisch sehr, sehr gute Lösungen findet, um auf den tiefer liegenden Humanismus dieses Werkes hinzuweisen. Alleine schon im Schluss, wenn das ganze Versöhnliche in Let Us Sleep Now mündet, die Texte von Wilfried Owen, die auch immer, ähnlich wie bei Remarque ja auch, aus der Perspektive der Opfer als auch der Täter geschrieben ist. Das heißt also, man versucht in einem kriegerischen Zustand nicht danach zu suchen, wer ist jetzt mein Feind, sondern wo ist das Verbindende, auch wenn mir das Gegenüber ausgesprochen bedrohlich gegenübersteht. Das heißt also, dieser tiefe Humanismus, den dieses Werk auszeichnet, der strahlt sich aus und der hat auch diese starke verbindende Kraft bei jedem Mal, wenn das Werk eigentlich erklingt.
0: Und dieser Gedanke hat eben nicht nur Wilfried Owen umgetrieben, der ja eben dem Ersten Weltkrieg zum Opfer gefallen ist, der also an der Front war, sondern auch Benjamin Britten, der hat sich dem Kriegsdienst verweigert. Und ich glaube, dass das jemand war, der auch durch und durch wirklich für den Pazifismus gestanden hat, Benjamin Britten.
1: In jedem Fall. Und das zeigt sich auch in der Besetzung des Werkes, dadurch, dass die großen Hauptpartien alle mit internationalen Sängern respektive der Kriegsparteien besetzt worden sind. Mit Peter Pears als Tenor, Dietrich Fischer-Dieskau, Bariton und Galina Wischnewskaja als Sopran. Er wollte also immer, dass die Kriegstreibenden oder die Hauptakteure des Zweiten Weltkriegs auch in der Besetzung des Requiems vertreten sind. So ja auch jetzt bei sämtlichen Wiederaufnahmen.
0: Ja, in der Aufnahme, die wir hier hören, waren Ed Lyon, eben auch britischer Tenor, und dann Benjamin Appel als Bariton. Den werden wir jetzt hören. Und wir gehen mal ans Ende des Stücks mit diesen wirklich, finde ich, wahnsinnig bewegenden Worten von Owen. I am the enemy, you killed my friend. Also ich bin der Feind, den du getötet hast, mein Freund. Ich erkannte dich in dieser Dunkelheit, denn mit diesem finsteren Blick durchbohrtest du mich auch gestern, als du zustießt und tötetest. Ich parierte, aber meine Hände waren unwillig und kalt. Und dann kommt eben dieses Let us sleep now, lass uns nun schlafen.

0: Ja, dieses Let Us Sleep Now aus dem War Requiem von Benjamin Britten. Sicherlich ein Zeichen der Versöhnung und ein wirklich sehr, sehr intensives Stück. Was aber, du hast vorhin gesagt, wir gucken auch nach dem Licht in all dieser Düsternis. Das hat auch wirklich etwas Lichtes.
1: Ja, es ist also wirklich die Sehnsucht nach Befriedung. Ja, ich finde auch, wir sehen es ja auch jetzt gerade wieder, dass letzten Endes diese kriegerischen Aktivitäten werden von irgendwelchen alten Männern in die Welt gesetzt. Ja, und eigentlich gibt es

0: dafür ja gar keine, also zumindest sehr, sehr wenige Gründe. Und die Rechnung bezahlen immer andere, grundsätzlich. Nie diejenigen, die denken, sie müssten es machen. Und aber hier diese wirklich starke humanistische Sehnsucht nach Versöhnung, nach Befriedung, das hat er faszinierend umgesetzt.
1: Und dich hat diese Umsetzung auch selber ganz direkt inspiriert?
0: Ja, genau. In meiner Co-Oper Angst gibt es auch die Beschreibung eines Kindheitsalbtraums. Und da ist der Text am Ende, lass mich nie wieder allein. Und diese Textstelle habe ich auch über 5 Minuten repetitiv, immer sich steigernd, verdichtend komponiert. Ähnliches Prinzip, was Britten hier auch benutzt für dieses Let Us Sleep Now, indem er das so ritualartig immer wiederholt. Es wird zu einem Gebet quasi. Und das habe ich in diesem Stück auch gemacht. Und es geht um Kindheit, es geht um das Unschuldige, um die Angst, alleingelassen zu werden, womit wir dann auch wiederum die Brücke zu Dutilleux Shadows of Time schlagen können.

0: Ja, mal ein ganz kurzer Eindruck aus der Choroper Angst von dir, Christian. Henri Dutilleux, The Shadows of Time. 1997 hat er das geschrieben. Ja. Und das ist sozusagen das Stück, was für uns jetzt heute im Zentrum steht. Wir haben eben ja beim War Requiem gehört, dass das auch ausgelöst war durch die Wiedereröffnung der Kathedrale in Coventry. Dutilleux hat das Werk ausgelöst vom 50-jährigen Ende des Zweiten Weltkriegs geschrieben. Also auch da wirklich der direkte Bezug dazu. Ein Werk, was aber einen anderen Zugang findet als Britten.
1: Genau. Im Grunde könnte man es fast auch als Requiem bezeichnen, weil es eine Art von Anbetung ist oder von Verdeutlichung eines unerträglichen Zustandes, der also bei ihm heißt, dass es um die Kinder geht, die in solchen kriegerischen Auseinandersetzungen dann zu den unfreiwilligen Opfern werden. Und Dutilleux selbst schreibt dieses Stück im hohen Alter von 81 Jahren. Er musste die Komposition auch mehrfach unterbrechen, weil er sehr krank geworden ist zwischendrin immer. Hat aber ja, wie in all seinen Werken, diese unglaubliche kompositorische Farbigkeit. Also da ist er ganz Franzose mit einer klanglichen Dichte, mit einem Impressionismus. Selbst in der dunkelsten Thematik greift er nach dem Licht. Und das finde ich so faszinierend. Er war auch wirklich ein ganz wunderbarer Mann. Ich hatte einmal die Gelegenheit, ihn ganz kurz bei einem Abendessen meines Verlegers hier in Berlin kennenzulernen. Das war 2003 zur Uraufführung seiner Korrespondance mit den Berliner Philharmonikern.
0: Und wie hast du ihn da erlebt?
1: Als alten, vitalen, sehr witzigen Mann, muss ich sagen. Also der so den Schalk im Nacken hatte. Elegant natürlich war, wie das geht als Franzose ja gar nicht anders, in dem Alter auch aus dieser Generation. Und wir sprachen dann auch mal ganz kurz über die Shadows of Time. Und er sagte dann auch, dass das für ihn sehr schwer war, auf das Thema immer wieder zurückzukommen, weil er immer wieder von Krankheiten unterbrochen war. Aber das Tolle an dem Stück hier ist eigentlich, dass man auch da wieder von all dem nichts hört oder das nicht mitbekommt. Ja, sondern weil wir auch mal darüber sprachen, inwieweit ist also ein biografischer Verlauf tatsächlich sichtbar oder hörbar in einer Komposition. Und auch hier bei Dutilleux, er ist 81 Jahre alt, es ist ein Stück von ungeheurer kompositorischer Meisterschaft, von einer Frische, von einer Vitalität. Also, dass da ein Ringen um die Töne, ein Ringen um Klangfarben, ein Ringen um Licht irgendeine Rolle spielen würde, hört man nicht, sondern es ist ein Funkeln, ein Staunen, eine Magie von der ersten, von den Liseurs, von den ersten Stunden quasi an. Auch wie er das komponiert, dass die Zeit vergeht, wie das instrumentatorisch zuerst über das Schlagzeug, dann in die Harfe, dann in die verschiedenen anderen Instrumente, dieses Ticken der Zeit vergeht, ist ganz groß.
0: Da wird auch klar bei dem, was du sagst, dass das Werk eben jetzt nicht ein Werk ist, was nur das Kriegserleben thematisiert, sondern das ist eigentlich viel größer angelegt. Also wir haben es hier mit 5 Sätzen zu tun. Das Werk hat ungefähr 20 Minuten und ist eigentlich ein Blick auf das Leben als solches, könnte man sagen, oder?
1: Das könnte man so sagen, wobei...
0: Also Thema Erinnerung natürlich ganz klar im Vordergrund.
1: Ganz klar, aber es passiert nicht so mit dem Holzhammer, dass man sagt, ah, das ist schlecht und dann beginnt eine große Verzweiflung, sondern im Vordergrund steht die Frage danach, wie kann ich das klanglich sichtbar machen, dass hier großes Unrecht passiert ist, was mich zutiefst berührt, wie ich aber trotzdem daraus ein Licht schaffen kann, eine positive Konsequenz schaffen kann oder der Unschuld eine Stimme geben kann, um mir damit zu breiterem, zu größerem Gehör zu verleihen, zu geben.
0: Und in dem ersten Satz, Liseur, die Stunden, da hört man auch so ein Ticken. Den Satz hören wir jetzt. Und dann Ariel Malefique, den zweiten Satz. Eine Aufnahme mit dem Boston Symphony Orchestra unter Seiji Ozawa. Für die hat Dutilleux das Stück auch geschrieben.

0: Schatten der Vergangenheit, das ist unser Thema heute in Joost in Time mit dem Komponisten Christian Joost. Schatten der Vergangenheit bezieht sich auf Henri Dutilleux' Stück The Shadows of Time. Daraus haben wir gerade die ersten beiden Sätze gehört. Les Heures, die Stunden und Ariel Maléfique. Erinnerung, Zeit, Verlust, Unschuld, das sind Themen, die darin vorkommen. Und der dritte Satz, das ist das Herzstück dieses Werks, Christian.
1: Ja, Mémoire des Ombres, also die Schatten der Erinnerung. Wir hörten regelrecht, also den Flügelschlag des Erzengels Ariel, der etwas böse, maléfique hier unterwegs ist und überleitet zu dem Hauptstück, den Mémoire des Ombres.
0: Und du hast die Partitur vor dir, wie dieses Stück anfängt, dieser nächste Satz, das schauen wir uns jetzt gleich mal genauer an.
2: Blick in die Noten.
0: Also Mémoire des Ombres. Wie bringt er jetzt dieses Thema rein, diese Erinnerungen? Wie macht er das musikalisch?
1: Einmal muss man dazu sagen, dass dieses Werk Shadows of Time ein Stück der Übergänge ist. Also alle fünf Sätze sind in großer Meisterschaft in Verbindung zueinander hergestellt. Und so auch jetzt Mémoire des Ombres. Es hat vorher in Ariel Maléfique, wir haben Streicher, Tremoli in höchsten Lagen, die sich immer weiter auflösen, die quasi den Flügelschlag bilden von Ariel, der dann übergeht, aber in diese engelhaften Kinderstimmen. Also aus dem Erzengel geht er in die Engel der Kinder hinein. Und so endet auch dieser zweite Satz mit einem Streichertremolo. Und dann a cappella hinein auf ein zartes, wiederum Tremolo im Schlagzeug, im Becken, passiert dann ein Kindersolo, das nur ein la la la la la la singt. Und der gesamte Text dieses dritten Satzes besteht eigentlich nur aus Pourquoi nous? Pourquoi nous oder pourquoi l'étoile? Also es sind die warum wir, warum der Stern, ja? Oder warum die Sterne? Also auch da ersetzt den Ariel, den Erzengel mit den Kinderengeln gleich und schafft das mit geradezu himmlischen Klängen, die er auflösend herbeiführt.
0: Und wie genau notiert er das? Also wie genau gibt er vor, was da passieren soll in der Musik?
1: Wir haben immer so eine aufstrebende Streicherfigur. Dazu stehen sehr dicht harmonisch gearbeitete Klänge in den Bläsern und auch in den Holzbläsern, die so leichte rhythmische Verschiebungen bringen. Man könnte sich das Ganze natürlich noch mehr in einer gewissen Naivität vorstellen, aber diese Kinderstimmen bringen es zurück auf eine Unschuld, auf eine klangliche Unschuld, weil sie auch immer die gleichen Töne reproduzieren und nie virtuos werden, sondern diese Anklage mit dem ständigen Pourquoi nous, es ist so ein unschuldiges Verzweifeln. Warum ich? Also das Verzweifeln daran, was machen wir falsch in all diesem Kontext, dass wir so früh unser Leben lassen müssen?
0: Was man ja sofort auch schon sieht, ist diese nach oben steigenden Streicher im Notenbild. Es ist eben nicht ein in die Tiefe absinken an der Stelle, sondern er führt es nach oben.
1: Er versucht dem Ganzen den Lichtstrahl der Hoffnung oder auch innerhalb der Fragestellung zu geben und setzt damit sich auch ganz klar ab, vielleicht nicht unbedingt von Britten, aber wenn wir auch noch zu einem anderen großen Werk kommen, das sich mit der Kriegsthematik auseinandergesetzt hat, wo es sehr viel um das Dunkel geht und wo dem Dunkel immer weiter nachgeforscht wird, da schlägt Dutilleux einen ganz anderen Weg ein und er sucht nach der Hoffnung. Und das ist an sich schon etwas sehr Versöhnliches.
0: Hören wir mal den Anfang aus diesem dritten Satz.

0: Ja, und unten dann natürlich aber auch diese Paukenklänge, ne, die doch auch das Unerbittliche zum Ausdruck bringen.
1: Die Bedrohung ist permanent da. Es wird auch sehr melodiös natürlich, also die Holzbläser übernehmen dann auch senza vibrato, also ohne Vibrato gespielt, die Kinderstimmen und dem Ganzen noch etwas mehr Reinheit zu geben. Diese Doppelbödigkeit, sie ist also da, die Gefahr ist ständig da und trotzdem mit diesen Kinderstimmen hat es eine ungeheure Wirkung, die einen also mitten ins Herz trifft.
0: Und wir werden jetzt gleich nicht nur diesen Satz vollständig hören, sondern auch die beiden sich anschließenden Sätze, Vague de Lumière und Dominant de Bleu. Wie führt er das Stück zu Ende?
1: Auch da schon alleine an der Titelwahl merkt man, dass es ihm wirklich um etwas ganz anderes geht. Also einmal von dem Vague de Lumière, also er redet von den Lichtwellen, von einem vagen Licht, das dann in der blauen Stunde in einem dominanten Bleu, in einem dominanten Blau endet und führt er das Stück zurück. Also er führt es quasi in das Licht hinein, auch wenn es das Licht einer Dämmerung ist, also in die berühmte blaue Stunde. Ja, zeigt damit eben auch die Brüchigkeit des Ganzen, aber letzten Endes auch die Schönheit des Lebens und auch die Schönheit der Unschuld und dass es wert ist, sie zu bewahren.
0: Eben bei aller Trauer, bei aller Melancholie, die dieses Blaue, dieses Dominant Bleu ja auch hat. Hier ist wieder das Boston Symphony Orchestra unter Sergei Ozawa und wir steigen ein bei Mémoires des Ombres.

0: Mit Dominante Bleue klingt es aus, das Werk The Shadows of Time von Henri Dutilleux, Seiji Ozawa am Pult des Boston Symphony Orchestra. Am Ende, da ist nochmal so ein Ticken, was im Grunde den Bogen zurückschlägt zum Anfang des Stücks mit Les Heures, wo auch so ein Puls zu hören war. Und dieses Dominante Bleue, ja, man könnte auch an Blues denken.
1: Also es hat etwas sehr Zwielichtiges und auch die Unerbittlichkeit der Zeit wird kongenial dargestellt. Also mit dem Ticken am Ende, was er auch als toujours sans ralentir nennt, dass es einfach immer ohne Ritardando weitergeht. Das Zwielicht spielt eine ganz entscheidende Rolle. Das Unerbittliche, dass egal welche Klage wir singen, welchen Schmerz wir empfinden, die Zeit spült es irgendwo auch wieder weg. Das hat natürlich ja auch etwas Versöhnliches an bestimmter Stelle, aber so ist es eben auch. Es hat alles eine Unerbittlichkeit im tiefgreifenden Zwielicht. Und das finde ich künstlerisch, aber kompositorisch sensationell umgesetzt.
0: Ein Werk, das durchaus auch in Verbindung steht mit den Kriegsgeschehnissen des Zweiten Weltkriegs. Ja. Wir haben darüber gesprochen, der zentrale dritte Satz heißt eben Anne Frank und allen Kindern der Welt, die unschuldig zwischen 1945 und 1995 gestorben sind, gewidmet. Und wir kommen nochmal zu einem Werk, was einen vollkommen anderen Weg wählt. Bernd Alois Zimmermann.
1: Ja. Ja, Bernd Alois Zimmermanns Requiem für einen jungen Dichter. Bernd Alois Zimmermann, bekannt, Kölner Komponist, sehr bekannt natürlich mit der Fortschreibung des Albernbergschen Wozzeck mit seinen Soldaten, eine gigantische Antikriegsoper. Ein Komponist, der, ich muss dazu sagen, also kompositorisch hat er meine Bewunderung. Ich habe immer so ein bisschen Problem damit, weil es schon immer so eine nihilistische Aussage hat. Er selbst hat ja auch Selbstmord begangen, hat sich umgebracht. In gewisser Weise hört man das auch. Oder die Thematik wird so gewählt. Er wählt bei dem Requiem für einen jungen Dichter eine collageartige Kompositionstechnik, wie das heute auch wieder sehr stark gemacht wird. Wir haben es gerade auch mit Olga Neuwirth erlebt in Hamburg und Monsters Paradise. Also wieder ein Verfahren, das offensichtlich die Komponisten weiterhin sehr bewegt. Bernd Alois Zimmermann hat alle möglichen Techniken da verwandt. Er hat auch Beethovens Neunte benutzt, er hat Radio-Live-Aufnahmen benutzt, er hat Textstellen von Hitler mit eingebaut, von Politikern, Konrad Beyer, Majakowski, Jesenin, alles drei Autoren, die sich auch umgebracht haben. Also auf dem Stück liegt einiges an Last, würde ich mal sagen. Ganz anders als bei Dutilleux in gewisser Weise.
0: Das ist ein sehr ausgedehntes Werk. Das Requiem für einen jungen Dichter dauert über eine Stunde. Sehr, sehr aufwendig auch aufzuführen. Geschrieben hat er das 1967 bis 69, kurz vor seinem Selbstmord 1970. Wir wollen uns zumindest einen Eindruck verschaffen und gehen ziemlich direkt ans Ende des Stückes in den letzten Satz. Dona nobis pacem. Nach Frieden klingt das, was wir hier hören, allerdings erstmal nicht.

0: Da schichtet er wirklich alles Mögliche übereinander. Bernd Alois Zimmermann in seinem Requiem für einen jungen Dichter. Da sind wörtliche Musikzitate drin. Du hast schon gesagt, auch Redenausschnitte, Tonbandaufnahmen. Das ganze Ding ist gigantisch besetzt mit mehreren Chören. Drei Chöre, elektronische Klänge, Orchester, Jazz-Kombo, Orgel. Also alles fährt er auf.
1: Ja, und auch den Beatles, Hey Jude und Beethovens Neunte, wie gesagt, Goebbels. Wollt ihr den totalen Krieg? Also, und schafft damit natürlich ein sehr, sehr beeindruckendes Zeitzeugnis. Also wenn man durch dieses gesamte 20. Jahrhundert einmal so ein bisschen geht und dann, man wird 1918 geboren, also der Erste Weltkrieg ist gerade zu Ende, da steht der Zweite schon fast vor der Tür wieder, muss man sagen, mit einem unvorstellbaren Grauen zu dieser Zeit. Bernd Alois Zimmermann, der dann 1970 freiwillig aus dem Leben schied und sich mit einer Überdosis Tabletten umgebracht hat, muss sich in seinem Grab umdrehen, wenn er erlebt, wie man also nur wenige Jahre später wieder vor ähnlichen Phänomenen steht, dass wir uns auf diese Dinge einlassen, dass wir rechtsradikale Tendenzen in Deutschland haben, die salonfähig geworden sind, dass all das wieder lebt, ja nicht nur in Deutschland, in Frankreich, in Italien, überall, in den ganzen westlichen Demokratien. Und dass Zimmermann hier dieses Zeugnis geschafft hat, das alles nah erlebt hat, ein solch großartiges Werk komponiert hat, das lässt einen schon auch so ein bisschen verzweifeln. Dann kann man eigentlich ein Dona Nobis Pacem nur hinausschreien in die Welt.
0: Naja, und sich auch fragen, hören wir denn genau genug hin? Schauen wir genau genug hin? Sind wir wachsam genug für das, was auch in unserer Zeit heute passiert? Und wir blenden uns noch mal ein in diesen Schluss des Requiems.
2: 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Wissen das alle? Das können unmöglich alle wissen. Wie manche wissen, was manche Arbeiter, Bauern, Generale, Staatsmänner wissen. Wie viele Menschen wissen, was fast alle Menschen wissen. Fast alle Menschen wissen das. Alle Menschen sollten das wissen, was jeder Mensch wissen sollte. Mancher Mensch weiß das, was ich wusste, wie ich wusste, wie ich, Marcel Oppenheimer und die Damen wussten. Wie ich und Melita Mendel wissen, wie Nina und ich wussten, wie jeder sehen konnte, wie fast jeder sehen konnte, wie jeder aus einiger Entfernung sehen konnte, wie jeder sehen kann, wie jeder Mensch sehen kann.

0: Mit einem herausgeschrienen Dona nobis pacem setzt Bernd Alois Zimmermann den Schlusspunkt bei seinem Requiem für einen jungen Dichter. Keinerlei Tröstung ist da, Christian, oder?
1: Nein, und das ist auch wichtig, dass da keine Tröstung ist. Gerade für uns heute ist es wichtig, dass wir uns auf diese Dinge rückbeziehen, dass, wie jeder weiß, wie wir alle wissen, wir müssen schreien.
0: Und das war Jost in Time mit dem Komponisten Christian Jost. Danke dir herzlich, Christian.
1: Sehr gerne, Friederike.
0: Heute ging es um Schatten der Vergangenheit. Sie finden die Sendung auch in ARD Sounds. Nächstes Mal gehen wir ins Innere der Erde. Wir kreisen um Magma. Wieder am ersten Dienstag, dann im Juni. Schön, dass auch Sie dabei waren. Tschüss sagen, Friederike Westerhaus und
1: Christian Jost.

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1: Um 22 Uhr mit Ina Heidemann. Nach der tödlichen Amokfahrt gestern in Leipzig wird der Täter in eine Psychiatrie eingewiesen. Das hat ein Ermittlungsrichter angeordnet. Es gebe Hinweise auf eine verminderte Schuldfähigkeit. Der 33-jährige Deutsche war gestern mit einem Auto durch eine Fußgängerzone in Leipzig gefahren und hatte dabei zwei Menschen getötet. An einem Gedenkgottesdienst für die Opfer nahmen am Nachmittag in Leipzig hunderte Menschen teil, unter ihnen Sachsens Ministerpräsident Kretschmer. Der Internetkonzern Meta plant neue Jugendschutzmaßnahmen für den europäischen Markt. Wie das Unternehmen mitgeteilt hat, soll das Alter von Kindern und Jugendlichen auf Plattformen wie Instagram und Facebook strenger kontrolliert werden. EU-Korrespondentin Katrin Schmidt.
2: Europaweit soll nun nach Angaben von Meta eine KI-Software sicherstellen, dass Kinder unter 13 Jahren von den Plattformen fernbleiben. Außerdem sollen Jugendliche, die sich fälschlicherweise als Erwachsene ausgeben, in strengere Sicherheitseinstellungen gezwungen werden. Die künstliche Intelligenz soll demnach die Aktivitäten, also gepostete Videos, Fotos und Kommentare, darauf abscannen, ob ein minderjähriger Nutzer dahinterstehen könnte.
1: Der Berliner Senat hat offiziell seine Pläne vorgestellt, wie Olympische Spiele in der Stadt aussehen könnten. Demnach sollen vor allem bestehende Sportstätten genutzt werden. Zum Beispiel soll das Olympiabad saniert und überdacht werden. Für die Durchführung veranschlagt der Senat insgesamt 4,8 Milliarden Euro. Die Summe könne sich etwa durch den Ticketverkauf selbst refinanzieren, heißt es. Hinzu kommen 1,6 Milliarden für die Infrastruktur. In Potsdam ist am Abend das jüdische Filmfestival Berlin-Brandenburg eröffnet worden. Brandenburgs Ministerpräsident Woidke sagte zum Auftakt, das Festival setze ein klares Zeichen gegen Antisemitismus, Hass und Hetze. Katharina Trümper, RBB 24.
3: Bis Sonntag werden 60 Filme aus 22 Ländern gezeigt. Im Zentrum stehen die Wettbewerbe zu Spielfilmen und Dokumentarfilmen. Daneben gibt es die Reihe The Other Israel. Dabei soll laut den Veranstaltern die komplexe Realität in israelischen und palästinensischen Gesellschaften beleuchtet werden, jenseits politischen Lagerdenkens.
1: In Berlin-Mitte haben nach Angaben der Veranstalter etwa 6.000 Menschen für eine gleichberechtigte Teilhabe von Menschen mit Behinderung demonstriert. Dabei wurde eine Petition an Bundestagsabgeordnete übergeben, die eine gesetzliche Pflicht zur Barrierefreiheit fordert. Anlass ist der heutige Europäische Protesttag zur Gleichstellung. In Brandenburg gab es Demonstrationen etwa in Potsdam oder Fürstenwalde. Soweit die Nachrichten. Weitere Meldungen aus Berlin und Brandenburg auf rbb24.de. Das Wetter: in der Nacht viele Wolken, örtlich kräftiger Regen bei 11 bis 7 Grad. Die Zeit: es ist 22.03 Uhr.
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4: Die Pianistin Marta Winitzki spielt eigene Kompositionen, die zwar aus der Klaviertrio-Tradition schöpfen, aber weit darüber hinausgehen. Seit 2023 gestaltet sie diese zusammen mit ihrem Trio, dem der Wahlberliner Roland Fidetius am Kontrabass sowie der Wahlkopenhagener Konrad Ulrich am Schlagzeug angehören. Dabei entstehen Texturen zwischen mitreißender Energie und eng verzahnter Rhythmik, freiem Spiel der Kräfte und sphärischer Spannung. Kurzum, vielfältige Erzählungen einzelner Protagonisten, die trotzdem ein starkes Trio-Profil ergeben. Live zu erleben war diese Mischung am 30. August 2025 beim Festival Jazz Open in Hamburg. Im Rahmen eines frühabendlichen Auftritts im Park Planten und Blumen, zu dem sie ganz herzlich Thomas Haag einlädt.

Dankeschön, Mutter des Waldes. Es geht weiter mit einem Song, den habe ich geschrieben, über einen Ort, den ich regelmäßig und gerne aufsuche. Machten viele von uns, um Grundbedürfnissen nachzugehen. Da kann man schöne Dinge kaufen und sich von gelehrten Fachkräften kundig beraten lassen. Und das Stück trägt den Titel: Bei mir im Penny ist immer was los. Viel Spaß.

Vielen, vielen Dank. Bei mir im Penny ist immer was los. Ja, weiter geht's. Das nächste Stück ist gegen alle Faschisten und alle, die es werden wollen.

Dankeschön. Konrad Röhrig am Schlagzeug. Am Kontrabass Roland Fidetius. Und Marta Walinski Piano. Dankeschön. Das nächste Stück habe ich für meine Tochter geschrieben und gewidmet. Es trägt den Titel Ich bin dir gut.

Dankeschön, vielen Dank. Es ist so schön, hier für euch zu spielen, das ist der Wahnsinn. Es geht weiter mit einem Stück über mentale Gesundheit, beziehungsweise mit der Angst um das Abhandenkommen jener mentalen Gesundheit. Das Stück heißt Psycho. Viel Spaß.

Dankeschön, das war Psycho. Weiter geht's mit einem Stück, das wird der Titeltrack unserer kommenden CD-LP-Kassette. Mal gucken, was wir aufnehmen. Genau, das Stück heißt Mambo Utopia. Und es geht um eine andere Welt, die ja möglich ist. Das wissen wir alle. Und deswegen Mambo Utopia. Viel Spaß.

Vielen, vielen Dank. Mambo Utopia, Dankeschön. Ja, wir kommen langsam zum Schluss. Also wir kommen nicht nur langsam, sondern schnell zum Schluss unseres Konzerts. Davor will ich mich nochmal bedanken. Danke an euch. Ihr seid das beste Publikum, was wir jemals hatten. Und ihr seid das meiste Publikum, was wir jemals hatten. Also besser geht's wirklich nicht. Echt. Dankeschön. Das Wetter hat auch gepasst. Wir haben extra Globuli abwerfen lassen aus dem Hubschrauber, damit die Wolken verschwinden. Ja, das letzte Stück. Aber davor stelle ich diese großartige Band nochmal vor. Ich habe ja vor ein, zwei Jahren überlegt, ich will diese Band machen und habe geguckt, welche Leute frage ich. Und mit Fachkräften ist es schwierig in Deutschland, das wissen wir alle. Ich habe einfach bei Google Maps eingegeben, Jazzfachkräfte. Und da kamen die beiden aufgeploppt, einer in Berlin, einer in Kopenhagen. Bisschen weit weg, aber hatten beide 5 von 5 Sternen. Dachte ich, mir muss ich zuschlagen und es hat sich gelohnt. Am Schlagzeug Konrad Ulrich aus Kopenhagen. Und am Bass aus Berlin, Roland Fidetius. Ihr macht das wunderbar. Ja. Ich hab mitgezählt, nur, die haben nur 14 Fehler bisher. Aber die machen eigentlich keine Fehler, aber ich habe sie vertraglich verpflichtet, welche einzubauen, damit das nicht so auffällt bei mir selber, wenn ich mich verspiele. Gut, genug der Scherze. Das letzte Stück, vielen Dank nochmal fürs Zuhören und für die Aufmerksamkeit. Das letzte Stück trägt den Titel World Destructors. Viel Spaß.

0: Vielen Dank, Dankeschön. Konrad Ulrich, Roland Tinitius, Marta Winitzki. Dankeschön.
1: Jazz an einem Sommerabend. Jazz vom Trio der Pianistin Marta Winitzki. Zuletzt mit der Winitzki-Komposition World Destructors, mit der dieser Auftritt dann auch zu Ende war, am 30. August 2025 beim Festival Jazz Open in Hamburg, im Rahmen eines Umsonst- und Draußen-Auftritts in einer Parkoase namens Planten und Blumen. Was uns Gelegenheit gibt, einen kleinen Appetitanreger vom Folgetag des Festivals zu hören. Eine Aufnahme der Big Band des Hamburger Jazzclubs Birdland, die dem Repertoire der Count Basie Big Band entlehnt ist. Whirly Bird, geschrieben vom Trompeter, Arrangeur und Komponisten Neil Hefti. Diesen Ausschnitt zum Ausklang eines Radiokonzerts, das Sie ebenfalls online unter ardsounds.de finden, in einer Woche dann die Birdland Big Band mit fast dem gesamten Konzert. Mehr Jazz gibt es auf unseren Internetseiten ardjazz.de oder auch ndr.de/jazz. Mein Name ist Thomas Haag, vielen Dank fürs Zuhören und bis bald.

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1: Um 23 Uhr mit Ina Heidemann. Öl- und Gasheizungen könnten in Deutschland auch nach 2045 eingebaut werden. Das geht aus dem Entwurf für ein neues Gebäudemodernisierungsgesetz hervor. Darin ist keine Rede mehr von einem Verbot. Hauptstadtkorrespondentin Nicole Markwald.
2: Das Gesetz soll technologieoffener, flexibler, praxistauglicher und einfacher werden, heißt es in dem Entwurf, der dem ARD-Hauptstadtstudio vorliegt. Weiterhin geplant bleibt die sogenannte Biotreppe. Sie sieht die Einführung von einer Mindestquote von Grüngas und Grünheizöl vor. Dieser nachhaltige Anteil soll dann stufenweise heraufgesetzt werden. Der Entwurf muss nun mit anderen Ministerien abgestimmt werden.
1: Zur Stunde soll eine Waffenruhe in der Ukraine in Kraft treten. Kurz vorher sind in der Großstadt Saporischschja durch russische Bombenangriffe mindestens 12 Menschen getötet worden. Mehr als ein Dutzend weitere wurden verletzt, wie der Gouverneur der Region Saporischschja bei Telegram mitteilte. Die Front zwischen russischen und ukrainischen Truppen verläuft nur etwa 20 Kilometer südlich der Stadt. Nach der tödlichen Amokfahrt gestern in Leipzig wird der Täter in eine Psychiatrie eingewiesen. Das hat ein Ermittlungsrichter angeordnet. Es gebe Hinweise auf eine verminderte Schuldfähigkeit. Der 33-jährige Deutsche war gestern mit einem Auto durch eine Fußgängerzone in Leipzig gefahren und hatte dabei 2 Menschen getötet. Bundeskanzler Merz hat den Iran erneut aufgefordert, die Straße von Hormus freizugeben. Die Blockade schade der deutschen Wirtschaft, sagte der CDU-Chef aus dem Hauptstadtstudio Nicole Markwald.
2: Der Bundeskanzler drängte darauf, den Druck auf den Iran angesichts der anhaltenden Blockade der Straße von Hormus hochzuhalten. Bundesaußenminister Wadephul, CDU, rief den Iran auf, seine, Zitat, Politik der Brandstiftung in der Region aufzugeben. Wadephul und Merz forderten erneut ein dauerhaftes Ende des iranischen Atomprogramms. Es dürfe auch keine Angriffe mehr auf Israel und die Golfstaaten geben.
1: Der Berliner Senat hat offiziell seine Pläne vorgestellt, wie Olympische Spiele in der Stadt aussehen könnten. Demnach sollen vor allem bestehende Sportstätten genutzt werden. Zum Beispiel soll das Olympiabad saniert und überdacht werden. Für die Durchführung veranschlagt der Senat insgesamt 4,8 Milliarden Euro. Die Summe könne sich etwa durch den Ticketverkauf selbst refinanzieren, heißt es. Hinzu kommen 1,6 Milliarden für die Infrastruktur. Und zum Fußball. Der FC Arsenal steht im Finale der Fußball-Champions League. Das Team gewann mit 1:0 gegen Atletico Madrid. Morgen trifft Bayern München auf Paris Saint-Germain. Soweit die Nachrichten. 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Das Wetter, nachts viele Wolken bei bis zu 7 Grad. Die Zeit, es ist 23.03 Uhr.
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3: Wir senden den Roman Cherie der französischen Schriftstellerin Colette. Heute die zweite von 13 Folgen. Lea, eine 49-jährige Kurtisane, hat den ganzen Vormittag mit Cherie im Bett verbracht. Der junge Mann heißt eigentlich Frédéric Pelou und ist halb so alt wie seine Geliebte. Nun ist es Zeit, ans Mittagessen zu denken. Cherie wird bei seiner Mutter Madame Pelou speisen, die auch die schöne Marie-Laure und ihre Tochter eingeladen hat. Damit provoziert Cherie seine Geliebte. Cherie geht und Lea träumt von seinem schönen Körper und unwiderstehlichen Charme. Sie nimmt ein Bad, liest die Zeitungen, isst eine Kleinigkeit, verzichtet auf den Mittagsschlaf und gibt dann ihrem Chauffeur den Auftrag, sie zu Madame Pelou, Cheries Mutter, zu fahren. Der Roman wurde vor über 100 Jahren geschrieben. Wir möchten Sie darauf hinweisen, dass die Autorin Wörter und Begriffe verwendet, die heute als nicht mehr zeitgemäß und auch diskriminierend empfunden werden. Es liest für uns Hannelore Elsner.
4: Die Alleen des Bois, die trocken dalagen unter dem frischen Junilaub, das im Wind verwelkt, das Tor des Zollamtes Neuilly, der Boulevard Dankermann. Wie oft bin ich diesen Weg schon gefahren, fragte sich Lea. Sie zählte, wurde dann des Zählens überdrüssig und horchte, während sie auf dem Kiesweg der Madame Pelou stehen blieb, auf die Geräusche, die aus dem Haus drangen. »Sie sind in der Halle«, sagte sie sich. Vor ihrer Ankunft hatte sie noch einmal Puder aufgelegt und den blauen Schleier über ihr Kinn gezogen, ein Netz so fein wie Nebel. Und dem Diener, der sie bat, durch das Haus zu gehen, gab sie zur Antwort: Nein, ich gehe lieber durch den Garten. Ein richtiger Garten, beinahe ein Park, schirmte eine riesige, weiße Pariser Vorstadtvilla von der Außenwelt ab. Die Villa der Madame Pelou trug zu jener Zeit, als Neuilly noch außerhalb von Paris lag, die Bezeichnung Landsitz. Davon zeugten die nun zu Garagen gewordenen Pferdeställe, die Wirtschaftsgebäude mit ihren Hundezwingern und Waschküchen, wie auch die Ausmaße des Billardsaales, der Eingangshalle und des Speisezimmers. In dem Besitz von Madame Pelou steckt ein Vermögen, wiederholten andächtig die alten Schmarotzerinnen, die kamen, um für ein Abendessen und ein Glas feinsten Cognac ihr gegenüberzusitzen und die Basic- und Pokerkarten in den Händen zu halten. Und sie fügten hinzu: Aber wo steckt bei Madame Pelou kein Vermögen drin? Als Lea im Schatten der Akazien zwischen glutroten Rhododendronbüschen und Rosenbögen dahinging, lauschte sie einem Stimmengemurmel, aus dem die näselnde Trompete der Madame Pelou und Cheries trockenes Gelächter hervorbrachen. Der Junge hat wirklich kein schönes Lachen, dachte sie. Dann blieb sie einen Augenblick stehen, um den neuen Klang einer zarten und liebenswerten weiblichen Stimme deutlicher zu vernehmen, die jedoch sogleich von der abscheulichen Trompete übertönt wurde. »Das ist die Kleine«, sagte sich Lea. Sie machte ein paar schnelle Schritte und stand auf der Schwelle einer Glashalle, aus der Madame Pelou auf sie zustürzte und rief: »Da ist ja unsere schöne Freundin!« Diese kleine Tonne, Madame Pelou, eigentlich Mademoiselle Pelou, war zwischen 10 und 16 Tänzerin gewesen. Hin und wieder suchte Lea bei Madame Pelou nach etwas, das an den kleinen, blonden, rundlichen Eros von einst, an die Nymphe mit den Grübchen erinnern könnte, und fand nur die großen, unerbittlichen Augen, die schmale und harte Nase und vielleicht auch noch eine kokette Art und Weise, die Füße zu setzen, in der fünften Position, wie die Tänzer des Ballettchors. Cheri, der aus der Tiefe eines Schaukelstuhls zu neuem Leben erwacht war, küsste Lea mit unfreiwilliger Grazie die Hand und verdarb seine Geste durch ein: »Verflixt, du trägst schon wieder einen Schleier, ich kann das nicht ausstehen.« »Willst du sie wohl in Ruhe lassen?« griff Madame Pelou ein. »Man fragt eine Frau nicht, warum sie einen Schleier trägt. Wir würden so etwas nie tun«, sagte sie zärtlich zu Lea. Zwei Frauen hatten sich im hellen Schatten der Strohmarkise erhoben. Die eine in Mauve reichte Lea, die sie von Kopf bis Fuß musterte, ziemlich kühl ihre Hand. »Mein Gott, wie schön Sie sind, Marie-Laure. Nichts ist so vollkommen wie Sie.« Marie-Laure geruhte zu lächeln. Sie war eine junge, rothaarige Frau mit braunen Augen, die Bewunderung hervorrief, auch wenn sie sich nicht rührte und nicht sprach. Wie aus Koketterie deutete sie auf die andere junge Frau. »Erkennen Sie meine Tochter Edmé wieder?«, fragte sie. Lea streckte dem jungen Mädchen eine Hand entgegen, die nur zögernd ergriffen wurde. »Ich hätte sie wiedererkennen müssen, mein Kind. Doch eine Pensionatsschülerin verändert sich schnell. Und Marie-Laure verändert sich nur, um jedes Mal noch mehr zu verwirren. Haben Sie das Mädchenpensionat jetzt hinter sich?« »Das will ich meinen, das will ich meinen«, rief Madame Pelou. »Man kann diesen Charme, diese Anmut, dieses Wunder von 19 Lenzen doch nicht ewig vor aller Welt verstecken.« 18, sagte Marie-Laure sanft. 18, 18, natürlich 18. Lea, erinnerst du dich? Dieses Kind feierte seine Erstkommunion im selben Jahr, in dem Cheri aus dem Internat weggelaufen ist, das weißt du doch noch. Ja, du Schlingel, du warst weggelaufen und wir waren beide zu Tode erschrocken.« »Ich erinnere mich sehr genau«, sagte Lea und tauschte mit Marie-Laure ein diskretes Kopfnicken, ähnlich dem Touché unter ehrenhaften Fechtern. »Man muss sie verheiraten, man muss sie verheiraten«, fuhr Madame Pelou fort, die eine Wahrheit ersten Ranges nie weniger als zweimal wiederholte. Wir werden alle auf die Hochzeit gehen. Sie fuchtelte mit ihren kurzen Armen herum und das junge Mädchen betrachtete sie mit unverhohlenem Entsetzen. Das ist wirklich die richtige Tochter für Marie-Laure, dachte die sehr aufmerksame Lea. Sie besitzt auf diskrete Weise all das, was bei der Mutter grell ins Auge springt. Duftiges, aschblondes, wie gepudertes Haar, einen unruhigen, ausweichenden Blick, einen Mund, der nicht sprechen, nicht lächeln will. Genau das, was Marie-Laure bräuchte, die sie aber dennoch hassen muss.

schlief. Lea täuschte sich nicht über den verstörten, besiegten Ausdruck in den Augen des jungen Mädchens. Sie gönnte sich das Vergnügen, es zusammenzucken zu lassen, indem sie seinen Arm berührte. Edmé bebte am ganzen Körper, zog den Arm zurück und sagte ganz leise, aber heftig, »Was ist?« »Nichts«, antwortete Lea. »Mein Handschuh war hinuntergefallen.« »Gehen wir, Edmé«, befahl Marie-Laure mit Nonchalance. Das junge Mädchen ging stumm und folgsam zu Madame Pelou, die mit den Flügeln schlug. »Schon? Nicht doch! Wir sehen uns aber wieder, wir sehen uns aber wieder!« »Es ist spät«, sagte Marie-Laure. »Und dann erwarten Sie ja auch viele Leute am Sonntagnachmittag. Dieses Kind ist nicht an Menschen gewöhnt.« »Ja, ja«, rief Madame Pelou zärtlich. »Sie hat so abgeschlossen gelebt, so allein.« Marie-Laure lächelte. Und Lea sah sie an, als wollte sie sagen, »Jetzt sind Sie an der Reihe.« »Aber wir werden bald wiederkommen.« »Donnerstag, Donnerstag! Lea, du kommst doch auch am Donnerstag zum Mittagessen.« »Ich komme«, antwortete Lea. Cherie hatte Edmé auf der Schwelle der Halle eingeholt, wo er neben ihr stand, jeglicher Unterhaltung abgeneigt. Er hörte Leas Versprechen und wandte sich um. »Recht so. Und dann machen wir einen Spaziergang«, schlug er vor. »Ja, ja, das passt zu eurem Alter«, fuhr Madame Pelou gerührt fort. »Edmé wird mit Cherie vorausgehen. Er wird uns anführen und wir anderen gehen hinterher. Macht Platz für die Jugend, macht Platz für die Jugend. Cherie, mein Liebling, willst du nicht Marie-Laures Wagen rufen?« Obwohl ihre kleinen runden Füße auf dem Kies umknickten, begleitete sie ihre Gäste bis zur Krümmung einer Allee und überließ sie dann Cherie. Als sie zurückkam, hatte Lea ihren Hut abgenommen und sich eine Zigarette angezündet. »Wie hübsch sie sind, die beiden«, keuchte Madame Pelou. »Nicht wahr, Lea?« »Hinreißend«, hauchte Lea und stieß dabei eine Rauchwolke aus. »Aber diese Marie-Laure...« Cherie kehrte zurück. »Was ist mit Marie-Laure?« fragte er. »Was für eine Schönheit!« »Ah!« »Ah«, stimmte Madame Pelou zu. Wie wahr, dass sie sehr hübsch gewesen ist.« Cherie und Lea sahen einander an und lachten. »Gewesen ist?« betonte Lea. »Aber sie ist doch die Jugend in Person. Sie hat nicht eine Falte. Und sie kann zartes Mauve tragen, diese undankbare Farbe, die ich verabscheue und die es mir heimzahlt.« Die großen, erbarmungslosen Augen und die schmale Nase wandten sich von einem Glas Cognac ab. »Die Jugend in Person! Die Jugend in Person!« kreischte Madame Pelou. »Pardon, pardon! Marie-Laure bekam Edmé 1895. Nein, 94. Sie war damals mit einem Gesangslehrer durchgebrannt und hatte Khalil Bey sitzen lassen, der ihr jenen vielgerühmten rosa Diamanten geschenkt hatte, den... »Nein, nein! Warte, das war im Jahr davor!« Sie trompetete laut und falsch. Lea hielt sich ein Ohr zu und Cherie erklärte in belehrendem Tonfall, »Ein Nachmittag wie dieser wäre doch wirklich zu schön, ohne die Stimme meiner Mutter.« Sie warf einen Blick auf ihren Sohn, ohne jeden Anflug von Zorn, denn sie war an seine Unverschämtheit gewöhnt, und setzte sich würdevoll mit baumelnden Füßen in einen Lehnstuhl, der für ihre kurzen Beine zu hoch war. In ihrer Hand wärmte sie ein Glas Cognac. Lea, die sich in einem Schaukelstuhl wiegte, warf von Zeit zu Zeit einen Blick auf Cherie, der sich auf dem kühlen Korbsessel fläzte, mit offenem Jackett, einer halb erloschenen Zigarette zwischen den Lippen, einer Haarsträhne über der Braue. Und ganz leise nannte sie ihn schmeichelnd. »Schöner Lump.« Sie saßen nebeneinander, ohne gefallen oder sprechen zu wollen, friedlich und gewissermaßen glücklich. Eine lange Vertrautheit machte sie schweigsam, rief bei Cherie Schlaffheit und bei Lea Gelassenheit hervor. Wegen der zunehmenden Hitze zog Madame Pelou ihren engen Rock bis zu den Knien hinauf, zeigte ihre kleinen Matrosenwaden, und Cherie

0: riss sich wütend seine Krawatte vom Hals, eine Geste, die Lea mit einem missbilligenden quittierte.
1: »Oh, lass ihn doch, den Kleinen«, protestierte Madame Pelou, wie aus der Tiefe eines Traumes. »Es ist so heiß. Willst du einen Kimono, Lea?«
0: »Nein, danke. Ich fühle mich sehr wohl.« Diese Ungezwungenheit am Nachmittag war ihr zuwider. Niemals hatte ihr junger Liebhaber sie am helllichten Tag unvollständig angezogen vorgefunden, weder mit offener Bluse noch in Pantoffeln. »Meinetwegen nackt«, pflegte sie zu sagen, aber nicht halb aufgelöst. Sie griff wieder zu ihrer Illustrierten und las sie nicht. »Die alte Pelou und ihr Sohn«, dachte sie. »Ob man sie an einen reich gedeckten Tisch setzt oder mit ihnen aufs Land fährt, peng, die Mutter zieht ihr Korsett aus und der Sohn seine Weste. Kneipiernaturen auf Urlaub.« Sie warf einen grollenden Blick auf den beschuldigten Kneipier und sah, dass er schlief, die Lider auf seine weißen Wangen gesenkt, der Mund geschlossen. Der entzückende Bogen der Oberlippe, auf den von unten her ein Lichtschein fiel, hielt an seiner Kuppe zwei silbrig schimmernde Punkte gefangen. Und Lea musste zugeben, dass er viel eher einem Gott als einem Weinhändler glich. Ohne aufzustehen, pflückte sie behutsam zwischen Cheries Fingern eine brennende Zigarette und warf sie in den Aschenbecher. Die Hand des Schläfers entspannte sich und ließ ihre schlanken, mit grausamen Nägeln bewehrten Finger wie welke Blumen sinken. Eine keineswegs weibliche Hand, die jedoch eine Spur schöner war, als man es sich gewünscht hätte. Eine Hand, die Lea ohne jede Unterwürfigkeit 100-mal geküsst hatte. Geküsst nur des Vergnügens, des Duftes wegen. Sie sah über ihre Zeitung hinweg zu Madame Pelou hinüber. Schläft sie auch? Lea gefiel es, wenn die Mittagsruhe von Mutter und Sohn ihr, die hellwach war, eine Stunde innerer Abgeschiedenheit schenkte, inmitten von Hitze, Schatten und Sonne. Doch Madame Pelou schlief nicht. Sie saß wie ein Buddha in ihrem Lehnstuhl, blickte starr vor sich hin und saugte an ihrem edlen Cognac mit der Hingabe eines trunksüchtigen Säuglings. »Warum schläft sie nicht?«, fragte sich Lea. »Es ist Sonntag. Sie hat gut gegessen.« Sie erwartet wie immer um 5 das alte Gesindel. Daher müsste sie eigentlich schlafen. Wenn sie nicht schläft, dann führt sie etwas im Schilde. Sie kannten sich seit 25 Jahren. Eine feindselige Vertrautheit leichtlebiger Frauen, die ein Mann zunächst wohlhabend macht und dann sitzen lässt, die ein anderer Mann ruiniert. Eine gehässige Freundschaft zwischen Rivalinnen auf der Lauer nach der ersten Falte und dem ersten weißen Haar. Ein Zusammenhalt zwischen nüchtern denkenden, in Geldfragen gewandten Frauen, die eine jedoch geizig, die andere eine Genießerin. Solche Bande zählen. Ein anderes, stärkeres Band sollte sie erst im vorgerückten Alter vereinen. Cherie. Lea erinnerte sich an Cherie als Kind, ein wahres Wunder mit langen Locken. Als er ganz klein war, hieß er noch nicht Cherie, sondern einfach Fred. Cherie, der abwechselnd vergessen und vergöttert wurde, wuchs zwischen Stubenmädchen mit gebleichtem Haar und hochgewachsenen hämischen Dienern heran. Obgleich er durch seine Geburt auf geheimnisvolle Weise großen Reichtum ins Haus gebracht hatte, sah man keine Miss und kein Fräulein in Cheries Nähe, der mit lautem Geschrei vor diesen Vampiren bewahrt wurde. »Charlotte Pelou, Frau aus einem anderen Zeitalter«, sagte ungezwungen der alte, vertrocknete, sein Leben aushauchende und dennoch unverwüstliche Baron de Berthélemy. »Charlotte Pelou, ich verehre in Ihnen die einzige leichtlebige Frau, die es gewagt hat, ihren Sohn wie den Sohn einer Dirne großzuziehen. Frau aus einem anderen Zeitalter. Sie lesen nicht, sie reisen nicht, sie kümmern sich einzig um ihren Nächsten und lassen ihr Kind von den Hausangestellten erziehen.
1: Wie lauter das ist, reinster Abu oder sogar Gustav Dross, wenn man bedenkt, dass sie nichts davon wissen. Cherie erlebte also alle Freuden einer zügellosen Jugend. Er lispelte noch, als er bereits den vulgären Klatsch im Dienstbotenzimmer aufschnappte. Er nahm an den heimlichen Gelagen in der Küche teil. Er badete in der mit Irismilch gefüllten Wanne seiner Mutter. Dann widerfuhr man ihm nur mit dem Zipfel eines Handtuchs über das Gesicht. Er verdarb sich den Magen mit zu viel Bonbons. Und er hatte Bauchweh vor lauter Hunger, weil sein Abendessen vergessen worden war. Er langweilte sich, halbnackt und erkältet, auf den Blumenfesten, wo Charlotte Pelou ihn inmitten taunasser Rosen zur Schau stellte. Aber es kam auch vor, dass er sich mit 12 Jahren in einer heimlichen Spielhölle königlich amüsierte, in der ihm eine amerikanische Dame ganze Hände voll Louis d'Or als Einsatz spendierte und ihn ein kleines Meisterwerk nannte. Um dieselbe Zeit zwang Madame Pelou ihrem Sohn einen Geistlichen als Hauslehrer auf, den sie nach 10 Monaten wieder entließ, weil, so gestand sie, diese schwarze Robe, die ich überall im Haus umherstreifen sah, mir das Gefühl gab, eine arme Verwandte aufgenommen zu haben. Und es gibt, weiß Gott, nichts Betrüblicheres, als eine arme Verwandte unter seinem Dach zu haben. Mit 14 machte Cherie Bekanntschaft mit dem Internat. Es überzeugte ihn nicht. Er trotzte jedem Kerker und lief davon. Madame Pelou brachte nicht nur die Kraft auf, ihn von Neuem einzusperren, sondern ergriff auch noch angesichts der Tränen und Beschimpfungen ihres Sohnes die Flucht, hielt sich die Ohren zu und schrie: »Ich will das nicht sehen, ich will das nicht sehen!« Ein so aufrichtiger Schrei, dass sie in Begleitung eines jungen, doch wenig gewissenhaften Mannes aus Paris fortzog und erst 2 Jahre später allein zurückkehrte. Es war das letzte Mal, dass sie in Herzensdingen schwach geworden war. Als sie Cherie wieder sah, war er aufgeschossen und hohlwangig, hatte schwarze Ringe unter den Augen, trug Anzüge wie ein Gigolo und redete vulgärer denn je. Sie schlug sich an die Brust und nahm Cherie vom Internat. Er hörte gänzlich auf zu arbeiten, wollte Pferde, Wagen, Schmuck, verlangte monatlich eine runde Summe. Und als seine Mutter sich an die Brust schlug und dabei Pfauenschreie ausstieß, unterbrach er sie mit den Worten: »Madame Pelou, regen Sie sich nicht auf, verehrte Mutter. Wenn nur ich dich an den Bettelstab bringen kann, dann wirst du höchstwahrscheinlich im Warmen unter deiner amerikanischen Steppdecke sterben. Ich habe keine Lust auf einen Vormund. Dein Zaster ist auch mein Zaster. Lass mich nur machen. Freunde lassen sich mit Diners und Champagner abspeisen. Und was diese Damen betrifft, so werden sie, Madame Pelou, doch gewiss nicht wollen, dass sie in mir, so wie sie mich gemacht haben, mehr als eine künstlerische Nippfigur sehen, wenn überhaupt.« Er drehte eine Pirouette, während sie süße Tränen vergoss und sich zur glücklichsten aller Mütter erklärte. Als Cherie Automobile zu kaufen begann, zitterte sie von Neuem, doch er riet ihr: »Achten Sie bitte aufs Benzin, Madame Pelou«, und verkaufte seine Pferde. Er hielt es nicht für unter seiner Würde, die Bücher der beiden Chauffeure zu überprüfen. Er rechnete schnell, genau, und die Zahlen, die er flink aufs Papier schrieb, schlank, geschweift und geschmeidig, passten nicht zu seiner breiten, recht langsamen Handschrift. Er wurde 17 und glich immer mehr einem kleinen alten Mann, einem pedantischen Rentier. Immer noch schön, doch mager und kurzatmig. Mehr als einmal traf Madame Pelou ihn auf der Treppe zum Keller an, wo er die Flaschen in den Regalen gezählt hatte. »Stell dir vor«, sagte Madame Pelou zu Lea, »das ist doch wirklich schön.« »Viel zu schön«, antwortete Lea. »Das wird ein schlechtes Ende nehmen. Zeig deine Zunge, Cherie.« Er streckte sie heraus mit einer respektlosen Grimasse und noch anderen hässlichen Manieren, die Lea nicht im geringsten schockierten, denn sie war eine allzu vertraute Freundin, eine Art Patin, die ihn verwöhnte und die er duzte. »Ist es wahr«, fragte Lea, »dass man dich heute Nacht in der Bar mit der alten Lili gesehen hat und dass du auf ihren Knien gesessen hast?« »Auf ihren Knien?« spottete Cherie. Knie hat sie schon lange keine mehr. Die sind versunken.
0: Ist es wahr, bohrte Lea noch strenger, dass sie dir Gin mit Pfeffer zu trinken gegeben hat? Weißt du denn nicht, dass man danach schlecht aus dem Mund riecht? Eines Tages hatte Cherie gekränkt auf Leas Verhör geantwortet. Ich weiß nicht, warum du mich das alles fragst. Du musst doch gesehen haben, was ich tat, denn du warst selber da, hinten in dem kleinen Kapuff mit Patron, dem Boxer.
1: Das stimmt genau, antwortete Lea unbeirrt. Patron ist keiner, der so schnell zu Boden geht, weißt du? Der hat andere Reize als eine hübsche, nichtssagende Visage und blau geschlagene Augen. In jener Woche erregte Cherie nachts im Montmartre und rund um die Markthallen großes Aufsehen mit Damen, die ihn »Mein Bengel« und »Mein Laster« nannten. Aber bei keiner entflammte er. Er litt an Migräne und hustete. Und Madame Pelloux, die ihrer Masseuse, Madame Ribaud, ihrer Korsettmacherin, der alten Lilly und Berthelemy, dem Vertrockneten, ihre neuen Ängste anvertraute, ach, was für ein Leidensweg das Leben doch für uns Mütter ist, wechselte mühelos vom Genre der glücklichsten aller Mütter in das der Mutter und Märtyrerin.
2: Hannelore Elsner las »Cherie«, den Roman der französischen Schriftstellerin Colette. Sie hörten die zweite von 13 Folgen einer Produktion des Norddeutschen Rundfunks aus dem Jahr 1998. Fortsetzung folgt morgen, wieder um 13.30 Uhr und um 23.03 Uhr hier auf Radio 3. 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
6: Um 0 Uhr Mitternacht mit Olaf Knapp. Das Bundeswirtschaftsministerium plant, dass Öl- und Gasheizungen auch nach 2045 eingebaut werden dürfen. Das geht aus einem Entwurf für ein neues Heizungsgesetz von Wirtschaftsministerin Reiche hervor, der dem ARD-Hauptstadtstudio vorliegt. Der Entwurf muss noch innerhalb der Regierung abgestimmt werden. Aus Berlin Nicole Marquardt.
7: Der neue Entwurf aus dem Bundeswirtschaftsministerium für das Gebäudemodernisierungsgesetz sieht keine Verbote mehr vor. Es fehlen aber auch klare Aussagen zum Abschied von fossilen Brennstoffen. Weiterhin geplant bleibt die sogenannte Biotreppe. Sie sieht die Einführung von einer Mindestquote von Grüngas und Grünheizöl vor. Dieser nachhaltige Anteil soll dann stufenweise heraufgesetzt werden. Von 10% ab 2029 bis 60% im Jahr 2040.
6: Der mutmaßliche Amokfahrer von Leipzig ist in eine Psychiatrie eingewiesen worden. Nach Angaben der Staatsanwaltschaft hat ein Ermittlungsrichter die einstweilige Unterbringung des 33-Jährigen in einem psychiatrischen Krankenhaus angeordnet. Der Mann war gestern mit einem Auto durch die Fußgängerzone gefahren. Zwei Menschen starben, weitere wurden verletzt. In der Leipziger Nikolaikirche kamen heute hunderte Menschen zu einem Gedenkgottesdienst zusammen. Der Instagram-Mutterkonzern Meta will Kinder und Jugendliche auf seinen Social-Media-Plattformen besser schützen. Das Unternehmen hat angekündigt, dafür künstliche Intelligenz einzusetzen. So sollen unter 13-jährige Nutzer automatisch erkannt werden. Dafür wird die KI Profilinfos, Bilder, Kommentare und Videos analysieren und das Alter einschätzen. Ähnlich will Meta mit 13- bis 17-Jährigen vorgehen, die bei Instagram ein volljähriges Alter vortäuschen. Der FC Arsenal steht im Finale der Fußball-Champions League. Die Londoner setzten sich im Halbfinal-Rückspiel gegen Atletico Madrid mit 1:0 durch. Aus der Sportredaktion Martin Roschitz.
8: Arsenal-Kapitän Saka schoss das goldene Abstauber-Tor kurz vor der Halbzeitpause. 20 Jahre nach der bislang einzigen Finalteilnahme greift der Spitzenreiter der Premier League jetzt also nach dem Henkelpott. Am 30. Mai treffen die Londoner in Budapest auf den Sieger des zweiten Halbfinals zwischen Bayern und Paris Saint-Germain. Die Franzosen hatten das Hinspiel in der torreichsten Halbfinalpartie der Champions-League-Geschichte mit 5:4 gewonnen. Anpfiff in München ist um 21 Uhr.
6: Das Wetter in Deutschland. Nachts im Norden trocken, über der Mitte Regen, im Süden nachlassende Schauer, Tiefstwerte 12 bis 3 Grad. Am Tage dann teils kräftige Schauer und Gewitter, an Nord- und Ostsee dagegen trocken, bei maximal 10 Grad an der Nordsee bis 23 Grad in Niederbayern. Und ab Donnerstag gebietsweise Regen, im Süden Gewitter, Richtung Norden freundlicher bei 11 bis 19 Grad. Es ist gleich 0:03 Uhr.
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10: Mit Susanne Kruse. Herzlich willkommen zum ARD-Nachtkonzert. Heute in den ersten beiden Stunden mit Aufnahmen des Westdeutschen Rundfunks. Musik von Claude Debussy und Edvard Grieg ist mit dabei. Und los geht's mit einer Schubert-Sinfonie. Als ob er die Kürze seines Lebens vorausgeahnt hätte, hat sich Franz Schubert regelrecht beeilt, eine Sinfonie nach der anderen zu schreiben. Er war erst 19, da hatte er schon seine fünfte fertig komponiert. Jetzt mit Günter Wand am Pult des WDR-Sinfonieorchesters.

Das WDR-Sinfonieorchester unter Günter Wandt mit Musik von Franz Schubert. Seiner Sinfonie Nummer 5 in B-Dur im ARD-Nachtkonzert. Im Schaffen von Johannes Brahms taucht immer wieder der Walzer auf. Für ihn, den Hanseaten, war der Walzer wie die ungarische Musik ein Jungbrunnen, in dem der ernste, schweigsame Brahms unverblümt gute Laune an den Tag gelegt hat, wie in seinen Liebesliederwalzern. Das gleiche gilt für die Klavierwalzer Opus 39, die Brahms zunächst für Klavier zu vier Händen schrieb. Hier in einer Aufnahme mit dem Klavierduo Grau-Schumacher.

Die beiden Pianisten Andreas Grau und Götz Schumacher mit den vierhändigen Klavierwalzern Opus 39 von Johannes Brahms. Ins 20. Jahrhundert führt uns jetzt Claude Debussy im ARD-Nachtkonzert. Das ist eines seiner beliebtesten Orchesterwerke, das von Anfang an einen ganz besonderen Stellenwert für ihn hatte. La Mer. Darin lässt Debussy auf meisterhafte Weise verschiedenste Farben einzelner Instrumente sowie Töne und Klänge ineinander fließen, dass es nur so schillert und glitzert. Musik, die wie gemacht ist für Momente, in denen uns Sehnsuchtsanfälle nach dem Meer überkommen. Gary Bertini dirigiert das WDR-Sinfonieorchester.

In diesen Melodien tritt die ganze Liebe zutage, die Claude Debussy für das Meer empfunden hat. La Mer im ARD-Nachtkonzert, gespielt vom WDR-Sinfonieorchester unter der Leitung von Gary Bettini. Weiter durch die Nacht geht es mit Barockmusik aus Österreich von einem Komponisten, der das Wesen der Suite vorangetrieben hat. Von Paul Poyerl stammt diese fünfstimmige Suite, mit der wir das Kammermusikensemble Armonico Tributo hören. Die Leitung hat Lorenz Duftschmied.

österreichischer Meister, den man heute fast nicht mehr kennt. Paul Poyerl, der mit seinen Suiten frischen Wind in die Barockmusik gebracht hat. Das war das österreichische Ensemble Armonico Tributo unter der Leitung von Lorenz Duftschmidt mit einer fünfstimmigen Suite von Paul Poyerl. Sie hören das ARD-Nachtkonzert, präsentiert von BR Classic, jetzt mit Musik von Edward Grieg. Darf niemals aufgeführt werden, das hat er, damit es auch jeder sieht, aufs Deckblatt des Manuskripts seiner einzigen Sinfonie geschrieben. Warum er sie für immer verbannt wissen wollte, ist bis heute ungeklärt. Fest steht nur, dass der Plan zu diesem großformatigen Werk dem dänischen Komponisten Niels Wilhelm Gade zu verdanken ist. Und der wäre, im Gegensatz zu Grieg, bestimmt zutiefst damit einverstanden, dass wir das WDR-Sinfonieorchester jetzt mit Edward Griegs C-Moll-Sinfonie hören. Die Leitung hat Eivind Ortland.

viel zu wertvoll, um niemals aufgeführt zu werden. Das war Edvard Griegs einzige Sinfonie, gespielt vom WDR-Sinfonieorchester unter der Leitung von Eivind Ortland. Damit gehen die ersten beiden Stunden des ARD-Nachtkonzerts zu Ende, in denen wir zu Gast waren im Sendegebiet des Westdeutschen Rundfunks. Hier jetzt die 2 Uhr Nachrichten und danach Musik von Ferruccio Busoni, Anton Reicher und Rafe Vaughan Williams.

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1: Um 2 Uhr mit Ina Heidemann. Öl- und Gasheizungen könnten in Deutschland auch nach 2045 eingebaut werden. Das geht aus dem Entwurf für ein neues Gebäudemodernisierungsgesetz hervor. Darin ist keine Rede mehr von einem Verbot. Hauptstadtkorrespondentin Nicole Markwald.
2: Das Gesetz soll technologieoffener, flexibler, praxistauglicher und einfacher werden, heißt es in dem Entwurf, der dem ARD-Hauptstadtstudio vorliegt. Weiterhin geplant bleibt die sogenannte Biotreppe. Sie sieht die Einführung von einer Mindestquote von Grüngas und Grünheizöl vor. Dieser nachhaltige Anteil soll dann stufenweise heraufgesetzt werden. Der Entwurf muss nun mit anderen Ministerien abgestimmt werden.
1: US-Präsident Trump will seine Initiative für eine sichere Durchfahrt von Schiffen durch die Straße von Hormuz für kurze Zeit aussetzen. Während des Stopps von Projekt Freiheit solle geprüft werden, ob ein Abkommen zwischen USA und Iran abgeschlossen und unterzeichnet werden könne. Das teilte Trump auf seiner Plattform Truth Social mit. Die US-Seeblockade gegen Schiffe, die iranische Häfen anlaufen oder verlassen, bleibe hingegen in vollem Umfang in Kraft. Nach der tödlichen Amokfahrt in Leipzig wird der Täter in eine Psychiatrie eingewiesen. Das hat ein Ermittlungsrichter angeordnet. Es gebe Hinweise auf eine verminderte Schuldfähigkeit. Der 33-jährige Deutsche war mit einem Auto durch eine Fußgängerzone in Leipzig gefahren und hatte dabei 2 Menschen getötet. An einem Gedenkgottesdienst für die Opfer nahmen am Nachmittag in Leipzig hunderte Menschen teil, unter ihnen Sachsens Ministerpräsident Kretschmer. In Berlin-Mitte haben nach Angaben der Veranstalter etwa 6.000 Menschen für eine gleichberechtigte Teilhabe von Menschen mit Behinderung demonstriert. Dabei wurde eine Petition an Bundestagsabgeordnete übergeben, die eine gesetzliche Pflicht